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2: 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Die gelernte Hebamme mit psychotherapeutischer Ausbildung leitet das spendenbasierte Projekt Villa Vie. Zusammen mit ihrem Team bietet Tirza Schmidt Raum für Gespräche, Beratung und Unterstützung, insbesondere für Frauen, die durch eine Schwangerschaft in eine Notsituation geraten sind. Heute hören Sie Tirza Schmidt im Gespräch mit Hilal. Sie hat sich in einer schwierigen Situation für einen Schwangerschaftsabbruch entschieden. Doch das, was häufig als gutes Recht und Freiheit für Frauen bezeichnet wird, kann schwerwiegende psychische Probleme auslösen. Darüber wird zu wenig gesprochen, sagt Hilal.
3: Ein Schwangerschaftsabbruch ist nicht vorbei, wenn die Behandlung abgeschlossen ist. Es geht noch weiter und ich finde, das wird so verschwiegen. Es wird nicht erwähnt, dass danach die Psyche leidet, wo man sich danach hinwenden kann, mit wem man darüber sprechen kann.

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1: Tachchen und ganz herzlich willkommen zu einer neuen Podcast-Folge aus der Villa Vie. Mein Name ist Jitza Schmidt und heute haben wir mal wieder einen ganz besonderen Menschen zu Gast. Sie hat einen ausgeprägten Sinn für Gerechtigkeit, ein ganz liebevolles Herz und schon so viel in ihrem Leben erlebt, dass es ein Buch füllen könnte. Sie zu kennen, bereichert das Leben und den eigenen Horizont. Es lässt einen manchmal schmunzeln oder die Luft anhalten, je nachdem, wie ihre aktuelle Story gerade beginnt oder endet. Hilal, schön, dass es dich gibt und schön, dass du heute wieder da bist.
2: Danke, dass ich da sein darf. Hi.
1: Hilal, dein Lieblingsgetränk ist immer noch Red Bull.
2: Ja.
1: It is, wie it is. Tabea hat dir hier einiges hingestellt. Du kannst dir gerne deinen Geschmack raussuchen und lass es gerne einfach nochmal zischen.
2: Ich entscheide mich für Kokosblaubeere.
1: Hast du schon mal getrunken?
2: Ja.
1: Okay. Super, es kann beginnen. Ja, also das Wichtigste haben wir. Schon mal gut.
2: Lecker.
1: Ich habe gedacht, während du schlürfst, sage ich allen Menschen, dass das Bergische Bestattungshaus von Dirk und Anke Schumacher diesen Podcast hier unterstützen. Man kann es einfach mal googeln oder auch wenn man mal im Bergischen Land unterwegs ist, auf einen Kaffee vorbeikommt, denn dort ist wirklich ein liebevoller, familiärer Umgang und einfach eine nette Atmosphäre. Ich habe manchmal zwischendurch vergessen, sie zu erwähnen, deswegen mache ich das an dieser Stelle, aber dein Schlürfen ist schon lange vorbei.
2: Mhm.
1: Ja, ist gut. Kannst gerne weitermachen, fühl dich wie zu Hause.
2: Dankeschön.
1: Ich glaube, ich habe noch nie Red Bull getrunken.
2: Willst du mal probieren?
1: Ja, du hast ja noch genug da. Würdest du mit mir auch eins teilen?
2: Na klar.
1: Okay, einen Moment. Boah, ist das süß. Das erinnert mich an Kinderzahnpasta von früher.
2: Nee.
1: Aber ich habe es auch noch nie getrunken.
2: Meinst du, Ich habe eher Kinder, so richtig,
1: ja, auch dieses Süße von früher. Boah, das erinnert mich. Kindheitserinnerungen kommen hoch. Ja, genau, also... Aber es ist wunderbar.
2: Ja.
1: Genieß es. Bekommst nachher auch noch ein Dankeschön mit.
2: Das sind meine Alltagsretter.
1: Ja?
2: Ja.
1: Vor was retten sie dich im Alltag?
2: Vor Schläfrigkeit.
1: Ja?
2: Ja, das ist so ein Zeichen für mich persönlich. Jetzt kann der Tag beginnen.
1: Okay.
2: Wo andere mit Kaffee starten, starte ich mit Energy.
1: Ja, ist gut.
2: Natürlich erst anderthalb Stunden nach dem Aufstehen, ne?
1: Okay, also, natürlich.
2: Ja, ja.
1: Ja. Wenn du genug Intus hast, startest du anderthalb Stunden vor dem Aufwachen, ne? Ja, ich verstehe. Okay. Hilal, ich erinnere mich daran, es war an einem Freitag, das Telefon klingelte in der Villa Vie und deine Stimme war zu hören. Erinnerst du dich?
2: Ich erinnere mich, ja.
1: Wie war damals deine Situation?
2: Meine Situation war ausweg und aussichtslos.
1: Mhm.
2: Ich habe nach Hilfe gesucht. Nach einer Beschreibung gesucht, was mit mir passiert und warum ich diesen Schritt bereue und was da überhaupt in meinem Körper passiert ist oder mit meinem Körper, was ich mir da quasi angetan habe und hatte keine Worte dafür. Ich hatte meine Symptomatik quasi im Internet versucht zu recherchieren, was das ist, warum das mit mir passiert und bin dann auf einen Menschen gestoßen, der dich weiterempfohlen hat, der die Villa Vie weiterempfohlen hat.
1: Mhm.
2: Und auch die Villa Vie habe ich so ein bisschen versucht zu durchleuchten,
1: mhm.
2: konnte aber keinen Haken finden und habe dann gedacht, Hilal, du hast nichts zu verlieren, ruf einfach an, vielleicht kann sie dir weiterhelfen.
1: Ja, was ist dir passiert oder was hast du, also deine Symptomatik, wie du es gerade beschrieben hast, was hast du eingegeben bei Google, wonach hast du gesucht?
2: Ich habe gesucht nach Zustand nach medikamentösem Schwangerschaftsabbruch.
1: Mhm.
2: Und dann kamen ganz viele Ergebnisse mit Blutungen, Bauchschmerzen, sowas. Aber ich habe nichts gefunden, was so auf meine Psyche eingeht oder was mein Emotionales gerade so beschreibt. Und das hat mir gefehlt.
1: Ja, das heißt, du hast einen Schwangerschaftsabbruch erlebt, du hattest an einem Freitag angerufen. Ich sage jetzt aus meiner Erinnerung, war der Schwangerschaftsabbruch am Mittwoch davor?
2: Genau, da war ich dann quasi in der Tagesklinik.
1: Ja.
2: Und die Medikamente habe ich, also ich habe ja medikamentös abgebrochen Die Medikamente habe ich, glaube ich, am Montag oder Dienstag bekommen und durfte dann nach Hause. Und zwei Tage später musste ich dann oder konnte ich dann in die Tagesklinik.
1: Ja. Willst du erzählen, wie so der Ablauf war? Wie du die Tage vor deinem Anruf verlebt hast?
2: Ja, es war so, dass ich an dem besagten Tag in die Frauenarztpraxis gegangen bin. Dort habe ich unter Aufsicht eine Tablette eingenommen und durfte dann auch schon wieder gehen. Ich wurde aber zweimal gefragt, ob ich mir dessen bewusst bin, was diese Tablette mit mir und meinem Körper macht.
1: Ja.
2: Und ich habe dann bejaht und habe die Tablette genommen und habe dann die Frauenarztpraxis wieder verlassen. Meine Freundin hat mich abgeholt. Wir saßen im Auto und die Sonne schien mir so ins Gesicht. Es war so ein warmer Novembertag irgendwie. Mhm. Und das kam mir so heuchlerisch rüber, wo ich mir dachte, warum scheint jetzt die Sonne, warum gerade jetzt?
1: Ja.
2: Und ich habe dann meine Freundin nur angeguckt und sie hat eigentlich in meinen Augen gesehen, dass ich gar nichts sagen muss. Sie hat den Schmerz gesehen und sie stand einfach nur an meiner Seite. Dann war ich zu Hause, habe mich erstmal hingelegt und habe erst abgewartet, was jetzt passiert. Natürlich ist da nichts passiert. Ist ja noch nicht so viel Zeit vergangen und habe da schon angefangen zu googeln. Habe dann den Wirkstoff bei Google eingegeben und das war so lustig eigentlich. Dort stand, dass man Grapefruit, dass man das nicht essen soll, weil es dann nicht mehr wirken würde. Mhm. Ich habe wirklich noch überlegt, runter in den Supermarkt zu laufen und mir einfach Grapefruit zu holen, um diese Wirkung zu unterbrechen. Habe mir dann gedacht, ach, jetzt ist sowieso schon zu spät.
1: Mhm.
2: Ja.
1: Also nachdem du quasi das allererste Mal in der Praxis die Tabletten genommen hast, hast du dann im Verlauf gegoogelt und überlegt,
2: genau,
1: ob du es so mit Grapefruit versuchst zu unterbrechen, genau, okay?
2: Das habe ich dann doch nicht getan, weil ich habe mich ja schließlich dagegen entschieden, also gegen das Kind. Und habe mir dann gedacht, so jetzt musst du damit leben, jetzt musst du da durch. Dann hat ein Tag später die Blutung eingesetzt oder in der Nacht sogar noch. Da habe ich wieder meine Freundin angerufen und gesagt, ey Dani, die Blutung ist losgegangen und ich weiß nicht, was ich machen soll. Und sie war natürlich auch total überfordert mit der Situation und alles, was sie gesagt hat, war, ich stehe hinter dir, ich bin bei dir, sag mir, wenn irgendwas ist, ich komme vorbei. Und das war aber nicht das, was ich hören wollte, sondern wie mache ich das jetzt rückgängig?
1: Mhm.
2: Ja, dann habe ich weiter gegoogelt, medikamentöser Schwangerschaftsabbruch, Blutung. Ja, und dann waren da ganz viele Erfahrungsberichte und Communities, die sich da unterhalten haben, aber die Beiträge waren relativ alt schon, also die waren schon 5, 6 Jahre her. Ja, und dann bin ich da auf einen Menschen gestoßen, die dort ihre Telefonnummer hinterlegt hatte. Ja, mit der habe ich dann telefoniert. Und sie hat dann gesagt, wir können jetzt nichts mehr tun, aber du kannst dich mit deinem weiteren Anliegen dann an die Villa V wenden.
1: Wow, okay, und du hast dich gemeldet. Das, was du beschreibst, das erzählen viele Frauen, dass sie gerade bei dem medikamentösen Abbruch, dass wenn sie es, also dass vorher total krass die Ambivalenz da ist, mache ich es nicht. Manche machen es in der Praxis, andere wirklich zu Hause auf der Couch oder so. Viele beschreiben, dass sie noch nach einem Zeichen auch warten. Boah, wenn das und das jetzt passiert, dann nehme ich es nicht. Du nickst, du kannst dich wahrscheinlich
2: voll
1: mit rein versetzen.
2: Voll.
1: Ne?
2: Ja.
1: Und manche beschreiben auch, wie sie sich danach den Finger in den Hals stecken und versuchen, das zu erbrechen. Das ist ein bisschen so ähnlich vielleicht wie du mit der Grapefruit irgendwie zu unterbrechen. Und dann ganz schnell, ja krass, ah, es ist jetzt eh schon zu spät. Ne? Ja.
2: Also wenn ich nach einem Zeichen gesucht hätte oder von einem Zeichen leiten hätte wollen, dann wäre es auf jeden Fall das gewesen, dass mir die Tablette in der Praxis runtergefallen ist.
1: Okay.
2: Ich habe sie aufgehoben und mir in den Mund gesteckt. Das wäre schon ein Zeichen gewesen. Aber ich habe gedacht, dass ich mir da total schlüssig bin und es geht jetzt nicht, ich kann das nicht.
1: Ja.
2: Und die medikamentöse Weise war halt für mich, es ist am wenigsten mit einem Eingriff in deinen Körper verbunden. Ich hatte halt schon etliche OPs vorher gehabt. Ich wollte mich nicht nochmal in Narkose packen lassen und wollte dieses ganze Prozedere um mich herum nicht nochmal. Deshalb habe ich mich für die medikamentöse Art und Weise entschieden. Und ich habe halt auch gedacht, ja, das ist alles noch so frisch und das Baby ist noch so klein und dann wird es halt mit dem Denken von damals, ne, es wird dann einschlafen, es wird dann nicht so viel mitbekommen.
1: Mhm.
2: Ja.
1: Es war vielleicht auch so eine Schutzreaktion für dich selbst, so, es wird nicht so viel merken, um das vielleicht für dich erträglicher zu machen oder in deiner Vorstellung.
2: Auf jeden Fall, ja.
1: Ja. War das dein erstes Kind?
2: Nein, es ist mein drittes gewesen.
1: Mhm. Und dein Wunsch, den medikamentösen Schwangerschaftsabbruch zu wählen, du hattest da deine Gründe und das beschreiben auch viele Frauen, dass sie sagen, okay, es ist weniger invasiv oder es ist einfach noch ganz klein, da ist ja noch nicht viel und sind dann doch manchmal auch echt erschrocken über die Schmerzen, über die Art der Blutung oder auch dieses Alleine-Fühlen in der Situation. Wie war deine Situation, als es dann soweit war?
2: Also meine Situation war ja, dass ich mittwochmorgens dann quasi schon einen Termin in der Tagesklinik hatte, wo ich dann unter Beobachtung die zweite Tablette nehmen musste oder konnte. Und wenig später hat es dann angefangen zu bluten, richtig heftig zu bluten. Und für mich war klar, ich möchte mein Baby hier nicht bekommen. Ich war da nochmal auf Klo in der Tagesklinik. Ich habe da mein Bett bekommen. Das Personal dort war sehr auf andere Dinge fokussiert. Ich bin ja immer so ein Beobachter und da, wo ich mich nicht wohlfühle, da bleibe ich nicht. Egal unter welchen Umständen, ich stehe dann einfach auf und gehe. Ich habe halt beobachtet, dass total viele Frauen da waren. Ich habe weinende Frauen gehört, ich habe stöhnende Frauen gehört, die vor Schmerzen gestöhnt haben. Und ich bin dann auf Toilette gewesen und habe festgestellt, dass noch nicht mal Klopapier auf der Toilette war. Ich habe dann gedacht, ey, hier ist noch nicht mal Klopapier. Wie willst du hier? Also, das hört sich so komisch an. Ich habe mich ja gegen mein Kind entschieden, aber möchte es nicht an diesem Ort auf die Welt bringen quasi. Ja, und ich habe dann gesagt, ich möchte hier nicht bleiben, ich gehe. Dann hieß es, ja, sie müssen jetzt aber hier bleiben. Und ich habe gesagt, ich muss gar nichts. Ich gehe jetzt. Dann habe ich mich abholen lassen. Als ich dann zu Hause angekommen bin, war es so, dass ich wieder richtig heftige Blutungen hatte. Und dann, ja, habe ich es gesehen. Ja, es war da. Und dann kam halt dieses, warum hast du das getan? Es ist klein, aber du siehst, was es ist. Ja.
1: Ja, wir haben vor ein paar Jahren mit dir ein YouTube-Video gedreht. Da erzählst du es auch echt detailliert, die Situation von damals. Das Video verlinken wir auf jeden Fall hier unter diesem Podcast. In dem Moment, was du jetzt gerade beschreibst, war deine Frage, warum hast du es getan? Was waren jetzt rückblickend deine persönlichen Beweggründe?
2: Meine persönlichen Beweggründe waren auf jeden Fall meine finanzielle Unsicherheit, meine familiäre Unsicherheit. Und meine berufliche Unsicherheit. Es war alles drei nicht gesichert. Und ich hatte ja schon zwei Kinder, die ich durchbringen muss irgendwie oder musste. Ich habe mir gedacht, ey, du schaffst es mit zwei Kindern kaum. Wie willst du jetzt ein drittes ernähren? Oder wie willst du das schaffen, diese Schwangerschaft? Und ich habe ja meine vorherigen Schwangerschaften immer nicht vorbildlich erleben dürfen. Es gab immer Krisen und ja, Schwangerschaften habe ich generell für mich persönlich nie mit etwas Schönem verbunden. Heute sehe ich, dass es etwas Schönes ist, aber damals hatte ich einfach Angst davor.
1: Manchmal höre ich Menschen sagen, der Grund für einen Schwangerschaftsabbruch ist Egoismus. Ich sage, der Grund für einen Schwangerschaftsabbruch ist Angst. Was sagst du?
2: Spielt beides eine Rolle, auf jeden Fall. Es ist Egoismus, weil klar denkst du auch an dich. Aber das geht ja mit der Angst einher, also das eine schließt das andere nicht aus. Man hat ja Gründe, warum man egoistisch wird. Ich finde, da spielt beides eine große Rolle. Mhm. Wenn du halt nicht an dich selbst denkst, also im Vordergrund stehst du als Frau, gerade wenn du schwanger bist. Du hast die Verantwortung, du trägst das Kind aus, es wächst in dir. Ich will nicht sagen, dass Väter unter einem Schwangerschaftsabbruch weniger leiden oder anders leiden. Das ist ganz unterschiedlich, aber die Verantwortung liegt am Ende immer bei der Frau. Der Mann kann immer sagen, du hör zu, das wird mir zu bunt, ich gehe. Muss nicht sein. Es gibt auch Männer, die sagen, ey, ich kümmere mich darum, alles gut, ne? Ich bin für immer bei dir. Aber wenn man gelernt hat, dass das Wort eines Menschen eigentlich kein Gewicht hat zu dem, was man selbst erlebt hat, dann kann man nur noch egoistisch sein, weil du kannst dich nur noch auf dich selbst verlassen. Ich hatte halt dieses Gefühl nicht, dass ich mich da auf irgendjemanden verlassen kann. Und das ist bis heute so. Ich verlasse mich auf niemanden, außer auf mich selbst.
1: Und gleichzeitig kam in dem danach, weiß ich nicht, Bereuen oder Unsicherheit und Fragen, boah, was habe ich da getan? Und als du damals angerufen hast, du warst total emotional, total am Weinen. Also wirklich wie eine Mutter, die um ihr Kind weint. Obwohl heute ja viel diskutiert wird, ne? Ist es ein Kind, ist es kein Kind und so weiter. Du hast jetzt gerade auch oft mein Baby gesagt. Und du hast vorhin auch gesagt, okay, krass, das war so ein Tiefpunkt. Du warst so verzweifelt. Wie sah die erste Zeit danach aus in dir?
2: Daran kann ich mich noch richtig gut erinnern. Die erste Zeit war so, dass ich nachts nicht schlafen konnte, weil ich Brustschmerzen hatte. Meine Brüste haben gespannt und ich wurde die ganze Zeit daran erinnert. Der Körper hat verrückt gespielt. Ist natürlich auch ein hormoneller Eingriff so, ne? Das ist nicht einfach so wegzustecken. Und ich hatte gar keine Zeit, irgendwie mal abzuschalten und zu sagen, okay, jetzt brauche ich eine Pause. Ich musste ja weiter funktionieren. Ich war ja damals selbstständig und habe teilweise Termine abgesagt und habe gesagt, du, Nägel machen ist heute nicht. Und natürlich wussten die Kunden nicht, was los ist. Und dieses Jahr, aber ich muss doch morgen da und dahin und kannst du jetzt nicht mal anderthalb Stunden? Und ich habe mir nur gedacht, bitte nicht. Es geht jetzt nicht. Und am Ende habe ich auch mein Handy einfach ausgemacht. Ich wurde ständig daran erinnert. Also dieses nachts nicht schlafen können, weil dir deine Brüste wehtun, genauso wie als du schwanger warst, das war das Prägendste für mich. Ja.
1: Wie hast du Schritte weiterhin geschafft, am Leben zu bleiben oder auch wieder ins Leben zurückzukommen? Weil das war ja alles untypisch für dich. Ich weiß noch, wir haben uns ja dann auch kurze Zeit später getroffen. Da warst du nicht so gestylt wie heute, weil du einfach innerlich an einem ganz anderen Punkt warst, wahrscheinlich gar nicht die Kraft hattest. So. Und trotzdem ging dein Leben weiter und du hast ins Leben zurückgefunden. Was brauchtest du oder was hat dir geholfen?
2: Mir hat auf jeden Fall geholfen, dass ich mit dem, was ich getan habe, nicht alleine war. Dass es viele andere Betroffene gibt und dass das, was ich getan habe, nicht mehr rückgängig zu machen ist und dass das Leben aber trotzdem weitergeht. Ich habe ja noch zwei Kinder und die mussten ja irgendwie weiter versorgt werden. Also du kannst ja als alleinerziehende Mutter nicht mal eben sagen, okay, klar kannst du das machen, wenn du jetzt irgendwie Angehörige hast oder so, aber ich habe ja wirklich niemanden gehabt. Das war eine Situation, wo ich dachte, du musst jetzt wieder aufstehen. Das bringt nichts. Es bringt nichts, du musst jetzt weitermachen. Und da ist mir wieder bewusst geworden, egal welche Entscheidung du in deinem Leben triffst, am Ende stehst du damit eigentlich alleine da. Klar, es ist schön, wenn andere Menschen, die auch betroffen sind, wenn du mit denen irgendwie in Kontakt kommst und dich mal irgendwie darüber unterhalten kannst. Aber am Ende des Tages gehst du alleine mit deinen Gedanken und Gefühlen schlafen. Weil jeder trägt seinen Kampf für sich selbst aus. Ich kann von Menschen nicht verlangen, dass sie 24 Stunden an meiner Seite sind, weil es mir gerade schlecht geht. Das kann und will ich nicht, weil jeder hat seine Familie, jeder hat sein Tun, jeder hat seine Arbeit. Ich musste da für mich einfach einen Weg finden, aus diesem Dunklen wieder rauszukommen.
1: Ein Weg war ja auch, dass du einen ganz besonderen Ort hast, dort wo du wohnst, wo du dich dran erinnerst.
2: Ja.
1: Und ich durfte mal dabei sein. Und du hast schon stark getrauert, ne? Du hast deine Trauer schon auch Ausdruck gegeben, ne?
2: Total. Das hat mir aber auch gut getan. Ich habe mein Baby quasi, was ich gesehen habe und sehen durfte, egal wie klein es war, durfte ich begraben. Ich habe mir dafür einen besonderen Baum gesucht bei uns im Wald. Es war dann quasi wie ein Ritual für mich, zu sagen, okay, hier ist eine Stelle, wo du hinkommen kannst und hier ist eine Stelle, wo du trauern kannst. Das war mir ganz wichtig.
1: Und wo du es auch, kommt mir jetzt gerade der Gedanke, auch hingetragen hast, weil indem du dann aus der Klinik gegangen bist und gesagt, hier möchte ich das nicht erleben, hier gibt es noch niemals Klopapier.
2: Genau.
1: Hast du es für dich erlebt und hast es dort begraben, beerdigt und du, nur du weißt, wo dieser Ort ist.
2: Ja.
1: und kannst immer wieder hingehen, ne?
2: Auf jeden Fall.
1: Hattest du für dich die Frage oder auch den Wunsch nach Vergebung?
2: Mir selbst zu vergeben, ja. Das war für mich sehr, sehr schwer und ich habe sehr lange dafür gebraucht, mir selbst zu vergeben und zu sagen, okay, es ist jetzt passiert, aber was ist Neues daraus entstanden? Ich bin ja viel gefestigter, als wie ich es damals war. Ich hatte ja so eine Mauer um mich rum, wo, das war ja damals auch so meine Persönlichkeit, dieses keiner kommt über diese Mauer, keiner kratzt mich an und wehe, es wagt einer. Dann habe ich den quasi auseinandergenommen. Und das ist heute nicht mehr so. Und das ist so meine Art der Vergebung, zu sagen, du beschreibst das ja auch ganz oft, dass ich so sanft bin. Ich habe mich lange nicht so gesehen und sehe mich immer noch nicht so, aber wenn ich mich mit Menschen unterhalte, dann wird mir das immer so zurückgegeben, dass man mit mir über alles reden kann und dass ich eigentlich eher so ein ruhiger Mensch bin, obwohl ich sehr humorvoll bin. Habe auch so meine eigene Art von Humor. Ja, das ist so meine Art der Vergebung, dass ich mir jetzt so Gutes tue, indem ich Menschen Gutes tue. Ja.
1: Wie erlebst du die sozialen Medien oder auch die öffentlichen Medien, wenn es um das Thema Schwangerschaftsabbruch geht? Also zum Beispiel, wie nimmst du die Rhetorik wahr? Oder auch die Diskussionspunkte? Aktuell geht es ja auch ein bisschen um diese Diskussion, braucht es eine Beratungspflicht oder nicht? Sollte das Pflicht sein, zu einer offiziellen Beratungsstelle zu gehen und diese Schwangerschaftskonfliktberatung durchführen? So ist es aktuell, das ist aktuell Pflicht. Wie hast du damals die Situation wahrgenommen, also auch zum Beispiel deine Beratung? Ist die Diskussion realitätsnah von deiner Realität?
2: Da ich damals auch schon eine sehr gute Menschenkenntnis hatte und immer noch habe, ist mir das gar nicht schwer gefallen. Wenn du etwas willst, dann weißt du, was du sagen musst, um diesen Schein quasi zu bekommen. Bei mir war es damals so, dass ich mich an eine Beratungsstelle gewandt habe, die sehr bekannt ist. Und ich war dann da und es ging auch in kürzester Zeit. Dann hat mir ein Mann die Tür geöffnet. Ich dachte so, ja okay, jetzt bringt er mich zu einer Beraterin. Nee, dann hat er sich vor mich gesetzt, hinter zwei Glasscheiben, weil ja damals die Corona-Zeit war. Beide FFP2-Masken auf. Dann sagt er, ja, dann erzählen Sie mal. Und ich so, kommt hier noch jemand? Nee, das machen wir jetzt zusammen. Und dann habe ich ihm gesagt, ich bin alleinerziehend, ich habe kein Geld. Ich weiß nicht, was ich machen soll. Ich weiß nicht, wie ich das Kind großziehen soll. Und für mich ist die Entscheidung schon klar, ich möchte das nicht. Ja, dann hat er mich noch so ein bisschen aufgeklärt über staatliche Hilfen und hier und da. Das kannte ich aber alles schon. Und es war jetzt für mich kein Grund zu sagen, ah ja, okay, ich behalte das Kind. Kurze Zeit später habe ich den Schein bekommen und bin wieder raus. Also ja, so war die Situation für mich.
1: Ja, rückblickend gedacht, was hättest du damals brauchen können, um Mut zu fassen, schwanger zu bleiben?
2: Die Villa Vie. Ich hätte die Villa Vie gebraucht. Ich hätte jemanden gebraucht, der an meiner Seite ist, der mir sagt, so, warum machst du das und was brauchst du? So, brauchst du ein Kinderzimmer? Brauchst du finanzielle Unterstützung? Brauchst du Kinderbetreuung? Was brauchst du? Was kann ich tun, damit du dein Kind behältst? Und das am besten von einer Person oder von einem Menschen, der Erfahrung in dem hat, was er tut und wo es glaubwürdig rüberkommt, was er tut und wo es nicht einfach runtergefaselt ist, weil das ist so gang und gäbe geworden. In der Villa Vie war es ja quasi, also mit dir war es ja quasi so, dass ich gleich erzählen konnte, wie es mir gefühlstechnisch geht, konnte dir auch gleich erzählen, warum ich es nicht behalten habe. Und klar, auf der einen Seite denkt man sich, wie wäre es geworden, wenn die Villa Vie damals da gewesen wäre. Aber auf der anderen Seite denke ich mir aber heute, wäre das nicht passiert, hätte ich die Villa Vie niemals kennengelernt. Also ich bin dafür, dass es in jeder Stadt eine Villa Vie gibt. In jeder Stadt. Das wäre wirklich richtig toll. Wo du nicht mit Wenn und Aber hinkommen musst und vielleicht hätte mir auch ein bisschen mehr Zeit gut getan. Weil du hast ja quasi diesen Druck von 3 Tagen, sagt man ja. Klar, jetzt auch ein bisschen länger Zeit, aber du hast immer das Gefühl, jetzt habe ich 3 Tage und ich muss mich entscheiden. Wenn dann einer sagt, ja, dann lass dir doch mal 2-3 Wochen Zeit. Guck doch mal, wie es ist. Weil egal ob es ein Wunschkind ist oder nicht, ich beobachte immer, dass ein positiver Schwangerschaftstest bei jedem einen Schock auslöst. Also Freude oder Trauer. Es gibt ja beides, aber erstmals dieser Schock da. Ich bin schwanger.
1: Wow, mit der Antwort hätte ich nicht gerechnet, aber danke dafür. Und ja, Zeitdruck ist wirklich ein ganz krasser Punkt, wenn man in so einer Konfliktsituation ist, ne?
2: Voll.
1: Das unterschätzen viele, ne? Also wirklich diese, hey, lass dir Zeit, ja. Ja, aber dann ist das Kind schon größer, ja.
2: Genau.
1: Ja, aber lass dir die Zeit, so. Ich sag auch immer oder ganz oft, auch das ist ein bisschen mein Erfahrungswert auch in der Villa Vie, am Ende fehlt das Kind. Der Weg dahin ist unterschiedlich, ob es medikamentös ist oder ein operativer Schwangerschaftsabbruch. Der Prozess ist unterschiedlich, aber am Ende ist es dein Kind, was fehlt. Nimm dir die Zeit, lass dir die Zeit, lass dir diesen Atem, weil das einfach im Danach wirklich ein Punkt sein kann, was du bereust, wo du denkst, warum hat mir das keiner gesagt, einfach zu warten. Und bei vielen hilft diese Zeit auch wirklich, wie du es auch gerade beschrieben hast, praktische Unterstützung zu bekommen, eine Perspektive zu bekommen oder Mut zu fassen oder zu sagen, ey krass, stopp, wer bin ich eigentlich und was will ich und was will ich nicht? Ja, sowas ist immer so der nächste Step, ne?
2: Genau.
1: Ja. Wenn du selbst entscheiden könntest, was würdest du an unserer Gesetzeslage ändern wollen, damit Frauen und Familien von Anfang an besser geschützt sind? Jetzt mal ganz allgemein gesagt, nicht auf einen Paragraphen ausgehend, sondern allgemein gesagt. Und du sagst, boah, da bräuchtest du eine politische Wirksamkeit.
2: Soll ich dir ganz ehrlich drauf antworten?
1: Gerne.
2: Ich finde, Politik hat nichts mit einem Schwangerschaftsabbruch zu tun.
1: Ja.
2: Und die haben sich da überhaupt nicht einzumischen.
1: Ja.
2: Und gerade nicht Menschen, die noch nie mit einem Schwangerschaftskonflikt in Berührung gekommen sind. Nein, ich finde, es sollte kein Gesetz geben, was darüber entscheiden darf, ob du einen Schwangerschaftsabbruch vornehmen darfst oder nicht. Wenn die Frau die Schwangerschaft nicht möchte und das für sie von Anfang an klar ist und sie aber nicht das bekommt, was sie gerade braucht, dann wird sie diese Schwangerschaft so oder so abbrechen. Und es gibt ja auch Dunkelziffern, wo Frauen versuchen, sich das Kind alleine irgendwie wegzumachen. Das ist eine Gefährdung. Gesetze und Politik haben mit Schwangerschaftskonflikten, das passt für mich persönlich nicht. Es passt für mich persönlich nicht.
1: Was ist denn für dich passend?
2: Für mich ist passend, dass eine Frau ganz frei entscheiden sollte, ohne diesen Zeitdruck zu haben, zu einer Beratungsstelle zu gehen und zu sagen, ich möchte jetzt die Schwangerschaft weiter fortführen oder ich möchte sie nicht weiter fortführen. Ich würde mir einfach wünschen, dass Frauen da freier sind. Ich meine, ich habe schon etliche Erfahrungen mit Menschen geteilt, die berichtet haben, dass sie ins Ausland gegangen sind, um die Schwangerschaft abzubrechen. Und da hat es keine Rolle gespielt, ob das Kind 5 Wochen alt war oder 6 Monate. Wenn eine Frau wirklich entschlossen ist, dieses Kind nicht bekommen zu wollen, dann wird sie das tun, egal wie. Und da stehen Gesetze einfach nur im Weg.
1: Die Argumentation ist ja, dass Politik da sehr wohl mitredet, um das ungeborene Leben zu schützen.
2: Tut es das?
1: Ist eine Frage. Ich muss gerade an eine Situation denken in der Villa Vie. Wir hatten Villa Vie Brunch, wo mir Frauen gesagt haben, weißt du, Tierzeit, der Lebensschutz beginnt bei uns Frauen. Weil wenn ich geschützt bin, kann ich auch die Schwangerschaft oder mein Kind schützen.
2: Also ich spreche ja für mich, ne? Ich würde ja niemals für eine Gruppe oder für irgendeine Gruppe von Menschen sprechen oder ähnliches. Mir hätte damals kein Gesetz ausreden können, dass ich mein Kind zu behalten habe. Also wenn du entschlossen bist, etwas zu tun, dann tust du es. Dann soll es lieber sicher ablaufen, als wenn diese Unsicherheit geschürt wird und die Frau sich noch mehr unter Druck fühlt. Also ich gehe dann immer mit den Gedanken, stell dir vor, sie bekommt ein Kind, was sie nicht haben will, weil sie keine Möglichkeit hatte, die Schwangerschaft abzubrechen und es stirbt dann anderweitig. Viele Frauen sind damit dann wären dann damit überfordert. Ich wäre damit überfordert gewesen. Klar kann es dann auch in die andere Richtung gehen, wenn du dein Kind erstmal auf der Brust hast, wie es sich dann anfühlt. Den Weg gibt's auch, aber das ist Risiko. Das ist wirklich Risiko, finde ich.
1: Was würdest du Menschen oder Frauen raten, die sich in einer ähnlichen Situation befinden wie du damals? Also wirklich Unsicherheit, alleinerziehend, ja, nein, Job, wie soll ich mit meinen Kindern klarkommen? Bei dir war es ja wirklich Unsicherheit und Zukunftsangst. was würdest du ihnen wünschen oder wie würdest du sie ermutigen, die jetzt schwanger sind und denen es ähnlich geht?
2: Ein bisschen weiter zu denken und nicht nur für diese 3 Tage, sondern wirklich weiter zu denken und was ein Schwangerschaftsabbruch mit einer Frau macht. Ein Schwangerschaftsabbruch ist nicht vorbei, wenn die Behandlung abgeschlossen ist. Es geht noch weiter und ich finde, das wird so verschwiegen. Es wird nicht erwähnt, dass danach die Psyche leidet, wo man sich danach hinwenden kann, mit wem man darüber sprechen kann. Das finde ich immer sehr wichtig und das bedenken viele nicht und nehmen es einfach in Kauf, ohne zu wissen, was danach kommt. Sich wirklich Gedanken darum zu machen mit, was passiert danach.
1: Ja, das passt vielleicht ganz gut. Die nächste Frage, was wünschst du dem Medizinpersonal, die auf unterschiedliche Art und Weise ja mit der Organisation, mit der Durchführung und auch mit der Nachbereitung von Schwangerschaftsabbrüchen zu tun haben, involviert sind?
2: Ich wünsche dem Medizinpersonal einfach Geduld und Kraft. Ich denke, dass es für das Medizinpersonal auch nicht so einfach ist, wie es aussieht, dass das nicht einfach mal eine Behandlung ist. Ich denke, da kommt die ein oder andere auch ins Grübeln und ins Nachdenken, vor allen Dingen, wenn man selbst Kinder hat oder selbst einen Schwangerschaftsabbruch vornehmen lassen hat und dann Frauen betreuen muss, die quasi auch in der Situation sind, da so diesen mittleren Weg zu finden. Das stelle ich mir sehr schwer vor. Ich wurde damit bisher im Medizinbereich noch nicht konfrontiert, aber das stelle ich mir sehr, sehr schwer vor. Weil du entwickelst ja quasi, ob du willst oder nicht, so eine Art von Empathie. Und ich denke, dass da auch Vergleiche stattfinden.
1: Welches Wort ist im Zusammenhang mit Schwangerschaftsabbrüchen oder Schwangerschaftsabbruch ein Tabu?
2: Mord. Ja, das ist ein Tabu. Das habe ich auch schon oft gelesen.
1: Dass es Mord ist?
2: Mhm.
1: Und was ist für dich daran das Tabu?
2: Dass es damit nicht in Verbindung gebracht werden sollte. Also, wo fängt Schuld an? Wo sucht man nach einem Schuldigen? Das ist doch schon Belastung genug. Dieses Wort hat mit Schwangerschaftsabbruch sollte überhaupt nicht in Berührung kommen. Gar nicht.
1: Und welches Wort tut total gut auszusprechen in Bezug auf Schwangerschaftsabbrüche?
2: Du bist nicht, was du getan hast. Mir fällt kein einzelnes Wort ein. Aber diesen Satz, der schwirrt mir ganz oft im Kopf rum. Du bist nicht, was du getan hast.
1: Danke, Hilal, dass du erneut den Mut gefunden hast, heute hier offen über deine Erfahrungen und dein Erleben zu sprechen. Und wie gesagt, es gibt noch ein Video, wo du noch ganz tiefer und detaillierter davon sprichst. Das ist hier auf jeden Fall mit dem Podcast connected. Und wenn du, egal wer du bist und egal wo du bist, auch einen oder mehrere Schwangerschaftsabbrüche erlebt hast und endlich drüber sprechen möchtest, dann melde dich sehr gerne bei uns in der Villa Vie. Unsere Tür ist und bleibt offen. Oder wenn du dich nicht traust und noch einen Schluck Mut brauchst, dann möchte ich dir sagen, du bist uns ganz willkommen und du bleibst uns ganz willkommen zu deiner Zeit und in deinem Tempo. Denn du bist nicht allein, es gibt Hoffnung. Hilal, ich sehe es dir an. Was möchtest du noch sagen?
2: Ich spreche aus meiner Perspektive. Das wollte ich nochmal sagen. Es muss sich nicht jede Frau so fühlen. Jede Frau darf sich so fühlen, wie sie möchte. Ich spreche nur aus meiner eigenen Perspektive und jeder Mensch ist individuell und teilt seine Erfahrungen und hat seine Erfahrungen und es ist gut so, wie es ist.
1: Danke, Hilal, dass du heute da warst.
2: Gerne.
1: Und ihr lieben Menschen, da wo ihr seid, habt einen schönen Tag oder eine gute Nacht. Bis dann.
2: Ciao.
3: 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Sie hat mit Hilal über deren seelische Not nach einem Schwangerschaftsabbruch gesprochen.
0: Das war das Gespräch. 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

Die Menschen sammeln sich um Jesus, er sieht sie hungern nach Gerechtigkeit. Und die Jünger sagen, Herr und Meister, es wird zu spät, schick sie nach Hause, tut uns leid.

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Jesus schaut hinauf zum Himmel, ist dankbar für die Zeit in seiner Hand. Und dann geben sie die Stunden weiter an all die Wartenden, es ist für alle da.

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1: Lieber Vater im Himmel, wie viele Schüler und Schülerinnen gibt es wohl in meiner Stadt? Wann sie ins Bett gehen? Morgens sehe ich etliche zur Schule schlurfen. Andere werden gebracht oder nutzen den Bus. Bewahre sie auf ihren Schulwegen, aber auch davor, auf Drogenpfade gelockt zu werden oder einander zu mobben. Denen, die aus Angst vor der nächsten Arbeit nicht richtig schlafen können oder sich als Außenseiter fühlen, begegne mit deiner schützenden Art. Überwinde ihre Angst durch deine Liebe. Hilf ihnen, deine Liebe zu verstehen. Lass sie deine Liebe nicht am eigenen Aussehen festmachen. Erreiche mit deiner Liebe ihr Herz. Viele scheinen so zerbrechlich, weil sie nicht wissen, wem sie sich anvertrauen können. Du bist vertrauenswürdig. Ich bitte dich, dass sie deinen Sohn Jesus als guten Freund für sich entdecken. Erschließe ihnen deine Welt, die ihnen hilft, Scheinwelten zu entlarven und in der realen Welt lebensfähig zu sein. Stell ihnen Menschen an die Seite, die sich für sie interessieren, sie begleiten und sie in ihr Gebet einschließen, dass sie getrost schlafen und am Morgen in die Schule gehen können. Amen.

Ich komm nicht wirklich weiter, stell nur pathetisch fest. 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
1: Sie hat sich durchgesetzt im bundesweiten Wettkampf um den begehrten Titel Kirche des Jahres 2026. Die Stadtkirche Zöblitz hoch oben im Erzgebirge. Die Stiftung zur Erhaltung kirchlicher Baudenkmäler hatte den Wettbewerb initiiert. Zöblitz liegt in Sachsen im deutsch-tschechischen Grenzgebiet. Ein kleiner Ort, wenig beachtet. Kein Touristenhotspot, trotz seiner Lage mitten im grünen Naturpark Erzgebirge. Doch ein Besuch lohnt sich, da ist meine Kollegin Regina König überzeugt. Sie hat sich die Stadtkirche angesehen, samt Glockenturm, gemeinsam mit Pfarrer Roloff.
2: Der Klang der Orgel füllt nicht nur das gotische Kirchenschiff, er erzählt auch vom Stolz und Reichtum dieser Stadt vor mehr als 300 Jahren. Denn die Zöblitzer ließen sich für ihre Kirche eine echte Silbermann-Orgel bauen. Der Reichtum kam aus dem Berg. Im ausgehenden Mittelalter wurde in Zöblitz Serpentinstein entdeckt, auch sächsischer Marmor genannt. Aus diesem sächsischen Marmor ist auch der prunkvolle Taufstein gefertigt im Altarraum, erklärt mir Wolfram Roloff. Er ist Pfarrer der evangelisch-lutherischen Heilandskirchgemeinde Zöblitz-Lauterbach.
3: Es gab eine Legende, würde ich sagen, dass wenn man aus einem Becher trinkt, wo vergifteter Wein zum Beispiel drin ist, der Serpentinstein sich verfärben würde. Und wahrscheinlich hat das dann auch dazu geführt, dass reiche Leute, die befürchtet haben, man könnte sie vergiften, gerne aus Serpentinstein getrunken haben.
2: Der Vorgängerbau der Kirche stammt aus dem 15. Jahrhundert. 300 Jahre später wird die heutige Stadtkirche gebaut mit 600 Plätzen. Doch damals war die Kirche nicht nur zum Gottesdienst voll. Samstags standen die Zöblitzer Schlange, um zu beichten, erzählt Pfarrer Roloff.
3: Da ist in ungefähr 150 Meter Entfernung ein Gasthaus und von dort bis hoch zur Kirche hätten die Leute angestanden, um zur Beichte zu kommen. Darum gab es hier auch zwei Pfarrer und jeder hat natürlich dann einen eigenen Beichtstuhl gehabt. Das ist erst vielleicht vor 200 Jahren so langsam aus der Mode gekommen.
2: Der Serpentinstein machte Zöblitz berühmt und wohlhabend. Doch mit der Weltwirtschaftskrise und dem Zweiten Weltkrieg gerät das Städtchen ins Abseits. Das SED-Regime enteignet die letzten verarbeitenden Gewerbe und macht die Grenze dicht zur damaligen Tschechoslowakei.
3: Eine Zeit lang war es so, dass viele Zöblitzer sich wie selbst aufgegeben hatten. Mir sagten immer mal wieder Leute, Zöblitz, hinten Z, vorne Z und in der Mitte Bill, also sozusagen also abwertend.
2: Doch Zöblitz ist lebenswert, sagt Wolfram Roloff. Neben vielen Vereinen bringt auch die Kirchgemeinde Leben in die Region. Sie lädt ein zu Sommerkirche und zum Männerstammtisch, zu Zeltabenden und deutsch-tschechischen Pilgerwanderungen. Und bei der Sanierung der Stadtkirche packen alle mit an, auch die, die nicht zur Kirche gehören, erzählt der Pfarrer. So sei die Renovierung zu einem gemeinsamen Projekt geworden, das die Stadt selbstbewusster gemacht hätte.
3: Ich denke, dass man gemeinsam dieses riesengroße Projekt mittlerweile fast vollendet hat, zeigt ja, man kann was machen und diese Stadt ist lebenswert.
2: Ein Förderverein unterstützt die Sanierung. So wurde etwa die Ausmalung der Kirche erneuert, der Altar, Bankbrüstungen und Leuchter restauriert und verschiedene Ein- und Aufgänge gebaut, wie der Aufgang zum Glockenturm. Pfarrer Roloff nimmt mich mit hinauf. Schmale Stiegen führen nach oben. Auf halber Höhe wartet die historische Turmuhr.
3: Das Besondere ist hier, dass sie auch weiterhin den Stundenschlag und den Viertelstundenschlag auslöst und bis heute original läuft.
2: Und dann geht's weiter zu den Glocken. Hier ist gerade die bronzene Betglocke in Schwung. In 550 Jahren musste sie nicht ein einziges Mal repariert werden, versichert mir Pfarrer Roloff. Am Sonntag wird sie wieder mit den anderen Glocken zum Gottesdienst in die Stadtkirche rufen, die nun den Titel trägt Kirche des Jahres 2026. Ein Titel, der Hoffnungen weckt. Noch einmal Wolfram Roloff, Pfarrer der Heilandskirchgemeinde Zöblitz-Lauterbach.
3: Wir hoffen uns Aufmerksamkeit und ich persönlich hoffe auch, dass Leute, die jetzt nicht in der Kirche sind, dass auch die merken, die Kirche, das Gebäude, die Geschichte ist etwas Wertvolles, was wir erhalten wollen und von dem wir vielleicht für unser eigenes Leben auch was mitnehmen können.
1: Die Stadtkirche Zöblitz, gekürt zur Kirche des Jahres 2026 von der Stiftung zur Erhaltung kirchlicher Baudenkmäler. Wenn Sie, liebe Hörerinnen und Hörer, die Stadtkirche St. Glockenturm besichtigen möchten, die Kirchgemeinde bietet in Kooperation mit dem Serpentinmuseum persönliche Führungen an. 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
1: Das Leben ist kein Ponyhof. Zumindest das Leben für Menschen in diesen Breiten im frühen 21. Jahrhundert ist typischerweise geprägt von Höhen und von Tiefen, von Erfolgen und Niederlagen, von gelegentlicher Langeweile ebenso wie von packenden Herausforderungen. Was Menschen sich selbst und anderen normalerweise wünschen, dass sie überhaupt etwas auf die Reihe bekommen. Erfüllung und Zufriedenheit und einen erkennbaren Sinn im Leben. Der gelernte Zeltmacher, Tora-Schüler und spätere Jesus-Freak Paulus hat zwar vor 2000 Jahren gelebt, aber er würde gut in die Gegenwart passen mit seinen Erfahrungen und mit der Art, wie er das Leben angepackt und gelebt hat. In einem Brief an die christliche Gemeinde in Philippi, die auf seine Missionsarbeit in Mazedonien zurückgeht, da schreibt Paulus sinngemäß: Es geht mir gut, ich habe keinen Grund zu klagen. Und wörtlich: Ich habe gelernt, in jeder Lage allein zurechtzukommen. Ich kenne den Mangel, ich kenne auch den Überfluss. Alles und jedes ist mir vertraut. Das Sattsein wie der Hunger, der Überfluss wie die Not. Ich bin allem gewachsen durch den, der mich stark macht. Von wem spricht der Mann da? Von Jesus, seinem großen Vorbild, seinem Retter, seinem Herrn. Der macht ihn stark, der ermächtigt ihn buchstäblich. Mit so einem Leitstern, so einem Helfer an der Seite kann das Leben gelingen. Die Erfahrung haben seit Paulus unzählige Menschen gemacht. Und die steht auch heute allen Menschen offen. Wer das Leben meistern will, ist bei Jesus an der richtigen Adresse. Jesus macht stark und das ist stark.
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1: Von Eduard Mörike. Wie heimlicherweise ein Engelein leise mit rosigen Füßen die Erde betritt, so naht der Morgen. Jauchzt ihm ihr Frommen ein heilig Willkommen. Ein heilig Willkommen, Herz, jauchze du mit. In ihm sei's begonnen, der Monde und Sonnen an blauen Gezelten des Himmels bewegt. Du Vater, du rate, lenke du und wende. Herr, dir in die Hände, sei Anfang und Ende, sei alles gelegt.

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2: Herzlich willkommen zu einer weiteren Folge über das Markus-Evangelium. Am Mikrofon begrüßt Sie Kai-Uwe Wojcak. Das Evangelium nach Markus besteht insgesamt aus 16 Kapiteln. In Kapitel 11 wird berichtet, wie Jesus mit seinen Jüngern nach Jerusalem kommt, um mit ihnen dort das Passafest zu feiern. Es erinnert an die Flucht des Volkes Israel aus Ägypten. Für Jesus und seine Jünger wird das traditionelle Passamahl jedoch zum letzten gemeinsamen Abendmahl werden. Aber noch ist es nicht so weit. Nach ihrer Ankunft in Jerusalem geht Jesus mehrmals zum Tempel, spricht mit Pharisäern, Sadduzäern, Schriftgelehrten und sogar Hohenpriestern. Vermutlich aber auch zu ganz gewöhnlichen Leuten. Dabei scheut er sich nicht, Klartext zu reden.

0: Wir erreichen heute den letzten Abschnitt in Kapitel 12 des Markus-Evangeliums. Ich lese die Verse 38 bis 44 nach der neuen Genfer Übersetzung. Anschließend hören Sie dazu Erläuterungen von Jens Kaldewey. Im Bibeltext wird berichtet: Unter anderem sagte Jesus, als er sie lehrte: Hütet euch vor den Schriftgelehrten. Sie gehen mit Vorliebe in langen Gewändern einher und erwarten, dass man sie auf der Straße ehrfurchtsvoll grüßt. In den Synagogen nehmen sie die vordersten Sitze für sich in Anspruch und bei Festessen die Ehrenplätze. Sie verschlingen den Besitz der Witwen und sprechen zum Schein lange Gebete. Darum erwartet sie ein besonders hartes Urteil. Jesus setzte sich in die Nähe des Opferkastens und sah zu, wie die Leute Geld hineinwarfen. Viele Reiche gaben große Summen. Doch dann kam eine arme Witwe und warf 2 kleine Kupfermünzen hinein. Das entspricht etwa 1 Groschen. Da rief Jesus seine Jünger zu sich und sagte: Ich versichere euch, diese arme Witwe hat mehr in den Opferkasten gelegt als alle anderen. Sie alle haben von ihrem Überfluss gegeben. Diese Frau aber, so arm sie ist, hat alles gegeben, was sie besaß. Alles, was sie zum Leben nötig hatte.
1: Die Stunde der Wahrheit ist gekommen. Jesus zeigt der Menge dort im Tempel, was wirklich los ist hinter all dem Schein und Betrieb. Zuerst warnt Jesus vor den Schriftgelehrten, und zwar deutsch und deutlich. Er nimmt dabei kein Blatt vor den Mund. Er provoziert. Er zieht diese berühmte und einflussreiche und bewunderte Kaste der Schriftgelehrten nackt aus und offenbart ihr wahres Wesen. Das ist jetzt nötig. Das muss jetzt einmal gesagt werden. Und dann lobt er die Witwe. Ich denke, er hat sich wirklich über sie gefreut. So richtig gefreut. Ja, sie war eine Ausnahmeerscheinung. Niemand erkannte, was hinter dieser armen Jammergestalt an Kostbarem verborgen war. Aber Jesus schaut in ihr Herz. Ein wohltuender Lichtblick in all der Finsternis des leblosen, religiösen Betriebs. Unser Abschnitt lebt von dieser Spannung zwischen den Schriftgelehrten und der armen Witwe. Welch ein Gegensatz! Doch dann kam eine arme Witwe. Die Schriftgelehrten machen in ihren langen Kleidern echt Eindruck. Es waren weiße, wallende Gewänder, wie jüdische Überlieferungen erzählen. Sie sind tatsächlich gelehrsam, wissen unheimlich viel, werfen mit Aussagen der Tora und der Propheten und den Erklärungen berühmter Rabbis nur so um sich. Da kann aus dem Volk niemand mithalten. Man muss das tun, was sie sagen. Sie allein wissen, wie das Gesetz richtig auszulegen ist. Der einfache Mensch aus dem Volk war auf ihre Erklärungen angewiesen. Und so schaut man mehr oder weniger zu ihnen auf, obwohl einige durchaus merken, dass etwas mit ihnen eigentlich doch nicht so ganz stimmt. Aber das wird nur mit vorgehaltener Hand geflüstert, aus Angst vor den Folgen. Jesus deckt ihre Motive auf. Sie wollen geehrt und bewundert werden. Das ist eine ihrer treibenden Kräfte. Fleißiges Studium der Heiligen Schrift und fromme Gelehrsamkeit, nicht als Ausdruck der Liebe zu Gott, sondern als Mittel zu Ehre und Anerkennung. Es ist ein gutes Gefühl, von den Bediensteten der jüdischen Gottesdiensthäuser am Sabbat nach ganz vorne zu den Logenplätzen geführt zu werden, zu ihresgleichen und sich dort selbstgefällig zu setzen, das Wort zu ergreifen und in die bewundernden Augen der Normalsterblichen zu schauen. Und wehe, wenn sie nicht mindestens ziemlich weit vorne platziert werden. Da können sie dann echt grantig werden. Und auf dem schönen Sabbat liegt ein Schatten. Bei Einladung zum Essen dasselbe. Sie wollen einen Ehrenplatz. Der steht ihnen zu. Wir erinnern uns an Markus 9, die Verse 35. Folgende: Da setzte sich Jesus, rief die 12 zu sich und sagte zu ihnen: Wenn jemand der Erste sein will, soll er der Letzte von allen und der Diener aller sein. So läuft es im Reich Gottes. Leider kommt zur Ehrsucht noch die Geldgier hinzu und Scheingebete, lange, eindrucksvolle Monologe in der Verkleidung eines Gebets, die letztlich zu Menschen gesprochen werden und nicht zu Gott. Und sie verschlingen den Besitz der Witwen. Jesus spricht hier von etwas, das offensichtlich häufiger vorkam. Eigentlich durfte ein Tora-Gelehrter keinen festen Lohn für seine Lehrtätigkeit empfangen, aber es gab Mittel und Wege, an Geld zu kommen. Massiven Spendendruck ausüben zum Beispiel, oder die hoch im Kurs und als sehr verdienstlich geltende Gastfreundschaft gegenüber Gesetzeslehrern missbrauchen, in den Häusern der Witwen, die kaum noch etwas hatten. Die Schriftgelehrten waren oft auch rechtsgelehrte Anwälte und legten das jüdische Erb- und Zivilrecht in Todesfällen zu Lasten der Witwe aus, im Verein, im Komplott mit den Reichen der Gemeinde, bei denen die Witwen Schulden hatten oder notgedrungen Schulden machen mussten, die sie dann durch Abtreten ihrer Häuser für einen viel zu geringen Preis zu bezahlen hatten. Da flossen dann auch versteckte Zahlungen an die Gelehrten. Grauenhaft. Aber so war's. Jesus spricht es an und erklärt, dass im sicher kommenden Gericht Gottes das alles aufgedeckt und hart bestraft werden wird, gerade weil die Gesetzeslehrer so viel wussten. Doch es gibt glücklicherweise auch noch andere Menschen, die anders ticken, die Gott lieben und ihn von Herzen ehren möchten. Wie diese Witwe, die alles gab, was sie noch hatte und eigentlich noch gebraucht hätte. Es war so unglaublich wenig und es war in den Augen Jesu und in den Augen seines Vaters im Himmel so unglaublich viel. Tja, ihr Lieben, wir können uns auf so einige Überraschungen im Gericht Gottes gefasst machen. Zwei Stellen aus dem Korintherbrief von Paulus. Lasst sie euch gefallen. Urteilt also nicht vorschnell, sondern wartet, bis der Herr kommt. Er wird alles Verborgene ans Licht bringen, alles, was jetzt noch im Dunkeln liegt, und wird die geheimsten Gedanken der Menschen aufdecken. Dann wird jeder von Gott die Anerkennung bekommen, die er verdient. Denn wir alle müssen einmal vor dem Richterstuhl von Christus erscheinen, wo alles offengelegt wird. Und dann wird jeder den Lohn für das erhalten, was er während seines Lebens in diesem Körper getan hat, ob es nun gut war oder böse. Was sich hier bei den Schriftgelehrten und der Witwe verborgen im Hintergrund ihres Lebens abspielt, einmal wird alles öffentlich werden, offengelegt werden. Lasst uns nun bitte nicht auf die Schriftgelehrten herabschauen. Ja, so schlimm sind wir nicht. Sondern zur armen Witwe hochschauen. Von ihr will ich lernen. Ich selbst bin ja auch so etwas wie ein Schriftgelehrter. Wie oft habe ich mich dabei ertappt, wie die Schriftgelehrten nach Ehre und Anerkennung und Erfolg zu suchen. Wie wichtig waren mir doch dankbare Rückmeldungen auf meine Predigten. Wie ehrgeizig war ich doch über weite Strecken meines Lebens und bin immer noch daran, meinen Ehrgeiz abzubauen. Oder besser, abbauen zu lassen. Denn ich habe gemerkt, es ist von mir aus gesehen zu schwierig. Wie oft habe ich Gott um Vollmacht gebeten für meine Arbeit als Pastor? Nicht um Gott zu ehren, sondern um ein erfolgreicher Gemeindewachstumspastor zu werden, der etwas vorzeigen kann. Und wie schwer fällt es mir nach wie vor, größere Summen zu spenden, die mehr sind, als etwas von meinem Überfluss zu schenken. Lasst uns demütig anerkennen, dass in so manchen von uns so ein ehrsüchtiger und geldhungriger kleiner Schriftgelehrter steckt, der seine Ansprüche anmeldet und uns dazwischenfunkt, während die Witwe in uns durch gute Argumente zum Schweigen gebracht wird. Herr, ich bitte dich von ganzem Herzen, lass die Gesinnung der armen Witwe in mir wachsen und die Gesinnung der damaligen Schriftgelehrten in mir schrumpfen. Amen.

Nach den konfrontativen Begegnungen mit den Gegnern von Jesus im Tempel verlässt Jesus mit seinen Jüngern den heiligen Bezirk und leitet mit einer ungeheuer dramatischen Ankündigung eine lange Rede ein. Sie ist als die sogenannte Endzeitrede bekannt geworden. Diese Ansprache umfasst das ganze 13. Kapitel mit 38 Versen. In drei Variationen gibt es sie, bei Markus, Matthäus und Lukas. Bei Markus ist es die längste Rede. Und das ist umso mehr auffallend, weil Markus ja im Gegensatz zu den anderen Evangelisten am wenigsten Lehrstücke und Reden von Jesus überliefert. Ihm geht es stärker um seine Taten. Umso ernster müssen wir nehmen, dass er hier so ausführlich diese Rede überliefert. Sie scheint wirklich zentral und wichtig zu sein. Es geht um die nahe und ferne Zukunft der Welt aus der Perspektive des Volkes Gottes. Ich werde jetzt die ersten 27 Verse in kleinen Blöcken behandeln, ohne Versangabe. Ich lese jeweils einen kleinen Abschnitt in der neuen Genfer Übersetzung und kommentiere ihn. Als Jesus den Tempel verließ, sagte einer seiner Jünger zu ihm: Meister, sieh doch, was für mächtige Steine und was für prachtvolle Bauten. Dich beeindrucken diese gewaltigen Bauten? Entgegnete Jesus. Kein Stein wird hier auf dem anderen bleiben. Es wird alles zerstört werden. Markus erzählt nichts von der Reaktion der Jünger. Wir können uns aber kaum vorstellen, wie entsetzt sie waren. Der Tempel war ihr geliebter heiliger Ort, Wohnung Gottes, Sehnsuchtsort, Pilgerstätte, Mittelpunkt ihres religiösen Lebens. Riesig und prächtig war er mit seinem vielen Gold und seinem gewaltigen künstlich geschaffenen Fundament auf der Anhöhe der Stadt Jerusalem, eines der Weltwunder der Antike, mehrmals besucht im Jahr von Hunderttausenden von Juden und neugierigen Nichtjuden, die in den Ländern ringsum lebten, erbaut aus größtenteils mächtigen Steinquadern. Kein Stein wird hier auf dem anderen bleiben. Es wird alles zerstört werden. Zunächst schwiegen sie betroffen und wagten gar nicht nachzufragen. Das mussten sie erstmal verdauen. Ich lese weiter. Später saß Jesus auf dem Ölberg, von wo aus man zum Tempel hinüberblickt. Petrus, Jakobus, Johannes und Andreas waren mit ihm allein. Da baten sie ihn: Sag uns doch, wann wird das geschehen? Und an welchem Zeichen werden wir erkennen können, dass die Erfüllung all dieser Dinge bevorsteht? Nun wagen sie zu fragen, und ihre Art des Fragens kann man gut verstehen. Wann geschieht das und was kommt vorher, damit wir vorbereitet sind? Sie können die Antwort kaum erwarten. Aber was Jesus jetzt erwidert, überrascht ein wenig. Er geht nämlich zunächst nicht direkt auf ihre Frage ein, wann die Zerstörung des Tempels geschieht und was unmittelbar vorher kommt. Er lenkt ihren Blick auf die gesamte Zukunft, auf einen viel längeren Zeitraum. Die Tempelzerstörung ist zwar ungeheuer dramatisch, aber sie stellt nur eine kleine Episode in der kommenden Entwicklung dar. Jesus antwortet: Gebt Acht, dass euch niemand irreführt. Viele werden unter meinem Namen auftreten. Sie werden von sich sagen: Ich bin es. Und sie werden viele irreführen. Und wenn ihr von Kriegen hört und wenn Kriegsgefahr droht, dann erschreckt nicht. Es muss so kommen. Aber das Ende ist es noch nicht. Ein Volk wird sich gegen das andere erheben und ein Reich gegen das andere. Es wird bald in dieser Gegend Erdbeben geben und bald in jener. Und Hungersnöte werden die Menschen heimsuchen. Doch das ist erst der Anfang. Es ist wie der Beginn von Geburtswehen. Gebt Acht, dass euch niemand irreführt, ermahnt Jesus. Das ist wie eine Art Überschrift. Das ist wichtiger als alles andere. Das ist wichtiger als genau zu wissen, was kommt. Darin besteht eben schon die beste Vorbereitung auf die kommenden Nöte. Irreführen bedeutet in die Irre führen. Und zwar von Jesus weg, in den Abstand von ihm, in das Misstrauen ihm gegenüber, in die Entfremdung von ihm,
hin zu falschen menschlichen Tröstern und Gurus und narzisstischen Charismatikern und Pastoren und Politikern und Heerführern, auf die man sein ganzes Vertrauen setzt und von ihnen das Heil erwartet. Setzt euer Vertrauen nicht auf Menschen, die euch das Blaue vom Himmel versprechen. Bleibt in der engen Gemeinschaft mit mir und lasst euch von mir durch die schweren Zeiten führen. Jesus fährt fort und schildert nun wesentliche Grundzüge der kommenden Zeiten. Wesentliche Grundzüge und keine konkreten Einzelereignisse. Das ist wichtig zu verstehen. Es sind Ereignisse, die eigentlich immer schon häufig waren und auch weiterhin passieren werden und zu dieser Weltzeit gehören, aber sie spitzen sich noch ständig weiter zu. Und wenn ihr von Kriegen hört und wenn Kriegsgefahr droht, dann erschreckt nicht. Es muss so kommen, aber das Ende ist es noch nicht. Ein Volk wird sich gegen das andere erheben und ein Reich gegen das andere. Es wird bald in dieser Gegend Erdbeben geben und bald in jener. Und Hungersnöte werden die Menschen heimsuchen. Doch das ist erst der Anfang. Es ist wie der Beginn von Geburtswehen. Das ist ein nüchterner Blick auf die nahe und ferne Zukunft. Die Jünger dachten natürlich weiterhin, jetzt kommt ganz schnell das messianische Friedensreich und alle Kriege sind vergessen. Nein, sagt Jesus, stellt euch drauf ein. Kriege aller Art, Naturkatastrophen und Hungersnöte werden weiterhin über die Erde kommen, mal hier, mal dort. Und das ist erst der Anfang. Es ist wie bei einer Geburt. Die Wehen werden immer schlimmer und heftiger. Darauf müsst ihr euch gefasst machen. Aber dann kommt die Geburt. Es gibt Hoffnung. Jesus spricht das hier zwar nicht direkt aus, aber wenn er vom Beginn der Geburtswehen spricht, deutet er an, dass alle diese wirren und furchtbaren Nöte einen Sinn haben, zielgerichtet sind. Es soll etwas geboren werden und dafür hat sich aller Schmerz mehr als gelohnt. Dieser kleine Satz, es ist wie der Beginn von Geburtswehen, mahnt einerseits zur mentalen Vorbereitung auf noch größere Schmerzen, aber gleichzeitig zur Hoffnung. Die Wehen werden mal ein Ende haben und dann kommt gewaltiges Mutterglück. Nun kommt Jesus auf einen anderen Aspekt der Zukunft zu sprechen, die Christenverfolgung. Jesus bereitet seine Jünger vor auf eine Zeit des Leidens um seinetwillen, weil sie seine Jünger sind. Damit machen wir in der nächsten Episode weiter.

0: Aus dem 13. Kapitel des Markus-Evangeliums lese ich nun die Verse 9 bis 13. Jesus sprach: Habt Acht auf euch selbst. Man wird euch in den Synagogen vor Gericht stellen und auspeitschen. Ihr werdet euch um meinetwillen vor Machthabern und Königen verantworten müssen und sollt vor ihnen meine Zeugen sein. Denn bevor das Ende kommt, muss das Evangelium allen Völkern verkündet werden. Wenn man euch verhaftet und vor Gericht stellt, dann macht euch nicht im Voraus Sorgen, was ihr sagen sollt. Denn wenn es soweit ist, wird euch eingegeben, was ihr sagen müsst. Nicht ihr seid es, die dann reden, sondern der Heilige Geist. Menschen werden ihre nächsten Angehörigen dem Henker ausliefern, der Bruder den Bruder und der Vater sein Kind, und auch Kinder werden sich gegen ihre Eltern stellen und sie töten lassen. Um meines Namens willen werdet ihr von allen Menschen gehasst werden. Wer aber bis ans Ende standhaft bleibt, wird gerettet.
1: Jesus kommt hier auf die Christenverfolgung zu sprechen. Die kann zwischendurch entsetzliche Formen annehmen und sogar in der eigenen Familie stattfinden, bis zum Tod. Nicht nur im weiteren sozialen und politischen Umfeld. Ja, was sollen wir denn dann machen? Und was hat denn das für einen Sinn? Jesus hat gerade in diesem Teil seiner Rede Bemerkungen eingestreut, die uns als helfende Leitsterne in der dunklen Nacht der Verfolgung dienen sollen. Habt Acht auf euch selbst. Das ist eine Variation des ersten Satzes der ganzen Rede: Lasst euch nicht verführen. Widersteht der Versuchung, dem Druck auszuweichen, indem ihr mich verleugnet und euer Leben nicht mehr im Einklang mit mir führt. Markus hat ja im Kapitel 4 ein Gleichnis von Jesus erzählt, in dem von Menschen die Rede ist, deren Herzen wie ein steiniger Boden ist. Der göttliche Same geht zwar auf, aber er verdorrt schnell, wenn die Hitze kommt. Ich lese es nochmal vor. Bei anderen ist es wie mit der Saat, die auf felsigen Boden fällt. Wenn sie das Wort hören, nehmen sie es sofort mit Freuden auf. Aber sie sind unbeständige Menschen, Pflanzen ohne Wurzeln. Sobald sie wegen des Wortes in Bedrängnis geraten oder sogar verfolgt werden, wenden sie sich wieder davon ab. Diese Gefahr ist real, sogar bei den Jüngern, und Jesus spricht sie an. Ihr sollt vor ihnen meine Zeugen sein. Macht euch daher keine Sorgen, denn der Geist Gottes wird euch helfen, das Richtige zu sagen und die gute Nachricht angemessen zu bezeugen, auch unter sehr schwierigen Umständen. Doch bevor das Ende kommt, muss das Evangelium allen Völkern verkündet werden. Das Evangelium muss verkündet werden. Ein Wort, das immer wieder im Neuen Testament vorkommt. Es bedeutet, dass ein fester und guter Plan Gottes vorliegt und dass etwas notwendig ist, damit dieser Plan erfüllt wird. Es muss Kriege geben. Es muss das Evangelium verkündet werden. Es gehört zum Plan Gottes. Das Ende. Dann kommt das Ende. Was ist das für ein Ende? Es ist die Geburt eines neuen Zeitalters. Das Ende ist die Wende, die Zeitenwende. Das Ende ist ein neuer Anfang. Aber der kommt erst dann, wenn das Evangelium allen Völkern verkündet worden ist. Und deshalb, bleibt dran, gebt nicht auf, verstummt nicht aus Angst. Wer aber standhaft bleibt bis zum Ende, wird gerettet. Wer im Glauben durchhält, wer nicht aufhört, Gott zu vertrauen und mir zu folgen, mitten in Krieg, Katastrophe, Hungersnot, Hass, Verfolgung, der nimmt teil an der großen Geburt. Der wird das Licht einer neuen Welt erblicken. Erst jetzt kehrt Jesus zur ursprünglichen Frage der Jünger zurück: Wann denn nun der Tempel zerstört werden wird? Aus der langfristigen, weiten Zukunft der alten Welt und der Welt danach, die als letztes Ziel angedeutet wird, geht es nun wieder in die Gegenwart. Die Jünger sehen hinüber zum Tempel in seiner Pracht mit wehmütigen, ängstlichen Augen. Jesus schaut mit ihnen und sagt: Der Gräuel der Entweihung wird dort stehen, wo er nicht stehen darf. Wer das liest, der überlege, was es bedeutet. Wenn er ihn dann dort stehen seht, sollen die, die in Judäa sind, in die Berge fliehen. Wer sich gerade auf dem Dach seines Hauses aufhält, soll nicht erst noch hinuntersteigen und ins Haus hineingehen, um etwas mitzunehmen. Und wer auf dem Feld ist, soll nicht mehr nach Hause zurücklaufen, um seinen Mantel zu holen. Wie schwer werden es die Frauen haben, die in jener Zeit ein Kind erwarten oder stillen. Betet auch, dass das alles nicht im Winter geschieht. Denn in jenen Tagen wird eine Not herrschen, wie es sie von der Zeit an, als Gott die Welt erschuf, bis heute nicht gegeben hat und wie es sie danach auch nie mehr geben wird. Hätte der Herr diese Zeit nicht verkürzt, dann würde kein Mensch gerettet werden. Aber um derer Willen, die er auserwählt hat, hat er sie verkürzt. Wenn dann jemand zu euch sagt, seht, hier ist der Messias, oder seht, er ist dort, so glaubt es nicht. Denn mancher falsche Messias und mancher falsche Prophet wird auftreten und Zeichen und Wunder vollbringen, um, wenn möglich, die Auserwählten irre zu führen. Seht euch darum vor, ich habe euch alles vorausgesagt. Jesus wechselt hier klar das Thema. Er lässt nun konkrete Hinweise für eine konkrete, ziemlich unmittelbare Zukunft vom Stapel, die vor der Tür steht. Er erwähnt Judäa. Er spricht von den Flachdächern der Häuser, von denen man heruntersteigen soll. Die typische Architektur Palästinas. Hört zu, ich habe euch bislang die weitere, weltweite Zukunft erläutert. Jetzt kommt die nähere Zukunft eures Volkes und dieser Gegend hier. Jesus spricht auch vom Gräuel der Entweihung. Diesen Begriff kannten alle aus ihrer Geschichte, aus einer der schrecklichsten Episoden der jüngeren Geschichte ihres Volkes. Im Jahr 167 vor Christus war der griechische Fürst Antiochos Epiphanes in Jerusalem einmarschiert und hatte eine Schreckensherrschaft errichtet. Der Priesterdienst wurde verboten, im Tempel wurden Schweine geopfert und im Inneren des Tempels wurde eine Zeusstatue aufgestellt, eine für das Empfinden der Juden grauenhafte und unerträgliche Besudelung und Entweihung ihrer heiligsten Stätte. Die Jünger ahnten natürlich sofort, wer der neue Antiochos Epiphanes sein würde. Ein Kriegsherr Roms. Rom war jetzt die bestimmende Weltmacht. Jesus sagt, es wird wieder passieren. Ihr werdet es sehen. Und diesmal wird kein Stein auf dem anderen bleiben. Und wenn das passiert, flieht so schnell ihr könnt, dann habt ihr eine Chance. Und so geschah es tatsächlich. 40 Jahre später, bei der Eroberung und Zerstörung des Tempels durch Titus, dem römischen Feldherrn und späteren Kaiser Roms, konnte eine ansehnliche Anzahl jüdischer Christen rechtzeitig nach Osten fliehen und fand zum Beispiel in der Felsenstadt Pella Zuflucht. Etwas muss ich hier am Schluss jetzt noch ergänzen. Jesus sagte, denn in jenen Tagen wird eine Not herrschen, wie es sie von der Zeit an, als Gott die Welt erschuf, bis heute nicht gegeben hat und wie es sie danach auch nie mehr geben wird. Diese drastische Äußerung lässt viele vermuten, dass es hier eben doch nicht um die unmittelbar bevorstehende Zerstörung des Tempels und einem schrecklichen Wüten römischer Heere geht, sondern um eine Art Endzeitkatastrophe kurz vor der Wiederkunft Christi. Aber diese Formulierung ist eine sogenannte Hyperbole, die auch an anderen Stellen auftretende Sprechweise in vielen orientalischen Dokumenten überliefert, die mit einer maßlosen Übertreibung arbeitet, welche einfach besagt, es wird sehr schlimm werden. Auch wir verwenden solche Sprachfiguren, zum Beispiel in dem Wort, mach dich auf das Schlimmste gefasst.

Glauben, eine Frage des Vertrauens. So heißt diese Sendereihe zum Markus-Evangelium, die wir in Zusammenarbeit mit BibleTunes veröffentlichen. Der Referent in dieser Ausgabe war der Theologe und Seelsorger Jens Kaldewey. 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Ich bedanke mich bei Ihnen fürs Zuhören und freue mich, wenn Sie auch beim nächsten Mal wieder dabei sind. Gottes Segen wünscht Ihnen Kai-Uwe Wojcak.

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1: Zu Beginn des Tages laden wir Sie ein, das Gebet Martin Luthers aus seinem Morgensegen mitzubeten.
2: Das walte Gott Vater, Sohn und Heiliger Geist. Amen. Ich danke dir, mein himmlischer Vater, durch Jesus Christus, deinen lieben Sohn, dass du mich diese Nacht vor allem Schaden und Gefahr behütet hast. Und bitte dich, du wollest mich diesen Tag auch behüten, vor Sünden und allem Übel, dass dir all mein Tun und Leben gefalle. Denn ich befehle mich, meinen Leib und Seele und alles in deine Hände. Dein heiliger Engel sei mit mir, dass der böse Feind keine Macht an mir finde. Amen.

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1: Ich heiße Sie herzlich willkommen zur Sendereihe durch die Bibel. Auf unserer Entdeckungsreise durch das Buch der Bücher sind wir inzwischen im neutestamentlichen Philipperbrief angelangt. Diesmal im Mittelpunkt aus Kapitel 1, die Verse 19 bis 30. Dort werden wir Antwort finden auf die Frage, was bedeutet Christsein eigentlich im Kern, wenn man es auf das Wichtigste reduziert? Vergebung, Erlösung, Liebe oder Akzeptanz? Wir werden feststellen, manchmal kommt es anders, als man meint.

Was bedeutet Christsein eigentlich im Kern, wenn man es auf das Wichtigste reduziert? Über diese Frage hat gewiss auch der Apostel Paulus so manches Mal nachgedacht. Heißt es Vergebung, Erlösung, Liebe oder Akzeptanz? Im ersten Kapitel des Philipperbriefes geht Paulus darauf ein, denn er selbst befindet sich in einer misslichen Lage, die ihn fast automatisch dazu bringt, sich selbst zu fragen, was macht mein Christsein eigentlich aus? Denn Paulus ist gefangen genommen worden, sitzt vermutlich in Rom im Gefängnis. Dort hat er unter anderem den Philipperbrief geschrieben, mit dem er den Christen in Philippi Mut macht, angesichts seiner Situation nicht die Köpfe hängen zu lassen. In Kapitel 1, Vers 19 schreibt er, denn ich weiß, dass mir dies zum Heil ausgehen wird durch euer Gebet und durch den Beistand des Geistes Jesu Christi. Es wird mir zum Heil ausgehen. Ob Paulus damit rechnet, bald aus dem Gefängnis freizukommen, da bin ich mir nicht so sicher. Aber er hat die Gewissheit, dass alles zum Heil ausgehen wird. Dass Gott also die ganze Situation dazu verwenden wird, um daraus etwas Gutes zu machen. Und dies geschieht auch, so Paulus, durch euer Gebet. Das erinnert mich an die Zeit, als ich an Krebs erkrankte. Immer wieder habe ich zu anderen Menschen gesagt, bitte betet auch ihr für mich. Manches Mal wurde ich gefragt, weißt du denn nicht, dass Gott dich heilen kann, wenn du dich selbst im Gebet ihm zuwendest? Tatsächlich lehrt die Bibel, dass Gott die Gebete seiner Kinder hört und beantwortet. Seine Kinder, das sind aber nicht nur diejenigen, die in einer bestimmten Situation ganz besonders Gottes Beistand benötigen, sondern auch die anderen Christen. Deshalb sollte es ganz selbstverständlich sein, dass auch sie für ihren Glaubensbruder oder ihre Glaubensschwester im Gebet vor Gott eintreten. So ist es auch bei Paulus. Er möchte, dass die Christen in Philippi für seine Freilassung beten. Weiter fügt Paulus hinzu, durch den Beistand des Geistes Jesu Christi. Das bedeutet, die einzige Möglichkeit, wie wir zu dem Beistand kommen, den wir benötigen, ist durch das Gebet. Ich komme zu Vers 20. Paulus schreibt, wie ich sehnlich warte und hoffe, dass ich in keinem Stück zu Schanden werde, sondern dass frei und offen wie alle Zeit, so auch jetzt, Christus verherrlicht werde an meinem Leibe, es sei durch Leben oder durch Tod. Paulus drückt hiermit aus, dass er sich in diesem Leben nicht für sein christliches Zeugnis schämen will, so wie er sich auch nicht schämen will, wenn er in die Gegenwart des Herrn Jesus Christus kommen wird. Im ersten Johannesbrief wird die Tatsache erwähnt, dass es tatsächlich möglich ist, dass sich einige Christen bei seinem Erscheinen schämen werden, wenn er wiederkehrt, um seine Gemeinde zu sich zu nehmen. Ich bin der Meinung, dass sich jeder Christ darüber Gedanken machen sollte. Denn die Wiederkunft Christi ist ein Ereignis, das wir als Christen herbeisehnen sollen, ohne die Befürchtung, uns vor dem Herrn zu blamieren. Vor vielen Jahren habe ich einmal zu einem Kongress eingeladen, bei dem es schwerpunktmäßig um biblische Prophetie gehen sollte. Damals war das etwas ganz Besonderes. Heute dagegen bekennen sich die Christen wieder viel offener dazu, dass sie die biblischen Prophezeiungen ernst nehmen. Wie es auch sei, im Laufe der Jahre habe ich den Eindruck gewonnen, dass zwar viele Christen von der Wiederkehr des Herrn reden, aber dass sie innerlich dafür nicht bereit sind. Man könnte nun die Frage stellen, ja, sind diese Leute womöglich noch gar nicht errettet? Haben sie die Errettung durch Jesus Christus noch gar nicht angenommen? Doch, das haben sie. Aber so leid es mir tut, dies sagen zu müssen, bei der Wiederkunft Jesu werden sie sich aller Voraussicht nach dafür schämen, dass ihr Leben das Evangelium nicht ehrt. Paulus sagt, dass er sich vor Christus nicht schämen möchte, wenn dieser wiederkehrt. Christus soll verherrlicht werden an meinem Leibe, schreibt Paulus. Am Anfang der Sendung habe ich bereits angedeutet, dass dieses Kapitel unter anderem vom Kern des christlichen Lebens handelt. Später werden wir noch sehen, dass Paulus im Philipperbrief das Thema eines jeden Kapitels kurz zusammenfasst, und zwar manchmal in einem einzigen Satz. Der nun folgende Vers 21 bringt den Inhalt des ersten Kapitels auf den Punkt.
Paulus schreibt, denn Christus ist mein Leben und Sterben ist mein Gewinn. Im Originaltext kommt das Wörtchen ist nicht vor. In der griechischen Grammatik wird es nicht benötigt. In der deutschen Übersetzung wurde es hinzugefügt, um die Aussage verständlicher zu machen. Wörtlich lautet dieser Vers also, denn Christus mein Leben und Sterben mein Gewinn. Und das ist der Kern des christlichen Lebens. Christus steht für das Leben. Und wenn das Sterben ein Gewinn ist, dann bedeutet das, wenn jemand stirbt, kann er noch mehr von Christus haben. Sterben bedeutet, von hier fortzugehen und mit Christus zu sein. Es hat eine lange Zeit gedauert, bis ich zu dieser Schlussfolgerung gekommen bin. Doch heute bin ich davon überzeugt, dass das Wichtigste in meinem Leben als Christ ist, Jesus Christus in meinem Leben zu haben. Das mag vielleicht altmodisch klingen oder zu evangelikal. Die Menschen sprechen lieber davon, dass sie in der Kirche engagiert sind, dass sie Jesus dienen oder aktiv in der Gemeinde sein wollen. Das Wichtigste aber ist die Gemeinschaft mit Jesus, damit sie Freude die Fülle haben. Dann wird das, was wir von Jesus sagen, viele Auswirkungen haben. Das Problem liegt darin, dass die meisten Christen den Weg zum Ziel außer Acht lassen. In diesem Fall ist die enge Gemeinschaft mit dem Herrn Jesus Christus der Weg, der zum Ziel führt. Alles andere ist die Frucht dieser Gemeinschaft. Denn Christus ist mein Leben und Sterben ist mein Gewinn. Jetzt wissen wir, warum sich Paulus von allerlei Kritik, die gegen ihn geäußert wurde, nicht stören ließ. Einen Menschen, der in Gemeinschaft mit Jesus Christus lebt, kann man nicht so schnell verletzen. Was könnte man solch einem Menschen denn auch antun? Denn Christus ist mein Leben und Sterben ist mein Gewinn. Das ist eine Ebene, auf der ich trotz Verletzungen gut leben kann. Ich wünschte, ich könnte behaupten, dass ich diese Ebene bereits erreicht habe. Immerhin befinde ich mich auf dem Weg dorthin. Ich bin noch nicht angekommen, aber das ist mein Ziel. Und es ist ein lohnendes, ein herrliches Ziel. Weiter geht es nun mit Vers 22. Paulus schreibt, wenn ich aber weiterleben soll im Fleisch, so dient mir das dazu, mehr Frucht zu schaffen. Und so weiß ich nicht, was ich wählen soll. Paulus wusste nicht, was ihm bevorstand. Genauso wenig wissen wir, was uns bevorsteht. Wir wissen nicht, was uns jeder einzelne Tag bescheren wird. Trotz dieser Unsicherheit rechnet Paulus damit, dass das Sterben, auch wenn es für ihn persönlich ein Gewinn wäre, nicht das ist, was Gott von ihm gegenwärtig will, sondern im Fleisch bleiben, das ist seine Aufgabe. Also hier auf Erden zu bleiben und mehr Frucht zu schaffen. Weiter ab Vers 23. Denn es setzt mir beides hart zu. Ich habe Lust, aus der Welt zu scheiden und bei Christus zu sein, was auch viel besser wäre. Aber es ist nötiger, im Fleisch zu bleiben, um euretwillen. Paulus bringt hier zum Ausdruck, dass er hin und her gerissen ist. Zum einen möchte er beim Herrn sein, was eigentlich die bessere der zwei Möglichkeiten wäre. Zum anderen möchte er auf dieser Welt bleiben, weil zum Beispiel die Philipper ihn noch brauchen. Als ich mich das erste Mal einer Krebsoperation unterziehen musste, erhielt ich einen Brief von einer Frau, in dem stand Folgendes. Ich weiß, dass alle dafür beten, dass sie gesund werden. Ich aber bete dafür, dass der Herr sie heimholt, da es viel besser ist, bei Christus zu sein. Damals schrieb ich ihr zurück, wenn es Ihnen nichts ausmacht, würden Sie bitte den Herrn darüber entscheiden lassen? Denn wenn es nach mir geht, ich würde gern noch ein Weilchen hier bleiben. Ja, ich wollte gern noch etwas länger hier auf Erden bleiben, um das Wort Gottes zu verbreiten. Denn ich hatte den Eindruck, dass ich damals mehr für den Herrn tun konnte als jemals zuvor. Natürlich ist Gott nicht darauf angewiesen, aber ich bin der Meinung, dass ein Kind Gottes in einer solchen Situation ohne Scheu bitten darf, Herr, wenn es deinem Willen entspricht, möchte ich gern weiterhin hier auf der Erde für dich tätig sein. Ich habe den Eindruck, dass ich hier noch gebraucht werde. Das erinnert mich an eine Geschichte, die sich in einer bestimmten Gemeinde ereignet hat.
Eines Abends stellte der Prediger die folgende Frage: Wie viele von euch möchten in den Himmel kommen? Alle, außer einem kleinen Jungen, erhoben die Hände. Der Prediger fragte ihn: Willst du denn nicht in den Himmel? Er erwiderte: Natürlich will ich das, aber ich dachte, Sie wollen schon für heute Abend die erste Fahrt dorthin organisieren. Tja, so ist das. Wir alle wollen in den Himmel kommen, aber nicht sofort. In unserem Bibeltext geht es nun weiter mit den Versen 25 und 26. Paulus schreibt: Und in solcher Zuversicht weiß ich, dass ich bleiben und bei euch allen sein werde, euch zur Förderung und zur Freude im Glauben, damit euer Rühmen in Christus Jesus größer werde durch mich, wenn ich wieder zu euch komme. Paulus denkt und entscheidet sehr handlungsbezogen. Er hat immer noch Arbeit zu erledigen. Diese Leute brauchen ihn. Deshalb möchte er aus dem Gefängnis entlassen werden, um wieder bei ihnen sein zu können. Die Menschen, die andauernd sagen, ach, wenn der Herr doch endlich wiederkommen würde, die sollten sich ranhalten. Hier auf der Erde ist der einzige Ort, wo sich unser Wirken auch für ihn auszahlen wird. Hier auf Erden ist die Phase, in der Sie und ich unseren Teil dazu beitragen können. Ich persönlich möchte, solange es geht, bleiben, und ich habe dem Herrn versprochen, dass ich sein Wort lehren werde, solange er mich hier bleiben lässt. Vers 27. Paulus fordert die Christen in Philippi auf: Wandelt nur würdig des Evangeliums Christi, damit, ob ich komme und euch sehe oder abwesend von euch höre, ihr in einem Geist steht und einmütig mit uns kämpft für den Glauben des Evangeliums. Das Wort Wandeln steht für ihren Lebenswandel, ihre Lebensweise. Nicht nur unsere Gangart, also wie wir handeln, sondern unsere gesamte Lebensart sollte dem Ansehen des Evangeliums Christi zugutekommen. Steht in einem Geist und kämpft einmütig mit uns für den Glauben des Evangeliums. So fordert Paulus die Christen in Philippi auf. Denn einmütig zusammenzustehen, das ist ganz wichtig für die Ausbreitung des Evangeliums. Und ich wage zu behaupten, wenn die christliche Gemeinde das wäre, was sie in der heutigen Welt sein sollte, würde die Welt sich die Botschaft anhören, die die christliche Gemeinde verkündigt. In Vers 27 verwendet Paulus das Wort kämpfen, das sich jedoch in seiner Bedeutung sehr stark von dem Wort Streitsucht unterscheidet, von dem er zuvor in diesem Kapitel geschrieben hat. Dieses Wort kämpfen beinhaltet den Gedanken des qualvollen Ringens. Wir sollen alle zusammen für den Glauben des Evangeliums ringen, auch wenn es uns manche Mühe und Qual abverlangt. Weiter ab Vers 28. Wandelt würdig des Evangeliums, damit ihr euch in keinem Stück erschrecken lasst von den Widersachern, was ihnen ein Anzeichen der Verdammnis ist, euch aber der Seligkeit und das von Gott. Denn euch ist es gegeben um Christi willen, nicht allein an ihn zu glauben, sondern auch um seinetwillen zu leiden. Wenn Sie an dem Punkt angelangen, an dem er Sie für seine Zwecke leiden lässt, dann sind Sie gewissermaßen angekommen. Das ist nämlich die höchste Berufung, die Jesus Christus ausspricht. Und schließlich kommt Paulus zu dem Resümee, Vers 30, habt ihr doch denselben Kampf, den ihr an mir gesehen habt und nun von mir hört. Paulus weiß aus eigener Erfahrung, was es bedeutet, für Christus zu leiden. Und er will, dass die Christen in Philippi wissen, das Leiden um Christi willen ist ein Zeichen des Segens und nicht ein Zeichen, dass Gott sein Gesicht abgewendet hat. Folglich sollen sie nicht jammern, dass Paulus im Gefängnis sitzt, sondern das Beste aus dieser Situation machen. Denn, so haben wir es bereits in Vers 12 von Paulus gehört, wie es um mich steht, das ist nur mehr zur Förderung des Evangeliums geraten. Wir sind nun am Ende von Kapitel 1 angelangt. Der Apostel Paulus hat darin deutlich gemacht, was den Kern des christlichen Lebens ausmacht. In Vers 21 wird dies in einem einzigen Satz zusammengefasst: Denn Christus ist mein Leben und Sterben ist mein Gewinn.

Vielen Dank, dass Sie bei dieser Ausgabe von Durch die Bibel wieder mit dabei waren. In der nächsten Sendung geht es weiter mit dem zweiten Kapitel des Philipperbriefes. Dort geht es um eine Art Vorlage oder um ein Modell für das christliche Leben. Wodurch zeichnet es sich aus und wie lässt es sich im Alltag verwirklichen? Bis zum nächsten Mal, auf Wiederhören und Gottes Segen mit Ihnen.

0: Bibel heute. Wir hören aus dem Neuen Testament, aus dem Brief an die Hebräer, Kapitel 12, die Verse 1 bis 11.
1: Darum auch wir, weil wir eine solche Wolke von Zeugen um uns haben, lasst uns ablegen alles, was uns beschwert, und die Sünde, die uns ständig umstrickt, und lasst uns laufen mit Geduld in dem Kampf, der uns bestimmt ist, und aufsehen zu Jesus, dem Anfänger und Vollender des Glaubens, der, obwohl er hätte Freude haben können, das Kreuz erduldete und die Schande gering achtete und sich gesetzt hat zur Rechten des Thrones Gottes. Gedenkt an den, der so viel Widerspruch gegen sich von den Sündern erduldet hat, damit ihr nicht matt werdet und den Mut nicht sinken lasst. Ihr habt noch nicht bis aufs Blut widerstanden im Kampf gegen die Sünde und habt bereits den Trost vergessen, der zu euch redet, wie zu seinen Kindern. Mein Sohn, achte nicht gering die Erziehung des Herrn und verzage nicht, wenn du von ihm gestraft wirst. Denn wen der Herr lieb hat, den züchtigt er und erschlägt jeden Sohn, den er annimmt. Es dient zu eurer Erziehung, wenn ihr dulden müsst. Wie mit seinen Kindern geht Gott mit euch um, denn wo ist ein Sohn, den der Vater nicht züchtigt? Seid ihr aber ohne Züchtigung, die doch alle erfahren haben, so seid ihr ausgestoßen und nicht Kinder. Wenn unsere leiblichen Väter uns gezüchtigt haben und wir sie doch geachtet haben, sollten wir uns dann nicht viel mehr unterordnen dem geistlichen Vater, damit wir leben? Denn jene haben uns gezüchtigt für wenige Tage nach ihrem Gutdünken, dieser aber tut es zu unserem Besten, damit wir an seiner Heiligkeit Anteil erlangen. Jede Züchtigung aber, wenn sie da ist, scheint uns nicht Freude, sondern Leid zu sein, danach aber bringt sie als Frucht denen, die dadurch geübt sind, Frieden und Gerechtigkeit.
0: Das war der Bibeltext für den heutigen Tag, entnommen aus der großen Hörbibel mit freundlicher Genehmigung der Deutschen Bibelgesellschaft. Hier noch einmal die Bibelstelle, Neues Testament, Brief an die Hebräer, Kapitel 12, die Verse 1 bis 11. Gedanken dazu kommen jetzt von Jens Kreisel aus Falkenstein.
2: Darum auch wir. So beginnt der eben gehörte Text. Im Hebräerbrief finde ich dieses Wörtchen darum häufiger im Zusammenhang mit ermutigenden Worten. Zum Beispiel, darum werft euer Vertrauen nicht weg. Darum stärkt die müden Hände und die wankenden Knie. Das vorherige Kapitel endete mit den Worten, diese alle sollten nicht ohne uns vollendet werden. Und heute die Fortsetzung, darum auch wir. Doch können und wollen sie sich mit den dort genannten Vorbildern des Glaubens auf eine Stufe stellen? Es werden ja auch zweifelhafte Leute aufgezählt, wie der Lügner Jakob, der Totschläger Mose, die Prostituierte Rahab, der Ehebrecher David. Wollen sie dort überhaupt dazugehören? Diese alle hatten keine weiße Weste, aber trotz ihres Versagens haben die Genannten dennoch Gott vertraut. Sie wurden zurechtgebracht. Gottes Geschichte kam mit ihnen ans Ziel, allein durch den Glauben. Die Empfänger des Hebräerbriefs konnten sich mit den Worten aus Vers 37 identifizieren. Sie alle haben Mangel, Bedrängnis, Misshandlung erduldet. Für sie gehörte Verfolgung um ihres Glaubens willen zum Alltag. Einige hatten sogar ihr Hab und Gut verloren, in Kapitel 10, Vers 34. Doch noch ist ihnen der Märtyrertod erspart geblieben. In Vers 4 heißt es, bisher habt ihr in dem Kampf gegen die Sünde, den wir alle zu führen haben und in dem auch ihr steht, noch nicht das Leben lassen müssen. Dennoch sind die Christen müde und mutlos geworden. Der ständige Druck von außen hat ihre Kräfte aufgezehrt. Sie fragen sich, warum hilft uns Gott nicht aus dieser Situation heraus? Warum erspart er uns das alles hier nicht? Wann hört das auf? Christen sind nicht immun gegen geistliche Schlaffheit, gegen Mutlosigkeit oder Resignation. Auch sie kommen an ihre Grenzen, sind erschöpft, mit ihren Kräften am Ende. Sie brauchen immer neu die Einladung von Jesus: Kommt zu mir, alle, die ihr am Ende seid, abgearbeitet und mutlos. Ich will euch Erholung und neue Kraft schenken. Matthäus 11, Vers 28. Darum auch wir. Beim Thema Ermutigung können wir andocken. Möglicherweise kennen Sie solche Fragen auch. Warum tue ich mir das an? Hat das überhaupt noch Sinn? Wie lange soll das so weitergehen? Was uns müde und mutlos macht, das sind häufig nicht zu viel Arbeit oder zu wenig Schlaf. Eher rauben vergebliche Bemühungen und Frustrationen, Reibungsverluste oder Enttäuschungen unsere Kräfte. Unser Bibeltext heute richtet sich gerade an müde Menschen, mutlose Herzen, verzagte Gemüter, hoffnungslose Gehirne. Unser Abschnitt möchte Mut machen, Auswege aufzeigen aus der negativen Gedankenspirale, gegen das Selbstmitleid helfen. Dazu versetzt uns der Text gedanklich in ein volles Sportstadion. Die Menge der Zuschauer ist unzählbar groß. Und es sind nicht irgendwelche Zuschauer. Es sind die alten, erprobten Wettkämpfer früherer Zeiten. Das ist so ähnlich wie bei besonderen Länderspielen, wo verdiente ehemalige Nationalspieler auf der Ehrentribüne Platz nehmen. So laufen die Läufer hier in diesem Wettkampf vor einer vollen Arena, gefüllt mit einer solch großen Menge von Menschen, die durch ihr Leben die Wahrheit der Worte Gottes bestätigt haben. Die Zuschauer und ihr Vorbild motivieren, geben Kraft zum Durchhalten, um dem Ziel entgegenzulaufen. Deshalb wollen auch wir den Wettkampf bis zum Ende durchhalten und jede Last ablegen. So der Text. Bei einem Sportwettkampf, insbesondere bei einem Langstreckenlauf, gilt es, allen unnötigen Ballast abzulegen. Kein Sportler würde mit Rucksack oder Gummistiefeln antreten. Deshalb der dringende Rat: Lasst uns jede unnötige Belastung von uns abwerfen und auch die Schuldverstrickung, die uns so leicht umgarnt. Ein Wettkämpfer konzentriert sich auf das Ziel. Niemand würde nebenher noch am Wegesrand Blumen pflücken. Als Behinderung wird hier die leicht umschlingende Sünde genannt. Sünde ist deutlich mehr als nur eine einschränkende Belastung, die uns langsamer laufen lässt. Von der Wortbedeutung her als Zielverfehlung kann sie sogar verhindern, überhaupt am richtigen Ziel anzukommen. Doch es gibt nicht nur die Zuschauer, die anfeuern und jubeln. Es gibt einen zweiten Mutmacher, er ist der Wegbegleiter und derjenige, der die Wettläufer am Ziel erwartet. Vers 2: Lasst uns den Blick erheben zu Jesus. Er hat den Grundstein für unser Vertrauen gelegt und steht auch schon als Sieger an der Ziellinie. Sein Vorbild lässt alles Jammern verstummen, schenkt Motivation. Gerade durch das Aufsehen oder Wegsehen auf Jesus ändert sich die Perspektive auf die eigenen Schwierigkeiten. Sie bekommen einen anderen Stellenwert. Denn er hat das Kreuz und die Schande dieses Todes auf sich genommen. Wenn ihr also in der Gefahr steht, müde zu werden, dann denkt an Jesus. Wie sehr wurde er von sündigen Menschen angefeindet

0: hofften Erfolg untergeordnet. Viele bekannte Sportler sind von ihren eigenen Vätern trainiert worden und haben gemeinsam Erfolge gefeiert. Über solche Trainerväter schreiben die folgenden Verse. Der Briefschreiber lädt zu einem Perspektivwechsel ein. Seht die Schwierigkeiten eures Lebens als notwendige Trainings- und Erziehungsmaßnahmen eures himmlischen Trainers an. Denn Gott erzieht seine Kinder mit Liebe, nicht aus Willkür. Menschliche Erziehung will die eigenen Kinder für ein gelingendes Leben vorbereiten. Dafür brauchen die Kinder respektvollen Umgang, die Einhaltung von Regeln, Durchhaltevermögen und auch Frustrationstoleranz. Nachfolger von Jesus sind eben nicht den Zufälligkeiten ausgeliefert. Sie durchlaufen einen Erziehungsprozess, lernen Vertrauen und Gehorsam. Darum auch wir. Uns heute gelten drei Mutmacher im heutigen Bibeltext. Erstens die anfeuernden Glaubenszeugen. Zweitens Jesus selbst und sein Vorbild. Und drittens die Perspektive durch die Schwierigkeiten und Lasten meines Lebens. Erzieht mich der himmlische Trainervater zu meinem Besten. Und durchhalten lohnt sich. Laufen Sie mit.
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2: Ich bin Jerome Nussbaum. In Dortmund hatte es bis zum frühen Morgen eine Geiselnahme gegeben. Ein Mann hatte vorher in einem Restaurant randaliert. Als die Polizei ihn stellen wollte, schoss er auf einen der Beamten. Inzwischen hat der Mann aufgegeben.
3: Dank seiner Schutzweste wurde der Polizist nur leicht verletzt. Doch danach verschanzte sich der Serbe in einem Wohn- und Geschäftshaus zusammen mit 3 Kindern. Es handelt sich um seine Töchter. Von der Polizei hieß es in der Nacht, sie seien wohlauf. Die Jüngste ist erst 7 Jahre alt. Einsatzkräfte kümmerten sich vor dem Haus um die Mutter. Der Nervenkrimi dauerte auch in der Nacht noch an. Nach Stunden umstellte ein Spezialeinsatzkommando das Haus im Dortmunder Ortsteil Höchsten. Der Bereich wurde weiträumig abgesperrt. Ulrike Klein, Redaktion.
2: Nach einem Vorstoß aus Thüringen und auch Sachsen und Sachsen-Anhalt zum Selbstbestimmungsrecht kommt Zustimmung von der Unionsfraktion, die Regelung wieder einzuschränken. Justiziar Blum sagte der Süddeutschen Zeitung, derzeit könnten Geschlechtseintrag und Vorname voraussetzungslos geändert werden. Dies schaffe ein Einfallstor für Missbrauch. Dabei verwies er auf den Fall der Rechtsextremistin Mala Svenja Liebig. Schon dieses Beispiel zeige, dass das Gesetz geändert werden müsse. Die 3 mitteldeutschen Länder wollen ihren Vorschlag zu einem Prüfmechanismus kommende Woche in die Justizministerkonferenz einbringen. Ein Ermittler im Mordfall Fabian aus Güstrow hat die angeklagte Ex-Freundin von Fabians Vater im Prozess belastet. Der Polizist schilderte vor dem Landgericht Rostock seinen ersten Eindruck von der Angeklagten.
4: Sie hatte sich 4 Tage nach Fabians Verschwinden bei der Polizei gemeldet und angegeben, den Leichnam des 8-Jährigen zufällig an einem Tümpel entdeckt zu haben. Vor Ort sei sie aufgeregt, aber nicht niedergeschlagen gewesen, so der Beamte. Dies habe ihn gewundert, auch dass sie immer wieder sagte, sie habe Spuren am Tümpel hinterlassen. Am Tatort konnten Schuhabdrücke von Fabian nachgewiesen werden. Die Staatsanwaltschaft schließt daraus, dass der Junge noch lebend ankam, dort herumgelaufen ist und nicht tot von einem anderen Tatort aus dorthin geschafft wurde. Noah Ulrich, Redaktion.
2: Die UN-Vollversammlung entscheidet heute darüber, ob Deutschland einen Sitz im Weltsicherheitsrat bekommt. Darum hatte sich Bundesaußenminister Wadephul in New York beworben. Weitere Kandidaten sind Österreich und Portugal. Wadephul sagte dem ZDF am Abend, Deutschland habe einiges einzubringen. Man sei stark engagiert im UN-System, unterstütze es finanziell und bei Friedensmissionen. Um als nichtständiges Mitglied bis 2028 aufgenommen zu werden, braucht Deutschland eine Zweidrittelmehrheit der mehr als 190 UN-Länder. Die deutsche Fußballnationalmannschaft ist im WM-Mitgastgeberland USA angekommen. Nach 8 Stunden Flug landete das Team um Bundestrainer Nagelsmann in Chicago und bezog dort sein erstes Quartier. Nach dem letzten Testspiel vor der WM am Samstag gegen die USA geht es weiter ins WM-Hotel nach North Carolina. Erster Gegner ist am 14. Juni die Mannschaft aus Curaçao.
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2: Die Temperaturen liegen im Moment in Köln und in Bonn bei 14 Grad. 15 messen wir in Hamburg und auch in Bremen. 17 sind es in Berlin. Dresden 16, Frankfurt am Main 12, Stuttgart 13 Grad, München und Erfurt 14 und Münster 13. Östlich der Elbe kann es heute immer wieder Regenschauer geben. Ansonsten wechseln sich Sonne und Wolken ab. Vor allem in der Westhälfte kann es dann am Abend auch wieder Schauer und Gewitter geben, ebenso am Alpenrand. Die Höchstwerte liegen heute zwischen 17 und 23 Grad. Auch morgen wird es wechselhaft. Nur im Osten und Südosten zeigt sich längere Zeit die Sonne, dann bei maximal 26 Grad.
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6: Einen wunderschönen Mittwochmorgen. Schön, dass Sie dabei sind. Mein Name ist Katja Völkel. Wir starten in den Morgen mit dem Titel »In dir ist mein Leben« von André Massoli.

So, bei diesem rockigen Start sind Sie doch hoffentlich schon frisch und wach für diesen Mittwochmorgen um 6:08. Was haben das Taj Mahal und das Lutherhaus in Wittenberg gemeinsam? Ja, das verraten wir Ihnen in einer halben Stunde. Und jetzt gleich habe ich das Wort zum Tag für Sie nach Bewahre mein Herz, gesungen von Lisa Storm.

0: Lesersturm, bewahre mein Herz um 6:12 an diesem Mittwochmorgen. Man sagt ja gelegentlich, Glauben heißt nicht Wissen. Da ist schon was dran. Und wer glaubt, kann noch so überzeugt sein und dennoch auch mal Zweifel bekommen. Über Möglichkeiten, mit Zweifel umzugehen, spricht jetzt Roberto Tappert im Wort zum Tag.
1: Es gibt Zeiten im Leben, in denen ich verunsichert bin und mich Zweifel überkommen. Dann habe ich mehr Fragen als Antworten. Auch Starke kommen in Situationen, in denen sie schwach sind. Mutige sind nicht immer tapfer, kluge wissen mal nicht weiter und heitere sind nicht immer fröhlich. Das geht Christen nicht anders. In meinem Leben gab es Zeiten, in denen meine Fragen unbeantwortet blieben und Zweifel an mir nagten. Bin ich noch auf dem richtigen Weg, der mich zum ewigen Ziel führt? Ist Gott noch bei mir? Interessiert es ihn überhaupt, wie es mir geht? Ist meine Schuld wirklich vergeben? Auch die Sünden, die mir schon mein Leben lang anhängen und die ich einfach nicht losbekomme? Im Zusammenhang mit dem heutigen Lehrtext der Herrnhuter Brüdergemeine wird von Johannes, genannt der Täufer, berichtet. Er sendet zwei seiner Mitarbeiter zu Jesus, um zu fragen, bist du der, der kommen soll, oder müssen wir auf einen anderen warten? Ausgerechnet Johannes, der vom Herrn lange Zeit in der Einöde auf seinen Dienst vorbereitet wurde. Er, dem Gott selbst gezeigt hat, dass Jesus der kommende Erlöser ist, der den Geist Gottes auf Jesus herabkommen sah und Gottes Stimme hören konnte. Gerade er stellt diese Frage. Johannes hat mutig und wirkungsvoll seinen Auftrag erfüllt, das Volk Israel zur Umkehr zu bewegen. Er sollte es auf das Kommen des lange angekündigten Messias vorbereiten. Doch nun saß er im Gefängnis, weil er es gewagt hat, den König auf seine Sünden hinzuweisen. Jesus gab ihnen zur Antwort, nachzulesen im Lukas-Evangelium, Kapitel 7, Vers 22, geht zu Johannes und berichtet ihm, was ihr gesehen und gehört habt. Blinde sehen, Lahme gehen, Aussätzige werden rein, Taube hören, Tote werden auferweckt, Armen wird gute Botschaft verkündigt. Jesus lässt ihm nicht einfach ausrichten, ja, ich bin es. Das kann jeder von sich behaupten und ist für Johannes keine Hilfe. Als Sohn eines Priesters ist Johannes mit der Heiligen Schrift vertraut. Er kennt die vielen Vorhersagen, die Gott durch seine Propheten über den Messias gegeben hat. Allein im Buch Jesaja findet sich eine Vielzahl von Ankündigungen der Wunder, die der kommende Erlöser tun wird. Blinde sehen, Taube hören, Lahme können gehen, Tote werden auferstehen und Elenden wird gute Botschaft verkündigt. Die Jünger des Johannes sind Augenzeugen dieser Zeichen, die Jesus getan hat und haben ihm davon berichtet. Warum ist Johannes trotzdem verunsichert? Es ist wohl nicht das, was er von Jesus und seinen Taten gehört hat, eher das, was er nicht über ihn gehört hat. Heißt es nicht auch, dass er die Gefangenen aus dem Gefängnis holen und aus dem Dunkel befreien wird? Doch Johannes sitzt im Kerker, das zehrt an den Kräften. Und die Ankündigung, dass der kommende Erlöser Recht und Ordnung wiederherstellen und eine ewige Herrschaft antreten wird? Doch nun wirkt Jesus nicht einmal in der Königsstadt Jerusalem, sondern im weit entfernten Kapernaum in Galiläa. Was Johannes hört, entspricht nicht dem, was er erwartet hat. Das verunsichert ihn. Manchmal werde ich unsicher und bekomme Zweifel, auch im Glauben. Doch daran muss ich nicht verzweifeln. Johannes bleibt nicht bei enttäuschtem Grübeln. Er wendet sich mit seiner Frage an Jesus. Bei ihm bin auch ich richtig, wenn ich Gottes Handeln nicht verstehe. Wenn ich traurig oder mutlos werde, wenn ich ängstlich bin und nicht weiß, wie es weitergehen wird. Oder wenn ich enttäuscht bin, weil sich meine Erwartungen mal wieder nicht erfüllen. Ich kann mich darauf verlassen, dass der Herr seine Versprechen einhält. Er wird mein Vertrauen nicht enttäuschen. Deshalb möchte ich auf Jesus warten und auf keinen anderen.
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Steffi Neumann mit Halt mich fest um 6 Uhr und 22 Minuten an diesem Mittwochmorgen. Gerade haben wir über Zweifel im Glauben gesprochen, die wohl jeder von uns kennt. Im Wunder für jeden Tag von Deborah Rosenkranz geht es gleich um den Vater des Glaubens, um Abraham. Er hat Gott geglaubt. Von Zweifeln ist dort keine Rede. Im Gegenteil. Er vertraute Gott, obwohl dieser den wohl höchsten Preis von Abraham forderte, das Leben seines Sohnes. Gleich mehr dazu im Wunder für jeden Tag mit Deborah Rosenkranz. Nach Solange du mich führst, gesungen von Matthias Jäger.

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1: Da hängt ein Preisschild dran. Es hat seinen Preis. Der starke Auftrag, der auf deinem Leben liegt, hat seinen Preis. Ist es nicht so? Wir alle wünschen uns Gottes Führung, seine Stimme zu hören, Klarheit zu bekommen. Doch was wir oft vergessen ist, wenn Gott spricht, bleibt es selten bei nur schönen Worten. Denn sein Auftrag für dich hat Gewicht. Abraham hatte nicht nur eine schöne Verheißung bekommen, sie kam mit einem Auftrag. Er bekam eine Mutprobe hinzu und Verantwortung. Eine Zeit der großen Fragen. Warum? Und weißt du, was Gott von ihm verlangt hat? Alles. Und jetzt kommt das, was mich nicht loslässt. Abraham hatte keine Ahnung, wie das ausgehen würde. Er hatte keinen Plan B, keine Absicherung, keinen zweiten Sohn, falls Gott ihm seinen einzigen Sohn wirklich nehmen würde. Nur diesen Auftrag. Einen Auftrag, der ihn alles kosten würde. Es heißt, ebenso glaubte Abraham fest an Gott und hörte auf ihn. Dabei wusste er nicht, wohin er kommen würde. Hebräer 11,8. Und genau das ist das Preisschild. Loszugehen, ohne zu wissen, wie es endet. Huff. Gott zeigt dir oft nur den nächsten Schritt, selten oder nie das ganze Bild. Und genau da wird es teuer. Denn plötzlich kostet es dich deine Sicherheit, dein Verstehen, dein Kontrollbedürfnis. Und ganz ehrlich, das ist oft viel schwerer als alles andere. Doch genau hier passiert das Entscheidende. Abraham gehorchte, bevor er verstand. Und erst danach greift Gott ein. Er wurde nicht gesegnet, weil er sagte, ich vertraue Gott, sondern weil er durch sein Gehen zeigte, ja, ich vertraue Gott wirklich. Vertrauen ist Vorangehen, nicht nur drüber reden. Lass mich heute vorsichtig fragen, was, wenn dein Durchbruch genau dort liegt, wo es dich gerade am meisten kostet, voranzugehen? Danke für dich.
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2: Oh, es ist 6:30 Uhr. Das ist Oasis of Hope.

Oasis of Hope, Oase der Hoffnung. Um 6.33 Uhr. Das UNESCO-Weltkulturerbe umfasst Kulturstätten und Naturgebiete auf der ganzen Welt, die als einzigartig und besonders schützenswert gelten. Dazu gehören zum Beispiel historische Altstädte, Tempel, Schlösser oder beeindruckende Landschaften. Und Luther-Gedenkstätten in Alsleben und Wittenberg. Im Jahr 2026 begehen sie ihr 30-jähriges Welterbejubiläum mit einem großen Festprogramm. Dazu gleich mehr nach Miroslav Hrobak heißt er. Nicht so ganz leicht auszusprechen. Der Titel ist viel leichter. An meiner Seite heißt der Titel.

0: Was haben die chinesische Mauer, das Taj Mahal sowie die Luther-Gedenkstätten in Sachsen-Anhalt gemeinsam? Sie alle stehen auf der Liste des Weltkulturerbes der UNESCO. Für die architektonischen Zeugen der Reformation gilt das seit genau 30 Jahren. Oliver Jeske über ein Jubiläum, das ausführlich gefeiert werden will.
1: Die Luther-Gedenkstätten gehören zu den Welterben, die in die ganze Welt hinaus ausstrahlen. Viele vergleichen es dann ja immer mit dem Rom des Protestantismus. Das Beispiel hinkt natürlich. Aber ähnlich wie Rom die ewige Stadt für Katholiken ein Pilgerpunkt ist, ist es für Protestanten, für Lutheraner aus großen Teilen der Welt nach wie vor eine Obliegenheit, eine Aufgabe, der sie gerne nachkommen, auch da mal einen Besuch abzustatten.
2: Rainer Robra ist der Kulturminister von Sachsen-Anhalt. Und er freut sich, in diesem Jahr ein besonderes Jubiläum zu feiern. Seit 30 Jahren gehören das Luther- und Melanchthon-Haus in Wittenberg sowie Martin Luthers Geburts- und Sterbehaus in Eisleben zum Weltkulturerbe der UNESCO. Deshalb gibt es am 20. Juni ein Bürgerfest in Eisleben, am 31. Oktober ein großes Reformationsfest in Wittenberg und viele, viele Veranstaltungen mehr. Frage an die Wittenberger Pfarrerin Birgit Neumann-Becker. Was hätte Martin Luther selbst zu diesem Spektakel gesagt? Immerhin hat er sich selbst als armen, stinkenden Madensack bezeichnet, dem man nicht allzu viel Ehre zukommen lassen solle.
3: Das ist eine wirklich sehr schöne Frage. Was er möglicherweise gesagt hätte, wäre etwas ironisch: Leute, nehmt euch nicht so wichtig. Guckt mal, was wirklich wichtig ist. Wichtig ist, dass wir Menschen dazu helfen, christlich zu leben und getröstet zu sterben. Dazu kann so ein UNESCO-Welterbe gerne helfen, aber das Wesentliche passiert im Gespräch, passiert im Miteinanderleben, im Zuhören, darin, wie wir miteinander umgehen.
2: Das 30-jährige Welterbe-Jubiläum soll also mehr sein als ein Scheinwerfer auf die Gebäude, die von der Reformation zeugen. Eilsleben und Wittenberg wollen sich präsentieren als Orte, an denen Christen auch in der Ausbildung von Nachwuchspfarrerinnen und Pfarrern ringen um die Frage: Was bedeutet die gute Nachricht der Liebe Gottes inmitten aktueller Herausforderungen?
3: Und deshalb ist das Predigerseminar auch Erstunterzeichnerin der Erklärung zur Erhaltung einer freien und demokratischen Bildungslandschaft in Sachsen-Anhalt, die in der letzten Woche veröffentlicht worden ist. Und auch das, finde ich, gehört mit dazu, dass wir hier in unserem Land das UNESCO-Welterbe gut und weltoffen erhalten, bewahren und auch öffnen können für Gäste, dass sie kommen, dass sie erleben, wir leben hier unsere demokratischen Werte.
2: Also warum das 30-jährige Welterbe-Jubiläum nicht einfach nutzen für einen Besuch in Wittenberg oder Eilsleben? Den Link zu allen Veranstaltungen finden Sie im Internet auf www.erfplus.de.
0: Die Luther-Gedenkstätten feiern ihre 30-jährige Anerkennung als UNESCO-Weltkulturerbe. Ein Beitrag von Oliver Jeske. Und wie er gerade sagte, weitere Infos finden Sie unter erfplus.de unter Aktuelles vom Tag.

0: Im heutigen Anstoß spricht Markus Baum über nichts weniger als über das Leben mit seinen Höhen und Tiefen und über den, mit dessen Hilfe und Stärke wir das Leben meistern können. Markus Baum über Philipper Kapitel 4, Vers 13.
1: Das Leben ist kein Ponyhof. Zumindest das Leben für Menschen in diesen Breiten im frühen 21. Jahrhundert ist typischerweise geprägt von Höhen und von Tiefen, von Erfolgen und Niederlagen, von gelegentlicher Langeweile ebenso wie von packenden Herausforderungen. Was Menschen sich selbst und anderen normalerweise wünschen, dass sie überhaupt etwas auf die Reihe bekommen. Erfüllung und Zufriedenheit und einen erkennbaren Sinn im Leben. Der gelernte Zeltmacher, Tora-Schüler und spätere Jesus-Freak Paulus hat zwar vor 2000 Jahren gelebt, aber er würde gut in die Gegenwart passen mit seinen Erfahrungen und mit der Art, wie er das Leben angepackt und gelebt hat. In einem Brief an die christliche Gemeinde in Philippi, die auf seine Missionsarbeit in Mazedonien zurückgeht, da schreibt Paulus sinngemäß: Es geht mir gut, ich habe keinen Grund zu klagen. Und wörtlich: Ich habe gelernt, in jeder Lage allein zurechtzukommen. Ich kenne den Mangel, ich kenne auch den Überfluss. Alles und jedes ist mir vertraut. Das Sattsein wie der Hunger, der Überfluss wie die Not. Ich bin allem gewachsen durch den, der mich stark macht. Von wem spricht der Mann da? Von Jesus, seinem großen Vorbild, seinem Retter, seinem Herrn. Der macht ihn stark, der ermächtigt ihn buchstäblich. Mit so einem Leitstern, so einem Helfer an der Seite kann das Leben gelingen. Die Erfahrung haben seit Paulus unzählige Menschen gemacht. Und die steht auch heute allen Menschen offen. Wer das Leben meistern will, ist bei Jesus an der richtigen Adresse. Jesus macht stark und das ist stark.
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0: sogar theologische Parallelen. Angenommen, der Dieb bringt das gestohlene Handy zu einem Pfandleiher und erhält dafür Bargeld. Wenn nun der rechtmäßige Eigentümer erfährt, wo sich sein Handy inzwischen befindet und beim Pfandleiher die Herausgabe verlangt, dann kann es zu folgender Situation kommen.
1: Ich tippe mein PIN ein. Das ist mein Phone. Ich bin der Besitzer. Wisst ihr, was das Gesetz in Texas heißt? Ich muss es trotzdem zurückkaufen. Ich sagte, das ist ein saublödes Gesetz. Ich, der Besitzer, muss mein Besitz zurückerkaufen. Das ist ungerecht. Liebe Freunde, das Kreuz Christi ist ungerecht. Der Schöpfer Gott, der mich besitzt aufgrund dessen, dass er mich geschaffen hat, kam zurück und hat mich zurückerkauft. Wie viel wert ist mein Leben in seinen Augen? So viel wert, dass der Schöpfer kam, um mich zurückzuerkaufen, als er für mich am Kreuz starb.
0: Das war Peter Reed von der Missionsgemeinschaft Der Fackelträger. Wir bringen heute Abend um 20 Uhr die erste Folge seiner Vortragsreihe mit dem Titel Brillant. Darin geht es um die Frage, was bin ich wert und wer bestimmt darüber? 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
2: Ich bin Jerome Nussbaum. In Dortmund hatte es bis zum frühen Morgen eine Geiselnahme gegeben. Ein Mann hatte vorher in einem Restaurant randaliert. Als die Polizei ihn stellen wollte, schoss er auf einen der Beamten. Inzwischen hat der Mann aufgegeben.
3: Dank seiner Schutzweste wurde der Polizist nur leicht verletzt. Doch danach verschanzte sich der Serbe in einem Wohn- und Geschäftshaus zusammen mit 3 Kindern. Es handelt sich um seine Töchter. Von der Polizei hieß es in der Nacht, sie seien wohlauf. Die jüngste ist

0: erst 7 Jahre alt. Einsatzkräfte kümmerten sich vor dem Haus um die Mutter. Der Nervenkrimi dauerte auch in der Nacht noch an. Nach Stunden umstellte ein Spezialeinsatzkommando das Haus im Dortmunder Ortsteil Höchsten. Der Bereich wurde weiträumig abgesperrt. Ulrike Klein, Redaktion.
1: Nach einem Vorstoß aus Thüringen und auch Sachsen und Sachsen-Anhalt zum Selbstbestimmungsrecht kommt Zustimmung von der Unionsfraktion, die Regelung wieder einzuschränken. Justitiar Plum sagte der Süddeutschen Zeitung, derzeit könnten Geschlechtseintrag und Vorname voraussetzungslos geändert werden. Dies schaffe ein Einfallstor für Missbrauch. Dabei verwies er auf den Fall der Rechtsextremistin Maler Svenja Liebig. Schon dieses Beispiel zeige, dass das Gesetz geändert werden müsse. Die drei mitteldeutschen Länder wollen ihren Vorschlag zu einem Prüfmechanismus kommende Woche in die Justizministerkonferenz einbringen. Ein Ermittler im Mordfall Fabian aus Güstrow hat die angeklagte Ex-Freundin von Fabians Vater im Prozess belastet. Der Polizist schilderte vor dem Landgericht Rostock seinen ersten Eindruck von der Angeklagten.
2: Sie hatte sich 4 Tage nach Fabians Verschwinden bei der Polizei gemeldet und angegeben, den Leichnam des 8-Jährigen zufällig an einem Tümpel entdeckt zu haben. Vor Ort sei sie aufgeregt, aber nicht niedergeschlagen gewesen, so der Beamte. Dies habe ihn gewundert, auch dass sie immer wieder sagte, sie habe Spuren am Tümpel hinterlassen. Am Tatort konnten Schuhabdrücke von Fabian nachgewiesen werden. Die Staatsanwaltschaft schließt daraus, dass der Junge noch lebend ankam, dort herumgelaufen ist und nicht tot von einem anderen Tatort aus dorthin geschafft wurde. Noah Ulrich, Redaktion.
1: Die UN-Vollversammlung entscheidet heute darüber, ob Deutschland einen Sitz im Weltsicherheitsrat bekommt. Darum hatte sich Bundesaußenminister Wadephul in New York beworben. Weitere Kandidaten sind Österreich und Portugal. Wadephul sagte dem ZDF am Abend, Deutschland habe einiges einzubringen. Man sei stark engagiert im UN-System, unterstütze es finanziell und bei Friedensmissionen. Um als nichtständiges Mitglied bis 2028 aufgenommen zu werden, braucht Deutschland eine Zweidrittelmehrheit der mehr als 190 UN-Länder. Die deutsche Fußballnationalmannschaft ist im WM-Mitgastgeberland USA angekommen. Nach 8 Stunden Flug landete das Team um Bundestrainer Nagelsmann in Chicago und bezog dort sein erstes Quartier. Nach dem letzten Testspiel vor der WM am Samstag gegen die USA geht es weiter ins WM-Hotel nach North Carolina. Erster Gegner ist am 14. Juni die Mannschaft aus Curaçao.
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1: Die Temperaturen liegen im Moment in Köln und in Bonn bei 14 Grad. 15 messen wir in Hamburg und auch in Bremen. 17 sind es in Berlin. Dresden 16, Frankfurt am Main 12, Stuttgart 13 Grad, München und Erfurt 14 und Münster 13. Östlich der Elbe kann es heute immer wieder Regenschauer geben. Ansonsten wechseln sich Sonne und Wolken ab. Vor allem in der Westhälfte kann es dann am Abend auch wieder Schauer und Gewitter geben, ebenso am Alpenrand. Die Höchstwerte liegen heute zwischen 17 und 23 Grad. Auch morgen wird es wechselhaft. Nur im Osten und Südosten zeigt sich längere Zeit die Sonne, dann bei maximal 26 Grad.
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5: 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Einen guten, schönen Morgen wünscht Ihnen Katja Völkel.

Eigentlich soll es eine Waffenruhe im Iran geben. Doch es gibt auch Iraner, die sich wünschen, dass der Beschuss weitergeht, auch wenn ihr Leben dadurch bedroht ist. Weshalb das so ist, das klären wir in einer halben Stunde. Weiter geht's mit Laura's Story und Come unto Jesus, komm zu Jesus. Danach habe ich das Wort zum Tag für Sie. Es geht um eine Stelle aus dem Lukas-Evangelium.

0: Man sagt ja gelegentlich, Glauben heißt nicht wissen. Da ist schon was dran. Und wer glaubt, der kann noch so überzeugt sein und dennoch auch mal Zweifel haben. Über Möglichkeiten, damit umzugehen, spricht jetzt Roberto Tappert im Wort zum Tag.
1: Es gibt Zeiten im Leben, in denen ich verunsichert bin und mich Zweifel überkommen. Dann habe ich mehr Fragen als Antworten. Auch Starke kommen in Situationen, in denen sie schwach sind. Mutige sind nicht immer tapfer, kluge wissen mal nicht weiter und heitere sind nicht immer fröhlich. Das geht Christen nicht anders. In meinem Leben gab es Zeiten, in denen meine Fragen unbeantwortet blieben und Zweifel an mir nagten. Bin ich noch auf dem richtigen Weg, der mich zum ewigen Ziel führt? Ist Gott noch bei mir? Interessiert es ihn überhaupt, wie es mir geht? Ist meine Schuld wirklich vergeben? Auch die Sünden, die mir schon mein Leben lang anhängen und die ich einfach nicht losbekomme? Im Zusammenhang mit dem heutigen Lehrtext der Herrnhuter Brüdergemeine wird von Johannes, genannt der Täufer, berichtet. Er sendet zwei seiner Mitarbeiter zu Jesus, um zu fragen: Bist du der, der kommen soll, oder müssen wir auf einen anderen warten? Ausgerechnet Johannes, der vom Herrn lange Zeit in der Einöde auf seinen Dienst vorbereitet wurde. Er, dem Gott selbst gezeigt hat, dass Jesus der kommende Erlöser ist, der den Geist Gottes auf Jesus herabkommen sah und Gottes Stimme hören konnte. Gerade er stellt diese Frage. Johannes hat mutig und wirkungsvoll seinen Auftrag erfüllt, das Volk Israel zur Umkehr zu bewegen. Er sollte es auf das Kommen des lange angekündigten Messias vorbereiten. Doch nun saß er im Gefängnis, weil er es gewagt hat, den König auf seine Sünden hinzuweisen. Jesus gab ihnen zur Antwort, nachzulesen im Lukas-Evangelium, Kapitel 7, Vers 22, »Geht zu Johannes und berichtet ihm, was ihr gesehen und gehört habt. Blinde sehen, Lahme gehen, Aussätzige werden rein, Taube hören, Tote werden auferweckt, Armen wird gute Botschaft verkündigt.« Jesus lässt ihm nicht einfach ausrichten, ja, ich bin es. Das kann jeder von sich behaupten und ist für Johannes keine Hilfe. Als Sohn eines Priesters ist Johannes mit der Heiligen Schrift vertraut. Er kennt die vielen Vorhersagen, die Gott durch seine Propheten über den Messias gegeben hat. Allein im Buch Jesaja findet sich eine Vielzahl von Ankündigungen der Wunder, die der kommende Erlöser tun wird. Blinde sehen, Taube hören, Lahme können gehen, Tote werden auferstehen und Elenden wird gute Botschaft verkündigt. Die Jünger des Johannes sind Augenzeugen dieser Zeichen, die Jesus getan hat und haben ihm davon berichtet. Warum ist Johannes trotzdem verunsichert? Es ist wohl nicht das, was er von Jesus und seinen Taten gehört hat, eher das, was er nicht über ihn gehört hat. Heißt es nicht auch, dass er die Gefangenen aus dem Gefängnis holen und aus dem Dunkel befreien wird? Doch Johannes sitzt im Kerker, das zehrt an den Kräften. Und die Ankündigung, dass der kommende Erlöser Recht und Ordnung wiederherstellen und eine ewige Herrschaft antreten wird? Doch nun wirkt Jesus nicht einmal in der Königsstadt Jerusalem, sondern im weit entfernten Kapernaum in Galiläa. Was Johannes hört, entspricht nicht dem, was er erwartet hat. Das verunsichert ihn. Manchmal werde ich unsicher und bekomme Zweifel, auch im Glauben. Doch daran muss ich nicht verzweifeln. Johannes bleibt nicht bei enttäuschtem Grübeln. Er wendet sich mit seiner Frage an Jesus. Bei ihm bin auch ich richtig, wenn ich Gottes Handeln nicht verstehe. Wenn ich traurig oder mutlos werde, wenn ich ängstlich bin und nicht weiß, wie es weitergehen wird. Oder wenn ich enttäuscht bin, weil sich meine Erwartungen mal wieder nicht erfüllen. Ich kann mich darauf verlassen, dass der Herr seine Versprechen einhält. Er wird mein Vertrauen nicht enttäuschen. Deshalb möchte ich auf Jesus warten und auf keinen anderen.
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Björn Amadeus mit Fürchte dich nicht um gleich 20 nach 7 an diesem Mittwochmorgen. Das ist Katharina und David Pronk sind das mit Eigentum. Danach haben wir unsere gemeinsame Gebetszeit. Ich lade Sie jetzt schon mal herzlich ein dazu.

0: Das Gebet.
1: Im Brief an die Epheser schreibt Paulus in Kapitel 3, Vers 20 bis 21: Gott aber kann viel mehr tun, als wir jemals von ihm erbitten oder uns auch noch vorstellen können. So groß ist seine Kraft, die in uns wirkt. Deshalb wollen wir ihn mit der ganzen Gemeinde durch Jesus Christus ewig und für alle Zeiten loben und preisen. Wie wunderbar! Da gibt es jemand, nämlich Gott, der wirklich alles machen kann. Es gibt nichts, was Gott so schwierig wäre, nichts, worum ich ihn bitten könnte, dass er nicht ausführen könnte. Das übersteigt meine Vorstellungskraft. Gottes Möglichkeiten sind also so viel größer, als wir auch nur erahnen können. Und das birgt auf jeden Fall ein großes Potenzial, große Dinge von ihm zu erbitten und zu erwarten, wenn sie in seinem Sinne sind. Der andere Punkt: Diese Kraft, die meine Vorstellung übersteigt, die wirkt auch in mir. Wow, das muss ich erstmal sacken lassen. Und ich bin auch nicht sicher, ob ich das wirklich verstehe. Auf jeden Fall heißt es, dass dadurch, dass Gott seine unvorstellbare Kraft in uns wirken lässt, wir auch ein Riesenpotenzial haben. Ich schätze, dem werde ich eher selten gerecht. Aber vielleicht kann ich das ja mit Gottes Hilfe ändern. Ich bete und lade Sie ein, mitzubeten. Du großer Gott und Vater im Himmel, danke, dass du so unendlich groß bist und dir nichts unmöglich ist. Danke, dass du gerne gibst und es zu unserer Beziehung zu dir gehört, dass wir dich um etwas bitten. Und danke, dass du auch in uns ein unfassbar großes Potenzial gelegt hast. Jetzt ist meine Bitte, unsere Bitte, hilf uns, dass wir mehr und mehr verstehen, welches Potenzial das ist, das du in uns hineingelegt hast. Und dass wir es immer besser nutzen können, zu deiner Ehre. Wenn du viel mehr tun kannst, als wir uns vorstellen können, dann kannst du uns gerade dabei helfen, über unsere Grenzen hinauszugehen und das auch wirklich auszuschöpfen, was du uns gegeben hast. Danke dafür. Amen.

Es ist 7.33 Uhr am Mittwoch, den 3. Juni. Und es ist kaum vorstellbar, doch nicht wenige Exil-Iraner hoffen, dass der Krieg in ihrem Heimatland weitergeht. Denn die Menschen hätten mehr Angst vor dem Mullah-Regime als vor Bomben. Das sagt Noah. Er ist vor 5 Jahren aus dem Iran geflohen. Gleich mehr dazu nach Sebastian Cuthbert mit gelungener Fehlschlag.

0: Seit 3 Monaten führen die USA und Israel Krieg gegen den Iran. Die derzeitige Waffenruhe ist brüchig, die Friedensverhandlungen stocken. Viele Exil-Iraner hatten gehofft, dieser Krieg würde nur wenige Tage dauern und am Ende wäre das Mullah-Regime gestürzt. In Deutschland leben mehr als 300.000 Menschen mit iranischen Wurzeln. Etwa 100.000 Iranerinnen und Iraner sind in den vergangenen 10 Jahren zu uns geflohen. So wie Noah. Er lebt in Chemnitz. Regina König hat ihn getroffen und mit ihm über seine Ängste und Hoffnungen gesprochen.
1: Noah wartet auf mich in den Räumen der Emanuel Church in Chemnitz. Die Gemeinde gehört zum Missionswerk Operation Mobilisation, kurz OM, und arbeitet vorrangig mit Geflüchteten. Auch Gemeindeleiter Daniel Brosi ist dabei und ein Übersetzer, denn Noah spricht zwar Deutsch, aber das Interview will er lieber auf Persisch führen. 90 Tage lang hatte er keinen Kontakt zu seinen Eltern und Geschwistern im Iran. Jetzt, nachdem das Regime die Internetsperre aufgehoben hat, konnte Noah zum ersten Mal wieder mit seinen Verwandten sprechen. Was hat er empfunden? Angst. Angst vor schlechten Nachrichten. Doch alle leben. Allerdings, die Probleme in der Heimat haben zugenommen. Sie sind traurig, es gibt keine Sicherheit und alles ist teuer geworden. Ein Hühnchen kostet einen ganzen Wochenlohn. Auch die Verhaftungen von Regimegegnern haben zugenommen und Hinrichtungen. Auf seinem Handy zeigt mir Noah ein Video, das die Zerstörungen dokumentiert in seiner Heimatstadt im Westen des Iran. Häuser liegen in Schutt und Asche. Und trotzdem, sagt er, meine Verwandten hoffen auf eine Fortsetzung des Kriegs. In der Stadt gibt es schwere Zerstörungen durch das Bombardement, aber sie haben mehr Angst vor dem Mullah-Regime als vor den amerikanischen und israelischen Bomben. Aus Sicherheitsgründen nennen wir den richtigen Namen von Noah nicht. Vor seiner Flucht aus dem Iran vor 5 Jahren wurde auch er verhaftet und verhört. In Chemnitz wartet er nun auf den Ausgang seines Asylverfahrens, tausende Kilometer entfernt von der Familie. So wie Noah leiden viele Iranerinnen und Iraner unter Einsamkeit, sagt Daniel Brosi, Gemeindeleiter der Emanuel Church.
2: Weil die Familie im Iran ist und weil die Menschen auch untereinander sehr, sehr skeptisch sind, weil sie durch diese Regimeerfahrungen immer wieder nicht sicher waren, ob sie abgehört werden, ob Informationen weitergegeben werden. Und es prägt so eine Gesellschaft, es prägt die Menschen, dass sie mit den persönlichen Erfahrungen, mit deren persönlichen Ängsten untereinander wenig aufeinander zugehen.
1: Um die Situation der persischen Gemeindeglieder besser verstehen zu können, informiert sich Daniel Brosi auch in Internetforen, die von Exil-Iranern betrieben werden. Hier stößt er auf viel Sympathie für die USA und für Israel, jedoch auf Unverständnis gegenüber der deutschen Politik. Denn trotz massiver Menschenrechtsverletzungen, die Bundesrepublik unterhält weiter diplomatische Beziehungen zur Islamischen Republik.
2: Was ich wahrnehme, dass sie sehr enttäuscht sind von Deutschland, von Europa, wie unkritisch sie auch den politischen Islam gegenüberstehen und dass sie da keine Unterstützung sehen in ihrem Kampf gegen dieses Regime, das ja auch ein politischer Islam ist und dass es da sehr viel Enttäuschung gibt. Auch, ja, wenn ich so in dem Internetforum das lese, sehr viel Wut auch auf die deutsche Regierung. Das ist schon ein echtes Konfliktpotenzial, auch in unserer Gemeinde.
1: Noah selbst will sich im Interview nicht politisch äußern. Nur so viel. Er hoffe auf eine Schließung der iranischen Botschaft in Berlin. In einem Jahr sei das iranische Regime besiegt, sagt Noah und fügt hinzu, das sage ich mit 100%iger Überzeugung. Doch in den kommenden Wochen und Monaten wird er noch viele Ängste ausstehen müssen um seine Familie und um die eigene Zukunft, die eng mit seiner Heimat verbunden ist. In diesen dunklen Momenten gebe ihm der Glaube an Jesus Christus Halt. Wenn ich Angst habe und unsicher bin, dann lese ich in meiner Bibel und ich glaube, dass Jesus die Menschen im Iran befreien wird von Gewalt, Tod und Angst.
0: Von der verzweifelten Hoffnung auf eine bessere Zukunft im Iran. Ein Beitrag aus Chemnitz war das von Regina König. Den Beitrag zum Nachhören und weitere Infos finden Sie auf erfplus.de unter Aktuelles vom Tag und natürlich auch in der ERF Plus App.

Gott spricht, siehe, ich mache alles neu. Nach einem Vers aus Offenbarung, Kapitel 21, Vers 5. Es ist 7.46 Uhr und weiter geht's mit Jimmy Clifton und Whiter Than Snow. Danach habe ich den Anstoß für Sie.

0: Im heutigen Anstoß spricht Markus Baum über nichts weniger als über das Leben mit seinen Höhen und Tiefen und über den, mit dessen Hilfe und Stärke wir das Leben meistern können.
1: Das Leben ist kein Ponyhof. Zumindest das Leben für Menschen in diesen Breiten im frühen 21. Jahrhundert ist typischerweise geprägt von Höhen und von Tiefen, von Erfolgen und Niederlagen, von gelegentlicher Langeweile ebenso wie von packenden Herausforderungen. Was Menschen sich selbst und anderen normalerweise wünschen, dass sie überhaupt etwas auf die Reihe bekommen. Erfüllung und Zufriedenheit und einen erkennbaren Sinn im Leben. Der gelernte Zeltmacher, Tora-Schüler und spätere Jesus-Freak Paulus hat zwar vor 2000 Jahren gelebt, aber er würde gut in die Gegenwart passen mit seinen Erfahrungen und mit der Art, wie er das Leben angepackt und gelebt hat. In einem Brief an die christliche Gemeinde in Philippi, die auf seine Missionsarbeit in Mazedonien zurückgeht, da schreibt Paulus sinngemäß: Es geht mir gut, ich habe keinen Grund zu klagen. Und wörtlich: Ich habe gelernt, in jeder Lage allein zurechtzukommen. Ich kenne den Mangel, ich kenne auch den Überfluss. Alles und jedes ist mir vertraut. Das Sattsein wie der Hunger, der Überfluss wie die Not. Ich bin allem gewachsen durch den, der mich stark macht. Von wem spricht der Mann da? Von Jesus, seinem großen Vorbild, seinem Retter, seinem Herrn. Der macht ihn stark, der ermächtigt ihn buchstäblich. Mit so einem Leitstern, so einem Helfer an der Seite kann das Leben gelingen. Die Erfahrung haben seit Paulus unzählige Menschen gemacht. Und die steht auch heute allen Menschen offen. Wer das Leben meistern will, ist bei Jesus an der richtigen Adresse. Jesus macht stark und das ist stark.
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1: Ich bin Jerome Nussbaum. Nach einer neuen Studie spricht sich die Bertelsmann Stiftung dafür aus, die Rente mit 63 abzuschaffen. Es hieß, dass der Staat damit rund 9,5 Milliarden Euro pro Rentnerjahrgang sparen könne. Außerdem kommt die Studie zu dem Ergebnis, dass ohne die Frührente rund 125.000 Vollzeitstellen länger besetzt bleiben würden. So könnten Arbeitnehmer mit Fachwissen und Kompetenz länger im Job gehalten werden. In Frührente kann man derzeit vor Erreichen des gesetzlichen Rentenalters gehen, wenn man 45 Jahre lang gearbeitet und in die Rentenversicherung eingezahlt hat. Die EU startet ihren bisher größten Einsatz gegen Waldbrände in Südeuropa. Dafür sollen laut EU-Kommissionspräsidentin von der Leyen fast 800 Feuerwehrleute aus 14 Ländern in besonders gefährdeten Gebieten stationiert werden.
2: Dazu zählt von der Leyen Regionen in Zypern, Griechenland, Italien, Frankreich sowie Spanien und Portugal. Zu den Einsatzkräften werden 22 Löschflugzeuge und 5 Hubschrauber aus der EU-Flotte zur Unterstützung bereitgestellt. Nach einem Bericht der Weltwetterorganisation und des EU-Klimawandeldienstes Copernicus haben Waldbrände im vergangenen Jahr in Europa eine Fläche von mehr als 1 Million Hektar zerstört. So viel wie nie zuvor. Nach Einschätzung von Wissenschaftlern sorgt der Klimawandel für immer längere Hitzewellen und Dürren, die Waldbrände begünstigen.

0: günstigen Ulrike Klein Redaktion.
1: Aus dem Nahen Osten werden neue gegenseitige Angriffe zwischen den USA und dem Iran gemeldet. Von iranischer Seite sollen dabei auch Raketen auf die Golfstaaten Bahrain und Kuwait abgefeuert worden sein. In beiden Staaten befinden sich US-Stützpunkte.
2: Nach Angaben des Zentralkommandos CENTCOM wurden sie aber nicht getroffen. Im Gegenzug seien Selbstverteidigungsschläge gegen eine Bodenkontrollstation der iranischen Armee durchgeführt worden. Grund für die neue Eskalation im Irankrieg, bei dem eigentlich eine Waffenruhe gilt, soll ein Angriff des US-Militärs auf einen iranischen Öltanker gewesen sein. Das Schiff war unbeladen und wurde durch den Angriff außer Gefecht gesetzt. Laut dem US-Kommando habe der Tanker versucht, einen iranischen Hafen anzulaufen. Das versuchen die USA seit April mit einer Blockade zu verhindern. Noah Ulrich, Redaktion.
1: Bis in die Nacht hinein hat es in Dortmund eine Geiselnahme gegeben. Ein bewaffneter Mann hatte sich nach Schüssen auf einen Polizisten in einem Haus im Stadtteil Hösten verschanzt, zusammen mit drei Kindern. Es handelte sich bei ihnen um die Töchter des Serben. Am frühen Morgen gab der Mann schließlich auf, nachdem ein Spezialeinsatzkommando das Haus umstellt hatte. Nach Angaben der Polizei ist den Kindern nichts passiert. Der Mann hatte am Nachmittag zunächst in einem Restaurant randaliert. Der angeschossene Polizist wurde nur leicht verletzt, weil er eine Schutzweste trug.
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1: Wir schauen auf die aktuellen Temperaturen. Köln und Bonn 14 Grad, Hamburg und Bremen 15, in Berlin und Dresden messen wir 17 Grad, in Frankfurt am Main 13, Stuttgart 15, München 14, Erfurt 15 und Münster 14 Grad. Östlich der Elbe kann es heute immer wieder Regenschauer geben. Ansonsten wechseln sich Sonne und Wolken ab. Vor allem in der Westhälfte kann es dann am Abend auch wieder Schauer und Gewitter geben, ebenso am Alpenrand. Die Höchstwerte liegen heute zwischen 17 und 23 Grad. Auch morgen wird es wechselhaft. Nur im Osten und Südosten zeigt sich längere Zeit die Sonne, dann bei maximal 26 Grad.
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5: Im Studio für Sie ist Katja Völkel. Es ist wirklich schön, mit Ihnen gemeinsam in diesen Tag zu starten. Das ist Anna-Marie Stein mit Im Einklang mit dir. Wir sind doch auch im Einklang miteinander. Und mit Aufgeweckt. Herzlich willkommen.

0: Ein Besuch auf dem Traumschiff, das wäre doch jetzt genau das Richtige. Es ist allerdings weniger ein Traumschiff als vielmehr ein Hoffnungsschiff, um das es in dieser Stunde aufgeweckt geht. In etwa 20 Minuten sprechen wir darüber. Jetzt geht's Claudia Reinstein-Wellbrock mit Alles ist okay und danach habe ich das Wort zum Tag für Sie.
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0: Claudia Reichstein-Wellbrock singt »Meinem Gott und Vater vertraue ich«. Dabei sagt man ja gelegentlich zum Thema Glauben, Glauben heißt nicht Wissen. Naja, irgendwie ist da ja schon auch was dran und wer glaubt, der kann noch so überzeugt sein und dennoch auch mal Zweifel bekommen. Über Möglichkeiten, damit umzugehen, wenn Sie Ihrem Gott und Vater gerade mal nicht so vertrauen können, dann hören Sie jetzt Roberto Tappert im Wort zum Tag.
1: Es gibt Zeiten im Leben, in denen ich verunsichert bin und mich Zweifel überkommen. Dann habe ich mehr Fragen als Antworten. Auch Starke kommen in Situationen, in denen sie schwach sind. Mutige sind nicht immer tapfer, kluge wissen mal nicht weiter und heitere sind nicht immer fröhlich. Das geht Christen nicht anders. In meinem Leben gab es Zeiten, in denen meine Fragen unbeantwortet blieben und Zweifel an mir nagten. Bin ich noch auf dem richtigen Weg, der mich zum ewigen Ziel führt? Ist Gott noch bei mir? Interessiert es ihn überhaupt, wie es mir geht? Ist meine Schuld wirklich vergeben? Auch die Sünden, die mir schon mein Leben lang anhängen und die ich einfach nicht losbekomme? Im Zusammenhang mit dem heutigen Lehrtext der Herrnhuter Brüdergemeine wird von Johannes, genannt der Täufer, berichtet. Er sendet zwei seiner Mitarbeiter zu Jesus, um zu fragen, bist du der, der kommen soll, oder müssen wir auf einen anderen warten? Ausgerechnet Johannes, der vom Herrn lange Zeit in der Einöde auf seinen Dienst vorbereitet wurde. Er, dem Gott selbst gezeigt hat, dass Jesus der kommende Erlöser ist, der den Geist Gottes auf Jesus herabkommen sah und Gottes Stimme hören konnte. Gerade er stellt diese Frage. Johannes hat mutig und wirkungsvoll seinen Auftrag erfüllt, das Volk Israel zur Umkehr zu bewegen. Er sollte es auf das Kommen des lange angekündigten Messias vorbereiten. Doch nun saß er im Gefängnis, weil er es gewagt hat, den König auf seine Sünden hinzuweisen. Jesus gab ihnen zur Antwort, nachzulesen im Lukas-Evangelium, Kapitel 7, Vers 22, geht zu Johannes und berichtet ihm, was ihr gesehen und gehört habt. Blinde sehen, Lahme gehen, Aussätzige werden rein, Taube hören, Tote werden auferweckt, Armen wird gute Botschaft verkündigt. Jesus lässt ihm nicht einfach ausrichten, ja, ich bin es. Das kann jeder von sich behaupten und ist für Johannes keine Hilfe. Als Sohn eines Priesters ist Johannes mit der Heiligen Schrift vertraut. Er kennt die vielen Vorhersagen, die Gott durch seine Propheten über den Messias gegeben hat. Allein im Buch Jesaja findet sich eine Vielzahl von Ankündigungen der Wunder, die der kommende Erlöser tun wird. Blinde sehen, Taube hören, Lahme können gehen, Tote werden auferstehen und Elenden wird gute Botschaft verkündigt. Die Jünger des Johannes sind Augenzeugen dieser Zeichen, die Jesus getan hat und haben ihm davon berichtet. Warum ist Johannes trotzdem verunsichert? Es ist wohl nicht das, was er von Jesus und seinen Taten gehört hat, eher das, was er nicht über ihn gehört hat. Heißt es nicht auch, dass er die Gefangenen aus dem Gefängnis holen und aus dem Dunkel befreien wird? Doch Johannes sitzt im Kerker, das zehrt an den Kräften. Und die Ankündigung, dass der kommende Erlöser Recht und Ordnung wiederherstellen und eine ewige Herrschaft antreten wird? Doch nun wirkt Jesus nicht einmal in der Königsstadt Jerusalem, sondern im weit entfernten Kapernaum in Galiläa. Was Johannes hört, entspricht nicht dem, was er erwartet hat. Das verunsichert ihn. Manchmal werde ich unsicher und bekomme Zweifel, auch im Glauben. Doch daran muss ich nicht verzweifeln. Johannes bleibt nicht bei enttäuschtem Grübeln. Er wendet sich mit seiner Frage an Jesus. Bei ihm bin auch ich richtig, wenn ich Gottes Handeln nicht verstehe. Wenn ich traurig oder mutlos werde, wenn ich ängstlich bin und nicht weiß, wie es weitergehen wird. Oder wenn ich enttäuscht bin, weil sich meine Erwartungen mal wieder nicht erfüllen. Ich kann mich darauf verlassen, dass der Herr seine Versprechen einhält. Er wird mein Vertrauen nicht enttäuschen. Deshalb möchte ich auf Jesus warten und auf keinen anderen.
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Soli Deo Gloria, Gott allein die Ehre. Wollten Sie schon immer mal das Traumschiff besuchen? Also Sie wissen schon, dass das seit Jahrzehnten um die Welt schippert und exotische Länder besucht. Ein Schiff, das dem Traumschiff darin in nichts nachsteht und dazu noch Bildung, Hilfe und Hoffnung transportiert. Das wird gleich unser Thema sein nach Sobi mit Lifeboat, also Lebensboot. Es ist 20 nach 8. Bis dahin gibt's, wie gesagt, Sobi mit Lifeboat und dann gleich das Lebensboot.

0: Rund 7000 Seeschiffe laufen jedes Jahr den Hamburger Hafen an. Es ist einer der größten Häfen weltweit. Doch keins dieser Tausenden von Schiffen ist wie das, das heute in den Hamburger Hafen einlaufen wird. Es ist die Logos Hope, ein Schiff, das dem christlichen Missionswerk OM gehört. Und Doron Lukert ist Direktor von OM Deutschland. Herr Lukert, ich grüße Sie. Schönen guten Tag.
1: Einen schönen guten Morgen.
0: Herr Lukert, die Logos Hope ist anders als alle anderen Schiffe, die sonst so auf den Weltmeeren unterwegs sind. Was zeichnet denn das Schiff, die Logos Hope, so aus?
1: Ja, ich meine, die Logos Hope ist nicht so richtig ein Frachtschiff und auch nicht so richtig ein Cruise-Schiff, sondern etwas in der Mitte, könnte man sagen. Ich meine, auf der einen Seite hat das Schiff eine wertvolle Ladung. Es ist der größte schwimmende Buchladen an Bord. Über 5000 verschiedene Titel, die an Bord sozusagen von Hafen zu Hafen gebracht werden. Aber das, was das Schiff sicher einzigartig macht, ist, dass an Bord 350 Personen ungefähr, Menschen aus aller Welt, aus über 60 verschiedenen Ländern wohnen, arbeiten und zusammen als Freiwillige dienen und von Hafen zu Hafen eben unterschiedliche Programme durchführen, unterschiedliche Besuche, Dienste in den lokalen Communities, wo sie vor Ort sind. Und dadurch ist das Schiff wirklich einzigartig und auch immer wieder kommt es vor, dass Behörden nicht so recht wissen, wie sie mit diesem Schiff umzugehen haben, einfach weil es in keine klassische Kategorie passt.
0: Wie Sie gerade sagten, Sie bieten einen Büchermarkt an und auch Bildung. Erzählen Sie uns da noch ein kleines bisschen mehr zu, was das genau ist.
1: Ja, ich meine, es ist natürlich jetzt aus deutscher Sicht ist es für uns sehr leicht, überall an Bücher ranzukommen. Das ist in anderen Ländern der Welt nicht automatisch so. Und so hat der Dienst auch gestartet vor mittlerweile über 50 Jahren, wo man einfach sehr qualitativ hochwertige Bildungs-, sozusagen Literatur, auch christliche Literatur zusammen auf diesem Schiff hat, um das dann ganz kostengünstig anzubieten in den verschiedenen Häfen. Das heißt, Personen können an Bord kommen. Der Bücherladen ist jeden Tag von 10 bis 10 Uhr auch geöffnet, dienstags bis samstags. Und Menschen können eben ganz günstig Bücher erwerben. Und darüber hinaus finden Veranstaltungen an Bord statt. Also das Schiff hat zwei große Veranstaltungsräume an Bord, wo jeweils 200 bis 350 Personen Platz haben können. Und auch da versuchen wir gerade auch durch das Zusammenwirken von Kulturen einfach ein Stück weit auch Bildung weiterzugeben, ein Verständnis für die verschiedenen Kulturen. Warum leben Kulturen unterschiedlich? Was sind diese Unterschiede und was sind aber vielleicht auch Gemeinsamkeiten?
0: Wobei in Zeiten des weltweiten Webs von Social Media und Messenger-Diensten ein Schiff mit Buchladen ja doch sehr ungewöhnlich wirkt. Warum braucht es die Logos Hope heutzutage?
1: Ja, ich denke, es ist eine völlig berechtigte Frage, dass gerade aus einer deutschen Perspektive natürlich die Frage ist, braucht es ein Bücherschiff noch? Ich glaube, was wir heutzutage in der Welt überall verfügbar haben, sind Informationen. Und was unsere Welt so sehnlich braucht, sind echte Begegnungen. Ich erlebe das ja, dass wir heutzutage zwar ganz viel wissen und mit allen möglichen vernetzt sind, aber wirkliche Begegnungen und Herz-zu-Herz-Verbindungen oftmals kaum noch bestehen. Und deswegen glaube ich, dass die Logos Hope gerade mit dieser Gemeinschaft an Bord und dieser Verbindung, dem Gesamtpaket sozusagen, eine Erfahrung bietet, die immer noch relevant ist und die vielleicht sogar relevanter wird. Die Bücher vielleicht weniger, jetzt gerade im deutschen Kontext, aber diese Gemeinschaft mehr. Jetzt könnte man natürlich sagen, auch Hamburg ist eine interkulturelle Stadt und da leben ganz, ganz viele Nationen zusammen und das stimmt ja auch. Aber wie viel haben diese Nationen wirklich miteinander auch zu tun? Wo findet echter Austausch und echte Begegnung statt? Wo sitzt man mit 7 verschiedenen Nationen um einen Tisch, isst gemeinsam eine Mahlzeit und spricht darüber, was es bedeutet, das Wohl der Stadt zu suchen? Das, glaube ich, findet an wenig anderen Orten statt und deswegen, glaube ich, braucht es die Logos Hope auch heute noch.
0: Ja, Sie waren selbst auch schon mit der Logos Hope unterwegs und werden auch wieder auf das Schiff gehen. Und Stichwort Begegnungen. Was war denn so Ihr eindrücklichstes Erlebnis? Vielleicht haben Sie da einen so ein Highlight.
1: Uff, das ist immer schwer. Ein Highlight. Ich sag Ihnen zwei ganz kurze Sachen.
0: Sehr gerne.
1: Das erste ist, ich habe in Westafrika war das. War ich Teil eines Teams, was dann auch für einen Tag zu zu einem Teil der Stadt gegangen ist, wo der Müll verbrannt wurde, und habe dort Familien getroffen, die dort gelebt haben, und Kinder gesehen, die dort in dem schwelenden Müllbrand sozusagen noch nach irgendetwas gesucht haben, was sie für 2 Cent auf dem lokalen Markt verkaufen können. Und das, ganz ehrlich, das sind Erlebnisse und Erfahrungen, die einem das Herz brechen und die mir auch gezeigt haben, hey, in was für einem privilegierten Kontext bin ich groß geworden. Ja. Und die mir auch gezeigt haben, ich möchte mein Leben dafür einsetzen, um all das, was auch mir gegeben wurde, zum Wohl von anderen einzusetzen. Also das hat mich wirklich nachhaltig geprägt. Und was ich auch sagen würde, ich hatte 3 enge Freunde an Bord des Schiffes, mit denen ich mich jeden Tag getroffen habe, die aus unterschiedlichen Ländern kamen, alle aus unterschiedlichen Ländern, und haben uns jeden Abend oben auf dem obersten Deck der Logos Hope getroffen, um über den Tag zu reden, um gemeinsam zu beten. Und diese Form von Gemeinschaft mit anderen Kulturen, Leuten, die anders ticken, die in anderen Kontexten groß geworden sind, hat in mir eine solche Freude an so einer Gemeinschaft geweckt, dass überall, wo ich hinkomme, ich mich danach sehne, solche auch Connections zu haben.
0: Ganz herzlichen Dank an Doron Lukat, Direktor von OM Deutschland, dessen Schiff Logos Hope heute im Hamburger Hafen einlaufen wird. Und ab morgen dann bis zum 16. Juni kann das Schiff besucht werden. Alle Infos über den Aufenthalt in Hamburg und die Logos Hope und Operation Mobilisation finden Sie natürlich auf erfplus.de und in unserer ERF Plus App. Nochmals herzlichen Dank, Herr Lukat. Und eine gute Fahrt, eine gute Reise wünsche ich Ihnen.
1: Vielen Dank.
0: Machen Sie es gut.

0: Steve Coviello mit Ich will mehr von dir um 8.36 Uhr. Nicht alles, was rechtens ist, vermittelt ein Gefühl von Gerechtigkeit. So schildert der gebürtige Amerikaner Peter Reed, was passieren kann, wenn einem in Texas das Handy gestohlen wird. Die Sache klingt wirklich verrückt, aber es hat eine theologische Parallele sogar. Angenommen nämlich, der Dieb bringt das gestohlene Handy zu einem Pfandleiher und erhält dafür Bargeld. Und wenn nun der rechtmäßige Eigentümer erfährt, wo sich sein Handy inzwischen befindet und er dann zum Pfandleiher geht und die Herausgabe verlangt, dann kann es zu folgender Situation kommen. Peter Reed schildert es.
1: Ich tippe mein PIN ein. Das ist mein Phone. Ich bin der Besitzer. Wisst ihr, was das Gesetz in Texas heißt? Ich muss es trotzdem zurückkaufen. Ich sagte, das ist ein saublödes Gesetz. Ich, der Besitzer, muss mein Besitz zurückerkaufen. Das ist ungerecht. Liebe Freunde, das Kreuz Christi ist ungerecht. Der Schöpfer Gott, der mich besitzt aufgrund dessen, dass er mich geschaffen hat, kam zurück und hat mich zurückerkauft. Wie viel wert ist mein Leben in seinen Augen? So viel wert, dass der Schöpfer kam, um mich zurückzuerkaufen, als er für mich am Kreuz starb.
0: Das war Peter Reed von der Missionsgemeinschaft der Fackelträger. Wir bringen heute Abend um 20 Uhr die erste Folge seiner Vortragsreihe mit dem Titel Brillant. Darin geht es um die Frage, was bin ich wert und wer bestimmt darüber? Den Beitrag finden Sie auch in unserer Audiothek auf erfplus.de und in unserer erfplus-App. Und weiter geht's mit Sam Samba, Vertrauen in dich. Um 8 Uhr gleich 39 Minuten.

8:42 Uhr an diesem Mittwochmorgen. Sam Samba war das mit Vertrauen. Weiter geht's nach Layana, nach Laina. Sie sucht nach der Freiheit.

0: Leiner mit der Suche nach Freiheit um 8.46 Uhr. Zeit für den Anstoß. Da spricht heute Markus Baum über nichts weniger als über das Leben. Und zwar mit seinen Höhen und Tiefen. Und über den, mit dessen Hilfe und Stärke wir das Leben meistern können.
1: Das Leben ist kein Ponyhof. Zumindest das Leben für Menschen in diesen Breiten im frühen 21. Jahrhundert ist typischerweise geprägt von Höhen und von Tiefen, von Erfolgen und Niederlagen, von gelegentlicher Langeweile ebenso wie von packenden Herausforderungen. Was Menschen sich selbst und anderen normalerweise wünschen, dass sie überhaupt etwas auf die Reihe bekommen. Erfüllung und Zufriedenheit und einen erkennbaren Sinn im Leben. Der gelernte Zeltmacher, Tora-Schüler und spätere Jesus-Freak Paulus hat zwar vor 2000 Jahren gelebt, aber er würde gut in die Gegenwart passen mit seinen Erfahrungen und mit der Art, wie er das Leben angepackt und gelebt hat. In einem Brief an die christliche Gemeinde in Philippi, die auf seine Missionsarbeit in Mazedonien zurückgeht, da schreibt Paulus sinngemäß: Es geht mir gut, ich habe keinen Grund zu klagen. Und wörtlich: Ich habe gelernt, in jeder Lage allein zurechtzukommen. Ich kenne den Mangel, ich kenne auch den Überfluss. Alles und jedes ist mir vertraut. Das Sattsein wie der Hunger, der Überfluss wie die Not. Ich bin allem gewachsen durch den, der mich stark macht. Von wem spricht der Mann da? Von Jesus, seinem großen Vorbild, seinem Retter, seinem Herrn. Der macht ihn stark, der ermächtigt ihn buchstäblich. Mit so einem Leitstern, so einem Helfer an der Seite kann das Leben gelingen. Die Erfahrung haben seit Paulus unzählige Menschen gemacht. Und die steht auch heute allen Menschen offen. Wer das Leben meistern will, ist bei Jesus an der richtigen Adresse. Jesus macht stark und das ist stark.
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Ich habe heute Morgen im Status bei uns bei WhatsApp unter der 0160 979 979 00 so zwei Bilder von unseren Postkarten mal gepostet im Status. Wenn Sie mal vorbeikommen sollten hier in Wetzlar am Berliner Ring 62 und uns besuchen, dann können Sie die bekommen oder auch immer da, wenn wir mit einem Stand unterwegs sind. Die Postkarten sind immer ziemlich schnell weg, aber vielleicht kriegen Sie dann, wenn Sie beim Status mal gucken, einen kleinen Vorgeschmack, was wir da so haben. Es sind schöne, ermutigende Sachen und das scheint auch Ihnen gut zu tun von den Rückmeldungen, die ich bekommen habe, da bin ich ganz sicher. Also einen kleinen guten Morgengruß an diesem Morgen. Es ist 8.52 Uhr und jetzt geht's weiter mit Ich wünsch dir was. Gute Musik, bis zu den Nachrichten noch.

Ja, nach Ihren Rückmeldungen merke ich, die kleinen Dinge sind es, die Mut machen, gute Laune machen und einen guten Start in den Tag bewirken. Das ist das, was wir hier gemeinsam machen in Aufgeweckt jeden Morgen. Und ich mache das herzlich gerne. Ich liebe es, mit Ihnen gemeinsam in den Tag zu starten. Allerdings war es das für heute mit Aufgeweckt. Morgen ist meine Kollegin Saskia Klingelhöfer an dieser Stelle. Und gleich nach den Nachrichten geht es hier weiter mit Gern gehört, 2 Stunden live. Mein Kollege Johannes Kolk freut sich auf Sie. Und passend zu den Dingen, über die man sich freuen kann, es sind eben auch die kleinen Dinge. Davon singt jetzt noch bis zu den Nachrichten Jördis Tielsch. Ich sag bis Freitag. Machen Sie es gut. Wenn

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1: Ich bin Jerome Nussbaum. Nach einer neuen Studie spricht sich die Bertelsmann Stiftung dafür aus, die Rente mit 63 abzuschaffen. Es hieß, dass der Staat damit rund 9,5 Milliarden Euro pro Rentnerjahrgang sparen könne. Außerdem kommt die Studie zu dem Ergebnis, dass ohne die Frührente rund 125.000 Vollzeitstellen länger besetzt bleiben würden. So könnten Arbeitnehmer mit Fachwissen und Kompetenz länger im Job gehalten werden. In Frührente kann man derzeit vor Erreichen des gesetzlichen Rentenalters gehen, wenn man 45 Jahre lang gearbeitet und in die Rentenversicherung eingezahlt hat. Die EU startet ihren bisher größten Einsatz gegen Waldbrände in Südeuropa. Dafür sollen laut EU-Kommissionspräsidentin von der Leyen fast 800 Feuerwehrleute aus 14 Ländern in besonders gefährdeten Gebieten stationiert werden.
2: Dazu zählt von der Leyen Regionen in Zypern, Griechenland, Italien, Frankreich sowie Spanien und Portugal. Zu den Einsatzkräften werden 22 Löschflugzeuge und 5 Hubschrauber aus der EU-Flotte zur Unterstützung bereitgestellt. Nach einem Bericht der Weltwetterorganisation und des EU-Klimawandeldienstes Copernicus haben Waldbrände im vergangenen Jahr in Europa eine Fläche von mehr als 1 Million Hektar zerstört. So viel wie nie zuvor. Nach Einschätzung von Wissenschaftlern sorgt der Klimawandel für immer längere Hitzewellen und Dürren, die Waldbrände begünstigen. Ulrike Klein, Redaktion.
1: Aus dem Nahen Osten werden neue gegenseitige Angriffe zwischen den USA und dem Iran gemeldet. Von iranischer Seite sollen dabei auch Raketen auf die Golfstaaten Bahrain und Kuwait abgefeuert worden sein. In beiden Staaten befinden sich US-Stützpunkte.
3: Nach Angaben des Zentralkommandos CENTCOM wurden sie aber nicht getroffen. Im Gegenzug seien Selbstverteidigungsschläge gegen eine Bodenkontrollstation der iranischen Armee durchgeführt worden. Grund für die neue Eskalation im Iran-Krieg, bei dem eigentlich eine Waffenruhe gilt, soll ein Angriff des US-Militärs auf einen iranischen Öltanker gewesen sein. Das Schiff war unbeladen und wurde durch den Angriff außer Gefecht gesetzt. Laut dem US-Kommando habe der Tanker versucht, einen iranischen Hafen anzulaufen. Das versuchen die USA

0: seit April mit einer Blockade zu verhindern. Noah Ulrich, Redaktion.
1: Bis in die Nacht hinein hat es in Dortmund eine Geiselnahme gegeben. Ein bewaffneter Mann hatte sich nach Schüssen auf einen Polizisten in einem Haus im Stadtteil Hösten verschanzt, zusammen mit drei Kindern. Es handelte sich bei ihnen um die Töchter des Serben. Am frühen Morgen gab der Mann schließlich auf, nachdem ein Spezialeinsatzkommando das Haus umstellt hatte. Nach Angaben der Polizei ist den Kindern nichts passiert. Der Mann hatte am Nachmittag zunächst in einem Restaurant randaliert. Der angeschossene Polizist wurde nur leicht verletzt, weil er eine Schutzweste trug.
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1: Wir schauen auf die aktuellen Temperaturen. Köln und Bonn 14 Grad, Hamburg und Bremen 15, in Berlin und Dresden messen wir 17 Grad, in Frankfurt am Main 13, Stuttgart 15, München 14, Erfurt 15 und Münster 14 Grad. Östlich der Elbe kann es heute immer wieder Regenschauer geben. Ansonsten wechseln sich Sonne und Wolken ab. Vor allem in der Westhälfte kann es dann am Abend auch wieder Schauer und Gewitter geben, ebenso am Alpenrand. Die Höchstwerte liegen heute zwischen 17 und 23 Grad. Auch morgen wird es wechselhaft. Nur im Osten und Südosten zeigt sich längere Zeit die Sonne, dann bei maximal 26 Grad.
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4: Einen wunderschönen guten Morgen und herzlich willkommen zu Gern gehört, sagt Johannes Kolk. Ich darf Sie in den nächsten zwei Stunden begleiten und Ihnen Ihre Liedwünsche erfüllen und Grüße richte ich natürlich in Ihrem Namen auch sehr gerne aus, wenn es denn welche gibt. Wir starten direkt rein in die Sendung und zwar mit Musik von Elvis Presley. Hier ist In the Garden und gewünscht hat sich das Lied Angelika aus Rottgau.

Elvis Presley mit In the Garden. Ja, und musikalisch bleiben wir mal ein bisschen im Country-Schlager-Milieu, so sag ich es jetzt mal. Denn jetzt habe ich Thomas Rupks Unger für Sie mit Ein Regenbogen. Andreas Pumpert grüßt mit diesem Lied seine Zwillingsschwester in Schleife, wünscht einen ruhigen Spätdienst und er schreibt auch: Denk an dein Brüderchen heute in Hellersdorf. Ja, liebe Maria, da wissen Sie ja, was Sie zu tun haben. Hier ist für Sie Thomas Rupks Unger mit Ein Regenbogen.

Guten Morgen, hier ist Andrea Hirschmann. Ich habe einen Liedwunsch und zwar von der Jelena Herter, den Song Kleben. Und zwar ist gestern vor einem Jahr meine Freundin gestorben und es ist ein Lied, was uns so verbindet und was uns so die Leichtigkeit der Jugend und alles, was wir so erlebt haben, ein Stückchen ins Gedächtnis ruft. Ich danke Ihnen, wenn Sie spielen, und wünsche noch einen schönen Tag. Wiederhören.

Hier ist Hilde Ruck, Wolfeweiler, aus dem schönen Markgräflerland. Und ich habe einen Liedwunsch, und der wäre: So nimm denn meine Hände und führe mich. Würde mich freuen, wenn es der Tenorsänger Alexander singen wird. Und damit ich alle grüße, die mich kennen und mit dem Glauben verbunden sind. Und ein liebe Grüß an Marina und der Joachim. Mach es gut, alle miteinander, ein Gott befohlen. Danke, Ade.

Sie hören Gern gehört bei ERF Plus Ihre Gruß- und Liedwunschsendung. Und jetzt habe ich das Lied der Woche für Sie. Es heißt Seasons, kommt von der Künstlerin Cell und Sie hören es jetzt mit einem Kommentar von Tanja Renzland.

0: Seasons, das Lied der Woche von Cell, bürgerlich Selina Bredemeier. Wer heutzutage durch Deutschlands Wälder wandert, kann ein trauriges Phänomen beobachten. Das Sterben der Fichten. Der Grund, diesen Bäumen ist es zu trocken geworden. Weil sie aufgrund des Wassermangels geschwächt sind, sind sie leichte Beute für Schädlinge. Doch manchmal entdecke ich beim Spazierengehen eine Handvoll Fichten, die richtig gesund aussehen. Schaue ich genauer hin, entdecke ich oft einen Wasserlauf in der Nähe. Ich denke dann an Aussagen in der Bibel, die von genau dieser Beobachtung ausgehen. Bäume, die sich gut entwickeln, gerade weil sie nah am Wasser stehen. Zum Beispiel im Prophetenbuch Jeremia. Da steht, gesegnet ist der Mann, der sich auf den Herrn verlässt. Der ist wie ein Baum am Wasser gepflanzt, der seine Wurzeln zum Bach hinstreckt. Denn obgleich die Hitze kommt, fürchtet er sich doch nicht, sondern seine Blätter bleiben grün. Dieses Bild vom Baum in der Nähe des Wassers findet sich auch in dem Lied Seasons wieder. Die Künstlerin Cell hat uns verraten, was ihr daran gut gefällt.
1: Ich wollte auch gerne den Vers aus Jeremia 17, Vers 8 mit reinbringen, dass egal, ob es jetzt gerade eine Dürrezeit gibt oder eine Zeit mit Regen, dass wir fest gegründet sind als Baum am Wasser, wenn wir auf Gott vertrauen. Und das fand ich ein sehr, sehr schönes Bild. Das war mir irgendwie auch sehr wichtig, weil das ein Herzensvers für mich ist. Und deswegen ist das ganze Lied auch total das Herzenslied für mich, weil das für mich ja das so schön zum Ausdruck bringt, dass Gottes Liebe wirklich immer gleich ist, egal was gerade passiert, und dass jede Season auch irgendwie ihren Sinn hat.

Seasons von Cell bei ERF Plus, unser Lied der Woche. Weiter geht's mit Liedwünschen hier bei ERF Plus. Brigitte Schneider aus Kehl hat sich heute einfach selbst etwas Gutes gegönnt und einen Musikwunsch eingeschickt. Und wir erfüllen ihn sehr, sehr gerne. Hier ist Nichts außer Licht von Chris Madaras.

ERF Plus tut einfach gut und gern gehört, tut besonders gut, denn man kann sich selber Lieder wünschen und wird gegrüßt. Und der nächste Gruß kommt von Martina Krause aus Weiterstadt. Sie schreibt: Liebe Gode Margrit, ich schicke dir einen herzlichen Sommergruß in den Vogelsberg und wollte dir einfach damit zeigen, dass ich an dich gedacht habe. Gott ist an jedem Tag mit dir. Er gebe dir die Kraft, die du brauchst. Schön, dass es dich gibt. Alles Liebe, deine Martina. Hier ist Du bist ein Wunsch von Hans-Joachim Eckstein.

Wir möchten Alfred Dieter aus Dusslingen zu seinem Geburtstag nachträglich gratulieren. Wir wünschen ihm vom Herzen alles Gute, gottesreichen Segen, seine Hilfe und Kraft für jeden neuen Tag. Mit dem Lied von guten Mächten wunderbar geborgen, grüßen dich herzlich Ingeborg und Karl-Heinz Bartscher und die Mitglieder der altpietistischen Gemeinschaft.

Hallo, grüß Gott, hier ist der Jörg. Ich wünsche mir für meine Frau Gabi, die morgen im Homeoffice ist, das Lied von Emanuel Reiter Tiefer. Vielen Dank.

9.42 Uhr ist es. Sie hören Gern gehört bei ERF Plus. Und jetzt darf ich wieder Geburtstagsgrüße bestellen. Hannelore Bartel hat uns geschrieben: Lieber Thomas, Vati und Mutti wünschen dir Gottes reichen Segen zu deinem runden Geburtstag. Wie schön, dass wir dich über ERF Plus grüßen können. Ja, lieber Thomas, hier ist für Sie jetzt Achim Stadelmeier mit Gott sei mit dir auf den Flügeln des Adlers.

Der nächste Liedwunsch hier in Gern gehört bei ERF Plus kommt von Veronika Linke. Sie hat sich einfach ein Lied gewünscht, weil sie es schon so lange nicht mehr gehört hat. Und damit grüßt sie das ERF Plus Team und alle, die sie kennen, und wünscht uns allen gottesreichen Segen für diesen Tag. Ja, für Sie, liebe Veronika, und alle, die gerade zuhören, spielen wir jetzt Jesus kommt wieder in Herrlichkeit. Ein Lied voller Hoffnung und Zuversicht. Jesus.

Ruth und Erwin Rödder aus Wilnsdorf, Oberdiefen, möchten unserem großen Herrn und Heiland Jesus Christus von ganzem Herzen Danke sagen für 59 Ehejahre, die wir heute feiern dürfen. Wir preisen und loben unseren Herrn, der uns durchgetragen hat durch so viel Gutes und ja und nicht so Positives, aber er hat uns durchgetragen durch Freude und Leid, und dafür möchten wir unserem großen Gott von ganzem Herzen danken und ihn loben und preisen mit dem Lied Ja, ich will euch tragen bis ins Alter hin. Vielen lieben Dank. Wiederhören.

9.54 Uhr ist es schon wieder. Sie hören Gern gehört bei ERF Plus. Mensch, die Zeit fliegt aber auch so vorbei, wenn man schöne Musik hört. Bis zu den Nachrichten habe ich jetzt noch ein Lied für Sie. Du bist Schöpfer. Und nach den Nachrichten geht's dann fleißig weiter mit Ihren Liedwünschen und Grüßen hier in Gern gehört bei ERF Plus.

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2: Ich bin Jerome Nussbaum. Deutschland will bis 2028 in den Sicherheitsrat der Vereinten Nationen aufgenommen werden. Dafür wirbt Bundesaußenminister Wadephul in New York vor der heutigen Entscheidung der UN-Vollversammlung.
3: Um als nichtständiges Mitglied aufgenommen zu werden, braucht Deutschland eine Zweidrittelmehrheit der mehr als 190 UN-Länder. Wadephul sagte im Deutschlandfunk dazu vorab, nach seinen Gesprächen mit Vertretern anderer Staaten sehe er eine Grundsympathie. Sollte die Bewerbung erfolgreich sein, werde die Bundesrepublik in dem Gremium als Anwalt des Völkerrechts auftreten. Das sei man immer gewesen. Gleichzeitig setzt sich Wadephul für eine Reform des Sicherheitsrats ein. Man dürfe sich nicht daran gewöhnen, dass sich das Recht des Stärkeren durchzusetzen versuche. Noah Ulrich, Redaktion.
2: In Deutschland sollen künftig deutlich mehr Rohstoffe aus Abfällen wiedergewonnen werden. Die Bundesregierung bringt dazu heute ein Programm auf den Weg. Ziel ist es, wertvolle Grundstoffe etwa aus Altbatterien und Akkus weiter zu nutzen. Damit soll auch die Abhängigkeit von Importen verringert werden, speziell bei Lithium oder seltenen Erden. In Dortmund hat es bis zum frühen Morgen eine Geiselnahme gegeben. Ein Mann hatte vorher in einem Restaurant randaliert. Als die Polizei ihn stellen wollte, schoss er auf einen der Beamten. Dank seiner Schutzweste wurde der Polizist nur leicht verletzt. Der bewaffnete Serbe verschanzte sich anschließend in einem Wohn- und Geschäftshaus zusammen mit drei Kindern, seinen eigenen drei Töchtern. Nach Stunden gab er schließlich auf. Ein Spezialeinsatzkommando hatte das Haus umstellt. Den Kindern ist nichts passiert. In den von Russland besetzten Gebieten im Osten der Ukraine wird die Kraftstoffausgabe bis auf Weiteres beschränkt. Bewohner in Luhansk bekommen nur noch höchstens 20 Liter Benzin oder Diesel, meldet die russische Nachrichtenagentur TASS.
4: Begründet wird die Maßnahme mit geringen Vorräten und einer gestiegenen Nachfrage. Ähnliche Vorgaben gelten seit dem Wochenende auf der von Russland annektierten Halbinsel Krim. Bis Ende November hat die Regierung in Moskau außerdem die Ausfuhr von Kerosin untersagt. Zuletzt hatte die Ukraine verstärkte Angriffe auf die russische Ölindustrie durchgeführt. In den vergangenen Tagen waren auf Videoaufnahmen immer wieder Brände und dichte dunkle Rauchwolken über mehreren Anlagen zu sehen. Ulrike Klein, Redaktion.
2: In Albanien haben tausende Menschen gegen ein Bauprojekt von US-Präsident Trump protestiert. Sein Schwiegersohn Kushner will es umsetzen. Bei einer Demo in der Hauptstadt Tirana wurden Plakate hochgehalten, unter anderem mit der Aufschrift »Albanien ist nicht zu verkaufen«. Die Demonstranten fordern, das Vorhaben zu stoppen, weil sie Umweltbedenken haben und Korruption befürchten. Geplant ist ein Luxusressort für umgerechnet 1,4 Milliarden Euro auf einer albanischen Insel, die bisher als Militärstandort genutzt wurde. Die Sonderstaatsanwaltschaft gegen Korruption und organisierte Kriminalität hat Ermittlungen zu dem Bauprojekt eingeleitet.
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1: Wir schauen auf die aktuellen Temperaturen. Köln und Bonn 14 Grad, 16 messen wir in Hamburg, 15 in Bremen, Berlin und Dresden 17 Grad, Frankfurt am Main 15, Stuttgart 16, München 14 Grad, Erfurt 16 und Münster 15. Es ist ziemlich wechselhaft heute. Östlich der Elbe kann es immer wieder Regenschauer geben, teils auch mit Gewittern. Sonst wechseln sich noch Sonne und Wolken ab. In der Westhälfte und auch am Alpenrand ziehen dann aber später wieder Regenschauer und Gewitter auf. Das Ganze bei Höchstwerten zwischen 17 und 22 Grad. Morgen soll es dann mit maximal 26 Grad wieder deutlich wärmer werden. Dabei gibt es auch wieder mehr Sonne zu sehen. Es bleibt aber durchwachsen.
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2: Weiter geht's mit Gern gehört, Ihrer Gruß- und Liedwunschsendung hier bei ERF Plus. Ja, Gern gehört ist eine schöne Sendung auch, weil so viele verschiedene Menschen sich beteiligen und so ein ganz bunter Blumenstrauß aus Liedern und Grüßen entsteht. Man sagt ja, viele Köche verderben den Brei, aber ganz ehrlich, auf Gern gehört trifft das nicht zu. Und auf das nächste Wunschlied trifft das auch nicht zu. Vier Interpreten sind mit von der Partie, nämlich Caroline Rink, Eberhard Rink, Ingo Beckmann und Pamela Natterer. Sie haben gemeinsam das Lied Schöpfer aller Himmel aufgenommen. Und genau das wünscht sich jetzt Alfred Meyer aus Ipsheim.

Und einmal mehr darf ich Geburtstagsgrüße ausrichten. Jetzt von Matthias Klein. Er wünscht Goodness of God und schreibt dazu: Zum Geburtstag unserer lieben Sabine mit den besten Wünschen und Grüßen. Möge der Herr dich auch im neuen Lebensjahr behüten und beschützen. Es grüßen dich deine Mutter Ulla, dein Ehemann Matthias und deine Kinder Naomi und Maximilian. Liebe Sabine, hier ist für Sie jetzt Goodness of God von Bethel Music.

Ludwigsburg kann heute, wo sie Marie Eichhorn ihren 83. Geburtstag feiern. Wir wünschen einen schönen Tag und grüßen alle Hörer mit dem Lied »Wenn morgens in den Tag ich gehe«. Liebe Grüße von Gretel und Siegfried Butz aus Unterlenningen. Vielen Dank.

Viertel nach zehn haben wir es, Sie hören, gern gehört bei ERF Plus. Und der nächste Liedwunsch geht an Tante Elfriede. Esther und Christian aus Kreuztal haben sich das Lied Gott wird dich tragen gewünscht. Und sie schreiben dazu: Liebe Tante Elfriede, mit deinen über 90 Jahren wurdest du durch dein ganzes Leben von unserem treuen Vater getragen. So ist es jetzt auch. Liebe Grüße mit diesem schönen Lied senden Esther und Christian. Thank you.

Guten Morgen, ich möchte gerne das Lied von Siegfried Fietz, Daran glauben wir, einmal hören. Und zwar zum 80. Geburtstag von Siegfried Fietz, den er vor einer Woche hatte. Ganz herzlichen Dank, Martin Schirmann aus Lemgo. Einen schönen Tag und Gottes Segen für alle Mitarbeiter.

Siegfried Fietz mit Daran glauben wir bei ERF Plus. Sie hören gern gehört Ihre Gruß- und Liedwunsch-Sendung und auch die Sendung für alle Musikliebhaber. Als Radiomoderator Ihres Vertrauens muss ich natürlich auch Bescheid wissen über so etwas wie kuriose Feiertage. Und tatsächlich, ich habe auch für heute, für Mittwoch, was Ausgefallenes gefunden. Heute ist der Weltfahrradtag. Ja, Fahrrad zu fahren, das kann durchaus Spaß machen. Entweder freut man sich, weil man schneller durch den Stadtverkehr kommt, weil man so richtig Gas geben kann mit dem Rennrad. Vielleicht macht man auch lieber eine gemütliche Tour um den See mit dem E-Bike. Ja, und auch für die Adrenalin-Junkies gibt es da jede Menge zu tun. Ja, ich denke ans Downhill-Fahren, an Sprünge zu machen. Kurzum, Fahrradfahren tut einfach gut. Und passend zum Weltfahrradtag habe ich jetzt Max Rabe für Sie. Hier ist Fahrradfahren.

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Hallo, liebes ERF-Team, ich bin Elvira Köhmstedt. Meine liebe Freundin und Glaubensschwester Mirjana feiert am 4.6. ihren Geburtstag. Ich würde mich freuen, wenn ich ihr liebe Grüße mit dem Lied Ob Berg, ob Tal von und mit Danny Platt übermitteln könnte. Liebe Mirjana, ich wünsche dir Gottes liebevolle Begleitung und seinen Segen für dein neues Lebensjahr. Schön, dass es dich gibt. Ich danke Ihnen und tschüss.

ERF Plus begleitet Sie durch den Mittwoch. Sie hören gern gehört. Und jetzt machen wir eine kleine Zeitreise in die 70er. Da ist Claudia Schumann geboren und sie hat sich passend zu ihrem Geburtsjahrzehnt ein Lied gewünscht. Sie schreibt uns dazu: Ich darf heute meinen 56. Geburtstag erleben, bin also Jahrgang 1970 und deshalb würde ich mich sehr über ein Lied aus den 70er Jahren freuen. Genau wie ich sind diese Lieder etwas in die Jahre gekommen, jedoch nicht ihr Inhalt, der vom Glauben an unseren Gott und unseren lebendigen Erlöser Jesus erzählt. Liebe Grüße aus dem Vogtland. Ja, liebe Claudia, ich habe mal gesucht. Laut unserer Datenbank ist das folgende Lied hier aus dem Jahr 1977. Das würde ja dann perfekt reinpassen. Manfred Siebald mit Gott lädt uns ein.

Grüß Gott. Vor etwa 3 Jahren war ich zusammen mit meinem ehemaligen Arbeitskollegen Hermann Vetter aus Gehingen zusammen im Krankenhaus. Hier waren wir zusammen in einem Zimmer untergebracht und wurden auch am selben Tag operiert. Ja, es fügte sich wunderbar, dass wir auch noch bei der anschließenden Reha Zimmernachbarn geworden sind. Mit dem folgenden Lied »Ich bin ja geborgen in Jesus« mit dem Evangeliumsquartett und Waldemar Dick möchte ich euch beide, Ilse und Hermann Vetter, herzlich grüßen. Ganz vielen lieben Dank von Heinz Gwinner aus Neubulach.

0: 10.41 Uhr, nein, 10.42 Uhr, jetzt ist die Uhr gerade umgesprungen, da muss ich es doch mal korrigieren. 10.42 Uhr ist es also, Sie hören gern gehört bei ERF Plus. Wir erfüllen Ihnen Ihre Liedwünsche und richten in Ihrem Namen herzliche Grüße aus. Und der nächste Wunsch kommt von?
1: Mein Name ist Reinhilde Kehr in Funkstadt. Mein Mann Rudolf Kehr wird am 3.6. 88 Jahre alt. Ich möchte ihm ganz herzlich gratulieren, auch von den Kindern. Wir freuen uns, dass wir ihn haben dürfen und wünschen ihm das Lied auf Adlersflügeln getragen. Dankeschön.

0: Und auch der nächste Liedwunsch hat uns per Telefon erreicht.
1: Lore Hofmann aus Burgstall. Ich wünsche mir das Lied Nun aufwärts, froh den Blick gewandt, für meine Freunde Anneliese und Erich Müller, die gerade in der Reha sind. Alles Gute für die beiden.

Das nächste Wunschlied kommt von Esther Dietz. Sie wünscht sich Nun danket alle Gott. Und dazu hat sie eine kleine Nachricht verfasst. Ihr Wunsch ist versehen mit dem Gruß Danke, Agnes. Nun, liebe Agnes, ich bin sicher, Sie wissen, wofür Sie sich den Dank von Esther verdient haben. Genießen Sie das nächste Lied. Es spielt jetzt nur für Sie.

Nun danket alle Gott, gesungen vom Bachchor Siegen. 10.55 Uhr ist es und das bedeutet, mit gern gehört, war's das für heute. Mein Name ist Johannes Kolk, es war mir eine Freude. Vielen Dank für all die lieben Grüße und Wünsche, die Sie geschickt haben. Morgen an Fronleichnam macht gern gehört eine kleine Feiertagspause, aber übermorgen, am Freitag, geht's dann wieder rund. Und dafür können Sie uns gerne noch Ihre Liedwünsche zuschicken, entweder über das Formular auf erfplus.de/Liedwunsch oder Sie rufen einfach an unter 06441 95 73 73. Mir bleibt jetzt eigentlich nur noch zu sagen, ich wünsche einen gesegneten Mittwoch, genießen Sie den morgigen Feiertag und bis bald.

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2: Ich bin Jerome Nussbaum. Deutschland will bis 2028 in den Sicherheitsrat der Vereinten Nationen aufgenommen werden. Dafür wirbt Bundesaußenminister Wadephul in New York vor der heutigen Entscheidung der UN-Vollversammlung.
3: Um als nichtständiges Mitglied aufgenommen zu werden, braucht Deutschland eine Zweidrittelmehrheit der mehr als 190 UN-Länder. Wadephul sagte im Deutschlandfunk dazu vorab, nach seinen Gesprächen mit Vertretern anderer Staaten sehe er eine Grundsympathie. Sollte die Bewerbung erfolgreich sein, werde die Bundesrepublik in dem Gremium als Anwalt des Völkerrechts auftreten. Das sei man immer gewesen. Gleichzeitig setzt sich Wadephul für eine Reform des Sicherheitsrats ein. Man dürfe sich nicht daran gewöhnen, dass sich das Recht des Stärkeren durchzusetzen versuche. Noah Ulrich, Redaktion.
2: In Deutschland sollen künftig deutlich mehr Rohstoffe aus Abfällen wiedergewonnen werden. Die Bundesregierung bringt dazu heute ein Programm auf den Weg. Ziel ist es, wertvolle Grundstoffe etwa aus Altbatterien und Akkus weiter zu nutzen. Damit soll auch die Abhängigkeit von Importen verringert werden, speziell bei Lithium oder seltenen Erden. In Dortmund hat es bis zum frühen Morgen eine Geiselnahme gegeben. Ein Mann hatte vorher in einem Restaurant randaliert. Als die Polizei ihn stellen wollte, schoss er auf einen der Beamten. Dank seiner Schutzweste wurde der Polizist nur leicht verletzt. Der bewaffnete Serbe verschanzte sich anschließend in einem Wohn- und Geschäftshaus zusammen mit drei Kindern, seinen eigenen drei Töchtern. Nach Stunden gab er schließlich auf. Ein Spezialeinsatzkommando hatte das Haus umstellt. Den Kindern ist nichts passiert. In den von Russland besetzten Gebieten im Osten der Ukraine wird die Kraftstoffausgabe bis auf Weiteres beschränkt. Bewohner in Luhansk bekommen nur noch höchstens 20 Liter Benzin oder Diesel, meldet die russische Nachrichtenagentur TASS.
4: Begründet wird die Maßnahme mit geringen Vorräten und einer gestiegenen Nachfrage. Ähnliche Vorgaben gelten seit dem Wochenende auf der von Russland annektierten Halbinsel Krim. Bis Ende November hat die Regierung in Moskau außerdem die Ausfuhr von Kerosin untersagt. Zuletzt hatte die Ukraine verstärkte Angriffe auf die russische Ölindustrie durchgeführt. In den vergangenen Tagen waren auf Videoaufnahmen immer wieder Brände und dichte dunkle Rauchwolken über mehreren Anlagen zu sehen. Ulrike Klein, Redaktion.
2: In Albanien haben tausende Menschen gegen ein Bauprojekt von US-Präsident Trump protestiert. Sein Schwiegersohn Kushner will es umsetzen. Bei einer Demo in der Hauptstadt Tirana wurden Plakate hochgehalten, unter anderem mit der Aufschrift »Albanien ist nicht zu verkaufen«. Die Demonstranten fordern, das Vorhaben zu stoppen, weil sie Umweltbedenken haben und Korruption befürchten. Geplant ist ein Luxusressort für umgerechnet 1,4 Milliarden Euro auf einer albanischen Insel, die bisher als Militärstandort genutzt wurde. Die Sonderstaatsanwaltschaft gegen Korruption und organisierte Kriminalität hat Ermittlungen zu dem Bauprojekt eingeleitet.
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2: Wir schauen auf die aktuellen Temperaturen. Köln und Bonn 14 Grad, 16 messen wir in Hamburg, 15 in Bremen, Berlin und Dresden 17 Grad, Frankfurt am Main 15, Stuttgart 16, München 14 Grad, Erfurt 16 und Münster 15. Es ist ziemlich wechselhaft heute. Östlich der Elbe kann es immer wieder Regenschauer geben, teils auch mit Gewittern. Sonst wechseln sich noch Sonne und Wolken ab. In der Westhälfte und auch am Alpenrand ziehen dann aber später wieder Regenschauer und Gewitter auf. Das Ganze bei Höchstwerten zwischen 17 und 22 Grad. Morgen soll es dann mit maximal 26 Grad wieder deutlich wärmer werden.

0: Da gibt es auch wieder mehr Sonne zu sehen, es bleibt aber durchwachsen.
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2: Durch die Bibel, so heißt unsere Sendereihe, zu der ich Sie wieder herzlich begrüße. Mittlerweile sind wir auf unserer Entdeckungsreise im zweiten Kapitel des Briefes an die Gemeinde in Philippi angekommen. Paulus, der christliche Missionar und Gemeindegründer, hat diesen Brief während eines Gefängnisaufenthaltes verfasst, womit sich erklärt, warum das Sterben eines der zentralen Themen für ihn ist. Denn letztlich weiß er nicht, wie es mit ihm weitergehen wird. Das Sterben ist für ihn allerdings kein Schreckgespenst, das ihm Angst einjagt, sondern für ihn ist das Sterben mit der Zuversicht verknüpft, auch die Auferstehung zu erleben. In Kapitel 2 widmet sich Paulus jedoch besonders dem Gegenstück zum Sterben, also dem Leben, denn er ist bereit, im Falle seiner Freilassung jederzeit wieder in den Dienst Jesu zu treten. Dass Paulus in Zeiten des Leidens sogar noch Zukunftspläne für die Gemeinde in Philippi schmiedet, zeigt uns seine Glaubensstärke. Er möchte den Menschen damit ein Geschenk machen, das vielen weiterhelfen soll.

Im ersten Kapitel des Philipperbriefes wurde die Frage aufgeworfen, was bedeutet Christsein eigentlich im Kern, wenn man es auf das Wichtigste reduziert? In Vers 21 hat Paulus die Antwort dazu auf den Punkt gebracht. Denn Christus ist mein Leben und Sterben ist mein Gewinn. Christus ist also der Mittelpunkt im Leben des Apostels Paulus. Das macht sein Christsein aus. In Kapitel 2 kommen wir nun zu einer Vorlage oder einem Modell für ein christliches Leben. Mit anderen Worten, wie sieht denn ein Leben nach der Gesinnung Christi in der Praxis aus? Erst einmal, ein solches Leben kann nicht nachgeahmt werden. Oft höre ich, wie die Menschen heute davon sprechen, Jesus nachzufolgen. Manchmal würde ich sie gern fragen, was sie damit eigentlich meinen. Besonders dann, wenn sich das, was sie leben, und das, was sie sagen, deutlich voneinander unterscheidet. Versuchen sie etwa, Jesus nachzuahmen? Wenn Paulus sagt, dass Christus das Modell für ein christliches Leben ist, dann spricht er nicht von Nachahmung. Er spricht davon, ebenfalls solch ein Leben zu führen. Wir sollen also Christi Gesinnung verinnerlichen, und das ist nur durch den Geist Gottes möglich. Schon vor langer Zeit habe ich gelernt, dass ich bestimmte Dinge in meinem Leben nicht nur schlecht mache, sondern richtiggehend falsch. Und zwar immer wieder. Manche Leute meinen, ich sei eben willensstark und hätte die Tendenz, Entscheidungen einfach auf eigene Faust zu treffen. Doch genau dadurch stelle ich mir oft selbst ein Bein. Wenn mir das bewusst wird, dann sage ich, Herr, ab jetzt darfst du wieder übernehmen. Und es ist wunderbar zu sehen, wie der Herr dann tatsächlich wieder das Ruder übernimmt. Wir müssen lernen, uns zurückzulehnen und dem Geist Gottes in seinem Wirken zuzusehen. Das bedeutet natürlich nicht, dass wir einfach nur abwarten und Däumchen drehen sollen, sondern wir machen mit dem Programm Gottes für uns weiter. Aber die Kraft und Dynamik kommt vom Geist Gottes. Das zweite Kapitel des Philipperbriefes enthält eine der größten theologischen Feststellungen über das Wesen Christi, durch die jedoch auch eine der größten theologischen Auseinandersetzungen entstanden ist. Es geht hierbei um die sogenannte Kenosis. Diese Lehre besagt, dass Christus bei seiner Menschwerdung auf seine göttlichen Eigenschaften verzichtet hat. In diesem Kapitel wird jedoch deutlich werden, dass dies nicht der Fall war. Ich lese aus dem Brief an die Gemeinde in Philippi, Kapitel 2, den ersten Vers. Paulus schreibt, »Ist nun bei euch Ermahnung in Christus, ist Trost der Liebe, ist Gemeinschaft des Geistes, ist herzliche Liebe und Barmherzigkeit.« Was hier in diesem Vers steht, sollte nicht als Bedingung gedeutet werden. Er bedeutet also nicht, nur dann, wenn bei euch Ermahnung in Christus, wenn bei euch Trost der Liebe, wenn bei euch Gemeinschaft des Geistes ist. Vielmehr handelt es sich um eine Feststellung, die auch so lauten könnte. Da nun bei euch Ermahnung in Christus ist, ist Trost der Liebe, ist Gemeinschaft des Geistes, ist herzliche Liebe und Barmherzigkeit. Mit diesem Wissen fährt Paulus nun in Vers 2 fort, »So macht meine Freude dadurch vollkommen, dass ihr eines Sinnes seid, gleiche Liebe habt, einmütig und einträchtig seid.« Obwohl er sich im Gefängnis befindet, ist Paulus erfüllt von der Freude am Herrn. Und dennoch, seine Freude wäre noch größer, sie wäre geradezu vollkommen, wenn er sich sicher sein könnte, dass das Leben der Christen in Philippi voll und ganz vom Evangelium beeinflusst und geprägt wird. Er wünscht sich, dass ihr eines Sinnes seid, gleiche Liebe habt, einmütig und einträchtig seid. Wie ich schon einmal angedeutet habe, gab es in der christlichen Gemeinde in Philippi ein paar kleinere Probleme. Nichts Schwerwiegendes. Aber Paulus will, dass die Mitglieder der Gemeinde eines Sinnes sind. Das bedeutet jedoch nicht, dass sie zu identischen Kopien werden. In manchen Gemeinden gibt es zwei Gruppen von Menschen. Eine Gruppe ist für den Pastor und eine gegen ihn. Die Personen in diesen Gruppen denken nicht selbstständig, sondern sie sind Kopien der Gruppenführer. Eines Sinnes zu sein bedeutet jedoch etwas anderes.
Es bedeutet, die Gesinnung Christi in sich wirken zu lassen. Dies ermöglicht unterschiedliche Ausdrucksformen, unterschiedliche Gaben, verschiedene Konzepte für den Gottesdienst und sogar Unterschiede in weniger wichtigen Lehrsätzen. Wir werden uns nicht gegenseitig die Köpfe einschlagen, nur weil wir bei diesen Themen unterschiedlicher Meinungen sind. Mit Christi Gesinnung werden wir uns über die wichtigsten Glaubensgrundsätze einig. Paulus beschreibt das Leben nach dem Modell Christi weiter in Vers 3. Tut nichts aus Eigennutz oder um eitler Ehre willen, sondern in Demut achte einer den anderen höher als sich selbst. Davon hatte Paulus schon einmal gesprochen. Er hatte gesagt, dass manche Menschen Christus aus Neid und Streitsucht predigen. Nun sagt er, tut nichts aus Eigennutz oder um eitler Ehre willen. Meiner Meinung nach entstehen die meisten Probleme in der Kirche heute nicht durch unterschiedliche Glaubenslehren, sondern sie entstehen eher durch Neid und Streitsucht. Einige Menschen sind einfach von Natur aus streitsüchtig. Würden wir der Aufforderung des Apostels Paulus folgen und nichts aus Eigennutz oder um eitler Ehre willen tun, könnten wir wahrscheinlich 90 oder vielleicht sogar 100% der aktuellen Probleme in den Kirchen und Gemeinden lösen. Wenn man in der Gemeinde etwas aus Eigennutz tut, sollte man es besser gar nicht tun. Das Gleiche gilt für Dinge, die man tut, um persönliche Anerkennung dafür zu bekommen. Das ist übrigens auch der Grund dafür, dass ich eine bestimmte Art von Versammlungen überhaupt nicht mag. Meistens beginnen sie damit, dass zunächst Frau so und so gedankt werden muss, die einen Strauß Petunien für die Dekoration mitgebracht hat. Oder Herrn so und so, weil er einen Stuhl zusätzlich herbeigeholt hat. Und natürlich darf niemand dabei vergessen werden, sonst steckt man nachher in allergrößten Schwierigkeiten, weil sie beleidigt sind. Doch müssen Christen wirklich für ihre Taten gelobt oder beglückwünscht werden? Haben Sie diese Art von Anerkennung wirklich nötig? Tut nichts aus Eigennutz oder um eitler Ehre willen, schreibt Paulus. Versucht also nicht, euch einen Namen zu machen. Sondern in Demut achte einer den anderen höher als sich selbst, heißt es weiter in Vers 3. Vielleicht war dies auch das Problem zwischen Evodia und Syntyche, den beiden Frauen, die im letzten Kapitel des Philipperbriefes zur Einigkeit ermahnt werden. Vielleicht hatten diese beiden das Gefühl, dass die eine von der anderen schlecht gemacht wurde. Wenn Vers 3 in unseren Gemeinden mehr befolgt werden würde, könnten wahrscheinlich auch viele Probleme in den Chören und Musikgruppen gelöst werden. Dann wäre zum Beispiel Schluss mit der Frage, warum wurde ich nicht zum Singen aufgefordert? Ich habe doch eine viel bessere Stimme als so und so. Solche Denkweisen würden dann nicht mehr existieren. Das Gleiche könnte über Probleme auf der Leitungsebene und in Ausschüssen gesagt werden. Tut nichts aus Eigennutz oder um eitler Ehre willen, sondern in Demut achte einer den anderen höher als sich selbst. Dieser Vers könnte viele Machtkämpfe im Kirchenvorstand für immer beenden. Es geht nun weiter mit Vers 4. Und ein jeder sehe nicht auf das Seine, sondern auch auf das, was dem anderen dient. Auf das Sehen, was dem anderen dient, das ist ein wichtiges Konzept. Vor Jahren bekam ich einmal einen Brief von einem Radiosender zugeschickt, der damals unsere Sendereihe durch die Bibel ausgestrahlt hat. In diesem Brief war die Spende eines Mannes, der ebenfalls christliche Sendungen produzierte und sie über diesen Radiosender ausstrahlen ließ. Ehrlich gesagt hatte ich mir seine Sendungen niemals angehört, aber er schrieb mir, die Sendereihe durch die Bibel ist ein wahrhaftiger Segen. Und dafür war auch seine Spende bestimmt. Ich wusste nichts über diesen Mann, aber ich kann etwas über seine Persönlichkeit sagen. Er war ein lebendiges Beispiel für die Gesinnung Christi. Er hielt sich an die Ermahnung des Verses, und ein jeder sehe nicht auf das Seine, sondern auch auf das, was dem anderen dient. Sein Brief ließ mich sehr demütig werden. Das Konzept, auf das zu sehen, was dem anderen dient, darauf kommt es an. Der andere ist sozusagen der Schlüssel zu diesem Vers.
Und schon immer war es der christliche Glaube, der die Wichtigkeit der anderen besonders betonte. Warum hat Christus die Herrlichkeit des Himmels zurückgelassen und ist auf die Erde gekommen? Nun, er tat es für andere. Warum sollten wir das Evangelium nicht nur in unseren Herzen haben, sondern es verkündigen? Damit auch andere etwas davon haben. An andere zu denken und nicht nur an sich selbst, das heißt, Christi Gesinnung zu leben. Nun wird Paulus die Gesinnung Christi näher beschreiben. Er beginnt damit in Vers 5. Seid so unter euch gesinnt, wie es auch der Gemeinschaft in Christus Jesus entspricht. Christi Gesinnung, wodurch wird sie besonders charakterisiert? Durch Demut. In Epheser 4 wurde uns geraten, dass ihr der Berufung würdig lebt, mit der ihr berufen seid. Und zwar in aller Demut und Sanftmut, in Geduld. Ertragt einer den anderen in Liebe. Das ist Christi Gesinnung. Sie und ich, wir können nicht wirklich demütig oder sanftmütig sein. Das schaffen wir einfach nicht. Wir wollen auf unseren eigenen Füßen stehen und auch ein wenig Mitspracherecht haben. Jeder ist so. Niemand will sich angegriffen fühlen. Niemand will unbeachtet bleiben. Und wenn es doch geschieht, dann entwickeln wir Komplexe. Das kann man vor allem bei Menschen beobachten, denen in ihrer Kindheit gesagt wurde, dass sie nichts taugen, dass sie nichts können und dass sie nichts wert sind. Ich habe einmal von dem Sohn eines ausgezeichneten Pastors gehört, der schließlich zu einem Herumtreiber geworden war. Warum? Weil er einen älteren Bruder mit einer herausragenden Persönlichkeit hatte. Der Jüngere hörte immer nur von den wunderbaren Dingen, die sein älterer Bruder tat. Dadurch entwickelte er einen starken Widerwillen und ging einfach in die entgegengesetzte Richtung. Das ist eine natürliche Reaktion des Menschen. Es würde auch nichts bringen, wenn man dem Jüngeren sagen würde, hör mal, vergiss das alles doch einfach. Er wird es nicht vergessen können. So ähnlich ist es auch in geistlichen Dingen. Wer nicht durch den Heiligen Geist neu geboren wird, wird auch keine demütige Haltung annehmen wollen. In der nächsten Sendung befassen wir uns mit einer theologischen Lehre, die im Lauf der Kirchengeschichte immer wieder zu größeren Auseinandersetzungen geführt hat. Es geht um die sogenannte Kenosis, um die Auffassung, dass Christus bei der Menschwerdung auf die Ausübung seiner göttlichen Eigenschaften verzichtet hat. Kenosis bedeutet eigentlich leer werden, etwas zurücklassen, sich entäußern. Paulus sagt zwar, dass sich Jesus, der Sohn Gottes, entäußert und Knechtsgestalt angenommen habe. Aber dennoch hat er auf seine göttlichen Eigenschaften nicht verzichtet. In diesem Zusammenhang werden wir die 7 Schritte der Demütigung Christi kennenlernen. Ich wünschte mir, wir könnten voll und ganz verstehen, wie hoch Jesus war und wie tief er zu uns Menschen herabkam.

Im zweiten Kapitel des Philipperbriefes beschreibt Paulus zunächst die Gesinnung Christi und betont, dass die Gemeindemitglieder erst durch ein Leben nach dieser Gesinnung eins mit Christus werden konnten. Ein Leben nach der Gesinnung Christi ist vor allem ein demütiges Leben, in dem man auf das sieht, was dem anderen dient und nichts aus Eigennutz oder um eitler Ehre willen tut. Sicherlich gibt es viele Dinge in unserem Alltag, die sich mit einer demütigeren Haltung mehr der Gesinnung Christi annähern würden. Und die Welt, in der wir leben, würde dadurch gewiss zu einer besseren werden. Mit diesem Gedanken möchte ich mich von Ihnen verabschieden. Auf Wiederhören bis zur nächsten Ausgabe der Sendereihe Durch die Bibel. Und Gottes Segen mit Ihnen.

0: Bibel heute. Wir hören aus dem Neuen Testament, aus dem Brief an die Hebräer, Kapitel 12, die Verse 1 bis 11.
1: Darum auch wir, weil wir eine solche Wolke von Zeugen um uns haben, lasst uns ablegen alles, was uns beschwert, und die Sünde, die uns ständig umstrickt, und lasst uns laufen mit Geduld in dem Kampf, der uns bestimmt ist, und aufsehen zu Jesus, dem Anfänger und Vollender des Glaubens, der, obwohl er hätte Freude haben können, das Kreuz erduldete und die Schande gering achtete und sich gesetzt hat zur Rechten des Thrones Gottes. Gedenkt an den, der so viel Widerspruch gegen sich von den Sündern erduldet hat, damit ihr nicht matt werdet und den Mut nicht sinken lasst. Ihr habt noch nicht bis aufs Blut widerstanden im Kampf gegen die Sünde und habt bereits den Trost vergessen, der zu euch redet, wie zu seinen Kindern. Mein Sohn, achte nicht gering die Erziehung des Herrn und verzage nicht, wenn du von ihm gestraft wirst. Denn wen der Herr lieb hat, den züchtigt er und erschlägt jeden Sohn, den er annimmt. Es dient zu eurer Erziehung, wenn ihr dulden müsst. Wie mit seinen Kindern geht Gott mit euch um, denn wo ist ein Sohn, den der Vater nicht züchtigt? Seid ihr aber ohne Züchtigung, die doch alle erfahren haben, so seid ihr ausgestoßen und nicht Kinder. Wenn unsere leiblichen Väter uns gezüchtigt haben und wir sie doch geachtet haben, sollten wir uns dann nicht viel mehr unterordnen dem geistlichen Vater, damit wir leben? Denn jene haben uns gezüchtigt für wenige Tage nach ihrem Gutdünken, dieser aber tut es zu unserem Besten, damit wir an seiner Heiligkeit Anteil erlangen. Jede Züchtigung aber, wenn sie da ist, scheint uns nicht Freude, sondern Leid zu sein, danach aber bringt sie als Frucht denen, die dadurch geübt sind, Frieden und Gerechtigkeit.
0: Das war der Bibeltext für den heutigen Tag, entnommen aus der großen Hörbibel mit freundlicher Genehmigung der Deutschen Bibelgesellschaft. Hier noch einmal die Bibelstelle, Neues Testament, Brief an die Hebräer, Kapitel 12, die Verse 1 bis 11. Gedanken dazu kommen jetzt von Jens Kreisel aus Falkenstein.
2: Darum auch wir. So beginnt der eben gehörte Text. Im Hebräerbrief finde ich dieses Wörtchen darum häufiger im Zusammenhang mit ermutigenden Worten. Zum Beispiel, darum werft euer Vertrauen nicht weg. Darum stärkt die müden Hände und die wankenden Knie. Das vorherige Kapitel endete mit den Worten, diese alle sollten nicht ohne uns vollendet werden. Und heute die Fortsetzung, darum auch wir. Doch können und wollen sie sich mit den dort genannten Vorbildern des Glaubens auf eine Stufe stellen? Es werden ja auch zweifelhafte Leute aufgezählt, wie der Lügner Jakob, der Totschläger Mose, die Prostituierte Rahab, der Ehebrecher David. Wollen sie dort überhaupt dazugehören? Diese alle hatten keine weiße Weste, aber trotz ihres Versagens haben die Genannten dennoch Gott vertraut. Sie wurden zurechtgebracht. Gottes Geschichte kam mit ihnen ans Ziel, allein durch den Glauben. Die Empfänger des Hebräerbriefs konnten sich mit den Worten aus Vers 37 identifizieren. Sie alle haben Mangel, Bedrängnis, Misshandlung erduldet. Für sie gehörte Verfolgung um ihres Glaubens willen zum Alltag. Einige hatten sogar ihr Hab und Gut verloren, in Kapitel 10, Vers 34. Doch noch ist ihnen der Märtyrertod erspart geblieben. In Vers 4 heißt es, bisher habt ihr in dem Kampf gegen die Sünde, den wir alle zu führen haben und in dem auch ihr steht, noch nicht das Leben lassen müssen. Dennoch sind die Christen müde und mutlos geworden. Der ständige Druck von außen hat ihre Kräfte aufgezehrt. Sie fragen sich, warum hilft uns Gott nicht aus dieser Situation heraus? Warum erspart er uns das alles hier nicht? Wann hört das auf? Christen sind nicht immun gegen geistliche Schlaffheit, gegen Mutlosigkeit oder Resignation. Auch sie kommen an ihre Grenzen, sind erschöpft, mit ihren Kräften am Ende. Sie brauchen immer neu die Einladung von Jesus: Komm zu mir, alle, die ihr am Ende seid, abgearbeitet und mutlos. Ich will euch Erholung und neue Kraft schenken. Matthäus 11, Vers 28. Darum auch wir. Beim Thema Ermutigung können wir andocken. Möglicherweise kennen Sie solche Fragen auch. Warum tue ich mir das an? Hat das überhaupt noch Sinn? Wie lange soll das so weitergehen? Was uns müde und mutlos macht, das sind häufig nicht zu viel Arbeit oder zu wenig Schlaf. Eher rauben vergebliche Bemühungen und Frustrationen, Reibungsverluste oder Enttäuschungen unsere Kräfte. Unser Bibeltext heute richtet sich gerade an müde Menschen, mutlose Herzen, verzagte Gemüter, hoffnungslose Gehirne. Unser Abschnitt möchte Mut machen, Auswege aufzeigen aus der negativen Gedankenspirale, gegen das Selbstmitleid helfen. Dazu versetzt uns der Text gedanklich in ein volles Sportstadion. Die Menge der Zuschauer ist unzählbar groß. Und es sind nicht irgendwelche Zuschauer. Es sind die alten, erprobten Wettkämpfer früherer Zeiten. Das ist so ähnlich wie bei besonderen Länderspielen, wo verdiente ehemalige Nationalspieler auf der Ehrentribüne Platz nehmen. So laufen die Läufer hier in diesem Wettkampf vor einer vollen Arena, gefüllt mit einer solch großen Menge von Menschen, die durch ihr Leben die Wahrheit der Worte Gottes bestätigt haben. Die Zuschauer und ihr Vorbild motivieren, geben Kraft zum Durchhalten, um dem Ziel entgegenzulaufen. Deshalb wollen auch wir den Wettkampf bis zum Ende durchhalten und jede Last ablegen. So der Text. Bei einem Sportwettkampf, insbesondere bei einem Langstreckenlauf, gilt es, allen unnötigen Ballast abzulegen. Kein Sportler würde mit Rucksack oder Gummistiefeln antreten. Deshalb der dringende Rat: Lasst uns jede unnötige Belastung von uns abwerfen und auch die Schuldverstrickung, die uns so leicht umgarnt. Ein Wettkämpfer konzentriert sich auf das Ziel. Niemand würde nebenher noch am Wegesrand Blumen pflücken. Als Behinderung wird hier die leicht umschlingende Sünde genannt. Sünde ist deutlich mehr als nur eine einschränkende Belastung, die uns langsamer laufen lässt. Von der Wortbedeutung her als Zielverfehlung kann sie sogar verhindern, überhaupt am richtigen Ziel anzukommen. Doch es gibt nicht nur die Zuschauer, die anfeuern und jubeln. Es gibt einen zweiten Mutmacher. Er ist der Wegbegleiter und derjenige, der die Wettläufer am Ziel erwartet. Vers 2: Lasst uns den Blick erheben zu Jesus. Er hat den Grundstein für unser Vertrauen gelegt und steht auch schon als Sieger an der Ziellinie. Sein Vorbild lässt alles Jammern verstummen, schenkt Motivation. Gerade durch das Aufsehen oder Wegsehen auf Jesus ändert sich die Perspektive auf die eigenen Schwierigkeiten. Sie bekommen einen anderen Stellenwert. Denn er hat das Kreuz und die Schande dieses Todes auf sich genommen. Wenn ihr also in der Gefahr steht, müde zu werden, dann denkt an Jesus. Wie sehr wurde er von sündigen Menschen angefeindet und wie geduldig hat er alles ertragen. Wenn ihr euch das vor Augen haltet, werdet ihr nicht den Mut verlieren. Vers 2b und 3. Das geduldige Ausharren von Jesus und seine jetzige Unterstützung gibt den Läufern Kraft und Durchhaltevermögen dem Ziel entgegen. Doch wir alle wissen, Leistungssportler laufen nicht nur einmal im Wettkampf. Sie haben zuvor schon monatelang hart trainiert. Ihr Trainer hat mit ihnen bei jedem Wetter bis zur Schmerzgrenze schweißtreibend geübt. Auf manche schönen Dinge wurde verzichtet. Alles war dem erhofften Erfolg untergeordnet. Viele bekannte Sportler sind von ihren eigenen Vätern trainiert worden und haben gemeinsam Erfolge gefeiert. Über solche Trainerväter schreiben die folgenden Verse. Der Briefschreiber lädt zu einem Perspektivwechsel ein. Seht die Schwierigkeiten eures Lebens als notwendige Trainings- und Erziehungsmaßnahmen eures himmlischen Trainers an. Denn Gott erzieht seine Kinder mit Liebe, nicht aus Willkür. Menschliche Erziehung will die eigenen Kinder für ein gelingendes Leben vorbereiten. Dafür brauchen die Kinder respektvollen Umgang, die Einhaltung von Regeln, Durchhaltevermögen und auch Frustrationstoleranz. Nachfolger von Jesus sind eben nicht den Zufälligkeiten ausgeliefert. Sie durchlaufen einen Erziehungsprozess, lernen Vertrauen und Gehorsam. Darum auch wir. Uns heute gelten drei Mutmacher im heutigen Bibeltext. Erstens die anfeuernden Glaubenszeugen. Zweitens Jesus selbst und sein Vorbild. Und drittens die Perspektive durch die Schwierigkeiten und Lasten meines Lebens erzieht mich der himmlische Trainervater zu meinem Besten. Und durchhalten lohnt sich. Laufen Sie mit.
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0: 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Es ist 12 Uhr. 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
1: Ich bin Jerome Nussbaum. Kurz vor der heutigen Entscheidung der UN-Vollversammlung wirbt Bundesaußenminister Wadephul in New York um die Aufnahme Deutschlands in den Weltsicherheitsrat. In den kommenden beiden Jahren soll die Bundesrepublik dem Gremium als nichtständiges Mitglied angehören. Wadephul sagte, man wolle als Anwalt des Völkerrechts auftreten.
2: Entscheidungen zum Wohle aller erfordern harte Verhandlungen und den Willen zum Kompromiss. Daran wollen wir uns mit aller Kraft beteiligen und daran wollen wir arbeiten. Ich bin fest überzeugt, dass Deutschland sowohl den Sicherheitsrat als auch die Vereinten Nationen insgesamt stärker und handlungsfähiger machen kann.
1: Um als nichtständiges Mitglied aufgenommen zu werden, braucht Deutschland eine Zweidrittelmehrheit der mehr als 190 UN-Länder. Wadephul sieht nach Gesprächen mit Vertretern anderer Staaten eine Grundsympathie. Die Bertelsmann Stiftung stellt in einer neuen Studie die Frührente in Frage. Ohne die Frührente könnten rund 125.000 Vollzeitstellen länger besetzt bleiben und Arbeitnehmer mit Fachwissen und Kompetenz länger im Job gehalten werden, heißt es. In Frührente kann man derzeit vor Erreichen des gesetzlichen Rentenalters gehen, wenn man 45 Jahre gearbeitet und in die Rentenversicherung eingezahlt hat. Die Stiftung spricht sich außerdem dafür aus, die Rente mit 63 abzuschaffen. Es hieß, dass der Staat damit rund 9,5 Milliarden Euro pro Rentnerjahrgang sparen könne. Die EU startet ihren bisher größten Einsatz gegen Waldbrände in Südeuropa. Dafür sollen laut EU-Kommissionspräsidentin von der Leyen fast 800 Feuerwehrleute aus 14 Ländern in besonders gefährdeten Gebieten stationiert werden.
3: Dazu zählt von der Leyen Regionen in Zypern, Griechenland, Italien, Frankreich sowie Spanien und Portugal. Zu den Einsatzkräften werden 22 Löschflugzeuge und 5 Hubschrauber aus der EU-Flotte zur Unterstützung bereitgestellt. Nach einem Bericht der Weltwetterorganisation und des EU-Klimawandeldienstes Copernicus haben Waldbrände im vergangenen Jahr in Europa eine Fläche von mehr als 1 Million Hektar zerstört. So viel wie nie zuvor. Nach Einschätzung von Wissenschaftlern sorgt der Klimawandel für immer längere Hitzewellen und Dürren, die Waldbrände begünstigen. Ulrike Klein, Redaktion.
1: Die Ukraine hat nach eigenen Angaben den Hafen und eine Militäreinrichtung in St. Petersburg mit Drohnen angegriffen. Laut dem ukrainischen Präsidenten Zelensky wurden ein Ölterminal und ein Stützpunkt der Kriegsflotte Russlands getroffen. Für heute ist in St. Petersburg ein Wirtschaftsforum mit dem russischen Präsidenten Putin als Gastgeber angesetzt. Infolge der ukrainischen Angriffe auf Ölanlagen werden in besetzten Regionen inzwischen Benzin und Diesel rationiert. Von der Halbinsel Krim aus darf kein Kerosin mehr exportiert werden.
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1: Hier sind die aktuellen Temperaturen. Köln und Bonn 16 Grad, Hamburg 17, Bremen 16, in Berlin messen wir 19, in Dresden 18 Grad, Frankfurt am Main, Stuttgart und München jeweils 16, Erfurt 17 und Münster auch 16 Grad. Es ist ziemlich wechselhaft heute. Östlich der Elbe kann es immer wieder Regenschauer geben, teils auch mit Gewittern. Sonst wechseln sich noch Sonne und Wolken ab. In der Westhälfte und auch am Alpenrand ziehen dann aber später wieder Regenschauer und Gewitter auf. Das Ganze bei Höchstwerten zwischen 17 und 22 Grad. Morgen soll es dann mit maximal 26 Grad wieder deutlich wärmer werden. Dabei gibt es auch wieder mehr Sonne zu sehen. Es bleibt aber durchwachsen.
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5: Herzlich willkommen zu einer weiteren Folge über das Markus-Evangelium. Am Mikrofon begrüßt Sie Kai-Uwe Wojcak. Das Evangelium nach Markus besteht insgesamt aus 16 Kapiteln. In Kapitel 11 wird berichtet, wie Jesus mit seinen Jüngern nach Jerusalem kommt, um mit ihnen dort das Passafest zu feiern. Es erinnert an die Flucht des Volkes Israel aus Ägypten. Für Jesus und seine Jünger wird das traditionelle Passamahl jedoch zum letzten gemeinsamen Abendmahl werden.

Aber noch ist es nicht so weit. Nach ihrer Ankunft in Jerusalem geht Jesus mehrmals zum Tempel, spricht mit Pharisäern, Sadduzäern, Schriftgelehrten und sogar Hohenpriestern. Vermutlich aber auch zu ganz gewöhnlichen Leuten. Dabei scheut er sich nicht, Klartext zu reden.

0: Wir erreichen heute den letzten Abschnitt in Kapitel 12 des Markus-Evangeliums. Ich lese die Verse 38 bis 44 nach der neuen Genfer Übersetzung. Anschließend hören Sie dazu Erläuterungen von Jens Kaldewey. Im Bibeltext wird berichtet: Unter anderem sagte Jesus, als er sie lehrte: Hütet euch vor den Schriftgelehrten. Sie gehen mit Vorliebe in langen Gewändern einher und erwarten, dass man sie auf der Straße ehrfurchtsvoll grüßt. In den Synagogen nehmen sie die vordersten Sitze für sich in Anspruch und bei Festessen die Ehrenplätze. Sie verschlingen den Besitz der Witwen und sprechen zum Schein lange Gebete. Darum erwartet sie ein besonders hartes Urteil. Jesus setzte sich in die Nähe des Opferkastens und sah zu, wie die Leute Geld hineinwarfen. Viele Reiche gaben große Summen. Doch dann kam eine arme Witwe und warf 2 kleine Kupfermünzen hinein. Das entspricht etwa 1 Groschen. Da rief Jesus seine Jünger zu sich und sagte: Ich versichere euch, diese arme Witwe hat mehr in den Opferkasten gelegt als alle anderen. Sie alle haben von ihrem Überfluss gegeben. Diese Frau aber, so arm sie ist, hat alles gegeben, was sie besaß. Alles, was sie zum Leben nötig hatte.
1: Die Stunde der Wahrheit ist gekommen. Jesus zeigt der Menge dort im Tempel, was wirklich los ist hinter all dem Schein und Betrieb. Zuerst warnt Jesus vor den Schriftgelehrten, und zwar deutsch und deutlich. Er nimmt dabei kein Blatt vor den Mund. Er provoziert. Er zieht diese berühmte und einflussreiche und bewunderte Kaste der Schriftgelehrten nackt aus und offenbart ihr wahres Wesen. Das ist jetzt nötig. Das muss jetzt einmal gesagt werden. Und dann lobt er die Witwe. Ich denke, er hat sich wirklich über sie gefreut. So richtig gefreut. Ja, sie war eine Ausnahmeerscheinung. Niemand erkannte, was hinter dieser armen Jammergestalt an Kostbarem verborgen war. Aber Jesus schaut in ihr Herz. Ein wohltuender Lichtblick in all der Finsternis des leblosen, religiösen Betriebs. Unser Abschnitt lebt von dieser Spannung zwischen den Schriftgelehrten und der armen Witwe. Welch ein Gegensatz! Doch dann kam eine arme Witwe. Die Schriftgelehrten machen in ihren langen Kleidern echt Eindruck. Es waren weiße, wallende Gewänder, wie jüdische Überlieferungen erzählen. Sie sind tatsächlich gelehrsam, wissen unheimlich viel, werfen mit Aussagen der Tora und der Propheten und den Erklärungen berühmter Rabbis nur so um sich. Da kann aus dem Volk niemand mithalten. Man muss das tun, was sie sagen. Sie allein wissen, wie das Gesetz richtig auszulegen ist. Der einfache Mensch aus dem Volk war auf ihre Erklärungen angewiesen. Und so schaut man mehr oder weniger zu ihnen auf, obwohl einige durchaus merken, dass etwas mit ihnen eigentlich doch nicht so ganz stimmt. Aber das wird nur mit vorgehaltener Hand geflüstert, aus Angst vor den Folgen. Jesus deckt ihre Motive auf. Sie wollen geehrt und bewundert werden. Das ist eine ihrer treibenden Kräfte. Fleißiges Studium der Heiligen Schrift und fromme Gelehrsamkeit, nicht als Ausdruck der Liebe zu Gott, sondern als Mittel zu Ehre und Anerkennung. Es ist ein gutes Gefühl, von den Bediensteten der jüdischen Gottesdiensthäuser am Sabbat nach ganz vorne zu den Logenplätzen geführt zu werden, zu ihresgleichen und sich dort selbstgefällig zu setzen, das Wort zu ergreifen und in die bewundernden Augen der Normalsterblichen zu schauen. Und wehe, wenn sie nicht mindestens ziemlich weit vorne platziert werden. Da können sie dann echt grantig werden. Und auf dem schönen Sabbat liegt ein Schatten. Bei Einladungen zum Essen dasselbe. Sie wollen einen Ehrenplatz. Der steht ihnen zu. Wir erinnern uns an Markus 9, die Verse 35, folgende. Da setzte sich Jesus, rief die 12 zu sich und sagte zu ihnen: Wenn jemand der Erste sein will, soll er der Letzte von allen und der Diener aller sein. So läuft es im Reich Gottes. Leider kommt zur Ehrsucht noch die Geldgier hinzu und Scheingebete, lange, eindrucksvolle Monologe in der Verkleidung eines Gebets, die letztlich zu Menschen gesprochen werden und nicht zu Gott. Und sie verschlingen den Besitz der Witwen. Jesus spricht hier von etwas, das offensichtlich häufiger vorkam. Eigentlich durfte ein Tora-Gelehrter keinen festen Lohn für seine Lehrtätigkeit empfangen, aber es gab Mittel und Wege, an Geld zu kommen. Massiven Spendendruck ausüben zum Beispiel, oder die hoch im Kurs und als sehr verdienstlich geltende Gastfreundschaft gegenüber Gesetzeslehrern missbrauchen, in den Häusern der Witwen, die kaum noch etwas hatten. Die Schriftgelehrten waren oft auch rechtsgelehrte Anwälte und legten das jüdische Erb- und Zivilrecht in Todesfällen zu Lasten der Witwe aus, im Verein, im Komplott mit den Reichen der Gemeinde, bei denen die Witwen Schulden hatten oder notgedrungen Schulden machen mussten, die sie dann durch Abtreten ihrer Häuser für einen viel zu geringen Preis zu bezahlen hatten. Da flossen dann auch versteckte Zahlungen an die Gelehrten. Grauenhaft. Aber so war's. Jesus spricht es an und erklärt, dass im sicher kommenden Gericht Gottes das alles aufgedeckt und hart bestraft werden wird, gerade weil die Gesetzeslehrer so viel wussten. Doch es gibt glücklicherweise auch noch andere Menschen, die anders ticken, die Gott lieben und ihn von Herzen ehren möchten. Wie diese Witwe, die alles gab, was sie noch hatte und eigentlich noch gebraucht hätte. Es war so unglaublich wenig und es war in den Augen Jesu und in den Augen seines Vaters im Himmel so unglaublich viel. Tja, ihr Lieben, wir können uns auf so einige Überraschungen im Gericht Gottes gefasst machen. Zwei Stellen aus dem Korintherbrief von Paulus. Lasst sie euch gefallen. Urteilt also nicht vorschnell, sondern wartet, bis der Herr kommt. Er wird alles Verborgene ans Licht bringen, alles, was jetzt noch im Dunkeln liegt, und wird die geheimsten Gedanken der Menschen aufdecken. Dann wird jeder von Gott die Anerkennung bekommen, die er verdient. Denn wir alle müssen einmal vor dem Richterstuhl von Christus erscheinen, wo alles offengelegt wird, und dann wird jeder den Lohn für das erhalten, was er während seines Lebens in diesem Körper getan hat, ob es nun gut war oder böse. Was sich hier bei den Schriftgelehrten und der Witwe verborgen im Hintergrund ihres Lebens abspielt, einmal wird alles öffentlich werden, offengelegt werden. Lasst uns nun bitte nicht auf die Schriftgelehrten herabschauen. Ja, so schlimm sind wir nicht. Sondern zur armen Witwe hochschauen. Von ihr will ich lernen. Ich selbst bin ja auch so etwas wie ein Schriftgelehrter. Wie oft habe ich mich dabei ertappt, wie die Schriftgelehrten nach Ehre und Anerkennung und Erfolg zu suchen. Wie wichtig waren mir doch dankbare Rückmeldungen auf meine Predigten. Wie ehrgeizig war ich doch über weite Strecken meines Lebens, und bin immer noch daran, meinen Ehrgeiz abzubauen. Oder besser, abbauen zu lassen. Denn ich habe gemerkt, es ist von mir aus gesehen zu schwierig. Wie oft habe ich Gott um Vollmacht gebeten für meine Arbeit als Pastor. Nicht um Gott zu ehren, sondern um ein erfolgreicher Gemeindewachstumspastor zu werden, der etwas vorzeigen kann. Und wie schwer fällt es mir nach wie vor, größere Summen zu spenden, die mehr sind, als etwas von meinem Überfluss zu schenken. Lasst uns demütig anerkennen, dass in so manchen von uns so ein ehrsüchtiger und geldhungriger kleiner Schriftgelehrter steckt, der seine Ansprüche anmeldet und uns dazwischenfunkt, während die Witwe in uns durch gute Argumente zum Schweigen gebracht wird. Herr, ich bitte dich von ganzem Herzen, lass die Gesinnung der armen Witwe in mir wachsen und die Gesinnung der damaligen Schriftgelehrten in mir schrumpfen. Amen.

Nach den konfrontativen Begegnungen mit den Gegnern von Jesus im Tempel verlässt Jesus mit seinen Jüngern den heiligen Bezirk und leitet mit einer ungeheuer dramatischen Ankündigung eine lange Rede ein. Sie ist als die sogenannte Endzeitrede bekannt geworden. Diese Ansprache umfasst das ganze 13. Kapitel mit 38 Versen. In drei Variationen gibt es sie, bei Markus, Matthäus und Lukas. Bei Markus ist es die längste Rede. Und das ist umso mehr auffallend, weil Markus ja im Gegensatz zu den anderen Evangelisten am wenigsten Lehrstücke und Reden von Jesus überliefert. Ihm geht es stärker um seine Taten. Umso ernster müssen wir nehmen, dass er hier so ausführlich diese Rede überliefert. Sie scheint wirklich zentral und wichtig zu sein. Es geht um die nahe und ferne Zukunft der Welt aus der Perspektive des Volkes Gottes. Ich werde jetzt die ersten 27 Verse in kleinen Blöcken behandeln, ohne Versangabe. Ich lese jeweils einen kleinen Abschnitt in der Neuen Genfer Übersetzung und kommentiere ihn. Als Jesus den Tempel verließ, sagte einer seiner Jünger zu ihm: Meister, sieh doch, was für mächtige Steine und was für prachtvolle Bauten. Dich beeindrucken diese gewaltigen Bauten? Entgegnete Jesus. Kein Stein wird hier auf dem anderen bleiben. Es wird alles zerstört werden. Markus erzählt nichts von der Reaktion der Jünger. Wir können uns aber kaum vorstellen, wie entsetzt sie waren. Der Tempel war ihr geliebter heiliger Ort, Wohnung Gottes, Sehnsuchtsort, Pilgerstätte, Mittelpunkt ihres religiösen Lebens. Riesig und prächtig war er mit seinem vielen Gold und seinem gewaltigen künstlich geschaffenen Fundament auf der Anhöhe der Stadt Jerusalem, eines der Weltwunder der Antike, mehrmals besucht im Jahr von Hunderttausenden von Juden und neugierigen Nichtjuden, die in den Ländern ringsum lebten, erbaut aus größtenteils mächtigen Steinquadern. Kein Stein wird hier auf dem anderen bleiben. Es wird alles zerstört werden. Zunächst schwiegen sie betroffen und wagten gar nicht nachzufragen. Das mussten sie erstmal verdauen. Ich lese weiter. Später saß Jesus auf dem Ölberg, von wo aus man zum Tempel hinüberblickt. Petrus, Jakobus, Johannes und Andreas waren mit ihm allein. Da baten sie ihn: Sag uns doch, wann wird das geschehen? Und an welchem Zeichen werden wir erkennen können, dass die Erfüllung all dieser Dinge bevorsteht? Nun wagen sie zu fragen, und ihre Art des Fragens kann man gut verstehen. Wann geschieht das und was kommt vorher, damit wir vorbereitet sind? Sie können die Antwort kaum erwarten. Aber was Jesus jetzt erwidert, überrascht ein wenig. Er geht nämlich zunächst nicht direkt auf ihre Frage ein, wann die Zerstörung des Tempels geschieht und was unmittelbar vorher kommt. Er lenkt ihren Blick auf die gesamte Zukunft, auf einen viel längeren Zeitraum. Die Tempelzerstörung ist zwar ungeheuer dramatisch, aber sie stellt nur eine kleine Episode in der kommenden Entwicklung dar. Jesus antwortet: Gebt Acht, dass euch niemand irreführt. Viele werden unter meinem Namen auftreten. Sie werden von sich sagen: Ich bin es. Und sie werden viele irreführen. Und wenn ihr von Kriegen hört und wenn Kriegsgefahr droht, dann erschreckt nicht. Es muss so kommen, aber das Ende ist es noch nicht. Ein Volk wird sich gegen das andere erheben und ein Reich gegen das andere. Es wird bald in dieser Gegend Erdbeben geben und bald in jener. Und Hungersnöte werden die Menschen heimsuchen. Doch das ist erst der Anfang. Es ist wie der Beginn von Geburtswehen. Gebt Acht, dass euch niemand irreführt, ermahnt Jesus. Das ist wie eine Art Überschrift. Das ist wichtiger als alles andere. Das ist wichtiger als genau zu wissen, was kommt. Darin besteht eben schon die beste Vorbereitung auf die kommenden Nöte. Irreführen bedeutet in die Irre führen. Und zwar von Jesus weg, in den Abstand von ihm, in das Misstrauen ihm gegenüber, in die Entfremdung von ihm,
hin zu falschen menschlichen Tröstern und Gurus und narzisstischen Charismatikern und Pastoren und Politikern und Heerführern, auf die man sein ganzes Vertrauen setzt und von ihnen das Heil erwartet. Setzt euer Vertrauen nicht auf Menschen, die euch das Blaue vom Himmel versprechen. Bleibt in der engen Gemeinschaft mit mir und lasst euch von mir durch die schweren Zeiten führen. Jesus fährt fort und schildert nun wesentliche Grundzüge der kommenden Zeiten. Wesentliche Grundzüge und keine konkreten Einzelereignisse. Das ist wichtig zu verstehen. Es sind Ereignisse, die eigentlich immer schon häufig waren und auch weiterhin passieren werden und zu dieser Weltzeit gehören, aber sie spitzen sich noch ständig weiter zu. Und wenn ihr von Kriegen hört und wenn Kriegsgefahr droht, dann erschreckt nicht. Es muss so kommen, aber das Ende ist es noch nicht. Ein Volk wird sich gegen das andere erheben und ein Reich gegen das andere. Es wird bald in dieser Gegend Erdbeben geben und bald in jener, und Hungersnöte werden die Menschen heimsuchen. Doch das ist erst der Anfang. Es ist wie der Beginn von Geburtswehen. Das ist ein nüchterner Blick auf die nahe und ferne Zukunft. Die Jünger dachten natürlich weiterhin, jetzt kommt ganz schnell das messianische Friedensreich und alle Kriege sind vergessen. Nein, sagt Jesus, stellt euch drauf ein, Kriege aller Art, Naturkatastrophen und Hungersnöte werden weiterhin über die Erde kommen, mal hier, mal dort. Und das ist erst der Anfang. Es ist wie bei einer Geburt, die Wehen werden immer schlimmer und heftiger, darauf müsst ihr euch gefasst machen. Aber dann kommt die Geburt. Es gibt Hoffnung. Jesus spricht das hier zwar nicht direkt aus, aber wenn er vom Beginn der Geburtswehen spricht, deutet er an, dass alle diese wirren und furchtbaren Nöte einen Sinn haben, zielgerichtet sind. Es soll etwas geboren werden, und dafür hat sich aller Schmerz mehr als gelohnt. Dieser kleine Satz, es ist wie der Beginn von Geburtswehen, mahnt einerseits zur mentalen Vorbereitung auf noch größere Schmerzen, aber gleichzeitig zur Hoffnung. Die Wehen werden mal ein Ende haben und dann kommt gewaltiges Mutterglück. Nun kommt Jesus auf einen anderen Aspekt der Zukunft zu sprechen, die Christenverfolgung. Jesus bereitet seine Jünger vor auf eine Zeit des Leidens um seinetwillen, weil sie seine Jünger sind. Damit machen wir in der nächsten Episode weiter.

0: Aus dem 13. Kapitel des Markus-Evangeliums lese ich nun die Verse 9 bis 13. Jesus sprach: Habt Acht auf euch selbst. Man wird euch in den Synagogen vor Gericht stellen und auspeitschen. Ihr werdet euch um meinetwillen vor Machthabern und Königen verantworten müssen und sollt vor ihnen meine Zeugen sein. Denn bevor das Ende kommt, muss das Evangelium allen Völkern verkündet werden. Wenn man euch verhaftet und vor Gericht stellt, dann macht euch nicht im Voraus Sorgen, was ihr sagen sollt. Denn wenn es soweit ist, wird euch eingegeben, was ihr sagen müsst. Nicht ihr seid es, die dann reden, sondern der Heilige Geist. Menschen werden ihre nächsten Angehörigen dem Henker ausliefern, der Bruder den Bruder und der Vater sein Kind, und auch Kinder werden sich gegen ihre Eltern stellen und sie töten lassen. Um meines Namens willen werdet ihr von allen Menschen gehasst werden. Wer aber bis ans Ende standhaft bleibt, wird gerettet.
1: Jesus kommt hier auf die Christenverfolgung zu sprechen. Die kann zwischendurch entsetzliche Formen annehmen und sogar in der eigenen Familie stattfinden, bis zum Tod. Nicht nur im weiteren sozialen und politischen Umfeld. Ja, was sollen wir denn dann machen? Und was hat denn das für einen Sinn? Jesus hat gerade in diesem Teil seiner Rede Bemerkungen eingestreut, die uns als helfende Leitsterne in der dunklen Nacht der Verfolgung dienen sollen. Habt Acht auf euch selbst. Das ist eine Variation des ersten Satzes der ganzen Rede: Lasst euch nicht verführen. Widersteht der Versuchung, dem Druck auszuweichen, indem ihr mich verleugnet und euer Leben nicht mehr im Einklang mit mir führt. Markus hat ja im Kapitel 4 ein Gleichnis von Jesus erzählt, in dem von Menschen die Rede ist, deren Herzen wie ein steiniger Boden ist. Der göttliche Same geht zwar auf, aber er verdorrt schnell, wenn die Hitze kommt. Ich lese es nochmal vor. Bei anderen ist es wie mit der Saat, die auf felsigen Boden fällt. Wenn sie das Wort hören, nehmen sie es sofort mit Freuden auf. Aber sie sind unbeständige Menschen, Pflanzen ohne Wurzeln. Sobald sie wegen des Wortes in Bedrängnis geraten oder sogar verfolgt werden, wenden sie sich wieder davon ab. Diese Gefahr ist real, sogar bei den Jüngern, und Jesus spricht sie an. Ihr sollt vor ihnen meine Zeugen sein. Macht euch daher keine Sorgen, denn der Geist Gottes wird euch helfen, das Richtige zu sagen und die gute Nachricht angemessen zu bezeugen, auch unter sehr schwierigen Umständen. Doch bevor das Ende kommt, muss das Evangelium allen Völkern verkündet werden. Das Evangelium muss verkündet werden. Ein Wort, das immer wieder im Neuen Testament vorkommt. Es bedeutet, dass ein fester und guter Plan Gottes vorliegt und dass etwas notwendig ist, damit dieser Plan erfüllt wird. Es muss Kriege geben, es muss das Evangelium verkündet werden, es gehört zum Plan Gottes. Das Ende, dann kommt das Ende. Was ist das für ein Ende? Es ist die Geburt eines neuen Zeitalters. Das Ende ist die Wende, die Zeitenwende. Das Ende ist ein neuer Anfang, aber der kommt erst dann, wenn das Evangelium allen Völkern verkündet worden ist. Und deshalb, bleibt dran, gebt nicht auf, verstummt nicht aus Angst. Wer aber standhaft bleibt bis zum Ende, wird gerettet. Wer im Glauben durchhält, wer nicht aufhört, Gott zu vertrauen und mir zu folgen, mitten im Krieg, Katastrophe, Hungersnot, Hass, Verfolgung, der nimmt teil an der großen Geburt. Der wird das Licht einer neuen Welt erblicken. Erst jetzt kehrt Jesus zur ursprünglichen Frage der Jünger zurück: Wann denn nun der Tempel zerstört werden wird? Aus der langfristigen, weiten Zukunft der alten Welt und der Welt danach, die als letztes Ziel angedeutet wird, geht es nun wieder in die Gegenwart. Die Jünger sehen hinüber zum Tempel in seiner Pracht mit wehmütigen, ängstlichen Augen. Jesus schaut mit ihnen und sagt: Der Greuel der Entweihung wird dort stehen, wo er nicht stehen darf. Wer das liest, der überlege, was es bedeutet. Wenn er ihn dann dort stehen seht, sollen die, die in Judäa sind, in die Berge fliehen. Wer sich gerade auf dem Dach seines Hauses aufhält, soll nicht erst noch hinuntersteigen und ins Haus hineingehen, um etwas mitzunehmen. Und wer auf dem Feld ist, soll nicht mehr nach Hause zurücklaufen, um seinen Mantel zu holen. Wie schwer werden es die Frauen haben, die in jener Zeit ein Kind erwarten oder stillen. Betet auch, dass das alles nicht im Winter geschieht. Denn in jenen Tagen wird eine Not herrschen, wie es sie von der Zeit an, als Gott die Welt erschuf, bis heute nicht gegeben hat und wie es sie danach auch nie mehr geben wird. Hätte der Herr diese Zeit nicht verkürzt, dann würde kein Mensch gerettet werden. Aber um derer Willen, die er auserwählt hat, hat er sie verkürzt. Wenn dann jemand zu euch sagt, seht, hier ist der Messias, oder seht, er ist dort, so glaubt es nicht. Denn mancher falsche Messias und mancher falsche Prophet wird auftreten und Zeichen und Wunder vollbringen, um, wenn möglich, die Auserwählten irre zu führen. Seht euch darum vor, ich habe euch alles vorausgesagt. Jesus wechselt hier klar das Thema. Er lässt nun konkrete Hinweise für eine konkrete, ziemlich unmittelbare Zukunft vom Stapel, die vor der Tür steht. Er erwähnt Judäa. Er spricht von den Flachdächern der Häuser, von denen man heruntersteigen soll. Die typische Architektur Palästinas. Hört zu, ich habe euch bislang die weitere, weltweite Zukunft erläutert. Jetzt kommt die nähere Zukunft eures Volkes und dieser Gegend hier. Jesus spricht auch vom Greuel der Entweihung. Diesen Begriff kannten alle aus ihrer Geschichte, aus einer der schrecklichsten Episoden der jüngeren Geschichte ihres Volkes. Im Jahr 167 vor Christus war der griechische Fürst Antiochos Epiphanes in Jerusalem einmarschiert und hatte eine Schreckensherrschaft errichtet. Der Priesterdienst wurde verboten, im Tempel wurden Schweine geopfert und im Inneren des Tempels wurde eine Zeusstatue aufgestellt. Eine für das Empfinden der Juden grauenhafte und unerträgliche Besudelung und Entweihung ihrer heiligsten Stätte. Die Jünger ahnten natürlich sofort, wer der neue Antiochus Epiphanes sein würde. Ein Kriegsherr Roms. Rom war jetzt die bestimmende Weltmacht. Jesus sagt, es wird wieder passieren. Ihr werdet es sehen. Und diesmal wird kein Stein auf dem anderen bleiben. Und wenn das passiert, flieht so schnell ihr könnt, dann habt ihr eine Chance. Und so geschah es tatsächlich. 40 Jahre später, bei der Eroberung und Zerstörung des Tempels durch Titus, dem römischen Feldherrn und späteren Kaiser Roms, konnte eine ansehnliche Anzahl jüdischer Christen rechtzeitig nach Osten fliehen und fand zum Beispiel in der Felsenstadt Pella Zuflucht. Etwas muss ich hier am Schluss jetzt noch ergänzen. Jesus sagte, denn in jenen Tagen wird eine Not herrschen, wie es sie von der Zeit an, als Gott die Welt erschuf, bis heute nicht gegeben hat und wie es sie danach auch nie mehr geben wird. Diese drastische Äußerung lässt viele vermuten, dass es hier eben doch nicht um die unmittelbar bevorstehende Zerstörung des Tempels und einem schrecklichen Wüten römischer Heere geht, sondern um eine Art Endzeitkatastrophe kurz vor der Wiederkunft Christi. Aber diese Formulierung ist eine sogenannte Hyperbole, die auch an anderen Stellen auftretende Sprechweise in vielen orientalischen Dokumenten überliefert, die mit einer maßlosen Übertreibung arbeitet, welche einfach besagt, es wird sehr schlimm werden. Auch wir verwenden solche Sprachfiguren, zum Beispiel in dem Wort, mach dich auf das Schlimmste gefasst.

Glauben, eine Frage des Vertrauens. So heißt diese Sendereihe zum Markus-Evangelium, die wir in Zusammenarbeit mit BibleTunes veröffentlichen. Der Referent in dieser Ausgabe war der Theologe und Seelsorger Jens Kaldewey. 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Ich bedanke mich bei Ihnen fürs Zuhören und freue mich, wenn Sie auch beim nächsten Mal wieder dabei sind. Gottes Segen wünscht Ihnen Kai-Uwe Wolczak.

0: Außenminister Wadephul in New York um die Aufnahme Deutschlands in den Weltsicherheitsrat. In den kommenden beiden Jahren soll die Bundesrepublik dem Gremium als nichtständiges Mitglied angehören. Wadephul sagte, man wolle als Anwalt des Völkerrechts auftreten.
1: Entscheidungen zum Wohle aller erfordern harte Verhandlungen und den Willen zum Kompromiss. Daran wollen wir uns mit aller Kraft beteiligen und daran wollen wir arbeiten. Ich bin fest überzeugt, dass Deutschland sowohl den Sicherheitsrat als auch die Vereinten Nationen insgesamt stärker und handlungsfähiger machen kann.
0: Um als nichtständiges Mitglied aufgenommen zu werden, braucht Deutschland eine Zweidrittelmehrheit der mehr als 190 UN-Länder. Wadephul sieht nach Gesprächen mit Vertretern anderer Staaten eine Grundsympathie. Die Bertelsmann-Stiftung stellt in einer neuen Studie die Frührente in Frage. Ohne die Frührente könnten rund 125.000 Vollzeitstellen länger besetzt bleiben und Arbeitnehmer mit Fachwissen und Kompetenz länger im Job gehalten werden, heißt es. In Frührente kann man derzeit vor Erreichen des gesetzlichen Rentenalters gehen, wenn man 45 Jahre gearbeitet und in die Rentenversicherung eingezahlt hat. Die Stiftung spricht sich außerdem dafür aus, die Rente mit 63 abzuschaffen. Es hieß, dass der Staat damit rund 9,5 Milliarden Euro pro Rentnerjahrgang sparen könne. Die EU startet ihren bisher größten Einsatz gegen Waldbrände in Südeuropa. Dafür sollen laut EU-Kommissionspräsidentin von der Leyen fast 800 Feuerwehrleute aus 14 Ländern in besonders gefährdeten Gebieten stationiert werden.
2: Dazu zählt von der Leyen Regionen in Zypern, Griechenland, Italien, Frankreich sowie Spanien und Portugal. Zu den Einsatzkräften werden 22 Löschflugzeuge und 5 Hubschrauber aus der EU-Flotte zur Unterstützung bereitgestellt. Nach einem Bericht der Weltwetterorganisation und des EU-Klimawandeldienstes Copernicus haben Waldbrände im vergangenen Jahr in Europa eine Fläche von mehr als 1 Million Hektar zerstört. So viel wie nie zuvor. Nach Einschätzung von Wissenschaftlern sorgt der Klimawandel für immer längere Hitzewellen und Dürren, die Waldbrände begünstigen. Ulrike Klein, Redaktion.
0: Die Ukraine hat nach eigenen Angaben den Hafen und eine Militäreinrichtung in St. Petersburg mit Drohnen angegriffen. Laut dem ukrainischen Präsidenten Zelensky wurden ein Ölterminal und ein Stützpunkt der Kriegsflotte Russlands getroffen. Für heute ist in St. Petersburg ein Wirtschaftsforum mit dem russischen Präsidenten Putin als Gastgeber angesetzt. Infolge der ukrainischen Angriffe auf Ölanlagen werden in besetzten Regionen inzwischen Benzin und Diesel rationiert. Von der Halbinsel Krim aus darf kein Kerosin mehr exportiert werden.
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0: Hier sind die aktuellen Temperaturen. Köln und Bonn 16 Grad, Hamburg 17, Bremen 16, in Berlin messen wir 19, in Dresden 18 Grad, Frankfurt am Main, Stuttgart und München jeweils 16, Erfurt 17 und Münster auch 16 Grad. Es ist ziemlich wechselhaft heute. Östlich der Elbe kann es immer wieder Regenschauer geben, teils auch mit Gewittern. Sonst wechseln sich noch Sonne und Wolken ab. In der Westhälfte und auch am Alpenrand ziehen dann aber später wieder Regenschauer und Gewitter auf. Das Ganze bei Höchstwerten zwischen 17 und 22 Grad. Morgen soll es dann mit maximal 26 Grad wieder deutlich wärmer werden. Dabei gibt es auch wieder mehr Sonne zu sehen, es bleibt aber durchwachsen.
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1: Seit 3 Monaten führen die USA und Israel Krieg gegen den Iran. Die derzeitige Waffenruhe ist brüchig, die Friedensverhandlungen stocken. Viele Exil-Iraner hatten gehofft, dieser Krieg würde nur wenige Tage dauern und am Ende wäre das Mullah-Regime gestürzt. In Deutschland leben mehr als 300.000 Menschen mit iranischen Wurzeln. Etwa 100.000 Iranerinnen und Iraner sind in den vergangenen 10 Jahren zu uns geflohen. So wie Noah. Er lebt in Chemnitz. Regina König hat ihn getroffen und mit ihm über seine Ängste und Hoffnungen gesprochen.
2: Noah wartet auf mich in den Räumen der Emanuel Church in Chemnitz. Die Gemeinde gehört zum Missionswerk Operation Mobilisation, kurz OM, und arbeitet vorrangig mit Geflüchteten. Auch Gemeindeleiter Daniel Brosi ist dabei und ein Übersetzer, denn Noah spricht zwar Deutsch, aber das Interview will er lieber auf Persisch führen. 90 Tage lang hatte er keinen Kontakt zu seinen Eltern und Geschwistern im Iran. Jetzt, nachdem das Regime die Internetsperre aufgehoben hat, konnte Noah zum ersten Mal wieder mit seinen Verwandten sprechen. Was hat er empfunden?
3: Tars.
2: Angst. Angst vor schlechten Nachrichten. Doch alle leben. Allerdings, die Probleme in der Heimat haben zugenommen. Sie sind traurig, es gibt keine Sicherheit und alles ist teuer geworden. Ein Hühnchen kostet einen ganzen Wochenlohn. Auch die Verhaftungen von Regimegegnern haben zugenommen und Hinrichtungen. Auf seinem Handy zeigt mir Noah ein Video, das die Zerstörungen dokumentiert in seiner Heimatstadt im Westen des Iran. Häuser liegen in Schutt und Asche. Und trotzdem, sagt er, meine Verwandten hoffen auf eine Fortsetzung des Kriegs. In der Stadt gibt es schwere Zerstörungen durch das Bombardement, aber sie haben mehr Angst vor dem Mullah-Regime als vor den amerikanischen und israelischen Bomben. Aus Sicherheitsgründen nennen wir den richtigen Namen von Noah nicht. Vor seiner Flucht aus dem Iran vor 5 Jahren wurde auch er verhaftet und verhört. In Chemnitz wartet er nun auf den Ausgang seines Asylverfahrens, tausende Kilometer entfernt von der Familie. So wie Noah leiden viele Iranerinnen und Iraner unter Einsamkeit, sagt Daniel Brosi, Gemeindeleiter der Emanuel Church.
4: Weil die Familie im Iran ist und weil die Menschen auch untereinander sehr, sehr skeptisch sind, weil sie durch diese Regimeerfahrungen immer wieder nicht sicher waren, ob sie abgehört werden, ob Informationen weitergegeben werden. Und es prägt so eine Gesellschaft, es prägt die Menschen, dass sie mit den persönlichen Erfahrungen, mit deren persönlichen Ängsten untereinander wenig aufeinander zugehen.
2: Um die Situation der persischen Gemeindeglieder besser verstehen zu können, informiert sich Daniel Brosi auch in Internetforen, die von Exil-Iran betrieben werden. Hier stößt er auf viel Sympathie für die USA und für Israel, jedoch auf Unverständnis gegenüber der deutschen Politik. Denn trotz massiver Menschenrechtsverletzungen, die Bundesrepublik unterhält weiter diplomatische Beziehungen zur Islamischen Republik.
4: Was ich wahrnehme, dass sie sehr enttäuscht sind von Deutschland, von Europa, wie unkritisch sie auch den politischen Islam gegenüberstehen und dass sie da keine Unterstützung sehen in ihrem Kampf gegen dieses Regime, das ja auch ein politischer Islam ist und dass es da sehr viel Enttäuschung gibt, auch ja, wenn ich so in dem Internetforum das lese, sehr viel Wut auch auf die deutsche Regierung. Das ist schon ein echtes Konfliktpotenzial, auch in unserer Gemeinde.
2: Noah selbst will sich im Interview nicht politisch äußern. Nur so viel. Er hoffe auf eine Schließung der iranischen Botschaft in Berlin. In einem Jahr sei das iranische Regime besiegt, sagt Noah und fügt hinzu, das sage ich mit 100%iger Überzeugung. Doch in den kommenden Wochen und Monaten wird er noch viele Ängste ausstehen müssen um seine Familie und um die eigene Zukunft, die eng mit seiner Heimat verbunden ist. In diesen dunklen Momenten gebe ihm der Glaube an Jesus Christus Halt.
5: Wenn ich Angst habe und unsicher bin, dann lese ich in meiner Bibel und ich glaube, dass Jesus die Menschen im Iran befreien wird von Gewalt, Tod und Angst.
1: Von der verzweifelten Hoffnung auf eine bessere Zukunft im Iran. Ein Beitrag aus Chemnitz war das von Regina König. 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
1: Das Leben ist kein Ponyhof. Zumindest das Leben für Menschen in diesen Breiten im frühen 21. Jahrhundert ist typischerweise geprägt von Höhen und von Tiefen, von Erfolgen und Niederlagen, von gelegentlicher Langeweile ebenso wie von packenden Herausforderungen. Was Menschen sich selbst und anderen normalerweise wünschen, dass sie überhaupt etwas auf die Reihe bekommen. Erfüllung und Zufriedenheit und einen erkennbaren Sinn im Leben. Der gelernte Zeltmacher, Tora-Schüler und spätere Jesus-Freak Paulus hat zwar vor 2000 Jahren gelebt, aber er würde gut in die Gegenwart passen mit seinen Erfahrungen und mit der Art, wie er das Leben angepackt und gelebt hat. In einem Brief an die christliche Gemeinde in Philippi, die auf seine Missionsarbeit in Mazedonien zurückgeht, da schreibt Paulus sinngemäß: Es geht mir gut, ich habe keinen Grund zu klagen. Und wörtlich: Ich habe gelernt, in jeder Lage allein zurechtzukommen. Ich kenne den Mangel, ich kenne auch den Überfluss. Alles und jedes ist mir vertraut. Das Sattsein wie der Hunger, der Überfluss wie die Not. Ich bin allem gewachsen durch den, der mich stark macht. Von wem spricht der Mann da? Von Jesus, seinem großen Vorbild, seinem Retter, seinem Herrn. Der macht ihn stark, der ermächtigt ihn buchstäblich. Mit so einem Leitstern, so einem Helfer an der Seite kann das Leben gelingen. Die Erfahrung haben seit Paulus unzählige Menschen gemacht. Und die steht auch heute allen Menschen offen. Wer das Leben meistern will, ist bei Jesus an der richtigen Adresse. Jesus macht stark und das ist stark.
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2: Ich bin Silke Reich. Die Bundesregierung will den

0: Statistischen Bundesamtes ließen sich besonders viele Menschen aus Syrien, der Türkei und Russland einbürgern. So viele Einbürgerungen wie 2025 gab es seit Beginn der Statistik im Jahr 2000 noch nie. Der Hausärzteverband startet eine Protestkampagne gegen die Sparpläne der Bundesregierung im Gesundheitswesen. Mit einer E-Mail-Aktion sollen Patienten ihre Bundestagsabgeordneten auf die Folgen aufmerksam machen. Der Verband warnt vor weniger Arztpraxen, längeren Wartezeiten und einer schlechteren Versorgung. Die Bundesregierung will mit ihrem Sparpaket die gesetzlichen Krankenkassen entlasten. Nach einem Drohnenangriff auf den internationalen Flughafen von Kuwait ist der Flugverkehr teilweise wieder aufgenommen worden. Zunächst starten und landen dort nur Maschinen der staatlichen Fluggesellschaft. Bei dem Angriff wurde nach offiziellen Angaben ein Mensch getötet, mehrere weitere wurden verletzt. Die Behörden machen den Iran für die Attacke verantwortlich. Bei den Verhandlungen über neue Fluggastrechte in der Europäischen Union gibt es weiter keine Einigung. Streit gibt es vor allem darüber, ab welcher Verspätung Passagiere Anspruch auf Entschädigung haben sollen. Das Europaparlament will die bisherigen Regeln beibehalten. Sollte bis Mitte Juni kein Kompromiss gefunden werden, bleiben die aktuellen Fluggastrechte unverändert bestehen.
1: Die Nachrichten wurden bereitgestellt von Radio Aktuell. 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
0: Die aktuellen Temperaturen in Köln-Bonn 20 Grad, in Hamburg und Bremen 18, in Berlin 22, in Dresden und Frankfurt am Main 19, in Stuttgart und München 18, in Erfurt 19 und in Münster 18 Grad. Heute östlich der Elbe schauerartiger, örtlich auch gewittriger Regen, nach Osten abziehend. Sonst wechselnd bewölkt und vor allem in der Westhälfte sowie am Alpenrand erneut Schauer und Gewitter. Höchstwerte 17 bis 22 Grad. Morgen im Osten und Südosten anfangs heiter bis wolkig und trocken. Im Tagesverlauf von Südwesten über den Süden bis zur Neiße bei stärkerer Bewölkung regnerisch. Sonst erneut aufkommende teils kräftige Gewitter. Erwärmung auf 16 Grad an der Nordsee und bis 26 Grad im äußersten Südosten.
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1: Rund 7000 Seeschiffe laufen jedes Jahr den Hamburger Hafen an. Es ist einer der größten Häfen weltweit. Doch keins dieser Tausenden von Schiffen ist wie das, das heute in den Hamburger Hafen einlaufen wird. Es ist die Logos Hope, ein Schiff, das dem christlichen Missionswerk OM gehört. Und Doron Lukert ist Direktor von OM Deutschland. Herr Lukert, die Logos Hope ist anders als alle anderen Schiffe, die sonst so auf den Weltmeeren unterwegs sind. Was zeichnet denn das Schiff, die Logos Hope, so aus?
2: Ja, ich meine, die Logos Hope ist nicht so richtig ein Frachtschiff und auch nicht so richtig ein Cruise-Schiff, sondern etwas in der Mitte, könnte man sagen. Ich meine, auf der einen Seite hat das Schiff eine wertvolle Ladung. Es ist der größte schwimmende Buchladen an Bord. Über 5000 verschiedene Titel, die an Bord sozusagen von Hafen zu Hafen gebracht werden. Aber das, was das Schiff sicher einzigartig macht, ist, dass an Bord 350 Personen ungefähr, Menschen aus aller Welt, aus über 60 verschiedenen Ländern wohnen, arbeiten und zusammen als Freiwillige dienen und von Hafen zu Hafen eben unterschiedliche Programme durchführen, unterschiedliche Besuche, Dienste in den lokalen Communities, wo sie vor Ort sind. Und dadurch ist das Schiff wirklich einzigartig und auch immer wieder kommt es vor, dass Behörden nicht so recht wissen, wie sie mit diesem Schiff umzugehen haben, einfach weil es in keine klassische Kategorie passt.
1: Wie Sie gerade sagten, Sie bieten einen Büchermarkt an, wobei in Zeiten des weltweiten Webs von Social Media und Messenger-Diensten ein Schiff mit Buchladen ja doch sehr ungewöhnlich wirkt. Warum braucht es die Logos Hope heutzutage?
2: Ja, ich denke, es ist eine völlig berechtigte Frage, dass gerade aus einer deutschen Perspektive natürlich die Frage ist, braucht es ein Bücherschiff noch? Ich glaube, was wir heutzutage in der Welt überall verfügbar haben, sind Informationen. Und was unsere Welt so sehnlich braucht, sind echte Begegnungen. Ich erlebe das ja, dass wir heutzutage zwar ganz viel wissen und mit allen möglichen vernetzt sind, aber wirkliche Begegnungen und Herz-zu-Herz-Verbindungen oftmals kaum noch bestehen. Und deswegen glaube ich, dass die Logos Hope gerade mit dieser Gemeinschaft an Bord und dieser Verbindung, dem Gesamtpaket sozusagen, eine Erfahrung bietet, die immer noch relevant ist und die vielleicht sogar relevanter wird. Die Bücher vielleicht weniger, jetzt gerade im deutschen Kontext, aber diese Gemeinschaft mehr. Jetzt könnte man natürlich sagen, auch Hamburg ist eine interkulturelle Stadt und da leben ganz, ganz viele Nationen zusammen und das stimmt ja auch. Aber wie viel haben diese Nationen wirklich miteinander auch zu tun? Wo findet echter Austausch und echte Begegnung statt? Wo sitzt man mit 7 verschiedenen Nationen um einen Tisch, isst gemeinsam eine Mahlzeit und spricht darüber, was es bedeutet, das Wohl der Stadt zu suchen? Das, glaube ich, findet an wenig anderen Orten statt und deswegen, glaube ich, braucht es die Logos Hope auch heute noch.
1: Ja, Sie waren selbst auch schon mit der Logos Hope unterwegs und werden auch wieder auf das Schiff gehen. Und Stichwort Begegnungen. Was war denn so Ihr eindrücklichstes Erlebnis? Vielleicht haben Sie da so ein Highlight.
2: Uff, das ist immer schwer. Highlight. Ich sag Ihnen zwei ganz kurze Sachen.
1: Sehr gerne.
2: Das erste ist, ich habe in Westafrika war das. War ich Teil eines Teams, was dann auch für den Tag zu einem Teil der Stadt gegangen ist, wo der Müll verbrannt wurde und habe dort Familien getroffen, die dort gelebt haben und Kinder gesehen, die dort in dem schwelenden Müllbrand sozusagen noch nach irgendetwas gesucht haben, was sie für 2 Cent auf dem lokalen Markt verkaufen können. Und das, ganz ehrlich, das sind Erlebnisse und Erfahrungen, die einem das Herz brechen und die mir auch gezeigt haben, hey, in was für einem privilegierten Kontext bin ich groß geworden? Ja. Und die mir auch gezeigt haben, ich möchte mein Leben dafür einsetzen, um all das, was auch mir gegeben wurde, zum Wohl von anderen einzusetzen. Also das hat mich wirklich nachhaltig geprägt. Und was ich auch sagen würde, ich hatte 3 enge Freunde an Bord des Schiffes, mit denen ich mich jeden Tag getroffen habe, die aus unterschiedlichen Ländern kamen, alle aus unterschiedlichen Ländern, und haben uns jeden Abend oben auf dem obersten Deck der Logos Hope getroffen, um über den Tag zu reden, um gemeinsam zu beten. Und diese Form von Gemeinschaft mit anderen Kulturen, Leuten, die anders ticken, die in anderen Kontexten groß geworden sind, hat in mir ja, eine solche Freude an so einer Gemeinschaft geweckt, dass überall, wo ich hinkomme, ich mich danach sehne, solche auch Connections zu haben.
1: Ganz herzlichen Dank an Doron Lukat, Direktor von OM Deutschland, dessen Schiff Logos Hope heute im Hamburger Hafen einlaufen wird. Und ab morgen dann bis zum 16. Juni kann das Schiff besucht werden. Alle Infos über den Aufenthalt in Hamburg und die Logos Hope und Operation Mobilisation finden Sie natürlich auf erfplus.de und in unserer ERF Plus App. Nochmals herzlichen Dank, Herr Lukat, und eine gute Fahrt, eine gute Reise wünsche ich Ihnen.
2: Vielen Dank.

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1: Es gibt Zeiten im Leben, in denen ich verunsichert bin und mich Zweifel überkommen. Dann habe ich mehr Fragen als Antworten. Auch Starke kommen in Situationen, in denen sie schwach sind. Mutige sind nicht immer tapfer, kluge wissen mal nicht weiter und heitere sind nicht immer fröhlich. Das geht Christen nicht anders. In meinem Leben gab es Zeiten, in denen meine Fragen unbeantwortet blieben und Zweifel an mir nagten. Bin ich noch auf dem richtigen Weg, der mich zum ewigen Ziel führt? Ist Gott noch bei mir? Interessiert es ihn überhaupt, wie es mir geht? Ist meine Schuld wirklich vergeben? Auch die Sünden, die mir schon mein Leben lang anhängen und die ich einfach nicht losbekomme? Im Zusammenhang mit dem heutigen Lehrtext der Herrnhuter Brüdergemeine wird von Johannes, genannt der Täufer, berichtet. Er sendet zwei seiner Mitarbeiter zu Jesus, um zu fragen: Bist du der, der kommen soll, oder müssen wir auf einen anderen warten? Ausgerechnet Johannes, der vom Herrn lange Zeit in der Einöde auf seinen Dienst vorbereitet wurde. Er, dem Gott selbst gezeigt hat, dass Jesus der kommende Erlöser ist, der den Geist Gottes auf Jesus herabkommen sah und Gottes Stimme hören konnte. Gerade er stellt diese Frage. Johannes hat mutig und wirkungsvoll seinen Auftrag erfüllt, das Volk Israel zur Umkehr zu bewegen. Er sollte es auf das Kommen des lange angekündigten Messias vorbereiten. Doch nun saß er im Gefängnis, weil er es gewagt hat, den König auf seine Sünden hinzuweisen. Jesus gab ihnen zur Antwort, nachzulesen im Lukas-Evangelium, Kapitel 7, Vers 22, »Geht zu Johannes und berichtet ihm, was ihr gesehen und gehört habt. Blinde sehen, Lahme gehen, Aussätzige werden rein, Taube hören, Tote werden auferweckt, Armen wird gute Botschaft verkündigt.« Jesus lässt ihm nicht einfach ausrichten, ja, ich bin es. Das kann jeder von sich behaupten und ist für Johannes keine Hilfe. Als Sohn eines Priesters ist Johannes mit der Heiligen Schrift vertraut. Er kennt die vielen Vorhersagen, die Gott durch seine Propheten über den Messias gegeben hat. Allein im Buch Jesaja findet sich eine Vielzahl von Ankündigungen der Wunder, die der kommende Erlöser tun wird. Blinde sehen, Taube hören, Lahme können gehen, Tote werden auferstehen und Elenden wird gute Botschaft verkündigt. Die Jünger des Johannes sind Augenzeugen dieser Zeichen, die Jesus getan hat und haben ihm davon berichtet. Warum ist Johannes trotzdem verunsichert? Es ist wohl nicht das, was er von Jesus und seinen Taten gehört hat, eher das, was er nicht über ihn gehört hat. Heißt es nicht auch, dass er die Gefangenen aus dem Gefängnis holen und aus dem Dunkel befreien wird? Doch Johannes sitzt im Kerker, das zehrt an den Kräften. Und die Ankündigung, dass der kommende Erlöser Recht und Ordnung wiederherstellen und eine ewige Herrschaft antreten wird? Doch nun wirkt Jesus nicht einmal in der Königsstadt Jerusalem, sondern im weit entfernten Kapernaum in Galiläa. Was Johannes hört, entspricht nicht dem, was er erwartet hat. Das verunsichert ihn. Manchmal werde ich unsicher und bekomme Zweifel, auch im Glauben. Doch daran muss ich nicht verzweifeln. Johannes bleibt nicht bei enttäuschtem Grübeln. Er wendet sich mit seiner Frage an Jesus. Bei ihm bin auch ich richtig, wenn ich Gottes Handeln nicht verstehe. Wenn ich traurig oder mutlos werde, wenn ich ängstlich bin und nicht weiß, wie es weitergehen wird. Oder wenn ich enttäuscht bin, weil sich meine Erwartungen mal wieder nicht erfüllen. Ich kann mich darauf verlassen, dass der Herr seine Versprechen einhält. Er wird mein Vertrauen nicht enttäuschen. Deshalb möchte ich auf Jesus warten und auf keinen anderen.
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3: Ich bin Silke Reich. Die Bundesregierung will den Erhalt, die Reparatur und das Recycling von Produkten stärker fördern. Dafür hat das Kabinett ein neues Aktionsprogramm zur Kreislaufwirtschaft beschlossen.
4: Geplant sind unter anderem bessere Informationen zur Reparierbarkeit und Entsorgung von Produkten sowie eine Plattform für Unternehmen und Forschungseinrichtungen. Laut Umweltminister Schneider soll die deutsche Wirtschaft dadurch unabhängiger von internationalen Lieferketten werden. Bis 2029 stehen dafür 260 Millionen Euro zur Verfügung. Timo Wiesner, Redaktion.
3: Die Zahl der Einbürgerungen in Deutschland hat im vergangenen Jahr einen neuen Höchststand erreicht. Mehr als 332.000 Menschen erhielten die deutsche Staatsangehörigkeit. Das waren 14% mehr als im Jahr zuvor. Nach Angaben des

0: Gesellschaft. Bei dem Angriff wurde nach offiziellen Angaben ein Mensch getötet, mehrere weitere wurden verletzt. Die Behörden machen den Iran für die Attacke verantwortlich. Bei den Verhandlungen über neue Fluggastrechte in der Europäischen Union gibt es weiter keine Einigung. Streit gibt es vor allem darüber, ab welcher Verspätung Passagiere Anspruch auf Entschädigung haben sollen. Das Europaparlament will die bisherigen Regeln beibehalten. Sollte bis Mitte Juni kein Kompromiss gefunden werden, bleiben die aktuellen Fluggastrechte unverändert bestehen.
1: Die Nachrichten wurden bereitgestellt von Radio Aktuell. 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
0: Die aktuellen Temperaturen: in Köln, Bonn 20 Grad, in Hamburg und Bremen 18, in Berlin 22, in Dresden und Frankfurt am Main 19, in Stuttgart und München 18, in Erfurt 19 und in Münster 18 Grad. Heute östlich der Elbe schauerartiger, örtlich auch gewittriger Regen, nach Osten abziehend. Sonst wechselnd bewölkt und vor allem in der Westhälfte sowie am Alpenrand erneut Schauer und Gewitter. Höchstwerte 17 bis 22 Grad. Morgen im Osten und Südosten anfangs heiter bis wolkig und trocken. Im Tagesverlauf von Südwesten über den Süden bis zur Neiße bei stärkerer Bewölkung regnerisch. Sonst erneut aufkommende, teils kräftige Gewitter. Erwärmung auf 16 Grad an der Nordsee und bis 26 Grad im äußersten Südosten.
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Ins Kloster eintreten, auf Ehe und Familie verzichten. Das ist ein Schritt, den Menschen sich reiflich überlegen. So ist es auch Helmut Roßkopf ergangen. Eigentlich soll er den väterlichen Schreinerbetrieb übernehmen. Er ist zwar ein leidenschaftlicher Handwerker, aber ihn fasziniert auch das gemeinsame Leben in der ökumenischen Kommunität Jesusbruderschaft. Während er Klarheit über seinen weiteren Weg gewinnt, ahnt er noch nicht, dass er bald eine eigene Schreinerei gründen wird und später sogar Chef eines großen Unternehmens sein wird. In der Biografie zwischen Kreissäge, Kloster und Konzern erzählt Bruder Helmut Roßkopf seine Lebensgeschichte. Ein weiteres Mal präsentieren wir Ihnen Passagen daraus, hier im Lesezeichen. Herzlich willkommen, sagt Simone Nickel.

Helmut Roßkopf wächst gemeinsam mit seinen beiden Schwestern in Süddeutschland auf. Zwischen Schwarzwald und Rhein, malerisch eingebettet in den Hügeln des Markgräfler Landes, liegt sein Heimatdorf Tannenkirch. Im Ortsteil Gupf betreibt sein Vater eine Schreinerei. Bereits als kleiner Junge liebt Helmut das Werkeln mit Holz. Sein Berufsziel steht fest. Er will in die Fußstapfen seines Vaters treten und macht die Ausbildung zum Schreiner. Helmuts Eltern gehen davon aus, dass er später den Familienbetrieb übernehmen wird. Aber dann erwacht sein Interesse an geistlichen Themen. Gerne besucht er die inspirierenden Jugendstunden des Pfarrers, liest in der Bibel und beschäftigt sich mit zentralen Fragen des Glaubens. Freizeiten führen ihn ins hessische Gnadental bei Bad Camberg. Dort lernt Helmut die Jesusbruderschaft kennen, eine ökumenische Kommunität. Ledige Männer und Frauen und auch Familien gehören zur Lebensgemeinschaft. Helmut fühlt sich wohl in Gnadental und entscheidet sich, in der Jesusbruderschaft seinen Zivildienst zu leisten. Regelmäßige Gebetszeiten strukturieren den Tagesablauf. Neben theologischem Unterricht werden die Zivis auch praktisch eingesetzt. Das Handwerkerherz von Helmut schlägt höher, als ihm die Bauleitung für das neue Wohnhaus der Schwestern übertragen wird. Zu seiner Ansprechpartnerin, Schwester Margit, bekommt er einen guten Draht.

0: gemeinsame Leben in der Kommunität gefällt ihm so gut, dass er sich fragt, ob er verbindlich zur Jesusbruderschaft gehören möchte. Aber Helmut fühlt sich seinen Eltern gegenüber verpflichtet. Als einziger Sohn hängt der Weiterbestand des Familienbetriebs von ihm ab. Der junge Mann ist hin und her gerissen. Ein Aufenthalt in den USA bringt ihm Klarheit. Näheres, jetzt im Lesezeichen. Markus Baum liest aus der Biografie Zwischen Kreissäge, Kloster und Konzern.
1: Dann kam der Tag, an dem Günther von seiner Tour durch die USA zurückkehrte. Günther war der Leiter der Bruderschaft und gehörte zu den Familien, dem dritten Zweig der Bruderschaft. Wie bei solchen Anlässen üblich, versammelten sich wenige Tage später die Mitglieder der Kommunität, um nach Feierabend seinem Reisebericht zu lauschen. Was er erzählte, packte mich vom ersten Satz an. Ob er die unermesslichen Weiten oder die grenzenlose Freiheit schilderte, die das Leben in den Vereinigten Staaten prägt. Wie ein Film lief das, was er erlebt hatte, vor meinem inneren Auge ab. Ganz besonders hellhörig wurde ich, als er über Woodcrest berichtete. In diesem Dorf unweit von New York errichtete die Bruderhofgemeinschaft im Jahr 1954 ihre erste Niederlassung in den USA. Gegründet wurde diese radikal pazifistisch ausgerichtete Gemeinschaft von deutschen Christen, die eine Antwort auf das materielle und geistige Elend geben wollten, das im Deutschen Reich nach dem Ersten Weltkrieg vielerorts herrschte. Von den Nationalsozialisten verfolgt, gingen sie zuerst nach Südamerika und zogen dann weiter in die Vereinigten Staaten. Ich spitzte meine Ohren, als Günther auf das Handwerk zu sprechen kam, mit dem die Bruderhofleute ihren Lebensunterhalt verdienen. Sie produzieren Holzspielzeug, verarbeiten also den Stoff, mit dem ich so vertraut war. Während Günthers Besuch erschlossen sie sich gerade ein neues Betätigungsfeld, indem sie in die Produktion behindertengerechter Möbel einstiegen. Nicht erst als ich das hörte, war mir klar, ich gehe in die USA. Ich wollte unbedingt das Land kennenlernen, das Protestanten und Katholiken, Baptisten, Methodisten, Lutheranern, Presbyterianern und Adventisten eine Heimat bot. Das Glaubensgemeinschaften wie den Amischen, den Mennoniten oder den Bruderhofleuten erlaubte, ihren Glauben in aller Freiheit zu praktizieren. Auch die Jesusbruderschaft war mit einer Niederlassung in Plainfield vertreten. Drei Brüder lebten zu dieser Zeit im Staat New Jersey in einer Außenstelle der Kommunität. Hier bot sich mir eine perfekte Anlaufstelle, sie wollte ich zuallererst besuchen. Beseelt von diesem Gedanken ging ich am nächsten Morgen auf die Baustelle. Als Schwester Margie zu uns stieß, erzählte ich ihr von meinem Plan. Postwendend erklärte sie mich für verrückt. »Was willst du denn in Amerika? Du kennst doch da drüben keinen. Wie willst du dich denn verständigen mit den paar Brocken Englisch, die du sprichst? Das wird nix.« Ein Jahr zuvor hätte ich nach einem solchen Kommentar noch die Fassung verloren. Jetzt aber fühlte ich mich eher bestätigt. Die Außenstation der Brüder in Plainfield im Bundesstaat New Jersey war mein Ziel. Und danach würde ich das Land bereisen. Wenige Tage später schrieb ich meinen Eltern einen Brief. Ich teilte ihnen mit, dass ich nach dem Ende des Zivildienstes nicht nach Hause käme, sondern im Frühjahr 1978 für ein Jahr in die USA gehen wolle. Die ersten Würfel waren gefallen. 4 Monate später saß ich im Flugzeug von Frankfurt nach Newark. Bruder Elia, ein echter Amerikaner, holte mich vom Flughafen ab. Wir waren noch keinen Kilometer gefahren, als es geschah. All die grüblerischen Gedanken über meinen weiteren Weg, alle Zukunftssorgen, der Druck, sich entscheiden zu müssen, der auf mir lag und mit dem ich nicht umgehen konnte, plötzlich fiel alles von mir ab. Von Minute zu Minute wurde es mir leichter ums Herz. Und dieses Gefühl, erlöst zu sein von einer schweren Last, ging auch nicht mehr weg. Die ganze Zeit von der Landung über die Dauer meines Aufenthalts bis zum Tag meiner Rückreise spürte ich diese Befreiung fast körperlich. Kein Wunder, dass ich mich schon auf der Fahrt nach Plainfield meinem Gastgeber zuwandte und im Brustton der Überzeugung feststellte, mir ist jetzt alles klar, ich werde Bruder. So begeistert wie ich war, störte es mich kaum, dass Bruder Elia eher cool blieb und schmunzelnd meinte, Nun mach mal langsam, das hat Zeit. Meine USA-Reise markierte einen entscheidenden Wendepunkt in meinem Leben. Im Land der unbegrenzten Möglichkeiten wurden entscheidende Weichen gestellt. Die Rahmenbedingungen dafür waren perfekt. Schnell hatte ich einen guten Rhythmus gefunden. Die Vormittage waren für Renovierungsarbeiten reserviert, denn die Brüder wohnten in einem Holzhaus, das zwar sehr schön war, aber auch sehr alt. Ich kam wie gerufen. Meine Erfahrungen im Umgang mit Hammer und Säge waren Gold wert. Es wurde abgerissen und wieder aufgebaut. Eine besondere Herausforderung stellte eine Wand dar, die mit Hunderten von Schindeln aus Zedernholz verkleidet war. Noch heute findet sich in meinem Werkzeugkasten ein Maßband, das die Länge in Inch wiedergibt. Die Nachmittage begannen mit einem Dauerlauf durch die prächtigen Platanenalleen unseres wunderschönen Quartiers. Danach war Englischbüffeln angesagt. Nicht nur zu diesem Zweck hatten mir die Brüder eine New King James Bibel in die Hand gedrückt. Ich hatte viel Zeit und Gelegenheit, um zu beten, nachzudenken und zu lernen. Das klappte gut. Im Laufe meines Berufslebens konnte ich immer wieder auf das zurückgreifen, was ich mir in diesen 9 Monaten an Vokabeln und Grammatik angeeignet hatte. Auch wenn es jede Menge zu tun gab und mir manchmal abends der Kopf rauchte, blieb mein Wunsch, Bruder zu werden, die ganze Zeit über ungebrochen. Nur hin und wieder huschte ein Schatten des Zweifels darüber hinweg. Unter anderem die Befürchtung, dass ich kaum den Mumm haben würde, das Ganze meinen Eltern beizubringen. Wie sollte ich das anstellen? Nicht auf alle meine Fragen fand ich gleich eine Antwort. Die wichtigste erhielt ich erst gegen Ende meines Aufenthalts, als mir die Brüder einen 2-wöchigen Urlaub gewährten. Sie empfahlen mir einen Trip nach Ann Arbor in Michigan, wo die Servants of the Word eine Niederlassung hatten. Diese internationale ökumenische Bruderschaft lediger Männer war 6 Jahre zuvor gegründet worden. Sie beeindruckten mich zutiefst. Ihre lebendige Gemeinschaft, die Begeisterung, mit der sie Nachfolge lebten, und ihre Ungebundenheit als Ledige, die sie nutzten, um ihrer Berufung nachzukommen. Das war der Anstoß, den ich gebraucht hatte. Dort entschied ich mich, mein Leben dem Dienst an Gott und den Menschen zu widmen. Als Bruder, der sein Leben fortan nach den 3 evangelischen Räten ausrichtete. Ehelos, besitzlos und gehorsam. In den USA nannte man das Single for the Lord. Mir war durchaus bewusst, dass dieser Entschluss 2 wichtige Konsequenzen nach sich zog. Zum einen hieß das für mich, dass ich mit größter Wahrscheinlichkeit meinen erlernten Beruf als Schreiner würde an den Nagel hängen müssen. Das war einigermaßen hart für mich, weil mir das kreative Arbeiten in einem handwerklichen Beruf eigentlich große Freude bereitet hatte. Zum anderen stand nun außer Frage, dass ich mein Vorhaben auch meinen Eltern mitteilen musste. Doch nun hatte diese Herausforderung ihren Schrecken verloren. Nachdem ich meine Entscheidung einmal getroffen hatte, schenkte mir Gott auch den Mut, vor meinen Angehörigen zu diesem Schritt zu stehen. Zurück in Plainfield tat ich, was getan werden musste. Es war ein heißer Sommertag im Juli 1979, als ich mich hinsetzte und einen Brief an Vater und Mutter schrieb. Per Luftpost setzte ich den beiden auseinander, warum ich weder die Firma übernehmen noch ins Markgräflerland zurückkehren wollte, sondern in Hessen bleiben und in die Jesusbruderschaft eintreten würde. Die Antwort kam postwendend. Sie fiel aus, wie ich es erwartet hatte. Warum tust du uns das an? Wir verstehen es nicht. Keiner versteht es. Und so weiter. Mir war klar, dass ich durch meinen Entschluss nicht nur mein Leben ändern würde, sondern auch das meiner nächsten Angehörigen. Mir war auch klar, dass mein Vater seine Firma und damit sein Herzensprojekt früher oder später in fremde Hände geben musste. All seine Pläne waren mit einem Mal durchkreuzt. Es würde auch keinen Enkel geben, der den Firmennamen Roßkopf würde weitertragen können. Und wie sollten die beiden, die all die Schritte in diesem Entscheidungsprozess nicht mitbekommen hatten, meinen radikalen Schritt nachvollziehen können, der mir durchaus ein paar schlaflose Nächte beschert hatte? Wie sollten Sie den Frieden empfinden, der mein Herz nach meiner Wahl erfüllte? In quälende Diskussionen einzusteigen ergab keinen Sinn. Ich konnte nur beten. Gott allein konnte bewirken, dass meine Eltern ein Ja zu dieser Entwicklung fanden. Und das tat er. Ein Jahr später besuchten mich meine Eltern in Gnadenthal. Zwei Wochen danach bekam ich einen Brief von meinem Vater, den einzigen, den er mir je geschrieben hat. Darin stand: Ich habe dich erlebt und gemerkt, wie glücklich du in der Bruderschaft bist. Und mir ist bewusst geworden, dass du dort doch so viel mehr bewirken kannst, als wenn du bei uns in Gupf die Firma übernommen hättest. Es wäre sehr egoistisch von mir, wenn ich weiterhin darauf bestehen würde, dass du zu mir zurückkommst. Diese Worte waren für mich unendlich viel wert. Es war der Segen, den Vater und Mutter auf meinen weiteren Lebensweg legten. Dieser Sinneswandel, der bewirkte, dass meine Eltern mich freigaben, ist eines der größten Wunder, das ich je erlebt habe. Und sie gaben mich nicht nur frei, voller Dankbarkeit stelle ich heute fest, dass sie mich all die Jahre auf meinem Weg unterstützt haben.

0: Am 20. September 1980 wird Helmut Roßkopf als Bruder in die ökumenische Kommunität Jesusbruderschaft aufgenommen. Der Leiter der Lebensgemeinschaft Günther fördert seine weitere berufliche Entwicklung. Bruder Helmut qualifiziert sich als Schreinermeister. Ein nächtlicher Brand in Gnadenthal eröffnet der Kommunität die Möglichkeit, sich räumlich zu vergrößern. Die Gemeinschaft träumt davon, das klösterliche Ambiente wiederherzustellen. Sie erwirbt die Brandruine und einen Hof in der Dorfmitte. Die alte Zisterzienserkirche wird behutsam renoviert. Ebenso das ehemalige Äbtissinnenhaus mit seinem Fachwerk, heute das Wahrzeichen in Gnadenthal. Aus dem niedergebrannten Nehemia-Hof wird ein Jugendbildungszentrum. In dieser Zeit des Wiederaufbaus hat Bruder Helmut alle Hände voll zu tun. Immer wieder wird er gefragt, ob er nicht eine eigene Schreinerei errichten möchte. Helmut begleitet zwar gerne Bauprojekte, aber als Bruder einen eigenen Betrieb führen, das kann er sich nicht vorstellen.
1: Die Monate vergingen und mit jeder Baustelle, die eröffnet wurde, zeigte sich der Platz deutlicher, auf den ich als Teil der Bruderschaft gestellt war. Ich war der Mann fürs Praktische, der Bauleiter für alle anstehenden Projekte. Zumindest vorerst, dachte ich. Es gab aber eine übergeordnete Instanz, die anderer Meinung war. Und das war erneut Günther, der Leiter der Bruderschaft, der beharrlich an seiner ursprünglichen Vision für mich festhielt. Er sah mein Aufgabengebiet nicht auf irgendwelchen Baustellen, er hatte etwas ganz anderes im Sinn. Es war an einem strahlend schönen Sonntagmorgen, als Günther nach dem Gottesdienst auf mich zukam, vielsagend lächelte und sagte: »Du hast einiges um die Ohren, stimmt's?« »Ja, wir bauen zurzeit ganz schön viel. Und wir haben auch noch eine Menge vor. Einerseits ist es gut, dass wir bei all diesen Projekten auf dich zurückgreifen können. Andererseits muss man zugeben, mit deinem Hintergrund und deinem Know-how wärst du an anderer Stelle sinnvoller eingesetzt. In deiner eigenen Schreinerei zum Beispiel.« Spätestens an diesem Punkt beschleunigte sich mein Puls erheblich. Günther aber fuhr seelenruhig fort. »Sag mal, Helmut, willst du nicht eine Firma gründen? Jetzt wäre doch die Gelegenheit günstig. Der CVJM der München baut um und muss deshalb seine komplett eingerichtete Schreinerei auslagern, mindestens für ein Jahr. Genug Zeit für dich, mit dieser Einrichtung einen guten Start hinzulegen.« Ich atmete tief durch. Da war sie wieder, diese Frage, die ich schon mehrmals abschlägig beantwortet hatte. Diesmal aber war sie sehr viel konkreter. Und sie brachte einen radikalen Perspektivwechsel mit sich. Den musste ich allerdings erst einmal verdauen. Eine Schreinerei? Jetzt doch. Aber wie soll das funktionieren? Ich lebe als Bruder in einem Kloster in Gütergemeinschaft, soll aber einen Betrieb gründen, der auf meinen Namen läuft und in den ich mein Geld investiert habe. Eine Firma innerhalb eines eingetragenen Vereins. Würde das gut gehen? Ich hätte gleichzeitig den Status eines Bruders und eines selbstständigen Unternehmers. Den Stand der Ehelosigkeit berührte dieses Thema wohl kaum. Die Besitzlosigkeit schon eher. Das war aber problemlos zu regeln. Größere Auswirkungen hatte es dagegen auf die Frage des Gehorsams. Als Firmenchef war ich den Belangen meines Betriebes verpflichtet. Ich musste nach bestem Wissen und Gewissen in seinem Sinne entscheiden. Anderen, betriebsfernen Personen räumt der Gesetzgeber kein Mitspracherecht ein. Wie war das mit den Regeln unserer Kommunität zu vereinen? Fragen über Fragen gingen mir durch den Kopf. Die entscheidende aber war: Wenn alle Voraussetzungen so günstig standen, der Bedarf so unübersehbar groß war und der Leiter der Bruderschaft selbst den Plan favorisierte, auf welchen Wink des Himmels wollte ich noch warten, bevor ich diesen Weg einschlug? 2 Tage später sprach ich Günther an. Ja, ich mache das. Von da ab ging alles ganz schnell. In Windeseile wurde der äußere Rahmen geschaffen. Werkstatt, Finanzierung, Fahrzeug, Mitarbeiter. Mit den Betriebsräumen fingen wir an. Der Nehemiahof, die Brandruine, an deren Wiedererrichtung und Ausbau ich maßgeblich beteiligt gewesen war, erhob sich mittlerweile schöner als je zuvor am Ortseingang von Gnadental. Nicht weit von diesem Gästehaus der Bruderschaft, heute eine Jugendbildungsstätte mit 60 Betten, befand sich eine Dreiergarage. Die war zwar kalt und dunkel, bot aber ausreichend Platz für eine Hobelmaschine, eine Fräsmaschine und eine einfache Kreissäge aus München. Die Kälte bekamen wir durch ein Warmluftgebläse in den Griff und eine Absauganlage machte das Sägen und Schleifen erträglicher. Das reichte für den Anfang. Die praktischen Voraussetzungen für eine professionelle Holzverarbeitung waren gegeben. Auch die Finanzierung stellte kein größeres Problem dar. Mir standen insgesamt 100.000 D-Mark zur Verfügung. Diese Summe bestand zu einem Drittel aus einem ERP-Gründungsdarlehen, das mir die Nassauische Sparkasse vermittelt hatte. Die anderen zwei Drittel füllte ein KfW-Kredit aus. Nun ging es an die ersten größeren Anschaffungen, denn als nächstes war der Fuhrpark dran. Nach kurzer Suche wurde ich fündig. Fast 40.000 Mark flossen in einen Fiat Ducato Pritschenwagen. Meine Fahrzeugflotte nahm Konturen an. Manchmal stutzte ich mitten in den Vorbereitungsarbeiten. Sollte das Ganze etwa eine Erfolgsgeschichte werden? Nein, einem Alemannen wie mir verbot sich zu viel Euphorie. Und so lag ich, nachdem ich das Geld ausgegeben hatte, abends im Bett und dachte nach. Kaum hast du deine Schreinerei gegründet, ist schon die Hälfte des Startkapitals weg. Für ein Auto. Bist du verrückt? Weitere finanzielle Mittel standen mir nicht zur Verfügung. Für neue Darlehen waren die Banken nicht zu gewinnen. Ab jetzt waren Sparsamkeit und Improvisation gefragt. Immerhin waren 3 von 4 Grundpfeilern schon gesetzt. Ich hatte eine Werkstatt, die Finanzierung stand und einen fahrbaren Untersatz besaß ich auch. Nun fehlten nur noch Mitarbeiter. Doch auch im Personalbereich fügte sich alles wie von selbst. Denn zusammen mit den Geräten und Maschinen war die entsprechende Fachkraft aus München bereits angereist. Und zwar eine junge Frau. Sylvia war frischgebackene Schreinerin. Als Handwerkerin stellte sie Mitte der 1980er Jahre eine Ausnahme dar, weil seinerzeit noch nicht viele Frauen in unserer Branche tätig waren. Die neu gegründete Schreinerei Roßkopf übte also bereits damals eine Vorreiterrolle aus. Sylvias berufliche Laufbahn glich in einem bestimmten Punkt meinem Werdegang. Ihre Eltern hatten ein Juweliergeschäft und handelten mit Gold. Sie aber zog ein anderes Material vor, Holz. Den Weg, den ihr Vater als gegeben ansah, wollte sie nicht gehen. Und ihre Ausbildung zur Schreinerin musste sie gegen den Willen ihrer Familie durchziehen. Dieser Wille durchzuhalten kam mir nun zugute, denn auch bei mir hatte sie es nicht leicht. Mein Tatendrang war schier grenzenlos, ich sprudelte über vor Ideen. Manchmal musste sie Aufträge ausführen, die sie überhaupt nicht verstand, und mir fehlte das Feingefühl, um die Fragezeichen in ihren Augen zu erkennen. Ja, sie hatte es nicht leicht mit mir. Ich muss Abbitte leisten bei Sylvia. Etwas mehr Berufserfahrung brachte mein zweiter Angestellter mit. Joachim war bereits ein erfahrener Geselle und scheute sich nicht, selbstständig Projekte zu übernehmen. Und daran herrschte in der Anfangszeit kein Mangel. Es war die Zeit, in der wir die Scheune neben dem Nehemiahof zu einem Jugendbildungszentrum mit 30 Betten ausbauten. Architekt Hornschuh plante so, dass unsere Maschinen die verwendeten Materialien problemlos verarbeiten konnten. Ob Türen, Treppen oder Betten, Gipskarton, Spanplatten oder Massivholz. Wir waren stets Herr der Lage. Und ich war nun ganz in meinem Element. Mir wuchsen ungeahnte Kräfte zu. Die brauchte ich auch, denn parallel zum Aufbau der Firma übernahm ich die Bauleitung für den Innenausbau des viele Quadratmeter großen Gebäudes. Doch im gleichen Maße, wie es mich herausforderte, machte es auch Spaß. Als ich ein halbes Jahr später ein erstes Fazit zog, stellte ich fest, dass alles bestens funktioniert hatte. Der einzige Hemmschuh war die räumliche Enge in unserer Werkstatt. Doch diesem Problem war abzuhelfen. Der alte Schafstall hinter dem altehrwürdigen Äbtissinnenhaus im Herzen des Dorfes bot dreimal mehr Platz. Außerdem verfügte er über eine Holzheizung. Und er stand seit kurzem leer. Diese Gelegenheit ließ ich mir natürlich nicht entgehen. Der Umzug war in wenigen Tagen erledigt.

Markus Baum las aus der Biografie zwischen Kreissäge, Kloster und Konzern. Bruder Helmut Roßkopf gibt Einblick in sein Leben als Mönch und Unternehmer, schildert, wie aus seiner kleinen Schreinerei ein mittelständischer Industriebetrieb entstanden ist. Die Roßkopf und Partner AG gilt als Pionier in der Verarbeitung von Mineralwerkstoff. Ihre beiden Standorte liegen in Thüringen und Sachsen. Rund 200 Beschäftigte fertigen aus unterschiedlichen Materialien maßgeschneiderte Produkte in ansprechendem Design. Stilvolle Küchenarbeitsplatten, Waschtischplatten, Empfangstresen und Studiomöbel, auch den Moderationstisch der ZDF-Nachrichtensendung heute. Die Biografie von Bruder Helmut Roßkopf hat 200 Seiten, ist bei Franke Buch erschienen und kostet 20 Euro. In unserem Onlineshop ist sie erhältlich. 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Morgen geht's weiter in der Lebensgeschichte von Bruder Helmut. Dann erfahren Sie, wie aus seiner kleinen Schreinerei ein großes Unternehmen geworden ist. Wenn Sie mögen, bis dahin, tschüss, sagt Simone Nickel.

0: 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Es ist 16 Uhr. 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
1: Ich bin Silke Rech. Die EU-Kommission will die Schuldenregeln lockern, um mehr Investitionen in die Energiewende zu ermöglichen. Hintergrund ist die aktuelle Energiekrise infolge des Iran-Kriegs und die gestiegenen Energiepreise.
2: Künftig sollen EU-Staaten leichter zusätzliche Kredite für Projekte wie Photovoltaik, Energieeffizienz oder den Ausbau erneuerbarer Energien aufnehmen können. Die Kommission hofft, damit die Abhängigkeit von fossilen Brennstoffen weiter zu verringern. Noah Ulrich, Redaktion.
1: Die Bundesagentur für Arbeit rechnet wegen der schwachen Konjunktur in den kommenden Jahren mit hohen Defiziten. Für dieses Jahr könnte das Minus laut einem Finanzbericht bei rund 8 Milliarden Euro liegen. Grund dafür ist die erwartete hohe Arbeitslosigkeit. Bis zum Jahr 2030 könnten sich die notwendigen Finanzhilfen des Bundes auf insgesamt rund 23 Milliarden Euro summieren. Bei israelischen Angriffen im Libanon sind nach Behördenangaben mindestens 8 Menschen getötet worden. 6 Menschen starben bei einem Angriff nahe der Küstenstadt Tyrus, 2 weitere kamen bei einem anderen Angriff ums Leben. Israels Armee prüft die Berichte. Gleichzeitig rief das Militär Bewohner mehrerer Orte im Südlibanon dazu auf, die Gebiete zu verlassen. Auch im Norden Israels gab es erneut Alarm wegen eines Drohnenangriffs aus dem Libanon. Die Bundesregierung will Reparaturen, Wiederverwertung und Recycling von Produkten stärker fördern. Dafür hat das Kabinett ein Aktionsprogramm zur Kreislaufwirtschaft beschlossen. Geplant sind unter anderem bessere Informationen zur Reparierbarkeit und Entsorgung von Produkten sowie eine Plattform für Unternehmen und Wissenschaft. Bis 2029 stehen dafür 260 Millionen Euro aus dem Klima- und Transformationsfonds bereit. In Österreich hat die Polizei

0: nach Osten abziehend. Sonst wechselnd bewölkt und vor allem in der Westhälfte sowie am Alpenrand erneut Schauer und Gewitter. Höchstwerte 17 bis 22 Grad. Morgen im Osten und Südosten anfangs heiter bis wolkig und trocken. Im Tagesverlauf von Südwesten über den Süden bis zur Neiße bei stärkerer Bewölkung regnerisch. Sonst erneut aufkommende teils kräftige Gewitter. Erwärmung auf 16 Grad an der Nordsee und bis 26 Grad im äußersten Südosten.
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2: Zu Das Gespräch begrüßt sie Ingrid Heinzelmeier. Was macht es mit Mama und Papa, wenn ein Kind geboren wird mit einem Handicap? Das ist der rote Faden in dieser Sendung. Heiko Metz ist zu Gast und er spricht über das Leben mit einem Special Kid. Familie Metz lebt in Marburg an der Lahn und Heiko hat 2023, 2024 eine längere Pause erlebt wegen einer tiefen Erschöpfung und dabei war das Leben mit dem behinderten Sohn auch ein Auslöser. Denn so eine Situation bestimmt den Alltag der Familie 24/7, das heißt rund um die Uhr. Auch Heikos Glaube hat dabei einen Riss bekommen, ist aber nicht daran zerbrochen. Wir sprechen darüber, wie das alles so gekommen ist und wie sich der Weg aus der Erschöpfung heraus gestaltet hat. Ganz herzlich willkommen auf ERF Plus, Heiko Metz.
3: Vielen Dank, hallo.
2: Heiko, du sprichst über eine Seite deines Lebens ziemlich öffentlich, die bis heute nicht leicht ist. Und du machst das zum Beispiel auch in einem Blog, heikometz.de. Warum bist du da so transparent?
3: Also angefangen hat das als Eigentherapie, sage ich mal. Ich habe schon immer gern Sachen geschrieben und im Schreiben sind mir Dinge klarer geworden, als wenn ich sie nur gedacht hätte, so in meinem Kopf. Und gerade in den schwierigen, ganz hart anstrengenden Situationen rund um unsere Familie habe ich das irgendwie gebraucht als Ventil, mir das von der Seele schreiben zu können, im wahrsten Sinne des Wortes, was da alles an Gedanken und an Gefühlen völlig chaotisch durch die Gegend gerannt ist. Und dann je länger, je mehr habe ich aber gemerkt, dass da Leute drauf reagieren. Leute, die uns im Gebet begleiten, die uns sonst unterstützen und die einfach wissen wollten, ja, wie geht's euch denn gerade? Und wie geht's euch wirklich mit der Situation? Sodass ich irgendwie den Eindruck hatte, so ein bisschen halbwegs schonungslose Offenheit braucht's auch. Und dann hat es auch Leute erreicht, die in ähnlichen Situationen waren wie wir und hat da auch Resonanz hervorgerufen, auch Leuten geholfen. Wir sind da in Kontakt gekommen mit vielen Leuten und das war total gut. Deswegen habe ich das weitergemacht.
2: Ja, und ein bisschen machst du das jetzt auch weiter mit diesem Gespräch. Denn auch da könnte es ja passieren, dass Leute hören und mit dabei sind, die genau in solch einer Lebenssituation stecken.
3: Jawohl.
2: Das Special Kid, den Vornamen wollt ihr nicht gerne öffentlich nennen, ist euer zweiter Sohn. Vorher hattet ihr schon ein, in Anführungsstrichen, normales Kind. Wie hat das alles angefangen, dass ihr entdeckt habt, da ist etwas, was nicht alle Kinder haben?
3: Das war erst nach der Geburt tatsächlich.
2: Also keine Warnung vor der Geburt?
3: Nein, gar nicht, gar nicht. Das hätte jetzt für uns aber auch keinen Unterschied gemacht. Aber es ist nichts erkannt worden oder so, was man vielleicht hätte vorher sehen können. Sondern es kam erst direkt in der ersten Untersuchung nach der Geburt. Ich hatte das Kind kurz im Arm und dann hat die Hebamme es mir abgenommen, um die erste Untersuchung zu machen und war dann ein bisschen verwirrt und hat mich gerufen und gesagt, Herr Metz, gucken Sie mal, irgendwas stimmt da nicht. Kein guter Anfang für so ein Gespräch. Und genau, dann haben wir festgestellt, dass diverse Dinge nicht funktionieren. Und dann hat sich alles ganz überschlagen. Innerhalb von einer halben Stunde war ein Baby-RTW da. Wir sind verlegt worden und ich saß stundenlang vor der Kinderintensivstation, während unser Sohn da untersucht wurde, um rauszufinden, was denn überhaupt jetzt alles los ist.
2: Es muss ein unglaublich harter Schock auch für deine Frau gewesen sein.
3: Für meine Frau jetzt extremer noch natürlich. Es war ein Kaiserschnitt und sie hat unseren Sohn quasi im Vorbeifahren, als sie dann aus dem OP kam, noch kurz gesehen auf dem Weg in die nächste Klinik. Und dann musste sie erstmal so weit gebracht werden, dass sie auch verlegt werden konnte. Also für sie war das richtig, richtig heftig, ja.
2: Ein Neugeborenes, das man nicht so richtig in den Armen halten darf, das gleich wieder operiert.

0: werden muss. Wird das dann alles für euch, die ihr ja an einen Gott glaubt, der sich um euer Leben auch kümmert oder der euch durchs Leben begleitet, wird das dann auch zu einer ganz großen Frage?
1: Also erstmal haben wir uns die Frage gar nicht gestellt. Dafür war zu viel Schockstarre, sag ich mal. So die ganz akuten Dinge. Die Geburt war mitten in der Nacht. Ich habe bis frühe Morgenstunden vor der Intensivstation gesessen, bevor wir überhaupt rein durften, überhaupt gehört haben, was jetzt los ist. Und so aus den ersten Gesprächen mit der Ärztin bin ich eigentlich mit der Überzeugung aus der Intensivstation raus, das überlebt er nicht länger als 2-3 Tage. Das ist so viel und so schwerwiegend, das kann gar nicht gehen. Und einfach dann die 1000 Entscheidungen, die man dann treffen muss, welche OP, wie und so weiter, ohne selber schon zu wissen, was ist eigentlich genau los, war einfach so überlastend, überfordernd, überwältigend, dass wir eigentlich an gar nichts richtig denken konnten. Darüber nachzudenken, was könnte das jetzt mit Gott zu tun haben oder nicht, oder mit unserem Glauben, das hat, bis wir das tief machen konnten, Monate gebraucht.
0: Und es hat auch Monate gedauert, bis ihr dann wusstet, was für einen Namen, nicht das Kind, sondern die Krankheit hat.
1: Ja, richtig, richtig. Ja, es ist das Kabuki-Syndrom, heißt diese Krankheit, diese Behinderung. Es ist relativ selten und viele Ärzte kennen sich auch selber gar nicht damit aus, weil es so selten ist. Deswegen hat es auch eine Weile gedauert, bis dann durch Gentests letztlich klar war, dass es dieses Syndrom ist.
0: Woher kommt dieser Name?
1: Es ist eine japanische Erfindung quasi. Ein japanischer Arzt hat das entdeckt. Und es gibt in Japan ein Theater, wo es so Masken gibt. Die nennen sich Kabuki-Masken. Und die haben so Gesichtszüge wie Menschen, die dieses Syndrom haben, auch. Hat zumindest der Arzt gefunden. Und deshalb hat er es so benannt.
0: Nun war das wirklich eine lange und intensive Behandlung, viele Behandlungen, die euer Sohn da erlebt hat. Kannst du für uns so ein bisschen zusammenfassen, worum ging es denn da? Was war alles notwendig, damit er weiterleben konnte?
1: Also am Anfang gab es direkt gleich so ein paar Akutgeschichten. Es fehlte ein Stück Darm und der Darmausgang. Der Darm hört also einfach mittendrin auf, sag ich mal. Und das muss aber alles, was quasi durch die Verdauung produziert wird, muss ja irgendwo hin. Das heißt, da war ganz schnell gleich Not-OP für einen künstlichen Darmausgang nötig. Alle möglichen anderen kleinen Dinge, die sofort gemacht werden sollten. Das Zwerchfell saß nicht richtig und. Die Organe waren dadurch ein bisschen verschoben und er kriegte nicht richtig Luft. Also ganz viele Sachen, die direkt gemacht werden mussten in den ersten Tagen. Und dann natürlich so ein, ich weiß gar nicht, wie das heißt, so ein Kasten, in dem man die Kinder dann legt.
0: Ein Brutkasten oder?
1: Kann sein, dass es so heißt, genau.
0: Obwohl er war ja nicht klein.
1: Genau. Dann mit ganz vielen Schläuchen und Zugängen und irgendwas. Und bei so einem kleinen Kind sind es am Ende ja irgendwie gefühlt mehr Kabel und so als Kind überhaupt noch da ist. Und dann in der Folge, jetzt über die Jahre, waren es immer wieder ganz viele Therapien und ganz viele auch heftige OPs, die nötig waren.
0: Aber er lebt bis heute.
1: Er lebt bis heute.
0: Er ist jetzt 6 Jahre?
1: Genau, er wird bald 7 und freut sich da auch schon sehr drauf, ja. Genau. Dieses Kabuki-Syndrom hat quasi fast immer Fehlbildungskombinationen bei Herz, Nieren und Verdauungstrakt. Verdauungstrakt sagte ich ja auch eben schon. Das wurde irgendwann operiert und quasi das Stück Darm nachgebaut, ein Ausgang nachgebaut. Das Herz musste operiert werden, mehrfach. Das war vielleicht eine der heftigsten Zeiten, die wir krankenhausmäßig erlebt haben, weil es da mehrmals um Leben und Tod ging.
0: Wann durftet ihr ihn zum ersten Mal mit nach Hause nehmen?
1: Das hat auch ein paar Monate gedauert. Und das war so unwirklich. Also bei unserem ersten Sohn, der war ja nach wenigen Tagen schon zu Hause und wir konnten uns da quasi auf so ein Familienleben einstellen. Und jetzt war es genau andersrum, dass meine Frau mit dem zweiten Sohn in der Klinik war über Monate und ich mit dem älteren Sohn zu Hause und wir beide für uns irgendwie so eine Art Alltag einrichten mussten, damit es überhaupt funktioniert. Und dann, als wir ihn dann mit nach Hause nehmen konnten, meine Frau wieder mit nach Hause kam, war das ganz, also auf einmal nochmal eine ganz neue Situation, obwohl er schon Monate da war, gab es dann erst so richtig das Gefühl von, jetzt sind wir einer mehr in der Familie. Das war vorher ganz schwierig herzustellen, das Gefühl.
0: Wie habt ihr es denn, deine Frau und du, überhaupt geschafft, den Kleinen zu Hause zu pflegen, zusätzlich zu euren Berufen? Erstmal war deine Frau sicher nicht berufstätig.
1: Genau. Also eigentlich war der Plan so, dass die Elternzeit zu Hause bleibt und wir danach dann schauen, was möglich ist und wie gut es geht und sie auch gerne wieder arbeiten wollte und wir das beide auch eine gute Idee fanden. Das hat sich dann aber relativ schnell rausgestellt, dass das jetzt mit dem zweiten Sohn nicht möglich sein wird. Weil so viele Arzttermine mit Untersuchungen sind, weil so viel Therapietermine waren, weil wir am Anfang lange häusliche Kinderkrankenpflege zu Hause hatten, die dann Dinge mit übernommen hat. Und weil wir irgendwie auch mit der ganzen Situation immer weiter und neu klarkommen mussten, wie leben wir das jetzt überhaupt, war meine Frau jetzt lange zu Hause. Anders wäre es, glaube ich, am Anfang tatsächlich nicht gegangen. Und trotzdem, also ich würde jetzt schon sagen, wir haben das, ich sag mal, das handwerklich-pflegerische haben wir hingekriegt irgendwie. Und trotzdem war es, weil so viel Emotionales dranhängt, wahnsinnig anstrengend.
0: Wie hat denn euer Umfeld reagiert, euer soziales Umfeld?
1: Ich glaube, also das würde ich fast für jedes soziale Umfeld vermuten, dass am Anfang alle mitgeschockt sind. Weil man ja doch erwartet, dass bei einer Geburt es irgendwie gut geht. Und dann ist die Hilfsbereitschaft am Anfang auch total groß. So, ich glaube, dass das viele bestätigen können, wenn sie irgendwelche Schläge hatten, dass das total schön und berührend ist, wie viele Leute mitdenken, mitbeten, fragen, ob sie irgendwas helfen können, Sachen in die Klinik fahren, Essen machen wollen oder was auch immer, um irgendwie zu unterstützen. Das war am Anfang total schön und hilfreich. Aber es ist, glaube ich, auch ganz natürlich, und so war es dann bei uns auch, dass das mit der Zeit natürlich auch wieder abnimmt. Die Leute haben ja alle auch ihr eigenes Leben und ihre eigenen Probleme. Und ja, man kann uns vielleicht dann, also konnte uns vielleicht an bestimmten Stellen auch einfach nicht so helfen, weil wir vieles halt einfach machen mussten und es auch selber machen mussten. Sodass es dann mit der Zeit auch wieder abgeflacht ist. Was uns total geholfen hat und wofür ich unfassbar dankbar bin. Ich habe Theologie studiert an der Evangelischen Hochschule in Tabor. Und wer da studiert, kann hinterher in so einer Art Lebensgemeinschaft dabei sein. Und das sind so um die 1000 Menschen, deutschlandweit, eigentlich weltweit mittlerweile verteilt. Und da waren und sind bis heute ganz viele, die regelmäßig fragen, wie geht's euch, können wir was für euch tun, für was können wir konkret beten und euch da mittragen und begleiten. Das war für uns wahnsinnig viel wert. Da bin ich echt, echt dankbar, dass wir da dazugehören.
0: Also eine Gemeinschaft haben, die einem jetzt geistig auch mitträgt und menschlich, genau, Wärme gibt.
1: Ja.
0: Konntet ihr denn, oder was habt ihr gemacht, um wenigstens zeitweise auch mal als Ehepaar gemeinsam entspannen zu können?
1: Also es gibt natürlich so die klassischen Dinge, die man in so einem Fall dann auch jetzt, ich sag mal, staatlicherseits bekommen kann an Hilfen. Verhinderungspflege heißt das, also dass Leute mal nach Hause kommen und für einen Nachmittag oder so die Pflege übernehmen, damit man dann mal Zeit hat. Die Eltern, Großeltern und so sind mal da und übernehmen mal etwas und so weiter. Also so die ganz normalen Dinge, die man dann in dem Bereich tun kann. Aber, also dass wir vielleicht ab und zu mal Zeit haben, ja, das stimmt. Dass sie entspannt ist, das ist sehr, sehr selten. Mhm. Wenn jemand richtig entspannt von uns beiden, schläft eigentlich einer ein. Das Anspannungslevel ist dann doch so hoch, dass Entspannung meistens eher zum Schlaf führt.
0: Und all das hat dann nach Jahren dazu geführt, dass auch du richtig krank geworden bist.
1: Genau.
0: Ja, ja. Wie ist das geschehen?
1: Ja, das ist, also das finde ich bisher, also immer noch auch eine spannende Frage, obwohl es jetzt, ich damit jetzt schon länger unterwegs bin und lebe. Wie es denn jetzt ganz genau am Ende dazu gekommen ist, kann ich gar nicht so richtig sagen. Aber es ist so weit gekommen, dass ich völlig erschöpft war, also gar nicht mehr konnte. Ich habe mir das lange nicht so richtig eingestehen wollen, weil ich den Fokus hatte auf, ich muss das an der Arbeit schaffen, wir brauchen das Geld. Ich muss mich zu Hause um das kümmern, was halt da meine Aufgaben sind, meine Jobs sind, weil es muss ja weitergehen. Ich muss hier, da und so weiter für alle da sein. dass ich viele Dinge weggeblendet habe, die eigentlich vielleicht vorher schon ein Warnzeichen gewesen wären, dass das nicht in eine gute Richtung geht gerade, dass ich auch mal Pause bräuchte oder so.
0: Was sind das für Warnzeichen, die du da übergangen hast?
1: Also ich wüsste nicht, dass ich jemals viel Kopfschmerzen gehabt hätte in auch bestimmt einem halben Jahr davor, bevor es dann so richtig in die Tiefe ging, in die Krise ging, hatte ich das eigentlich ständig. Ja, und so eine gewisse, ich sag mal, so eine Lustlosigkeit, die Einzug gehalten hat, die völlig untypisch ist für mich. Eigentlich war ich bin schnell begeisterungsfähig, habe gerne gearbeitet, gerne auch mit den Kindern was gemacht und so weiter. Habe da auch mit der Zeit sehr viel Antriebslosigkeit, sag ich jetzt mal, entwickelt und musste mich für alles irgendwie sehr treten, dass überhaupt noch was ging.
0: Oder so eine Hamsterrad-Erfahrung.
1: Auch das, ja. Und ein Gefühl von irgendwie ist egal was, also auch Kleinigkeiten, die ich als Aufgabe habe, die normalerweise nebenbei gelaufen sind, irgendwie ist alles gefühlt zu viel und braucht viel mehr Anstrengung, als der Aufgabe eigentlich angemessen wäre, so aus meiner bisherigen Erfahrung. Und das hätten alles Zeichen sein können, an denen ich hätte merken können, das läuft nicht gut, da muss was passieren. Aber ich habe viele davon zur Seite geschoben und überfahren. Und erst als sie so deutlich wurden, dass ich es nicht mehr ignorieren konnte, weil ich tatsächlich kaum noch schlafen konnte, weil ich mich nicht mehr konzentrieren konnte, weil die Kopfschmerzen gar nicht mehr weggingen, permanent da waren, bin ich damit zum Arzt gegangen und gedacht, da muss jetzt dann doch tatsächlich mal was passieren.
0: Was ist dann passiert?
1: Meine Hausärztin wollte mich krankschreiben für 2 Wochen. Ich konnte das gar nicht denken, dass das so lange dauern soll. Und habe gesagt, ja komm, also eine Woche sehe ich ein, aber dann muss das auch wieder gut sein. Also ich muss ja wieder an die Arbeit, es muss ja funktionieren. Ich war da so drin. Und das hat sie auch gemacht. Sie hat mich erstmal nur eine Woche krankgeschrieben. Und ich habe ein paar Tage gebraucht, bis so dieser Druck und dieser Zwang, das muss aber klappen alles, du musst das schaffen, bis das wegfiel. Und dann habe ich gemerkt, wie tief diese Krise ist und wie wenig eigentlich noch geht und wie sehr ich über dem Limit aller Batterien gelaufen bin, die ich hatte. Und dann habe ich die 2. Woche genommen und dann war ich am Ende in der Folge fast 1,5 Jahre krankgeschrieben. Und habe die auch gebraucht.
0: Du arbeitest als christlicher Journalist und dein Alltag besteht aus Schreiben, Redigieren und das Ziel deiner Arbeit ist, Menschen Mut zu machen, auf dem Weg zum Glauben an Jesus und im Glauben an Jesus. Jetzt bist du in so einer Situation und entdeckst auf einmal, Gott hat das in meinem Leben aber etwas anders gemacht, als ich mir gedacht habe. Was war dann deine Reaktion?
1: Das ist die Frage, ob ich deswegen irgendwie ein Problem mit Gott hatte oder stark daran gezweifelt habe, dass der irgendwie es gut meint mit mir oder so, die habe ich ganz oft gestellt gekriegt. Das war aber irgendwie nie meine Frage. Ich kann gar nicht sagen, warum, ist nicht irgendwie mein Verdienst jetzt oder so, sondern das war mir immer klar, dass Gott da ist, dass der für mich ist und dass der auch, wenn es jetzt gerade gar nicht läuft, dass der irgendwie da ist. Mein Problem war eher, dass ich diese Verbindung, die ich vorher zu ihm hatte, die irgendwie mein Leben auch bestimmt hat, meinen Alltag mitgeprägt hat, dass ich die nicht mehr hatte. Nicht, weil er nicht da gewesen wäre, sondern weil ich das nicht mehr aufrechterhalten konnte, so wie ich es bisher gemacht hatte. Bisher war, also vorher, vor dieser Krise, war mein Zugang zu Gott sehr kognitiv, verstandsmäßig, sage ich mal.
0: Und das ist ein studierter Theologe, der schreibt und denkt und brütet.
1: Richtig, und mir macht das auch total Spaß, Bücher zu lesen, Texte zu lesen, Bibeltexte zu lesen und daraus Dinge zu erkennen, Erkenntnisse zu gewinnen und so weiter. Und das hat mich über lange Jahre sehr geprägt und auch getragen. Und ich finde es auch, also es ist kein schlechter Zugang. Wir haben unseren Verstand ja nicht umsonst gekriegt, den darf man ruhig benutzen. Aber ich habe festgestellt, wenn das mit dem Verstand, mit dem Denken gerade nicht mehr so gut funktioniert, wie es jetzt bei mir halt der Fall war, ja, dann ist halt auch nicht mehr viel Möglichkeit da, wenn man sonst andere Zugangswege, die es vielleicht gäbe, zu Gott vorher nicht eingeübt hat oder die für einen nicht zugänglich waren aus irgendeinem Grund. Und das habe ich stark gemerkt.
0: Diese Zugangswege hast du dann nach und nach entdeckt. Wir werden darüber in einem anderen Gespräch noch tiefer ins Reden kommen. Aber ein kleines Beispiel.
1: Dieses denkende, vernunftgeprägte Herangehen an Gott setzt ja voraus, dass ich das alles, also dass ich das denken kann, dass ich Dinge verstehen kann, dass ich neue Zusammenhänge herstellen kann. Und ist dadurch ganz stark geprägt, finde ich, von dem, was ich halt kann. So, also auch vorher war es das schon, da ist es mir nur nicht so aufgefallen. Wenn ich bestimmte Zusammenhänge nicht herstellen kann, erschließen die sich mir halt auch einfach nicht. So, es hängt dann im Limit meines Verstandes fest quasi. Und ich habe festgestellt, letztlich über eine Meditations-App, weil meine Therapeutin gesagt hat, ich brauche irgendetwas, um irgendwie zur Ruhe zu kommen. Und sie hat mir diese App empfohlen. Und ich hatte damit null Erfahrung und war jetzt auch nicht besonders freudig gestimmt darauf, das mal auszuprobieren, ehrlich gesagt.
0: Was ist Meditieren?
1: Genau, es war mir alles gar nicht so richtig klar. Sie hat gesagt, mach das mal, das wird dir da angeleitet, was du tun sollst. Und genau, dann habe ich mich also morgens hingesetzt für 10 Minuten und eine freundliche Stimme aus meinem Telefon hat mir dann über die App erzählt, wie ich mich hinsetzen soll, wie ich atmen soll, an was ich gerade denken soll oder auch nicht. Und ich fand es das erste Mal arg anstrengend und ein bisschen albern, so aus meinem Empfinden raus, weil ich es gar nicht gewöhnt war. Habe aber schon beim zweiten Mal gemerkt, irgendwie kann ich tatsächlich leicht klarer denken danach als davor. Also irgendwas passiert da, weiß aber nicht was. Und über das Üben mit dieser App kam mir irgendwann der Gedanke, hey, das ist richtig gut. Das hilft mir total, zu mir zu finden, zur Ruhe zu kommen, Klarheit in dieses Gedankenwirrwarr und in diese Watte im Kopf zu kriegen, die ich da hatte. Wenn das so funktioniert und so gut ist, dann muss es doch auch irgendwie, ich sag mal, eine christliche Variante geben. Da muss doch was geben, wie ich da Gott mit einbeziehen kann. Das wäre ja total super, wenn ich jetzt was habe, was mir hilft, wenn Gott dabei sein könnte, wäre doch der Hammer. Und darüber bin ich quasi zu christlicher Meditation gekommen. Und habe da jetzt ganz, also ich bin immer noch am Anfang, glaube ich, aber habe ganz viel ausprobiert, ganz viel erlebt in der Stille, ohne etwas zu müssen. Einfach nur da zu sein und mich und mein Leben und mein Wirrwarr an Problemen und Herausforderungen einfach Gott hinzuhalten und zu sagen, ich weiß, dass du da bist, mach was damit.
0: Ja, also dieses bei sich selbst Ankommen öffnet dann auch neu den Kontakt, die Beziehung zum Schöpfer.
1: Absolut.
0: Heiko, du hast dich dann krankschreiben lassen müssen vom Beruf her, aber du warst ja immer noch Vater, auch von einem Special Kid. Als Vater kann man sich nicht krankschreiben lassen.
1: Das ist wohl wahr, ja. Das will man eigentlich auch nicht. Also ich wollte es zumindest nicht. Aber es hat für meine Frau gerade in der Anfangszeit natürlich bedeutet, dass sie viel mehr übernehmen musste, weil das, was ich vorher mit eingebracht habe, abseits der Arbeit zu Hause, kaum möglich war. Die ersten Monate habe ich tatsächlich nicht viel mehr geschafft als aufstehen, Toilette, Sofa und wieder zurück. Das war schon anstrengend genug für mich, so das überhaupt hinzukriegen. Und trotzdem hat es mir total gut getan, auch immer wieder, auch wenn ich nicht viel interagieren konnte vielleicht manchmal mit den Kindern, aber dass die da waren, dass die neben mir gespielt haben, dass die mir was vorgelesen haben oder auf mir geturnt haben oder was auch immer. So, was man halt so macht als Kind mit seinem Vater. Und manche Sachen ja vielleicht auch öfter machen kann, wenn er sich nicht wehrt, als das früher der Fall gewesen wäre. Das hat mir total gut getan. Da war einfach Leben und Leute, die mich mögen. Das war sehr, sehr schön.
0: Ja, wenn man sich vorstellt, man macht so eine Erfahrung und man ist als Single alleine zu Hause nicht mehr in der Lage, die Wohnung so richtig zu verlassen, das ist ja nochmal eine ganz andere Nummer.
1: Ne? Aber hallo, das mag ich mir gar nicht vorstellen, ja.
0: Dein Weg aus der Erschöpfung war ein langer Weg. Heute verstehst du es als einen Auftrag, anders zu leben. Aber zum Beispiel eure Familiensituation, ist ja die gleiche geblieben?
1: Da muss ich ein bisschen ausholen zu. Unsere Gesellschaft, das System, wie wir so leben, ist ganz stark auf ich muss was leisten können gepolt und ich muss mich in so einem Normalrahmen bewegen. Nur dann funktioniert das so, wie wir als Gesellschaft leben. Und da habe ich an sich voll reingepasst und unsere Familie hat da voll reingepasst, bis wir dann auf einmal eben ein Kind hatten, wo klar war, nee, das wird in diesen Rahmen, wird es nie passen. Nie. Und alles, was da dran hängt, alle Arzttermine, die man haben muss, alles, was uns langsamer macht in Bezug auf normales Arbeiten und normales Leisten, wie sich das Gesellschaft hat vorstellt, das lässt sich nicht wegnehmen. Das bleibt uns erhalten und es ist mal mehr und mal weniger, je nachdem, wie die Situation zu Hause gerade ist. Aber insgesamt nimmt es uns raus aus diesem, so ist es normal und so funktioniert das. Und das macht es schwierig, weil das heißt, man muss mit Versicherungen kämpfen, man muss mit Ärzten kämpfen, man muss 1000 Anträge stellen, es gibt wahnsinnig viel Organisation, man braucht Termine bei Ärzten, die alle hoffnungslos überlastet sind, man muss die Ärzte untereinander connecten, weil die sich mit den speziellen Gegebenheiten dieses Kindes und dieser Behinderung oft auch nicht auskennen und, die Latte ist ewig lang dazu und das ist überlastend, das geht nicht weg. Und das kann gut sein, dass uns das unser Leben lang begleiten wird. Also das kann man tatsächlich nicht ändern. Was man aber ändern kann, und ich jetzt in meinem Fall auch musste, ist die Art, wie ich mit diesen Dingen umgehe. Ich glaube, dass ich vorher...
0: Das ist ein ganz wichtiger Satz oder eine wichtige Erkenntnis.
1: Ja, sehr, sehr. Ich habe sie ja auch hart bezahlt, sage ich mal, dass ich zu dieser Erkenntnis gekommen bin. Da wünsche ich allen, die das auch betrifft, dass sie da leichter zu kommen. Mein Modus vorher war, zu sagen, ja, das ist alles schlimm und das ist alles schwierig und herausfordernd, aber wir packen das jetzt an und dann kriegen wir das auch hin. Und dann wird's irgendwie auch gut. Und dass das eine Illusion ist, dass wir das nicht alles hinkriegen können in Perfektion und dass es nicht wirklich gut werden wird aufs Ganze. Das war eine sehr, sehr harte Nuss zu schlucken und gleichzeitig ist das, was frei macht, anders mit den Sachen umzugehen und sagen, es ist gar nicht schlimm, wenn wir nicht alles schaffen, was gerade dran ist. Es ist gar nicht schlimm, wenn wir nicht mehr der Norm entsprechen und Leute komisch gucken oder man es 5-mal erklären muss, bis Leute mitgehen können. Das ist alles überhaupt nicht tragisch, sondern das ist jetzt so und das darf so sein und ich darf das einfach so annehmen. Natürlich darf ich da drin dann trotzdem auch sagen, wir versuchen das Beste draus zu machen, gar keine Frage, ist keine Annahme im Sinne von alles egal. Aber annehmen, dass es so ist und dass wir das auch nicht ändern können und dass wir da drin aber was Gutes, was Schönes finden können. Und wir beim Rest vielleicht sagen, na gut, dann ist der Haushalt an der Stelle jetzt mal nicht gemacht. Oder das Kind hatte länger Medienzeit, als wir eigentlich gut finden. Oder wir haben halt doch wieder einen Termin verpasst. Ja, richtig.
0: Ja, das stelle ich mir auch sehr herausfordernd vor. Ihr könnt euch ja nicht ganz und gar jetzt auf das Special Kid einstellen, weil ihr habt ja auch noch einen anderen Sohn. Und der möchte zum Beispiel mit euch einen Ausflug machen.
1: Der hat auf jeden Fall auch ein großes Päckchen zu tragen, ohne dass er ja danach gefragt hat. Das tut mir für ihn an vielen Stellen auch immer wieder echt leid, weil es sein Leben natürlich ganz, ganz hart betrifft und verändert hat. Ich glaube, die positive Seite ist, dass er ganz viele Dinge lernt, die uns als Gesellschaft insgesamt gut täten, wenn es mehrere Leute lernen würden.
0: Mhm. Weil also Empathie und wie man jemand hilft, der schwächer ist.
1: So und auch dieses, okay, es ist auch, der ist trotzdem ein vollständiger Mensch, auch wenn er da jetzt eben nicht alles kann, was so normal ist und so weiter. Ich glaube, da ist ganz viel Skills, die er lernt, die ihm auch im späteren Leben helfen werden und die uns echt gut täten insgesamt, wenn die Gesellschaft die so hätte. Aber er muss natürlich viel zurückstecken. Er muss das alles lernen, ob er will oder nicht. Er hat deswegen seine Kämpfe mit seinem Bruder. Und klar hat er nicht so viel Exklusivzeit, wie er sonst haben könnte. Und das ist anstrengend für ihn. Und ich bin ganz sicher, dass er das auch irgendwann therapeutisch wird bearbeiten müssen, um damit für den Rest seines Lebens gut klarzukommen. Und das hat mich zwischendurch auch wirklich arg herausgefordert, weil es ja als Eltern, als Vater genau das Gegenteil von dem ist, was ich will. Ich will ja eigentlich genau das Beste für meine Kinder. Und zu wissen, nee, werden wir nicht hinkriegen. Wir können nicht das Beste, noch nicht mal das Beste, was wir geben könnten. Das ist ja immer schon nicht, also das ist ja auch nicht super und perfekt. Aber noch nicht mal das, was das Beste wäre, können wir geben, weil die Kraft nicht reicht. Das hat mich echt angestrengt und traurig gemacht und wütend gemacht auch. Aber auch das fällt mittlerweile, oft zumindest, unter dieses, aber so ist es. Das ist unsere Situation und wir machen zusammen das Beste draus und feiern auch das, was daran gut ist.
0: Habt ihr in diesem jahrelangen Kämpfen und gefordert sein auch Gottes Hilfe ausmachen können in eurem Miteinander?
1: Definitiv, ja. Insgesamt mehr so, dass ich es jetzt nicht an einzelnen Beispielen ausmachen kann. Das gibt es auch ab und zu, aber oft ist es tatsächlich mehr das Gesamtgefühl von irgendwie sind wir gehalten, getragen, wir sind nicht ganz alleine mit der Situation, ohne dass man es jetzt so richtig festmachen könnte. Also ganz viele Familien, die wir kennen, die auch behinderte Kinder haben, da lassen sich die Eltern nach einer Zeit scheiden oder leider oft Väter verschwinden direkt, wenn sie merken, da ist ein behindertes Kind im Anmarsch, und lassen Frau und Familie alleine und so weiter. Und natürlich haben wir jetzt auch nicht immer sonnige Zeiten, schon klar, als Paar, aber wir sind zusammen und wir stemmen das zusammen und es geht uns gut miteinander. Das alleine, finde ich, ist ein Punkt, wo man sagen muss, boah, da ist ganz viel Gott dahinter, das ist nicht unser Verdienst, dass wir das hingekriegt hätten. So toll sind wir ganz bestimmt nicht. Und so gibt es einige so Punkte.
0: Ein bisschen hat das Ganze sich auch eingependelt. Ihr könnt zum Beispiel heute auch mal mit beiden Kindern wegfallen.
1: Genau.
0: Das sind die, ganz einfach ist.
1: Genau, das ist alles herausfordernd. So ist unser Alltag immer quasi. Aber ja, viele Sachen gehen, die in den ersten Jahren nicht gegangen wären, weil viele der großen OPs durch sind und das für den Moment alles soweit austherapiert ist, sage ich mal. Und er sich in seinem Rahmen auch total gut entwickelt. Jetzt seit diesem Schuljahr geht er auch auf eine Förderschule, geht er total gerne hin. Das ist richtig, richtig schön. Und das verschafft jetzt auch nochmal zeitlich ein bisschen Freiraum. Bisher ist der Effekt allerdings jetzt noch nicht so riesig, was jetzt Erholung oder so angeht, sage ich mal. Ich hatte die Wiedereingliederung nach meiner Burnout-Zeit, bin jetzt so langsam erst wieder am richtig reinfinden in, was heißt das, jeden Tag 8 Stunden arbeiten für mich jetzt. Wie viel Energie kann ich da reingeben und wo muss auch Schluss sein? Und wie organisieren wir den Alltag rundherum? Dass wir also mindestens noch 2-3 Monate brauchen werden, bis wir sagen können, so könnte jetzt ein Alltag aussehen, der uns vielleicht auch wieder 2-3 Freiräume einräumt.
0: Ist deine Frau in ihren Beruf zurückgekehrt?
1: Genau, im Laufe jetzt meiner Krankheitszeit, so schön das ist, dass man bei Langzeitkrankheit Krankengeld bekommt, da sind wir ja sehr gesegnet hier auch in Deutschland, dass das geht überhaupt, ist es halt doch, wenn man lange krank ist, auch gar nicht so viel Geld. Von daher war es nötig, dass sie Teilzeit wieder in ihren Beruf einsteigt. Und das ist grundsätzlich auch total gut, dass sie nicht nur Familie und die Probleme und Herausforderungen hat, sondern auch ganz andere Dinge und andere Leute. Aber auch da testen wir gerade aus, wie kriegen wir das alles gut unter einen Hut und was passt auch nicht.
0: Wenn du heute deinen Sohn anschaust und er dich anlächelt, welche Gedanken kommen dir da?
1: Das ist aber auch schon immer so, ehrlich gesagt, bin immer zutiefst dankbar. Wir hatten am Anfang Schwierigkeiten mit der Frage, ob wir überhaupt Kinder bekommen können. Und wir haben sowieso auch schon unseren ersten Sohn als großes Geschenk wahrgenommen. Und tun das bis heute natürlich. Und bei unserem zweiten Sohn ist es quasi nochmal so ein doppeltes Wunder, doppeltes Geschenk. Einmal, dass er überhaupt geboren wurde und dann, dass er trotz dieser ganzen Diagnosen und allem, was noch hätte sein können, was gar nicht eingetreten ist, aus den Anfangsdiagnosen der Ärzte, dass er überhaupt lebt und immer noch lebt. So, also da ist so viel Geschenk und so viel Wunder drin, das alleine macht mich ständig dankbar und froh. Und auf der anderen Seite, oder auf derselben Seite eigentlich, ist das auch, wenn ich und das kann ich, wenn ich ihn angucke, sowieso und schnell machen. Und wenn er lächelt, erst recht. Ist das ja einfach ein Kind. Klar hat er besondere Herausforderungen und so weiter, aber das macht ihn ja nicht weniger zu unserem Kind, nicht weniger zu einfach einem Kind mit Blödsinn im Kopf und Bedürfnissen, wie in den Arm genommen werden und was auch immer. Und wenn der mich anlächelt und mir sagt, dass er mich lieb hat, ist das genauso schön, wie wenn das der andere Sohn oder meine Frau oder sonst wer macht. Auf jeden Fall. Ich lächle und lache total gerne mit dem. Und wenn ich das nicht könnte, würde ich auch einen Großteil meines Kindes verpassen. Also das ist elementar, dass das überwiegt, das Lächeln bei allen Tränen und allen Zornesfalten und Ähnlichem.
0: Und wenn du jetzt nach all diesen Erfahrungen dieser Jahre, das gesagt 6, fast 7, mit Jesus über dieses besondere Kind sprichst?
1: Auch da, finde ich, ist Dankbarkeit immer das Erste. Dann ist es total, also es ist schön, dass wir diesen Jungen bei uns haben dürfen, einfach als Kind. Es ist total schön, dass wir über ihn, letztendlich auch über die große Krise, dass ich durch diese große Krise erkannt habe, nochmal ganz neu erkannt habe, was das eigentlich heißt, dass Gott Menschen bedingungslos liebt. Und dass ich das an ihm auch jeden Tag wieder sehen kann. Ganz viele Dinge, die ich kognitiv für Glauben für wichtig gefunden habe früher immer. Ja, ein konkretes Verständnis davon, was heißt das eigentlich, dass Gott gnädig ist und dass es Sünde gibt und all solche Sachen. Das wird er wahrscheinlich nie verstehen können. Das wird er nicht denken können. Und Gott mag ihn trotzdem. Und Gott braucht ihn sogar trotzdem. Und das würde ich, wenn ich mit Jesus drüber rede, mir wünschen, dass das noch öfter, dass ich das noch öfter erleben darf. Dass einfach, weil er so direkt ist mit Leuten, weil er so unbändig sich freut, weil er einfach jeden angrinst und auch jeden komische Sachen fragt und so weiter. Wie viel Segen das gebracht hat schon Leuten, wie viele Leute, die vorher grummelig im Bus saßen, auf einmal gegrinst haben und. Da wirkt Gott, da wirkt Jesus auch durch unseren Sohn. Und ich wünsche mir das noch ganz oft, das zu sehen und zu merken, hey, diese ganze Leistungsgeschichte und das alles überhaupt nicht das Thema. Gott kann durch jeden und durch alle in allen Situationen was tun und das macht er auch. Wir müssen nur drauf gucken und müssen es nur merken und dann dürfen wir uns auch freuen.
0: Vielen, vielen Dank, Heiko Metz, für diese Erfahrungen und Einblicke in dein Leben, euer Leben mit einem Special Kid. Mehr von Heiko Metz gibt's auf seinem Blog heiko-metz.de. Und in ein paar Wochen wird es eine weitere Gelegenheit geben, mit Heiko Metz auf ERF Plus zusammen zu sein. Dann heißt es, ein Vielredner erlebt die Kraft des Schweigens. Heiko wird dann mehr darüber erzählen, wie er aus der Tiefe seines Burnouts herausgefunden hat. Hinweise dazu dann auf den Internetseiten von ERF Plus. Die Technik zu diesem Programm betreute Christoph Offermann. Mein Name ist Ingrid Heinzelmeier. Wir sagen auf Wiederhören und behüt Sie Gott.
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1: Ich bin Silke Rech. Die EU-Kommission will die Schuldenregeln lockern, um mehr Investitionen in die Energiewende zu ermöglichen. Hintergrund ist die aktuelle Energiekrise infolge des Iran-Kriegs und die gestiegenen Energiepreise.
2: Künftig sollen EU-Staaten leichter zusätzliche Kredite für Projekte wie Photovoltaik, Energieeffizienz oder den Ausbau erneuerbarer Energien aufnehmen können. Die Kommission hofft, damit die Abhängigkeit von fossilen Brennstoffen weiter zu verringern. Noah Ulrich, Redaktion.
1: Die Bundesagentur für Arbeit rechnet wegen der schwachen Konjunktur in den kommenden Jahren mit hohen Defiziten. Für dieses Jahr könnte das Minus laut einem Finanzbericht bei rund 8 Milliarden Euro liegen. Grund dafür ist die erwartete hohe Arbeitslosigkeit. Bis zum Jahr 2030 könnten sich die notwendigen Finanzhilfen des Bundes auf insgesamt rund 23 Milliarden Euro summieren. Bei israelischen Angriffen im Libanon sind nach Behördenangaben mindestens 8 Menschen getötet worden. 6 Menschen starben bei einem Angriff nahe der Küstenstadt Tyrus, 2 weitere kamen bei einem anderen Angriff ums Leben. Israels Armee prüft die Berichte. Gleichzeitig rief das Militär Bewohner mehrerer Orte im Südlibanon dazu auf, die Gebiete zu verlassen. Auch im Norden Israels gab es erneut Alarm wegen eines Drohnenangriffs aus dem Libanon. Die Bundesregierung will Reparaturen, Wiederverwertung und Recycling von Produkten stärker fördern. Dafür hat das Kabinett ein Aktionsprogramm zur Kreislaufwirtschaft beschlossen. Geplant sind unter anderem bessere Informationen zur Reparierbarkeit und Entsorgung von Produkten sowie eine Plattform für Unternehmen und Wissenschaft. Bis 2029 stehen dafür 260 Millionen Euro aus dem Klima- und Transformationsfonds bereit. In Österreich hat die Polizei eine eingemauerte Leiche einer Frau in einem Haus südlich von Wien entdeckt. Der Fund wurde in der Gemeinde Münchendorf gemacht. Nach Angaben der Staatsanwaltschaft laufen die Ermittlungen. Eine Obduktion soll nun klären, wie die Frau ums Leben kam und wie lange sie bereits tot war. Zu möglichen Hintergründen haben die Behörden bislang keine weiteren Angaben gemacht.
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1: Die aktuellen Temperaturen: in Köln-Bonn 21 Grad, in Hamburg 20, in Bremen 19, in Berlin und Dresden 21, in

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1: Gedanken zum Tag auf ERF Plus. Pastor Burkhard Heupel über Gott, die Welt und das Leben. Vorgelesen von Daniel Kopp. Kürzlich begegnete mir irgendwo das Wort domestizieren. Ich schnappe es auf und erinnere mich an meine Schulzeit. Hasen, Hunde, Hühner und Kühe, Katzen, Kanarienvögel und so weiter, auch Pflanzen kann der Mensch domestizieren. Zähmen. So haben wir es in der Schule gelernt. Manches Tier fristet inzwischen ein tristes Dasein in einem Käfig, eng genug, um gerade noch das zu tun, wozu es gehalten wird. Politik, Landwirtschaft und Organisationen bemühen sich redlich, diesen Zustand zu ändern. Ein langer Weg. Vor allem beim Verbraucher ist ein Umdenken gefragt. Ich stelle mir persönlich die Frage, habe ich in meinem Leben Gott domestiziert? Hat unsere Gesellschaft Gott domestiziert? Gott gezähmt, eingesperrt, an die Kette gelegt? An Weihnachten wird er hervorgeholt für ein paar kuschelige Stunden und das war's dann fürs Jahr. Der domestizierte Gott. Bibel und Gesangbuch verstauben im Regal oder auf dem Dachboden. Kirche? Ein Kulturgut. Der domestizierte Gott. Vielleicht wird er noch gebraucht, um bei den Dingen zu helfen, die wir sowieso machen wollen. Ansonsten darf er uns mit tröstlichen religiösen Erfahrungen versorgen, am Traualtar oder am Taufbecken. Klar, das Bild hinkt. Wir haben nicht Gott in der Hand. Was wäre das für ein Gott? Wenn, dann hat er uns in seiner Hand und hält und trägt uns. Und er lässt sich auch nicht einsperren oder an die Kette legen. Aber er zwingt sich auch nicht auf. Irgendwie lässt mich der Gedanke nicht los. Domestizieren. Was würde sich in meinem Leben eigentlich ändern, wenn der lebendige Gott mehr Raum bekäme, mehr Zeit und Zuwendung? Was würde geschehen, wenn ich Gott wieder Gott sein ließe im Leben? Allerdings, was oder wer müsste weichen, damit Gott mehr Raum bekäme im Leben? Will ich das? Wenn ja, welche Auswirkungen hätte das? Gott mehr Raum geben. Würde das unsere Gesellschaft verändern? Würde sich etwas verändern hinsichtlich der Macht- und Finanzverhältnisse in dieser Welt? Würde sich etwas bewegen hinsichtlich Ökonomie und Ökologie? Welche spürbaren Folgen würde mehr Raum für Gott in unseren Beziehungen bewirken? Mehr Raum für den lebendigen Gott, das bliebe nicht ohne Wirkung für meine Sehnsüchte und meine Seele. Gott mehr Raum geben, zunächst in meinem Herzen. Das wird nicht ohne Folgen bleiben. Ein gewagter Versuch. Er ist es wert. 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

0: Seasons, das Lied der Woche von Cell, bürgerlich Selina Bredemeier. Wer heutzutage durch Deutschlands Wälder wandert, kann ein trauriges Phänomen beobachten. Das Sterben der Fichten. Der Grund, diesen Bäumen ist es zu trocken geworden. Weil sie aufgrund des Wassermangels geschwächt sind, sind sie leichte Beute für Schädlinge. Doch manchmal entdecke ich beim Spazierengehen eine Handvoll Fichten, die richtig gesund aussehen. Schaue ich genauer hin, entdecke ich oft einen Wasserlauf in der Nähe. Ich denke dann an Aussagen in der Bibel, die von genau dieser Beobachtung ausgehen. Bäume, die sich gut entwickeln, gerade weil sie nah am Wasser stehen. Zum Beispiel im Prophetenbuch Jeremia. Da steht, gesegnet ist der Mann, der sich auf den Herrn verlässt. Der ist wie ein Baum am Wasser gepflanzt, der seine Wurzeln zum Bach hinstreckt. Denn obgleich die Hitze kommt, fürchtet er sich doch nicht, sondern seine Blätter bleiben grün. Dieses Bild vom Baum in der Nähe des Wassers findet sich auch in dem Lied Seasons wieder. Die Künstlerin Cell hat uns verraten, was ihr daran gut gefällt.
1: Ich wollte auch gerne den Vers aus Jeremia 17, Vers 8 mit reinbringen, dass egal, ob es jetzt gerade eine Dürrezeit gibt oder eine Zeit mit Regen, dass wir fest gegründet sind als Baum am Wasser, wenn wir auf Gott vertrauen. Und das fand ich ein sehr, sehr schönes Bild. Das war mir irgendwie auch sehr wichtig, weil das ein, ja, so ein Herzensvers für mich ist. Und deswegen ist das ganze Lied auch total das Herzenslied für mich, weil das für mich, ja, das so schön zum Ausdruck bringt, dass Gottes Liebe wirklich immer gleich ist, egal was gerade passiert, und dass jede Season auch irgendwie ihren Sinn hat.

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ist ein Tisch gedeckt, der sich viel weiter erstreckt, als ich mir in meinen konkretesten Utopiemomenten herbeiahnen kann. Und könnte ich dann nicht erst recht mit einem Geschenk im Gepäck beginnen, eine Tafel zu zimmern, an der alle willkommen sein würden? Und soll sie zu klein sein und die Stühle nicht reichen, lass uns den Kreis gleich erweitern, um das Teilen zu feiern und das Große im Kleinen. Und Mauern einreißen und neugierig bleiben für all die Geschichten und Gesichter und Gegenüber. Heilsam und heimisch, versammelt jetzt hier als Tischgemeinschaft.

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2: Ich bin Silke Rech. Nach dem iranischen Drohnenangriff auf den internationalen Flughafen von Kuwait ist die Zahl der Opfer gestiegen. Nach Angaben des Gesundheitsministeriums wurde mindestens ein Mensch getötet, mehr als 60 weitere wurden verletzt.
3: Iran bekannte sich zu dem Angriff und bezeichnete ihn als Reaktion auf US-Militäraktionen. Kuwait verurteilte die Attacke scharf und wies zwei iranische Diplomaten aus. Die Regierung sprach von einem schweren Verstoß gegen die Souveränität des Landes. Timo Wiesner, Redaktion.
2: Die EU-Kommission will Europa unabhängiger von digitaler Technik aus den USA und China machen. Dafür hat sie ein neues Gesetzespaket vorgestellt. Geplant sind mehr europäische Cloud-Dienste, neue Zentren für künstliche Intelligenz und ein deutlicher Ausbau von Rechenzentren. Hintergrund sind Sorgen, dass internationale Konflikte oder Sanktionen die Versorgung Europas mit wichtigen digitalen Dienstleistungen beeinträchtigen könnten. Der hessische Verfassungsschutz darf die AfD weiterhin als rechtsextremen Verdachtsfall beobachten. Das hat das Verwaltungsgericht Wiesbaden entschieden. Nach Ansicht des Gerichts gibt es ausreichend Hinweise auf Bestrebungen gegen die freiheitlich-demokratische Grundordnung. Die AfD hatte gegen die Einstufung geklagt. Gleichzeitig entschied das Gericht, dass die damalige Information der Öffentlichkeit über die Beobachtung rechtlich nicht zulässig war. Apple eröffnet in Berlin sein erstes Entwicklerzentrum in Europa. Der neue Standort im Bezirk Mitte soll noch in diesem Jahr eröffnet werden. In dem Zentrum will der Konzern Workshops und Schulungen für App-Entwickler anbieten. Dabei geht es unter anderem darum, Anwendungen für iPhones, iPads und Mac-Computer zu entwickeln und zu verbessern. Weltweit betreibt Apple bislang nur 4 weitere solcher Zentren. Die Zahl der neu zugelassenen Elektroautos in Deutschland ist im Mai deutlich gestiegen. Nach Angaben des Kraftfahrtbundesamtes wurden knapp 60.000 E-Autos neu angemeldet. Das sind rund 39% mehr als vor einem Jahr. Als Gründe gelten die hohen Spritpreise und die neue staatliche Kaufprämie. Inzwischen fährt jedes 4. neu zugelassene Auto rein elektrisch.
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2: Die aktuellen Temperaturen: in Köln, Bonn 21 Grad, in Hamburg und Bremen 18, in Berlin und Dresden 21, in Frankfurt am Main 20, in Stuttgart 21, in München 20, in Erfurt und Münster 19 Grad. In den kommenden Stunden vor allem im Norden und Westen sowie Teilen der Mitte noch schauerartiger Regen. Im Rest des Landes trockener. Morgen im Osten und Südosten anfangs heiter bis wolkig und trocken. Im Tagesverlauf von Südwesten über den Süden bis zur Neiße bei stärkerer Bewölkung regnerisch. Sonst erneut aufkommende, teils kräftige Gewitter. Erwärmung auf 16 Grad an der Nordsee und bis 26 Grad im äußersten Südosten.
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1: Vorige Woche war's. Da machen mir die Geräusche eines Vorschlaghammers unmissverständlich klar. Nun wird das Glasfasernetz auch in unserer Straße gesponnen. Ich hol tief Luft und ahne, dass es in den nächsten Tagen ziemlich laut wird. Das macht sich nicht gut, wenn man einen Podcast aufnehmen will. Aber was soll's? Ich freue mich ja auch über ein gut funktionierendes Internet. Wenige Tage später geht es los. Ich staune, wie schnell sich die Bauarbeiter Meter für Meter vorwärts kämpfen. Die starke Technik hilft ihnen beim Buddeln. Aber trotzdem müssen sie anschließend, nachdem die Kabel in der Erde gelandet sind, Stein für Stein wieder aufnehmen und das Straßenpflaster einsetzen. Sie sind flink wie die Wiesel, eben noch schippen sie an der Straßenecke, schon kann ich sie direkt vor unserem Haus sehen. Hier haben sie richtig zu tun. Wir wohnen auf dem Grundstück unserer christlichen Gemeinde und das hat einen sehr langen Zaun. Es ist ganz schön kalt draußen, denke ich. Ob die sich über einen Kaffee freuen? Das haben meine Eltern auch immer gemacht, früher, wenn die Handwerker kamen. Und ich fand es toll, weil man da so freundliche Menschen kennenlernen kann. Also, dieses Gen steckt in mir drin. Ich überlege weiter. Eine vernünftige Toilette können sie sicher ebenfalls gebrauchen, wenn man den ganzen Tag unterwegs ist. Zumal das auf unserem Grundstück kein Problem ist. Die Gemeindetoilette ist gut erreichbar. Also gehe ich raus und frage den Baggerfahrer, der gut Deutsch kann, ob sie sich über unsere Angebote freuen. Ich ernte ein charmantes Lächeln und ein herzliches Dankeschön. Sehr gerne. So gehe ich in meine Küche, bereite den Kaffee und ein bisschen Gebäck vor und schließe die Tür zur Gemeindetoilette auf. Uns kostet der ganze Spaß wenige Euros. Aber für diese polnischen Mitarbeiter bedeutet unser Angebot vielleicht ein kleines Stück Gastfreundschaft, mitten in einer fremden Stadt. Mir fällt der Rat von Jesus ein, den er als einfache Grundregel beschreibt. Behandelt die Menschen so, wie ihr selbst von ihnen behandelt werden wollt. Na, und über beides würde ich mich freuen in ähnlichen Situationen. Ich bin wieder einmal überrascht, dass so ein mitmenschlicher Liebesdienst nicht nur die Empfänger glücklich macht, sondern auch mich selbst. Warum gönne ich mir das eigentlich nicht viel öfter einmal?
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Im ersten Vers geht es um die Befreiung Israels aus Ägypten. Das Blut des Lammes, was in die Türpfosten gestrichen wird, ein großes Symbol auch für das, was später am Kreuz geschieht. Im zweiten Vers dann die Opferkult im alten Israel. Menschen spüren, da gibt es was, was uns von Gott trennt. In einem Ritual wird es auf Opfertiere, auf Lamm oder auf den Ziegenbock, der in die Wüste getrieben wird, übertragen. Und dann schließlich im dritten Vers, Johannes der Täufer deutet auf Jesus hin und sagt, seht das Lamm Gottes. Also das schwingt ja alles mit, die ganze Vorgeschichte, um zu verstehen, warum ist Jesus das Opferlamm? Warum werden diese beiden Bilder verknüpft? Das Kreuz, sein Tod am Kreuz, seine Hingabe für uns mit dem Bild des Lammes, des geopferten Lammes. Und so will ich sozusagen die Vorgeschichte erzählen. Also was schwingt mit, wenn wir auf Jesus am Kreuz schauen? Inwiefern trägt er wirklich die Last, die Sünde der Welt dort? Und das Lied kann uns, ja, das auch spüren lassen, uns auch in diese große Geschichte mit hineinnehmen.

0: 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Heute?
1: Zum Glück fehlt mir was. Ohne offene Wünsche keine Wunscherfüllung. Ohne Angewiesensein auf andere keine Erfahrung der Zuwendung. Wer keine Ziele mehr hat, kann auch keine erreichen. Und wer nicht an der Ferne leidet, vermisst die Freude der Heimkehr. Wo nichts Bedeutendes aussteht, kann auch nichts Bedeutendes mehr passieren oder eintreten. So kommt mir neben der Frage, was fehlt mir zum Glück, zugleich auch noch die beruhigende Einsicht, zum Glück fehlt mir was.
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2: Ich bin Silke Rech. Deutschland ist bei der Wahl für einen Sitz im UN-Sicherheitsrat überraschend gescheitert. Bei der Abstimmung in New York setzte sich die Bundesrepublik nicht gegen Portugal und Österreich durch. Deutschland erhielt nicht die nötige Mehrheit der Stimmen. Damit verpasst die Bundesregierung vorerst eine stärkere Rolle im wichtigsten Gremium der Vereinten Nationen. Nach dem iranischen Drohnenangriff auf den internationalen Flughafen von Kuwait ist die Zahl der Opfer gestiegen. Nach Angaben des Gesundheitsministeriums wurde mindestens ein Mensch getötet, mehr als 60 weitere wurden verletzt.
3: Iran bekannte sich zu dem Angriff und bezeichnete ihn als Reaktion auf US-Militäraktionen. Kuwait verurteilte die Attacke scharf und wies zwei iranische Diplomaten aus. Die Regierung sprach von einem schweren Verstoß gegen die Souveränität des Landes. Timo Wiesner, Redaktion.
2: Die EU-Kommission will Europa unabhängiger von digitaler Technik aus den USA und China machen. Dafür hat sie ein neues Gesetzespaket vorgestellt. Geplant sind mehr europäische Cloud-Dienste, neue Zentren für künstliche Intelligenz und ein deutlicher Ausbau von Rechenzentren. Hintergrund sind Sorgen, dass internationale Konflikte oder Sanktionen die Versorgung Europas mit wichtigen digitalen Dienstleistungen beeinträchtigen könnten. Der hessische Verfassungsschutz darf die AfD weiterhin als rechtsextremen Verdachtsfall beobachten. Das hat das Verwaltungsgericht Wiesbaden entschieden. Nach Ansicht des Gerichts gibt es ausreichend Hinweise auf Bestrebungen gegen die freiheitlich-demokratische Grundordnung. Die AfD hatte gegen die Einstufung geklagt. Gleichzeitig entschied das Gericht, dass die damalige Information der Öffentlichkeit über die Beobachtung rechtlich nicht zulässig war. Apple eröffnet in Berlin sein erstes Entwicklerzentrum in Europa. Der neue Standort im Bezirk Mitte soll noch in diesem Jahr eröffnet werden. In dem Zentrum will der Konzern Workshops und Schulungen für App-Entwickler anbieten. Dabei geht es unter anderem darum, Anwendungen für iPhones, iPads und Mac-Computer zu entwickeln und zu verbessern. Weltweit betreibt Apple bislang nur 4 weitere solcher Zentren.
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2: Die aktuellen Temperaturen: in Köln, Bonn 21 Grad, in Hamburg und Bremen 18, in Berlin und Dresden 21, in Frankfurt am Main 20, in Stuttgart 21, in München 20, in Erfurt und Münster 19 Grad. In den kommenden Stunden vor allem im Norden und Westen sowie Teilen der Mitte noch schauerartiger Regen. Im Rest des Landes trockener. Morgen im Osten und Südosten anfangs heiter bis wolkig und trocken. Im Tagesverlauf von Südwesten über den Süden bis zur Neiße bei stärkerer Bewölkung regnerisch. Sonst erneut aufkommende, teils kräftige Gewitter. Erwärmung auf 16 Grad an der Nordsee und bis 26 Grad im äußersten Südosten.
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4: Wir hören aus dem Neuen Testament, aus dem Brief an die Hebräer, Kapitel 12, die Verse 1 bis 11.
5: Darum auch wir, weil wir eine solche Wolke von Zeugen um uns haben, lasst uns ablegen alles, was uns beschwert, und die Sünde, die uns ständig umstrickt, und lasst uns laufen mit Geduld in dem Kampf, der uns bestimmt ist, und aufsehen zu Jesus, dem Anfänger und Vollender des Glaubens, der, obwohl er hätte Freude haben können, das Kreuz erduldete und die Schande gering achtete und sich gesetzt hat zur Rechten des Thrones Gottes. Gedenkt an den, der so viel Widerspruch gegen sich von den Sündern erduldet hat, damit ihr nicht matt werdet und den Mut nicht sinken lasst. Ihr habt noch nicht bis aufs Blut widerstanden im Kampf gegen die Sünde und habt bereits

0: nicht für wenige Tage nach ihrem Gutdünken. Dieser aber tut es zu unserem Besten, damit wir an seiner Heiligkeit Anteil erlangen. Jede Züchtigung aber, wenn sie da ist, scheint uns nicht Freude, sondern Leid zu sein. Danach aber bringt sie als Frucht denen, die dadurch geübt sind, Frieden und Gerechtigkeit.
1: Das war der Bibeltext für den heutigen Tag, entnommen aus der großen Hörbibel mit freundlicher Genehmigung der Deutschen Bibelgesellschaft. Hier noch einmal die Bibelstelle, Neues Testament, Brief an die Hebräer, Kapitel 12, die Verse 1 bis 11. Gedanken dazu kommen jetzt von Jens Kreisel aus Falkenstein.
2: Darum auch wir. So beginnt der eben gehörte Text. Im Hebräerbrief finde ich dieses Wörtchen darum häufiger im Zusammenhang mit ermutigenden Worten. Zum Beispiel, darum werft euer Vertrauen nicht weg. Darum stärkt die müden Hände und die wankenden Knie. Das vorherige Kapitel endete mit den Worten, diese alle sollten nicht ohne uns vollendet werden. Und heute die Fortsetzung, darum auch wir. Doch können und wollen sie sich mit den dort genannten Vorbildern des Glaubens auf eine Stufe stellen? Es werden ja auch zweifelhafte Leute aufgezählt, wie der Lügner Jakob, der Totschläger Mose, die Prostituierte Rahab, der Ehebrecher David. Wollen sie dort überhaupt dazugehören? Diese alle hatten keine weiße Weste, aber trotz ihres Versagens haben die Genannten dennoch Gott vertraut. Sie wurden zurechtgebracht. Gottes Geschichte kam mit ihnen ans Ziel, allein durch den Glauben. Die Empfänger des Hebräerbriefs konnten sich mit den Worten aus Vers 37 identifizieren. Sie alle haben Mangel, Bedrängnis, Misshandlung erduldet. Für sie gehörte Verfolgung um ihres Glaubens willen zum Alltag. Einige hatten sogar ihr Hab und Gut verloren, in Kapitel 10, Vers 34. Doch noch ist ihnen der Märtyrertod erspart geblieben. In Vers 4 heißt es, bisher habt ihr in dem Kampf gegen die Sünde, den wir alle zu führen haben und in dem auch ihr steht, noch nicht das Leben lassen müssen. Dennoch sind die Christen müde und mutlos geworden. Der ständige Druck von außen hat ihre Kräfte aufgezehrt. Sie fragen sich, warum hilft uns Gott nicht aus dieser Situation heraus? Warum erspart er uns das alles hier nicht? Wann hört das auf? Christen sind nicht immun gegen geistliche Schlaffheit, gegen Mutlosigkeit oder Resignation. Auch sie kommen an ihre Grenzen, sind erschöpft mit ihren Kräften am Ende. Sie brauchen immer neu die Einladung von Jesus, kommt zu mir, alle, die ihr am Ende seid, abgearbeitet und mutlos. Ich will euch Erholung und neue Kraft schenken. Matthäus 11, Vers 28. Darum auch wir. Beim Thema Ermutigung können wir andocken. Möglicherweise kennen Sie solche Fragen auch. Warum tue ich mir das an? Hat das überhaupt noch Sinn? Wie lange soll das so weitergehen? Was uns müde und mutlos macht, das sind häufig nicht zu viel Arbeit oder zu wenig Schlaf. Eher rauben vergebliche Bemühungen und Frustrationen, Reibungsverluste oder Enttäuschungen unsere Kräfte. Unser Bibeltext heute richtet sich gerade an müde Menschen, mutlose Herzen, verzagte Gemüter, hoffnungslose Gehirne. Unser Abschnitt möchte Mut machen, Auswege aufzeigen aus der negativen Gedankenspirale, gegen das Selbstmitleid helfen. Dazu versetzt uns der Text gedanklich in ein volles Sportstadion. Die Menge der Zuschauer ist unzählbar groß. Und es sind nicht irgendwelche Zuschauer. Es sind die alten, erprobten Wettkämpfer früherer Zeiten. Das ist so ähnlich wie bei besonderen Länderspielen, wo verdiente ehemalige Nationalspieler auf der Ehrentribüne Platz nehmen. So laufen die Läufer hier in diesem Wettkampf vor einer vollen Arena.

0: inner, gefüllt mit einer solch großen Menge von Menschen, die durch ihr Leben die Wahrheit der Worte Gottes bestätigt haben. Die Zuschauer und ihr Vorbild motivieren, geben Kraft zum Durchhalten, um dem Ziel entgegenzulaufen. Deshalb wollen auch wir den Wettkampf bis zum Ende durchhalten und jede Last ablegen, so der Text. Bei einem Sportwettkampf, insbesondere bei einem Langstreckenlauf, gilt es, allen unnötigen Ballast abzulegen. Kein Sportler würde mit Rucksack oder Gummistiefeln antreten. Deshalb der dringende Rat: Lasst uns jede unnötige Belastung von uns abwerfen und auch die Schuldverstrickung, die uns so leicht umgarnt. Ein Wettkämpfer konzentriert sich auf das Ziel. Niemand würde nebenher noch am Wegesrand Blumen pflücken. Als Behinderung wird hier die leicht umschlingende Sünde genannt. Sünde ist deutlich mehr als nur eine einschränkende Belastung, die uns langsamer laufen lässt. Von der Wortbedeutung her als Zielverfehlung kann sie sogar verhindern, überhaupt am richtigen Ziel anzukommen. Doch es gibt nicht nur die Zuschauer, die anfeuern und jubeln. Es gibt einen zweiten Mutmacher. Er ist der Wegbegleiter und derjenige, der die Wettläufer am Ziel erwartet. Vers 2: Lasst uns den Blick erheben zu Jesus. Er hat den Grundstein für unser Vertrauen gelegt und steht auch schon als Sieger an der Ziellinie. Sein Vorbild lässt alles Jammern verstummen, schenkt Motivation. Gerade durch das Aufsehen oder Wegsehen auf Jesus ändert sich die Perspektive auf die eigenen Schwierigkeiten. Sie bekommen einen anderen Stellenwert. Denn er hat das Kreuz und die Schande dieses Todes auf sich genommen. Wenn ihr also in der Gefahr steht, müde zu werden, dann denkt an Jesus. Wie sehr wurde er von sündigen Menschen angefeindet und wie geduldig hat er alles ertragen. Wenn ihr euch das vor Augen haltet, werdet ihr nicht den Mut verlieren. Vers 2b und 3. Das geduldige Ausharren von Jesus und seine jetzige Unterstützung gibt den Läufern Kraft und Durchhaltevermögen dem Ziel entgegen. Doch wir alle wissen, Leistungssportler laufen nicht nur einmal im Wettkampf. Sie haben zuvor schon monatelang hart trainiert. Ihr Trainer hat mit ihnen bei jedem Wetter bis zur Schmerzgrenze schweißtreibend geübt. Auf manche schönen Dinge wurde verzichtet. Alles war dem erhofften Erfolg untergeordnet. Viele bekannte Sportler sind von ihren eigenen Vätern trainiert worden und haben gemeinsam Erfolge gefeiert. Über solche Trainerväter schreiben die folgenden Verse. Der Briefschreiber lädt zu einem Perspektivwechsel ein. Seht die Schwierigkeiten eures Lebens als notwendige Trainings- und Erziehungsmaßnahmen eures himmlischen Trainers an. Denn Gott erzieht seine Kinder mit Liebe, nicht aus Willkür. Menschliche Erziehung will die eigenen Kinder für ein gelingendes Leben vorbereiten. Dafür brauchen die Kinder respektvollen Umgang, die Einhaltung von Regeln, Durchhaltevermögen und auch Frustrationstoleranz. Nachfolger von Jesus sind eben nicht den Zufälligkeiten ausgeliefert. Sie durchlaufen einen Erziehungsprozess, lernen Vertrauen und Gehorsam. Darum auch wir. Uns heute gelten drei Mutmacher im heutigen Bibeltext. Erstens die anfeuernden Glaubenszeugen. Zweitens Jesus selbst und sein Vorbild. Und drittens die Perspektive durch die Schwierigkeiten und Lasten meines Lebens erzieht mich der himmlische Trainervater zu meinem Besten. Und durchhalten lohnt sich. Laufen Sie mit.
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Ins Kloster eintreten, auf Ehe und Familie verzichten. Das ist ein Schritt, den Menschen sich reiflich überlegen. So ist es auch Helmut Roßkopf ergangen. Eigentlich soll er den väterlichen Schreinerbetrieb übernehmen. Er ist zwar ein leidenschaftlicher Handwerker, aber ihn fasziniert auch das gemeinsame Leben in der ökumenischen Kommunität Jesusbruderschaft. Während er Klarheit über seinen weiteren Weg gewinnt, ahnt er noch nicht, dass er bald eine eigene Schreinerei gründen wird und später sogar Chef eines großen Unternehmens sein wird. In der Biografie zwischen Kreissäge, Kloster und Konzern erzählt Bruder Helmut Roßkopf seine Lebensgeschichte. Ein weiteres Mal präsentieren wir Ihnen Passagen daraus, hier im Lesezeichen. Herzlich willkommen, sagt Simone Nickel.

0: Helmut Roßkopf wächst gemeinsam mit seinen beiden Schwestern in Süddeutschland auf. Zwischen Schwarzwald und Rhein, malerisch eingebettet in den Hügeln des Markgräfler Landes, liegt sein Heimatdorf Tannenkirch. Im Ortsteil Gupf betreibt sein Vater eine Schreinerei. Bereits als kleiner Junge liebt Helmut das Werkeln mit Holz. Sein Berufsziel steht fest. Er will in die Fußstapfen seines Vaters treten und macht die Ausbildung zum Schreiner. Helmuts Eltern gehen davon aus, dass er später den Familienbetrieb übernehmen wird. Aber dann erwacht sein Interesse an geistlichen Themen. Gerne besucht er die inspirierenden Jugendstunden des Pfarrers, liest in der Bibel und beschäftigt sich mit zentralen Fragen des Glaubens. Freizeiten führen ihn ins hessische Gnadental bei Bad Camberg. Dort lernt Helmut die Jesusbruderschaft kennen, eine ökumenische Kommunität. Ledige Männer und Frauen und auch Familien gehören zur Lebensgemeinschaft. Helmut fühlt sich wohl in Gnadental und entscheidet sich, in der Jesusbruderschaft seinen Zivildienst zu leisten. Regelmäßige Gebetszeiten strukturieren den Tagesablauf. Neben theologischem Unterricht werden die Zivis auch praktisch eingesetzt. Das Handwerkerherz von Helmut schlägt höher, als ihm die Bauleitung für das neue Wohnhaus der Schwestern übertragen wird. Zu seiner Ansprechpartnerin, Schwester Margit, bekommt er einen guten Draht. Das gemeinsame Leben in der Kommunität gefällt ihm so gut, dass er sich fragt, ob er verbindlich zur Jesusbruderschaft gehören möchte. Aber Helmut fühlt sich seinen Eltern gegenüber verpflichtet. Als einziger Sohn hängt der Weiterbestand des Familienbetriebs von ihm ab. Der junge Mann ist hin und her gerissen. Ein Aufenthalt in den USA bringt ihm Klarheit. Näheres, jetzt im Lesezeichen, Markus Baum liest aus der Biografie Zwischen Kreissäge, Kloster und Konzern.
1: Dann kam der Tag, an dem Günther von seiner Tour durch die USA zurückkehrte. Günther war der Leiter der Bruderschaft und gehörte zu den Familien, dem dritten Zweig der Bruderschaft. Wie bei solchen Anlässen üblich, versammelten sich wenige Tage später die Mitglieder der Kommunität, um nach Feierabend seinem Reisebericht zu lauschen. Was er erzählte, packte mich vom ersten Satz an. Ob er die unermesslichen Weiten oder die grenzenlose Freiheit schilderte, die das Leben in den Vereinigten Staaten prägt. Wie ein Film lief das, was er erlebt hatte, vor meinem inneren Auge ab. Ganz besonders hellhörig wurde ich, als er über Woodcrest berichtete. In diesem Dorf unweit von New York errichtete die Bruderhofgemeinschaft im Jahr 1954 ihre erste Niederlassung in den USA. Gegründet wurde diese radikal-pazifistisch ausgerichtete Gemeinschaft von deutschen Christen, die eine Antwort auf das materielle und geistige Elend geben wollten, das im Deutschen Reich nach dem Ersten Weltkrieg vielerorts herrschte. Von den Nationalsozialisten verfolgt, gingen sie zuerst nach Südamerika und zogen dann weiter in die Vereinigten Staaten. Ich spitzte meine Ohren, als Günther auf das Handwerk zu sprechen kam, mit dem die Bruderhofleute ihren Lebensunterhalt verdienen. Sie produzieren Holzspielzeug, verarbeiten also den Stoff, mit dem ich so vertraut war. Während Günthers Besuch erschlossen sie sich gerade ein neues Betätigungsfeld, indem sie in die Produktion behindertengerechter Möbel einstiegen. Nicht erst als ich das hörte, war mir klar, ich gehe in die USA. Ich wollte unbedingt das Land kennenlernen, das Protestanten und Katholiken, Baptisten, Methodisten, Lutheranern, Presbyterianern und Adventisten eine Heimat bot. Das Glaubensgemeinschaften wie den Amischen, den Mennoniten oder den Bruderhofleuten erlaubte, ihren Glauben in aller Freiheit zu praktizieren. Auch die Jesusbruderschaft war mit einer Niederlassung in Plainfield vertreten. Drei Brüder lebten zu dieser Zeit im Staat New Jersey in einer Außenstelle der Kommunität. Hier bot sich mir eine perfekte Anlaufstelle, sie wollte ich zuallererst besuchen. Beseelt von diesem Gedanken ging ich am nächsten Morgen auf die Baustelle. Als Schwester Margit zu uns stieß, erzählte ich ihr von meinem Plan. Postwendend erklärte sie mich für verrückt. »Was willst du denn in Amerika? Du kennst doch da drüben keinen. Wie willst du dich denn verständigen mit den paar Brocken Englisch, die du sprichst? Das wird nix.« Ein Jahr zuvor hätte ich nach einem solchen Kommentar noch die Fassung verloren. Jetzt aber fühlte ich mich eher bestätigt. Die Außenstation der Brüder in Plainfield im Bundesstaat New Jersey war mein Ziel. Und danach würde ich das Land bereisen. Wenige Tage später schrieb ich meinen Eltern einen Brief. Ich teilte ihnen mit, dass ich nach dem Ende des Zivildienstes nicht nach Hause käme, sondern im Frühjahr 1978 für ein Jahr in die USA gehen wolle. Die ersten Würfel waren gefallen. 4 Monate später saß ich im Flugzeug von Frankfurt nach Newark. Bruder Elia, ein echter Amerikaner, holte mich vom Flughafen ab. Wir waren noch keinen Kilometer gefahren, als es geschah. All die grüblerischen Gedanken über meinen weiteren Weg, alle Zukunftssorgen, der Druck, sich entscheiden zu müssen, der auf mir lag und mit dem ich nicht umgehen konnte. Plötzlich fiel alles von mir ab. Von Minute zu Minute wurde es mir leichter ums Herz. Und dieses Gefühl, erlöst zu sein von einer schweren Last, ging auch nicht mehr weg. Die ganze Zeit von der Landung über die Dauer meines Aufenthalts bis zum Tag meiner Rückreise spürte ich diese Befreiung fast körperlich. Kein Wunder, dass ich mich schon auf der Fahrt nach Plainfield meinem Gastgeber zuwandte und im Brustton der Überzeugung feststellte: Mir ist jetzt alles klar. Ich werde Bruder. So begeistert wie ich war, störte es mich kaum, dass Bruder Elia eher cool blieb und schmunzelnd meinte: Nun mach mal langsam, das hat Zeit. Meine USA-Reise markierte einen entscheidenden Wendepunkt in meinem Leben. Im Land der unbegrenzten Möglichkeiten wurden entscheidende Weichen gestellt. Die Rahmenbedingungen dafür waren perfekt. Schnell hatte ich einen guten Rhythmus gefunden. Die Vormittage waren für Renovierungsarbeiten reserviert, denn die Brüder wohnten in einem Holzhaus, das zwar sehr schön war, aber auch sehr alt. Ich kam wie gerufen. Meine Erfahrungen im Umgang mit Hammer und Säge waren Gold wert. Es wurde abgerissen und wieder aufgebaut. Eine besondere Herausforderung stellte eine Wand dar, die mit Hunderten von Schindeln aus Zedernholz verkleidet war. Noch heute findet sich in meinem Werkzeugkasten ein Maßband, das die Länge in Inch wiedergibt. Die Nachmittage begannen mit einem Dauerlauf durch die prächtigen Platanenalleen unseres wunderschönen Quartiers. Danach war Englischbüffeln angesagt. Nicht nur zu diesem Zweck hatten mir die Brüder eine New King James Bibel in die Hand gedrückt. Ich hatte viel Zeit und Gelegenheit, um zu beten, nachzudenken und zu lernen. Das klappte gut. Im Laufe meines Berufslebens konnte ich immer wieder auf das zurückgreifen, was ich mir in diesen 9 Monaten an Vokabeln und Grammatik angeeignet hatte. Auch wenn es jede Menge zu tun gab und mir manchmal abends der Kopf rauchte, blieb mein Wunsch, Bruder zu werden, die ganze Zeit über ungebrochen. Nur hin und wieder huschte ein Schatten des Zweifels darüber hinweg. Unter anderem die Befürchtung, dass ich kaum den Mumm haben würde, das Ganze meinen Eltern beizubringen. Wie sollte ich das anstellen? Nicht auf alle meine Fragen fand ich gleich eine Antwort. Die wichtigste erhielt ich erst gegen Ende meines Aufenthalts, als mir die Brüder einen 2-wöchigen Urlaub gewährten. Sie empfahlen mir einen Trip nach Ann Arbor in Michigan, wo die Servants of the Word eine Niederlassung hatten. Diese internationale ökumenische Bruderschaft lediger Männer war 6 Jahre zuvor gegründet worden. Sie beeindruckten mich zutiefst. Ihre lebendige Gemeinschaft, die Begeisterung, mit der sie Nachfolge lebten, und ihre Ungebundenheit als Ledige, die sie nutzten, um ihrer Berufung nachzukommen. Das war der Anstoß, den ich gebraucht hatte. Dort entschied ich mich, mein Leben dem Dienst an Gott und den Menschen zu widmen. Als Bruder, der sein Leben fortan nach den 3 evangelischen Räten ausrichtete: ehelos, besitzlos und gehorsam. In den USA nannte man das Single for the Lord. Mir war durchaus bewusst, dass dieser Entschluss 2 wichtige Konsequenzen nach sich zog. Zum einen hieß das für mich, dass ich mit größter Wahrscheinlichkeit meinen erlernten Beruf als Schreiner würde an den Nagel hängen müssen. Das war einigermaßen hart für mich, weil mir das kreative Arbeiten in einem handwerklichen Beruf eigentlich große Freude bereitet hatte. Zum anderen stand nun außer Frage, dass ich mein Vorhaben auch meinen Eltern mitteilen musste. Doch nun hatte diese Herausforderung ihren Schrecken verloren. Nachdem ich meine Entscheidung einmal getroffen hatte, schenkte mir Gott auch den Mut, vor meinen Angehörigen zu diesem Schritt zu stehen. Zurück in Plainfield tat ich, was getan werden musste. Es war ein heißer Sommertag im Juli 1979, als ich mich hinsetzte und einen Brief an Vater und Mutter schrieb. Per Luftpost setzte ich den beiden auseinander, warum ich weder die Firma übernehmen noch ins Markgräflerland zurückkehren wollte, sondern in Hessen bleiben und in die Jesusbruderschaft eintreten würde. Die Antwort kam postwendend. Sie fiel aus, wie ich es erwartet hatte. Warum tust du uns das an? Wir verstehen es nicht. Keiner versteht es. Und so weiter. Mir war klar, dass ich durch meinen Entschluss nicht nur mein Leben ändern würde, sondern auch das meiner nächsten Angehörigen. Mir war auch klar, dass mein Vater seine Firma und damit sein Herzensprojekt früher oder später in fremde Hände geben musste. All seine Pläne waren mit einem Mal durchkreuzt. Es würde auch keinen Enkel geben, der den Firmennamen Roßkopf würde weitertragen können. Und wie sollten die beiden, die all die Schritte in diesem Entscheidungsprozess nicht mitbekommen hatten, meinen radikalen Schritt nachvollziehen können, der mir durchaus ein paar schlaflose Nächte beschert hatte? Wie sollten sie den Frieden empfinden, der mein Herz nach meiner Wahl erfüllte? In quälende Diskussionen einzusteigen ergab keinen Sinn. Ich konnte nur beten. Gott allein konnte bewirken, dass meine Eltern ein Ja zu dieser Entwicklung fanden. Und das tat er. Ein Jahr später besuchten mich meine Eltern in Gnadenthal. 2 Wochen danach bekam ich einen Brief von meinem Vater, den einzigen, den er mir je geschrieben hat. Darin stand: Ich habe dich erlebt und gemerkt, wie glücklich du in der Bruderschaft bist. Und mir ist bewusst geworden, dass du dort doch so viel mehr bewirken kannst, als wenn du bei uns in Gupf die Firma übernommen hättest. Es wäre sehr egoistisch von mir, wenn ich weiterhin darauf bestehen würde, dass du zu mir zurückkommst. Diese Worte waren für mich unendlich viel wert. Es war der Segen, den Vater und Mutter auf meinen weiteren Lebensweg legten. Dieser Sinneswandel, der bewirkte, dass meine Eltern mich freigaben, ist eines der größten Wunder, das ich je erlebt habe. Und sie gaben mich nicht nur frei, voller Dankbarkeit stelle ich heute fest, dass sie mich all die Jahre auf meinem Weg unterstützt haben.

0: Am 20. September 1980 wird Helmut Roßkopf als Bruder in die ökumenische Kommunität Jesusbruderschaft aufgenommen. Der Leiter der Lebensgemeinschaft Günther fördert seine weitere berufliche Entwicklung. Bruder Helmut qualifiziert sich als Schreinermeister. Ein nächtlicher Brand in Gnadenthal eröffnet der Kommunität die Möglichkeit, sich räumlich zu vergrößern. Die Gemeinschaft träumt davon, das klösterliche Ambiente wiederherzustellen. Sie erwirbt die Brandruine und einen Hof in der Dorfmitte. Die alte Zisterzienserkirche wird behutsam renoviert. Ebenso das ehemalige Äbtissinnenhaus mit seinem Fachwerk, heute das Wahrzeichen in Gnadenthal. Aus dem niedergebrannten Nehemiahof wird ein Jugendbildungszentrum. In dieser Zeit des Wiederaufbaus hat Bruder Helmut alle Hände voll zu tun. Immer wieder wird er gefragt, ob er nicht eine eigene Schreinerei errichten möchte. Helmut begleitet zwar gerne Bauprojekte, aber als Bruder einen eigenen Betrieb führen, das kann er sich nicht vorstellen.
1: Die Monate vergingen und mit jeder Baustelle, die eröffnet wurde, zeigte sich der Platz deutlicher, auf den ich als Teil der Bruderschaft gestellt war. Ich war der Mann fürs Praktische, der Bauleiter für alle anstehenden Projekte. Zumindest vorerst, dachte ich. Es gab aber eine übergeordnete Instanz, die anderer Meinung war. Und das war erneut Günther, der Leiter der Bruderschaft, der beharrlich an seiner ursprünglichen Vision für mich festhielt. Er sah mein Aufgabengebiet nicht auf irgendwelchen Baustellen. Er hatte etwas ganz anderes im Sinn. Es war an einem strahlend schönen Sonntagmorgen, als Günther nach dem Gottesdienst auf mich zukam. Vielsagend lächelte und sagte: »Du hast einiges um die Ohren, stimmt's?« »Ja, wir bauen zurzeit ganz schön viel. Und wir haben auch noch eine Menge vor. Einerseits ist es gut, dass wir bei all diesen Projekten auf dich zurückgreifen können. Andererseits muss man zugeben, mit deinem Hintergrund und deinem Know-how wärst du an anderer Stelle sinnvoller eingesetzt. In deiner eigenen Schreinerei zum Beispiel.« Spätestens an diesem Punkt beschleunigte sich mein Puls erheblich. Günther aber fuhr seelenruhig fort. »Sag mal, Helmut, willst du nicht eine Firma gründen? Jetzt wäre doch die Gelegenheit günstig. Der CVJM München baut um und muss deshalb seine komplett eingerichtete Schreinerei auslagern, mindestens für ein Jahr. Genug Zeit für dich, mit dieser Einrichtung einen guten Start hinzulegen.« Ich atmete tief durch. Da war sie wieder, diese Frage, die ich schon mehrmals abschlägig beantwortet hatte. Diesmal aber war sie sehr viel konkreter. Und sie brachte einen radikalen Perspektivwechsel mit sich. Den musste ich allerdings erst einmal verdauen. Eine Schreinerei? Jetzt doch. Aber wie soll das funktionieren? Ich lebe als Bruder in einem Kloster in Gütergemeinschaft, soll aber einen Betrieb gründen, der auf meinen Namen läuft und in den ich mein Geld investiert habe. Eine Firma innerhalb eines eingetragenen Vereins. Würde das gut gehen? Ich hätte gleichzeitig den Status eines Bruders und eines selbstständigen Unternehmers. Den Stand der Ehelosigkeit berührte dieses Thema wohl kaum. Die Besitzlosigkeit schon eher. Das war aber problemlos zu regeln. Größere Auswirkungen hatte es dagegen auf die Frage des Gehorsams. Als Firmenchef war ich den Belangen meines Betriebes verpflichtet. Ich musste nach bestem Wissen und Gewissen in seinem Sinne entscheiden. Anderen, betriebsfernen Personen räumt der Gesetzgeber kein Mitspracherecht ein. Wie war das mit den Regeln unserer Kommunität zu vereinen? Fragen über Fragen gingen mir durch den Kopf. Die entscheidende aber war: Wenn alle Voraussetzungen so günstig standen, der Bedarf so unübersehbar groß war und der Leiter der Bruderschaft selbst den Plan favorisierte, auf welchen Wink des Himmels wollte ich noch warten, bevor ich diesen Weg einschlug? 2 Tage später sprach ich Günther an. Ja, ich mache das. Von da ab ging alles ganz schnell. In Windeseile wurde der äußere Rahmen geschaffen. Werkstatt, Finanzierung, Fahrzeug, Mitarbeiter. Mit den Betriebsräumen fingen wir an. Der Nehemiahof, die Brandruine, an deren Wiedererrichtung und Ausbau ich maßgeblich beteiligt gewesen war, erhob sich mittlerweile schöner als je zuvor am Ortseingang von Gnadental. Nicht weit von diesem Gästehaus der Bruderschaft, heute eine Jugendbildungsstätte mit 60 Betten, befand sich eine Dreiergarage. Die war zwar kalt und dunkel, bot aber ausreichend Platz für eine Hobelmaschine, eine Fräsmaschine und eine einfache Kreissäge aus München. Die Kälte bekamen wir durch ein Warmluftgebläse in den Griff und eine Absauganlage machte das Sägen und Schleifen erträglicher. Das reichte für den Anfang. Die praktischen Voraussetzungen für eine professionelle Holzverarbeitung waren gegeben. Auch die Finanzierung stellte kein größeres Problem dar. Mir standen insgesamt 100.000 D-Mark zur Verfügung. Diese Summe bestand zu einem Drittel aus einem ERP-Gründungsdarlehen, das mir die Nassauische Sparkasse vermittelt hatte. Die anderen zwei Drittel füllte ein KfW-Kredit aus. Nun ging es an die ersten größeren Anschaffungen, denn als nächstes war der Fuhrpark dran. Nach kurzer Suche wurde ich fündig. Fast 40.000 Mark flossen in einen Fiat Ducato Pritschenwagen. Meine Fahrzeugflotte nahm Konturen an. Manchmal stutzte ich mitten in den Vorbereitungsarbeiten. Sollte das Ganze etwa eine Erfolgsgeschichte werden? Nein, einem Alemannen wie mir verbot sich zu viel Euphorie. Und so lag ich, nachdem ich das Geld ausgegeben hatte, abends im Bett und dachte nach. Kaum hast du deine Schreinerei gegründet, ist schon die Hälfte des Startkapitals weg. Für ein Auto. Bist du verrückt? Weitere finanzielle Mittel standen mir nicht zur Verfügung. Für neue Darlehen waren die Banken nicht zu gewinnen. Ab jetzt waren Sparsamkeit und Improvisation gefragt. Immerhin waren drei von vier Grundpfeilern schon gesetzt. Ich hatte eine Werkstatt, die Finanzierung stand und einen fahrbaren Untersatz besaß ich auch. Nun fehlten nur noch Mitarbeiter. Doch auch im Personalbereich fügte sich alles wie von selbst. Denn zusammen mit den Geräten und Maschinen war die entsprechende Fachkraft aus München bereits angereist. Und zwar eine junge Frau. Sylvia war frischgebackene Schreinerin. Als Handwerkerin stellte sie Mitte der 1980er Jahre eine Ausnahme dar, weil seinerzeit noch nicht viele Frauen in unserer Branche tätig waren. Die neu gegründete Schreinerei Roßkopf übte also bereits damals eine Vorreiterrolle aus. Sylvias berufliche Laufbahn glich in einem bestimmten Punkt meinem Werdegang. Ihre Eltern hatten ein Juweliergeschäft und handelten mit Gold. Sie aber zog ein anderes Material vor, Holz. Den Weg, den ihr Vater als gegeben ansah, wollte sie nicht gehen und ihre Ausbildung zur Schreinerin musste sie gegen den Willen ihrer Familie durchziehen. Dieser Wille durchzuhalten kam ihr nun zugute, denn auch bei mir hatte sie es nicht leicht. Mein Tatendrang war schier grenzenlos, ich sprudelte über vor Ideen. Manchmal musste sie Aufträge ausführen, die sie überhaupt nicht verstand. Und mir fehlte das Feingefühl, um die Fragezeichen in ihren Augen zu erkennen. Ja, sie hatte es nicht leicht mit mir. Ich muss Abbitte leisten bei Sylvia. Etwas mehr Berufserfahrung brachte mein zweiter Angestellter mit. Joachim war bereits ein erfahrener Geselle und scheute sich nicht, selbstständig Projekte zu übernehmen. Und daran herrschte in der Anfangszeit kein Mangel. Es war die Zeit, in der wir die Scheune neben dem Nehemiahof zu einem Jugendbildungszentrum mit 30 Betten ausbauten. Architekt Hornschuh plante so, dass unsere Maschinen die verwendeten Materialien problemlos verarbeiten konnten. Ob Türen, Treppen oder Betten, Gipskarton, Spanplatten oder Massivholz, wir waren stets Herr der Lage. Und ich war nun ganz in meinem Element. Mir wuchsen ungeahnte Kräfte zu. Die brauchte ich auch, denn parallel zum Aufbau der Firma übernahm ich die Bauleitung für den Innenausbau des viele Quadratmeter großen Gebäudes. Doch im gleichen Maße, wie es mich herausforderte, machte es auch Spaß. Als ich ein halbes Jahr später ein erstes Fazit zog, stellte ich fest, dass alles bestens funktioniert hatte. Der einzige Hemmschuh war die räumliche Enge in unserer Werkstatt. Doch diesem Problem war abzuhelfen. Der alte Schafstall hinter dem altehrwürdigen Äbtissinnenhaus im Herzen des Dorfes bot dreimal mehr Platz. Außerdem verfügte er über eine Holzheizung. Und er stand seit kurzem leer. Diese Gelegenheit ließ ich mir natürlich nicht entgehen. Der Umzug war in wenigen Tagen erledigt.

Markus Baum las aus der Biografie zwischen Kreissäge, Kloster und Konzern. Bruder Helmut Roßkopf gibt Einblick in sein Leben als Mönch und Unternehmer, schildert, wie aus seiner kleinen Schreinerei ein mittelständischer Industriebetrieb entstanden ist. Die Roßkopf und Partner AG gilt als Pionier in der Verarbeitung von Mineralwerkstoff. Ihre beiden Standorte liegen in Thüringen und Sachsen. Rund 200 Beschäftigte fertigen aus unterschiedlichen Materialien maßgeschneiderte Produkte in ansprechendem Design. Stilvolle Küchenarbeitsplatten, Waschtischplatten, Empfangstresen und Studiomöbel, auch den Moderationstisch der ZDF-Nachrichtensendung heute. Die Biografie von Bruder Helmut Roßkopf hat 200 Seiten, ist bei Franke Buch erschienen und kostet 20 Euro. In unserem Onlineshop ist sie erhältlich. Einen Link zum Bestellen und diese Sendereihe zum Hören und Weiterempfehlen finden Sie in unserer Audiothek auf erfplus.de/lesezeichen. Morgen geht's weiter in der Lebensgeschichte von Bruder Helmut. Dann erfahren Sie, wie aus seiner kleinen Schreinerei ein großes Unternehmen geworden ist. Wenn Sie mögen, bis dahin, tschüss, sagt Simone Nickel.

0: 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Es ist 20 Uhr. 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
1: Ich bin Selke Reich. Deutschland hat die Wahl für einen Sitz im UN-Sicherheitsrat überraschend verloren. Bei der Abstimmung in New York setzte sich die Bundesrepublik nicht gegen Portugal und Österreich durch.
2: Für die Wahl wäre eine Zweidrittelmehrheit nötig gewesen. Deutschland erhielt jedoch nur 104 Stimmen. Es ist das erste Mal, dass eine deutsche Kandidatur für den Sicherheitsrat scheitert. Die Bundesregierung hatte auf eine stärkere Rolle Deutschlands bei internationalen Konflikten und Krisen gesetzt. Noah Ulrich, Redaktion.
1: Griechenland ist nach 16 Jahren von der EU-Liste der Länder mit wirtschaftlichen Ungleichgewichten gestrichen worden. Ministerpräsident Mitsotakis begrüßte die Entscheidung und sprach von einem wichtigen Erfolg. Die EU-Kommission sieht die Risiken durch die hohe Staatsverschuldung inzwischen deutlich gesunken. Griechenland hatte während der Schuldenkrise mehrere internationale Hilfspakete erhalten. Die Gewerkschaft Verdi hat für morgen und übermorgen bundesweit zu Warnstreiks im Handel aufgerufen. Betroffen sind der Einzelhandel sowie der Groß- und Außenhandel. Verdi fordert 7% mehr Lohn. Die Arbeitgeber haben zuletzt eine Erhöhung um insgesamt 3,5% bei einer Laufzeit von 2 Jahren angeboten. Die EU-Kommission hat erstmals einen Sonderbeauftragten für künstliche Intelligenz ernannt. Der dänische Manager Jim Hagemann-Snabe soll die EU-Spitze künftig in Fragen rund um KI beraten. Ziel ist es, die Entwicklung und Nutzung von künstlicher Intelligenz in Europa voranzubringen. Der Experte bringt jahrzehntelange Erfahrung aus der Technologiebranche mit und soll unter anderem Empfehlungen für den Einsatz von KI in der Industrie erarbeiten. Volkswagen hat in Spanien die Produktion seiner neuen günstigen Elektrokleinwagen gestartet. Im Werk bei Barcelona laufen jetzt der vollelektrische ID. Polo und der Cupra Raval vom Band. Die Einstiegsversionen sollen ab Sommer bestellbar sein und rund 25.000 bzw. 26.000 Euro kosten. VW erwartet in den kommenden Jahren eine deutlich steigende Nachfrage nach preiswerten Elektroautos.
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1: In den kommenden Stunden vor allem im Norden und Westen sowie Teilen der Mitte noch schauerartiger Regen. Tiefstemperatur 15 bis 10 Grad, bei längerem Aufklaren im Südosten bis 7 Grad. Am Donnerstag im Osten und Südosten anfangs heiter bis wolkig und trocken. Im Tagesverlauf von Südwesten über den Süden bis zur Neiße bei stärkerer Bewölkung regnerisch. Sonst erneut aufkommende, teils kräftige Gewitter. Erwärmung auf 16 Grad an der Nordsee und bis 26 Grad im äußersten Südosten.
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3: Zu einer neuen Ausgabe von Wortgut begrüßt Sie Kai-Uwe Wojcak. Bestimmt haben Sie schon mal den Begriff Basislager gehört. So etwas gibt es zum Beispiel, wenn Wissenschaftler zu einer Expedition aufbrechen oder wenn Bergsteiger einen schwierigen Berg bezwingen wollen. Im Basislager werden wichtige Ausrüstungsgegenstände gelagert und Vorkehrungen für den Notfall getroffen. Außerdem gibt es dort einen Vorrat an Lebensmitteln und mehrere Schlafplätze. Ein Basislager im übertragenen Sinn gibt es auch fürs Christsein im Alltag. Die Langensteinbacher Höhe, ein christliches Konferenzzentrum in der Nähe von Karlsruhe, bietet spezielle Basislagertage an. Die Teilnehmer können dort Gemeinschaft erleben und Kraft tanken für den Alltag. Im April vergangenen Jahres gehörten Bibelarbeiten von Peter Reed dazu, alle unter der Überschrift Brillant. Hier folgt nun die erste Bibelarbeit und es geht um die Frage, was bin ich eigentlich wert? Woher kommt dieser Wert und was sagt Gott dazu? Peter Reed ist gebürtiger Amerikaner und seit über 30 Jahren Mitarbeiter der Missionsgemeinschaft der Fackelträger. Für das Bibelschul- und Freizeitzentrum Bodenseehof ist er als Reisesekretär tätig und gleichzeitig Direktor von Fackelträger International.
4: Brillant, ich mag diese Titel. Woher kommt mein Wert? Ich merke heutzutage, junge Menschen haben mehr Möglichkeiten als je zuvor im Vergleich mit die Generationen, die vor uns waren. Und ich staune, was sie machen.

ich würde nicht Depression als klinisch nennen, aber manchmal durch diese schwermütige Seiten. Das ist auch die Schattenseite, weil ich merke, manchmal denken wir, boah, ich halte nicht mit. Das kann ich nicht auf die Beine stellen, wie die anderen, die vor mir sind. Und es ist mir auch bewusst, wenn man das Leben Jesu anschaut, es war nicht unbedingt diejenigen, die was Tolles dargestellt haben, die in seiner Nähe sich zu Hause fühlten, eher das Gegenteil. Und seine schärfsten Worte in den Evangelien waren an selbstgerechte, auch selbstbezogene Menschen gerichtet. Und es gibt solche Leute wie Levi, die sich sehr wohl gefühlt haben in der Gegenwart Jesu. Und es heißt in Lukas 5 zum Beispiel, es heißt, und danach ging er hinaus und sah einen Zöllner mit Namen Levi am Zoll sitzen und sprach zu ihm, folge mir nach. Und er verließ alles, stand auf und folgte ihm nach. Und Levi richtete ihm ein großes Mahl zu in seinem Haus, und viele Zöllner und andere saßen mit ihm zu Tisch. Und die Pharisäer und ihre Schriftgelehrten murrten und sprachen zu den Jüngern, warum esst und trinkt ihr mit Zöllnern und Sünder? Und Jesus antwortete und sprach zu ihnen, die Gesunden bedürften des Arztes nicht, sondern die Kranken. Ich bin nicht gekommen, Gerechte zu rufen, sondern Sünder zu Buße. Levi war gehasst in der Gesellschaft. Er war Zöllner, er hat für die Römer gearbeitet und er wurde nicht von den Römern bezahlt, sondern sobald man diese Stelle bekommen hatte, die er hatte, man hat seinen Lebensunterhalt verdient, indem man zu viel verlangt hatte von den Bürgern in sein Gebiet, und damit hat er verdient. Es war von ihm verlangt, dass er eine gewisse Summe aus seinem Bezirk an den Römer abgibt, und darüber hinaus, das waren die Römer gleich. Die machten sich keine Sorgen. Und es gab solche wie Levi in der Gesellschaft, die damals, sie waren gehasst. Sogar die Schriftgelehrten haben gesagt, du kannst jemanden wie Levi anlügen und du trägst keine Schuld. Es gab zwei, die haben auf die Märkte auf sie gespuckt. Und zwar die Prostituierte und die Zöllner. Also er hatte einen Stand in der Gesellschaft, das war gar nicht gut. Und ich sage das deswegen. Jesus kam gerade zu diesem Mensch und sagte, folge mir nach. Komm zu mir. Gerade Levi hat er dieses Angebot gemacht. Und ich höre manchmal von Menschen, Peter, ich könnte niemals Christ werden. Ich könnte niemals zu Christus kommen. Ich musste zu viel verändern, damit ich zu ihm komme. Ich sage, du musst gar nichts verändern. Du darfst kommen, so wie du bist. Die Veränderung kommt erst nachher. Und das bewirkt Jesus. Aber ändern, das kam erst nachdem Levi Jesus begegnet ist. Ich saß am Bodensee auf einer Freizeit, das war eine Familienwoche, und da saß ein Mann allein am Tisch. Ich habe die Freizeit geleitet und das tat mir fast leid, dass er allein am Tisch saß. Ich ging rüber und wir kamen ins Gespräch. Und nach ein paar Fragen habe ich ihn gefragt, was machen Sie beruflich? Und er sagte mir, also im Moment nichts, denn ich bin gerade aus dem Knast entlassen worden. Und da habe ich ihn gefragt, darf ich fragen, warum waren Sie im Knast? Und dieser Mann sagte mir, ich habe meine Frau umgebracht. Mir blieb die Spucke weg.

0: Aber er sagte mir, im Knast fand er Jesus. Besser gesagt, Jesus fand ihn. Das ist nicht das, was er in der Vergangenheit gemacht hatte, klein zu machen. Und er sagte mir, er war demnächst unterwegs und er wollte seine Schwiegereltern, die Eltern seiner Frau, er wollte sie um Vergebung bitten. Fand ich sehr mutig. Und natürlich kann man nicht rückgängig, was man in der Vergangenheit gemacht hat. Aber was ich sagen will, ist Folgendes. Jesus fing mit Levi an, wo er war. Jesus fing mit diesem Mörder an, wo er war. Du kannst die Vergangenheit nicht ändern. Aber Jesus kann deine Zukunft ändern. Und deswegen fängt er an, da wo wir sind, und geht mit uns vorwärts. Ich liebe diese Stelle aus Römer 5, eine bekannte Stelle für einige hier. Es heißt, denn Christus ist schon zu der Zeit, als wir noch schwach waren, für uns Gottlose gestorben. Nun stirbt kaum jemand um eines Gerechten willen, um des Guten willen vielleicht, wagt er vielleicht sein Leben. Gott aber erweist seine Liebe zu uns darin, dass Christus für uns gestorben ist, als wir noch Sünder waren. Als wir noch Sünder waren. Im nächsten Vers heißt es, wir waren Gottes Feinde sogar. Und Jesus ist für uns gestorben. Die Liebe Jesu ist eine völlig andere Liebe als menschliche Liebe. Seine Liebe ist eine vollkommene Liebe. Es ist eine Liebe, das nicht fordert, sondern eine Liebe, die uns bittet zu empfangen. Und das schaffen wir sehr, sehr schwer als Menschen. Deswegen heißt es sogar in Epheser 3, Paulus leitet die Epheser in ein Gebet und er sagt, bittet Gott, dass er dir klar macht, wie sehr er dich liebt. Man würde denken, wir sollen beten, wir sollen ihn dafür bitten, dass wir endlich mal Jesus lieben sollen, wie wir sollen. Aber das ist nicht das Gebet des Paulus in Epheser 3. Er sagte, bete dafür, dass Gott dir klar macht, wie sehr er dich lieb hat. Ich saß mit einigen Freunden von mir, Kollegen von der Fackelträgerarbeit zusammen und wie es mal halt mit Jungs manchmal ist, wir haben also gewisse Geschichten ausgetauscht und das Thema hieß, wurdest du jemals beraubt? Hat jemand etwas von dir geklaut? Und dann mein Freund aus Texas hat was Interessantes erzählt. Er sagte, es gibt ein Gesetz in Texas und das Gesetz heißt, wenn ein Dieb bei mir einbricht zu Hause und stehlt mein Handy, ein iPhone 11, es ist ein bisschen älter, das weiß ich, und er geht zu einem Pfandladen, kriegt seinen Cash und dann haut er ab. Und weil ich so ein App habe, Find My Phone, ich habe auch ein App auf mein Phone, Find My Frau, das brauche ich mehr. Und weil ich mein Phone erorten kann, ich sehe, ah, es ist in diesem Pfandladen. Und ich gehe dahin und ich tippe mein PIN ein. Das ist mein Phone, ich bin der Besitzer. Wisst ihr, was das Gesetz in Texas heißt? Ich muss es trotzdem zurückkaufen. Ich sagte, das ist ein saublödes Gesetz. Ich, der Besitzer, muss meinen Besitz zurückerkaufen. Das ist ungerecht. Liebe Freunde, das Kreuz Christi ist ungerecht. Der Schöpfer Gott der mich besitzt aufgrund dessen, dass er mich geschaffen hat, kam zurück und hat mich zurückerkauft. Wie sehr will Jesus uns? So sehr. Wie viel wert ist mein Leben in seinen Augen? So viel wert, dass der Schöpfer kam, um mich zurückzuerkaufen, als er für mich am Kreuz starb. Und es ist egal, was in unserer Vergangenheit ist. Es ist egal, was wir veranstaltet haben. Es ist mir egal, was für Selbstgespräche so ablaufen in unserem Gehirn. Wir sind unendlich wertvoll in Jesu Augen. Reed ist eine gewöhnliche schottische Name. Mein Großvater ist in der Nähe von Glasgow geboren, aufgewachsen, ist ausgewandert nach Chicago in der 20er Jahre. Mütterliche Seite, das ist die Familie Kraut aus Oberbayern, bisschen nördlich vom Chiemsee. Und meine Mutter vor allem wuchs in einer Familie auf, die haben viele Vorteile genossen, wofür Menschen hart arbeiten. Und es ist so, in meiner Mutter ihre Familie, diese Familie, die so viele Vorteile im Leben genossen hatten, ist an sich selbst furchtbar gescheitert. Innerhalb von 4 Jahren haben sich meine Mutter ihre Eltern scheiden lassen. Dann meine Mutter ihre Schwester ließ sich von ihrem Mann scheiden. Dann ihr Bruder ließ sich von seiner Frau scheiden. Und dann haben meine Eltern sich scheiden lassen. Innerhalb 4 Jahre. 4 Ehen. Das ist Big Bang. Und sie haben viele Vorteile genossen. Aber sie waren gottlos. Sie waren los von Gott. Anständig, hart arbeiten. Aber sie haben mit Jesus gar nichts zu tun gehabt. Es ist erstaunlich, wie viel ein Mensch in dieser Welt erreichen kann und doch an sich selbst scheitern. Und das war meine Familie. Und so war meine Mutter damals, das war in den 60er Jahre, und Scheidungsrat war bei weitem nicht so hoch damals wie heute. Und da war sie mit 4 Kindern zu Hause, geschiedene Frau und alleinerziehende Mutter. Und ich bin mir ziemlich sicher, dass jemand Scheidungskind hier ist heute. Das würde mich überhaupt nicht überraschen. Und da war sie und sie wurde krank in dieser Zeit und es hieß, also sie muss entweder ins Krankenhaus oder jemand muss sie zu Hause pflegen. Mit 4 Kindern, da musste sie natürlich zu Hause bleiben. Und gegenüber in der gleichen Straße gab's eine Frau. Und diese Frau war Krankenschwester. Und sie kam rüber und hat meine Mutter gepflegt. Und im Rahmen dieser Pflege hat diese Frau, meine Mutter, ein Traktat gegeben, so ein Bibeltraktat. Das war ein kleines Heft mit der Botschaft Jesu drin. Und ganz ehrlich, ich sehe manche von diesen Traktaten und sage mir, also im aller Ernst, würdest du das an jemanden weitergeben? Aber meine Mutter war so hungrig. Sie sagte mir Jahre später, sie sagte, ich habe diese Traktate auf mein Bett hingelegt und habe mehrmals gelesen, weil ich so hungrig war. Wir haben meine Mutter ihr 80. Geburtstag gefeiert und die Frau, die meine Mutter gepflegt hatte, war da. Ich sagte, Nancy, ich muss ein Bild von dir machen. Und ich habe Nancy gesagt, du weißt gar nicht, wie wertvoll du bist. in unsere Familie. Du weißt gar nicht, was das ausgelöst hat. Eine ganz normale, bescheidene Frau überquerte die Straße, pflegte meine Mutter und hat ihr von Jesus erzählt. Auch wenn ich sagen darf, durch ein billiges Traktat. Wie schwer ist das? Kurz darauf wurden wir eingeladen auf eine Familienfreizeit. Ich war damals 13 Jahre alt. Ich habe das Wort Camp verstanden, aber Christen überhaupt nicht. Wir gingen in der Gemeinde, als es nötig war, Ostern oder Weihnachten. Aber ich kam aus gut heidnischen Verhältnissen, sagen wir mal so. Und bei diesem Camp, da hatten wir viel Spaß. Aber jeden Vormittag, jeden Abend stand der Leiter dieser Freizeit auf und er hat eine kurze Bibelarbeit gemacht, so 20 Minuten. Ehrlich gesagt, ich habe wenig hier oben in der Birne verstanden. Aber tief in meinem Herzen habe ich gemerkt, dieser Mann spricht von einer Realität, die mir fehlt. Und mit der Woche wuchs ein Verlangen in mir, das zu kennen, wovon er geredet hatte. Und am Donnerstagabend stand er auf und er hat aus seinem Leben erzählt, wie ich heute Abend. Und er hat unter anderem gesagt, ich habe eine persönliche Beziehung mit Jesus Christus. Und als er das gesagt hatte, hat der Geist Gottes mir klipp und klar gemacht, Jesus lebt und er liebt dich und er will dich. Und ein Mitarbeiter saß neben mir nach dieser Veranstaltung an dem Abend, der hieß Bill Gibson, nicht Mel Gibson, Bill Gibson. Und Bill Gibson war so ein Heini, der brachte sein Speedboot, wollte uns Wasserskifahren beibringen und sein Boot ist gesunken. Also 13-jährige Jungs können brutal sein. Wir haben hinter seinen Rücken ihn lustig gemacht, beschwert und so weiter und so weiter. Aber er saß neben mir. Er saß neben mir, ein frecher Junge, der hinter seinen Rücken ihn lustig gemacht hat. Und das allererste Mal habe ich diese Worte gehört. Denn also hat Gott die Welt geliebt, dass er seinen eingeborenen Sohn gab, damit alle, die an ihn glauben, nicht verloren werden, sondern ewiges Leben haben. Und in einem einfachen Gebet mit Bill habe ich mein Leben Jesus anvertraut. Und Jesus durch den Heiligen Geist ist bei mir eingekehrt. Und ich werde es nie vergessen, als ich zu meiner kleinen Blockhütte lief, hat der Geist Gottes genau das getan, wovon er spricht in Römer 8, 16. Der Geist Gottes zeigt mit unserem Geist, dass wir Kinder Gottes sind. Und diese Sicherheit hatte ich so, Gott sei Dank. Ich war bei diesem Camp vor 2 Jahren. Sie haben mich gebeten, die Bibelarbeiten für die Erwachsene zu halten. 50 Jahre später. Und sie haben es so organisiert, dass Bill Gibson gekommen ist. Und das war ein Reunion. Und wir haben Mittagessen miteinander gehabt. Ich sagte, Bill, erzähl mal von deinem Leben damals. Er sagte, ich war 18 Jahre alt, war niemals auf einem Camp, völlig unerfahren. Und ich habe ihm gesagt, du weißt gar nicht, wie wertvoll du bist. Du weißt gar nicht, was du in meinem Leben bedeutest. Lass mir dir die Geschichte erzählen. 50 Jahre. Das sind wir. 50 Jahre später. Und es kann sein, dass jemand hier ist und man macht sowas wie Kinderkirche oder Jungschar in der Gemeinde oder du hast Freunde in deiner Nachbarschaft oder Verein. Unterschätze niemals das Wert eines Lebens, das Wert deines Lebens für Zeit und Ewigkeit. Wer weiß, was er aus uns machen will. Und ich bin so dankbar für diese Menschen, die mir die Liebe Jesu entgegengebracht haben und bin so dankbar, dass sie so mit Jesus erlebt haben oder gelebt haben. Ich habe gespürt, Jesus lebt und er liebt mich und er will mich. Wir haben ungeheuer viel Wert in Gottes Augen, aber auch in dieser Welt.
1: Unter dem Titel Brillant, woher kommt mein Wert, hörten Sie eine Bibelarbeit von Peter Reed. Er ist Reisesekretär des Bibelschul- und Freizeitzentrums Bodenseehof und Direktor der Missionsgemeinschaft Fackelträger International. Seine Bibelarbeit wurde im April vergangenen Jahres bei den Basislagertagen auf der Langensteinbacher Höhe aufgezeichnet. Woher kommt mein Wert? Das ist eine Frage, die sich eigentlich nur dann überzeugend beantworten lässt, wenn man an Gott, den Schöpfer und seinen Sohn Jesus Christus glaubt. So jedenfalls die christliche Perspektive, die Jürgen Werth in seinem Lied besonders wertvoll widerspiegelt.
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0: Jürgen Werth besonders wertvoll. Und dieses Qualitätsurteil, besonders wertvoll, gilt auch für die nächste Bibelarbeit von Peter Reed, die Sie bei uns heute in genau einer Woche hören können. Dann geht's im übertragenen Sinne um das Schleifen, also darum, wie Gott aus menschlichen Edelsteinen mit Ecken und Kanten echte Schmuckstücke macht. Herzliche Einladung an Sie, auch nächste Woche wieder einzuschalten.
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2: Durch die Bibel, so heißt unsere Sendereihe, zu der ich Sie wieder herzlich begrüße. Mittlerweile sind wir auf unserer Entdeckungsreise im zweiten Kapitel des Briefes an die Gemeinde in Philippi angekommen. Paulus, der christliche Missionar und Gemeindegründer, hat diesen Brief während eines Gefängnisaufenthaltes verfasst, womit sich erklärt, warum das Sterben eines der zentralen Themen für ihn ist. Denn letztlich weiß er nicht, wie es mit ihm weitergehen wird. Das Sterben ist für ihn allerdings kein Schreckgespenst, das ihm Angst einjagt, sondern für ihn ist das Sterben mit der Zuversicht verknüpft, auch die Auferstehung zu erleben. In Kapitel 2 widmet sich Paulus jedoch besonders dem Gegenstück zum Sterben, also dem Leben, denn er ist bereit, im Falle seiner Freilassung jederzeit wieder in den Dienst Jesu zu treten. Dass Paulus in Zeiten des Leidens sogar noch Zukunftspläne für die Gemeinde in Philippi schmiedet, zeigt uns seine Glaubensstärke. Er möchte den Menschen damit ein Geschenk machen, das vielen weiterhelfen soll.

Im ersten Kapitel des Philipperbriefes wurde die Frage aufgeworfen, was bedeutet Christsein eigentlich im Kern, wenn man es auf das Wichtigste reduziert? In Vers 21 hat Paulus die Antwort dazu auf den Punkt gebracht. Denn Christus ist mein Leben und Sterben ist mein Gewinn. Christus ist also der Mittelpunkt im Leben des Apostels Paulus. Das macht sein Christsein aus.

Er spricht davon, ebenfalls solch ein Leben zu führen. Wir sollen also Christi Gesinnung verinnerlichen, und das ist nur durch den Geist Gottes möglich. Schon vor langer Zeit habe ich gelernt, dass ich bestimmte Dinge in meinem Leben nicht nur schlecht mache, sondern richtiggehend falsch, und zwar immer wieder. Manche Leute meinen, ich sei eben willensstark und hätte die Tendenz, Entscheidungen einfach auf eigene Faust zu treffen. Doch genau dadurch stelle ich mir oft selbst ein Bein. Wenn mir das bewusst wird, dann sage ich, Herr, ab jetzt darfst du wieder übernehmen. Und es ist wunderbar zu sehen, wie der Herr dann tatsächlich wieder das Ruder übernimmt. Wir müssen lernen, uns zurückzulehnen und dem Geist Gottes in seinem Wirken zuzusehen. Das bedeutet natürlich nicht, dass wir einfach nur abwarten und Däumchen drehen sollen, sondern wir machen mit dem Programm Gottes für uns weiter. Aber die Kraft und Dynamik kommt vom Geist Gottes. Das zweite Kapitel des Philipperbriefes enthält eine der größten theologischen Feststellungen über das Wesen Christi, durch die jedoch auch eine der größten theologischen Auseinandersetzungen entstanden ist. Es geht hierbei um die sogenannte Kenosis. Diese Lehre besagt, dass Christus bei seiner Menschwerdung auf seine göttlichen Eigenschaften verzichtet hat. In diesem Kapitel wird jedoch deutlich werden, dass dies nicht der Fall war. Ich lese aus dem Brief an die Gemeinde in Philippi, Kapitel 2, den ersten Vers. Paulus schreibt, »Ist nun bei euch Ermahnung in Christus, ist Trost der Liebe, ist Gemeinschaft des Geistes, ist herzliche Liebe und Barmherzigkeit.« Was hier in diesem Vers steht, sollte nicht als Bedingung gedeutet werden. Er bedeutet also nicht, nur dann, wenn bei euch Ermahnung in Christus, wenn bei euch Trost der Liebe, wenn bei euch Gemeinschaft des Geistes ist. Vielmehr handelt es sich um eine Feststellung, die auch so lauten könnte. Da nun bei euch Ermahnung in Christus ist, ist Trost der Liebe, ist Gemeinschaft des Geistes, ist herzliche Liebe und Barmherzigkeit. Mit diesem Wissen fährt Paulus nun in Vers 2 fort, »So macht meine Freude dadurch vollkommen, dass ihr eines Sinnes seid, gleiche Liebe habt, einmütig und einträchtig seid.« Obwohl er sich im Gefängnis befindet, ist Paulus erfüllt von der Freude am Herrn. Und dennoch, seine Freude wäre noch größer, sie wäre geradezu vollkommen, wenn er sich sicher sein könnte, dass das Leben der Christen in Philippi voll und ganz vom Evangelium beeinflusst und geprägt wird. Er wünscht sich, dass ihr eines Sinnes seid, gleiche Liebe habt, einmütig und einträchtig seid. Wie ich schon einmal angedeutet habe, gab es in der christlichen Gemeinde in Philippi ein paar kleinere Probleme. Nichts Schwerwiegendes. Aber Paulus will, dass die Mitglieder der Gemeinde eines Sinnes sind. Das bedeutet jedoch nicht, dass sie zu identischen Kopien werden. In manchen Gemeinden gibt es zwei Gruppen von Menschen. Eine Gruppe ist für den Pastor und eine gegen ihn. Die Personen in diesen Gruppen denken nicht selbstständig, sondern sie sind Kopien der Gruppenführer. Eines Sinnes zu sein bedeutet jedoch etwas anderes. Es bedeutet, die Gesinnung Christi in sich wirken zu lassen. Dies ermöglicht unterschiedliche Ausdrucksformen, unterschiedliche Gaben, verschiedene Konzepte für den Gottesdienst und sogar Unterschiede in weniger wichtigen Lehrsätzen. Wir werden uns nicht gegenseitig die Köpfe einschlagen, nur weil wir bei diesen Themen unterschiedlicher Meinungen sind. Mit Christi Gesinnung werden wir uns über die wichtigsten Glaubensgrundsätze einig. Paulus beschreibt das Leben nach dem Modell Christi weiter in Vers 3. Tut nichts aus Eigennutz oder um eitler Ehre willen, sondern in Demut achte einer den anderen höher als sich selbst. Davon hatte Paulus schon einmal gesprochen. Er hatte gesagt, dass manche Menschen Christus aus Neid und Streitsucht predigen. Nun sagt er, tut nichts aus Eigennutz oder um eitler Ehre willen. Meiner Meinung nach entstehen die meisten Probleme in der Kirche heute nicht durch unterschiedliche Glaubenslehren, sondern sie entstehen eher durch Neid und Streitsucht. Einige Menschen sind einfach von Natur aus streitsüchtig.

selbstsüchtig. Würden wir der Aufforderung des Apostels Paulus folgen und nichts aus Eigennutz oder um eitler Ehre willen tun, könnten wir wahrscheinlich 90 oder vielleicht sogar 100% der aktuellen Probleme in den Kirchen und Gemeinden lösen. Wenn man in der Gemeinde etwas aus Eigennutz tut, sollte man es besser gar nicht tun. Das Gleiche gilt für Dinge, die man tut, um persönliche Anerkennung dafür zu bekommen. Das ist übrigens auch der Grund dafür, dass ich eine bestimmte Art von Versammlungen überhaupt nicht mag. Meistens beginnen sie damit, dass zunächst Frau so und so gedankt werden muss, die einen Strauß Petunien für die Dekoration mitgebracht hat. Oder Herrn so und so, weil er einen Stuhl zusätzlich herbeigeholt hat. Und natürlich darf niemand dabei vergessen werden, sonst steckt man nachher in allergrößten Schwierigkeiten, weil sie beleidigt sind. Doch müssen Christen wirklich für ihre Taten gelobt oder beglückwünscht werden? Haben sie diese Art von Anerkennung wirklich nötig? Tut nichts aus Eigennutz oder um eitler Ehre willen, schreibt Paulus. Versucht also nicht, euch einen Namen zu machen. Sondern in Demut achte einer den anderen höher als sich selbst, heißt es weiter in Vers 3. Vielleicht war dies auch das Problem zwischen Evodia und Syntyche, den beiden Frauen, die im letzten Kapitel des Philipperbriefes zur Einigkeit ermahnt werden. Vielleicht hatten diese beiden das Gefühl, dass die eine von der anderen schlecht gemacht wurde. Wenn Vers 3 in unseren Gemeinden mehr befolgt werden würde, könnten wahrscheinlich auch viele Probleme in den Chören und Musikgruppen gelöst werden. Dann wäre zum Beispiel Schluss mit der Frage, warum wurde ich nicht zum Singen aufgefordert? Ich habe doch eine viel bessere Stimme als so und so. Solche Denkweisen würden dann nicht mehr existieren. Das Gleiche könnte über Probleme auf der Leitungsebene und in Ausschüssen gesagt werden. Tut nichts aus Eigennutz oder um eitler Ehre willen, sondern in Demut achte einer den anderen höher als sich selbst. Dieser Vers könnte viele Machtkämpfe im Kirchenvorstand für immer beenden. Es geht nun weiter mit Vers 4. Und ein jeder sehe nicht auf das Seine, sondern auch auf das, was dem anderen dient. Auf das Sehen, was dem anderen dient, das ist ein wichtiges Konzept. Vor Jahren bekam ich einmal einen Brief von einem Radiosender zugeschickt, der damals unsere Sendereihe »Durch die Bibel« ausgestrahlt hat. In diesem Brief war die Spende eines Mannes, der ebenfalls christliche Sendungen produzierte und sie über diesen Radiosender ausstrahlen ließ. Ehrlich gesagt hatte ich mir seine Sendungen niemals angehört, aber er schrieb mir, die Sendereihe »Durch die Bibel« ist ein wahrhaftiger Segen. Und dafür war auch seine Spende bestimmt. Ich wusste nichts über diesen Mann, aber ich kann etwas über seine Persönlichkeit sagen. Er war ein lebendiges Beispiel für die Gesinnung Christi. Er hielt sich an die Ermahnung des Verses, und ein jeder sehe nicht auf das Seine, sondern auch auf das, was dem anderen dient. Sein Brief ließ mich sehr demütig werden. Das Konzept, auf das zu sehen, was dem anderen dient, darauf kommt es an. Der andere ist sozusagen der Schlüssel zu diesem Vers. Und schon immer war es der christliche Glaube, der die Wichtigkeit der anderen besonders betonte. Warum hat Christus die Herrlichkeit des Himmels zurückgelassen und ist auf die Erde gekommen? Nun, er tat es für andere. Warum sollten wir das Evangelium nicht nur in unseren Herzen haben, sondern es verkündigen? Damit auch andere etwas davon haben. An andere zu denken und nicht nur an sich selbst. Das heißt, Christi Gesinnung zu leben. Nun wird Paulus die Gesinnung Christi näher beschreiben. Er beginnt damit in Vers 5. Seid so unter euch gesinnt, wie es auch der Gemeinschaft in Christus Jesus entspricht. Christi Gesinnung, wodurch wird sie besonders charakterisiert? Durch Demut. In Epheser 4 wurde uns geraten, dass ihr der Berufung würdig lebt, mit der ihr berufen seid. Und zwar in aller Demut und Sanftmut, in Geduld. Ertragt einer den anderen in Liebe. Das ist Christi Gesinnung. Sie und ich, wir können nicht wirklich demütig oder sanftmütig sein.
Das schaffen wir einfach nicht. Wir wollen auf unseren eigenen Füßen stehen und auch ein wenig Mitspracherecht haben. Jeder ist so. Niemand will sich angegriffen fühlen. Niemand will unbeachtet bleiben. Und wenn es doch geschieht, dann entwickeln wir Komplexe. Das kann man vor allem bei Menschen beobachten, denen in ihrer Kindheit gesagt wurde, dass sie nichts taugen, dass sie nichts können und dass sie nichts wert sind. Ich habe einmal von dem Sohn eines ausgezeichneten Pastors gehört, der schließlich zu einem Herumtreiber geworden war. Warum? Weil er einen älteren Bruder mit einer herausragenden Persönlichkeit hatte. Der Jüngere hörte immer nur von den wunderbaren Dingen, die sein älterer Bruder tat. Dadurch entwickelte er einen starken Widerwillen und ging einfach in die entgegengesetzte Richtung. Das ist eine natürliche Reaktion des Menschen. Es würde auch nichts bringen, wenn man dem Jüngeren sagen würde, hör mal, vergiss das alles doch einfach. Er wird es nicht vergessen können. So ähnlich ist es auch in geistlichen Dingen. Wer nicht durch den Heiligen Geist neu geboren wird, wird auch keine demütige Haltung annehmen wollen. In der nächsten Sendung befassen wir uns mit einer theologischen Lehre, die im Lauf der Kirchengeschichte immer wieder zu größeren Auseinandersetzungen geführt hat. Es geht um die sogenannte Kenosis, um die Auffassung, dass Christus bei der Menschwerdung auf die Ausübung seiner göttlichen Eigenschaften verzichtet hat. Kenosis bedeutet eigentlich leer werden, etwas zurücklassen, sich entäußern. Paulus sagt zwar, dass sich Jesus, der Sohn Gottes, entäußert und Knechtsgestalt angenommen habe. Aber dennoch hat er auf seine göttlichen Eigenschaften nicht verzichtet. In diesem Zusammenhang werden wir die 7 Schritte der Demütigung Christi kennenlernen. Ich wünschte mir, wir könnten voll und ganz verstehen, wie hoch Jesus war und wie tief er zu uns Menschen herabkam.

Im zweiten Kapitel des Philipperbriefes beschreibt Paulus zunächst die Gesinnung Christi und betont, dass die Gemeindemitglieder erst durch ein Leben nach dieser Gesinnung eins mit Christus werden konnten. Ein Leben nach der Gesinnung Christi ist vor allem ein demütiges Leben, in dem man auf das sieht, was dem anderen dient und nichts aus Eigennutz oder um eitler Ehre willen tut. Sicherlich gibt es viele Dinge in unserem Alltag, die sich mit einer demütigeren Haltung mehr der Gesinnung Christi annähern würden. Und die Welt, in der wir leben, würde dadurch gewiss zu einer besseren werden. Mit diesem Gedanken möchte ich mich von Ihnen verabschieden. Auf Wiederhören bis zur nächsten Ausgabe der Sendereihe Durch die Bibel. Und Gottes Segen mit Ihnen.

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Ins Kloster eintreten, auf Ehe und Familie verzichten. Das ist ein Schritt, den Menschen sich reiflich überlegen. So ist es auch Helmut Roßkopf ergangen. Eigentlich soll er den väterlichen Schreinerbetrieb übernehmen. Er ist zwar ein leidenschaftlicher Handwerker, aber ihn fasziniert auch das gemeinsame Leben in der ökumenischen Kommunität Jesusbruderschaft. Während er Klarheit über seinen weiteren Weg gewinnt, ahnt er noch nicht, dass er bald eine eigene Schreinerei gründen wird und später sogar Chef eines großen Unternehmens sein wird. In der Biografie zwischen Kreissäge, Kloster und Konzern erzählt Bruder Helmut Roßkopf seine Lebensgeschichte. Ein weiteres Mal präsentieren wir Ihnen Passagen daraus, hier im Lesezeichen. Herzlich willkommen, sagt Simone Nickel.

0: Helmut Roßkopf wächst gemeinsam mit seinen beiden Schwestern in Süddeutschland auf. Zwischen Schwarzwald und Rhein, malerisch eingebettet in den Hügeln des Markgräfler Landes, liegt sein Heimatdorf Tannenkirch. Im Ortsteil Gupf betreibt sein Vater eine Schreinerei. Bereits als kleiner Junge liebt Helmut das Werkeln mit Holz. Sein Berufsziel steht fest. Er will in die Fußstapfen seines Vaters treten und macht die Ausbildung zum Schreiner. Helmuts Eltern gehen davon aus, dass er später den Familienbetrieb übernehmen wird. Aber dann erwacht sein Interesse an geistlichen Themen. Gerne besucht er die inspirierenden Jugendstunden des Pfarrers, liest in der Bibel und beschäftigt sich mit zentralen Fragen des Glaubens. Freizeiten führen ihn ins hessische Gnadental bei Bad Camberg. Dort lernt Helmut die Jesusbruderschaft kennen, eine ökumenische Kommunität. Ledige Männer und Frauen und auch Familien gehören zur Lebensgemeinschaft. Helmut fühlt sich wohl in Gnadental und entscheidet sich, in der Jesusbruderschaft seinen Zivildienst zu leisten. Regelmäßige Gebetszeiten strukturieren den Tagesablauf. Neben theologischem Unterricht werden die Zivis auch praktisch eingesetzt. Das Handwerkerherz von Helmut schlägt höher, als ihm die Bauleitung für das neue Wohnhaus der Schwestern übertragen wird. Zu seiner Ansprechpartnerin, Schwester Margit, bekommt er einen guten Draht. Das gemeinsame Leben in der Kommunität gefällt ihm so gut, dass er sich fragt, ob er verbindlich zur Jesusbruderschaft gehören möchte. Aber Helmut fühlt sich seinen Eltern gegenüber verpflichtet. Als einziger Sohn hängt der Weiterbestand des Familienbetriebs von ihm ab. Der junge Mann ist hin und her gerissen. Ein Aufenthalt in den USA bringt ihm Klarheit. Näheres, jetzt im Lesezeichen, Markus Baum liest aus der Biografie Zwischen Kreissäge, Kloster und Konzern.
1: Dann kam der Tag, an dem Günther von seiner Tour durch die USA zurückkehrte. Günther war der Leiter der Bruderschaft und gehörte zu den Familien, dem dritten Zweig der Bruderschaft. Wie bei solchen Anlässen üblich, versammelten sich wenige Tage später die Mitglieder der Kommunität, um nach Feierabend seinem Reisebericht zu lauschen. Was er erzählte, packte mich vom ersten Satz an. Ob er die unermesslichen Weiten oder die grenzenlose Freiheit schilderte, die das Leben in den Vereinigten Staaten prägt. Wie ein Film lief das, was er erlebt hatte, vor meinem inneren Auge ab. Ganz besonders hellhörig wurde ich, als er über Woodcrest berichtete. In diesem Dorf unweit von New York errichtete die Bruderhofgemeinschaft im Jahr 1954 ihre erste Niederlassung in den USA. Gegründet wurde diese radikal-pazifistisch ausgerichtete Gemeinschaft von deutschen Christen, die eine Antwort auf das materielle und geistige Elend geben wollten, das im Deutschen Reich nach dem Ersten Weltkrieg vielerorts herrschte. Von den Nationalsozialisten verfolgt, gingen sie zuerst nach Südamerika und zogen dann weiter in die Vereinigten Staaten. Ich spitzte meine Ohren, als Günther auf das Handwerk zu sprechen kam, mit dem die Bruderhofleute ihren Lebensunterhalt verdienen. Sie produzieren Holzspielzeug, verarbeiten also den Stoff, mit dem ich so vertraut war. Während Günthers Besuch erschlossen sie sich gerade ein neues Betätigungsfeld, indem sie in die Produktion behindertengerechter Möbel einstiegen. Nicht erst als ich das hörte, war mir klar, ich gehe in die USA. Ich wollte unbedingt das Land kennenlernen, das Protestanten und Katholiken, Baptisten, Methodisten, Lutheranern, Presbyterianern und Adventisten eine Heimat bot. Das Glaubensgemeinschaften wie den Amischen, den Mennoniten oder den Bruderhofleuten erlaubte, ihren Glauben in aller Freiheit zu praktizieren. Auch die Jesusbruderschaft war mit einer Niederlassung in Plainfield vertreten. Drei Brüder lebten zu dieser Zeit im Staat New Jersey in einer Außenstelle der Kommunität. Hier bot sich mir eine perfekte Anlaufstelle, sie wollte ich zuallererst besuchen. Beseelt von diesem Gedanken ging ich am nächsten Morgen auf die Baustelle. Als Schwester Margit zu uns stieß, erzählte ich ihr von meinem Plan. Postwendend erklärte sie mich für verrückt. »Was willst du denn in Amerika? Du kennst doch da drüben keinen. Wie willst du dich denn verständigen mit den paar Brocken Englisch, die du sprichst? Das wird nix.« Ein Jahr zuvor hätte ich nach einem solchen Kommentar noch die Fassung verloren. Jetzt aber fühlte ich mich eher bestätigt. Die Außenstation der Brüder in Plainfield im Bundesstaat New Jersey war mein Ziel. Und danach würde ich das Land bereisen. Wenige Tage später schrieb ich meinen Eltern einen Brief. Ich teilte ihnen mit, dass ich nach dem Ende des Zivildienstes nicht nach Hause käme, sondern im Frühjahr 1978 für ein Jahr in die USA gehen wolle. Die ersten Würfel waren gefallen. 4 Monate später saß ich im Flugzeug von Frankfurt nach Newark. Bruder Elia, ein echter Amerikaner, holte mich vom Flughafen ab. Wir waren noch keinen Kilometer gefahren, als es geschah. All die grüblerischen Gedanken über meinen weiteren Weg, alle Zukunftssorgen, der Druck, sich entscheiden zu müssen, der auf mir lag und mit dem ich nicht umgehen konnte. Plötzlich fiel alles von mir ab. Von Minute zu Minute wurde es mir leichter ums Herz. Und dieses Gefühl, erlöst zu sein von einer schweren Last, ging auch nicht mehr weg. Die ganze Zeit von der Landung über die Dauer meines Aufenthalts bis zum Tag meiner Rückreise spürte ich diese Befreiung fast körperlich. Kein Wunder, dass ich mich schon auf der Fahrt nach Plainfield meinem Gastgeber zuwandte und im Brustton der Überzeugung feststellte: Mir ist jetzt alles klar. Ich werde Bruder. So begeistert wie ich war, störte es mich kaum, dass Bruder Elia eher cool blieb und schmunzelnd meinte: Nun mach mal langsam, das hat Zeit. Meine USA-Reise markierte einen entscheidenden Wendepunkt in meinem Leben. Im Land der unbegrenzten Möglichkeiten wurden entscheidende Weichen gestellt. Die Rahmenbedingungen dafür waren perfekt. Schnell hatte ich einen guten Rhythmus gefunden. Die Vormittage waren für Renovierungsarbeiten reserviert, denn die Brüder wohnten in einem Holzhaus, das zwar sehr schön war, aber auch sehr alt. Ich kam wie gerufen. Meine Erfahrungen im Umgang mit Hammer und Säge waren Gold wert. Es wurde abgerissen und wieder aufgebaut. Eine besondere Herausforderung stellte eine Wand dar, die mit Hunderten von Schindeln aus Zedernholz verkleidet war. Noch heute findet sich in meinem Werkzeugkasten ein Maßband, das die Länge in Inch wiedergibt. Die Nachmittage begannen mit einem Dauerlauf durch die prächtigen Platanenalleen unseres wunderschönen Quartiers. Danach war Englischbüffeln angesagt. Nicht nur zu diesem Zweck hatten mir die Brüder eine New King James Bibel in die Hand gedrückt. Ich hatte viel Zeit und Gelegenheit, um zu beten, nachzudenken und zu lernen. Das klappte gut. Im Laufe meines Berufslebens konnte ich immer wieder auf das zurückgreifen, was ich mir in diesen 9 Monaten an Vokabeln und Grammatik angeeignet hatte. Auch wenn es jede Menge zu tun gab und mir manchmal abends der Kopf rauchte, blieb mein Wunsch, Bruder zu werden, die ganze Zeit über ungebrochen. Nur hin und wieder huschte ein Schatten des Zweifels darüber hinweg. Unter anderem die Befürchtung, dass ich kaum den Mumm haben würde, das Ganze meinen Eltern beizubringen. Wie sollte ich das anstellen? Nicht auf alle meine Fragen fand ich gleich eine Antwort. Die wichtigste erhielt ich erst gegen Ende meines Aufenthalts, als mir die Brüder einen 2-wöchigen Urlaub gewährten. Sie empfahlen mir einen Trip nach Ann Arbor in Michigan, wo die Servants of the Word eine Niederlassung hatten. Diese internationale ökumenische Bruderschaft lediger Männer war 6 Jahre zuvor gegründet worden. Sie beeindruckten mich zutiefst. Ihre lebendige Gemeinschaft, die Begeisterung, mit der sie Nachfolge lebten, und ihre Ungebundenheit als Ledige, die sie nutzten, um ihrer Berufung nachzukommen. Das war der Anstoß, den ich gebraucht hatte. Dort entschied ich mich, mein Leben dem Dienst an Gott und den Menschen zu widmen. Als Bruder, der sein Leben fortan nach den 3 evangelischen Räten ausrichtete: ehelos, besitzlos und gehorsam. In den USA nannte man das Single for the Lord. Mir war durchaus bewusst, dass dieser Entschluss 2 wichtige Konsequenzen nach sich zog. Zum einen hieß das für mich, dass ich mit größter Wahrscheinlichkeit meinen erlernten Beruf als Schreiner würde an den Nagel hängen müssen. Das war einigermaßen hart für mich, weil mir das kreative Arbeiten in einem handwerklichen Beruf eigentlich große Freude bereitet hatte. Zum anderen stand nun außer Frage, dass ich mein Vorhaben auch meinen Eltern mitteilen musste. Doch nun hatte diese Herausforderung ihren Schrecken verloren. Nachdem ich meine Entscheidung einmal getroffen hatte, schenkte mir Gott auch den Mut, vor meinen Angehörigen zu diesem Schritt zu stehen. Zurück in Plainfield tat ich, was getan werden musste. Es war ein heißer Sommertag im Juli 1979, als ich mich hinsetzte und einen Brief an Vater und Mutter schrieb. Per Luftpost setzte ich den beiden auseinander, warum ich weder die Firma übernehmen noch ins Markgräflerland zurückkehren wollte, sondern in Hessen bleiben und in die Jesusbruderschaft eintreten würde. Die Antwort kam postwendend. Sie fiel aus, wie ich es erwartet hatte. Warum tust du uns das an? Wir verstehen es nicht. Keiner versteht es. Und so weiter. Mir war klar, dass ich durch meinen Entschluss nicht nur mein Leben ändern würde, sondern auch das meiner nächsten Angehörigen. Mir war auch klar, dass mein Vater seine Firma und damit sein Herzensprojekt früher oder später in fremde Hände geben musste. All seine Pläne waren mit einem Mal durchkreuzt. Es würde auch keinen Enkel geben, der den Firmennamen Roßkopf würde weitertragen können. Und wie sollten die beiden, die all die Schritte in diesem Entscheidungsprozess nicht mitbekommen hatten, meinen radikalen Schritt nachvollziehen können, der mir durchaus ein paar schlaflose Nächte beschert hatte? Wie sollten sie den Frieden empfinden, der mein Herz nach meiner Wahl erfüllte? In quälende Diskussionen einzusteigen ergab keinen Sinn. Ich konnte nur beten. Gott allein konnte bewirken, dass meine Eltern ein Ja zu dieser Entwicklung fanden. Und das tat er. Ein Jahr später besuchten mich meine Eltern in Gnadenthal. 2 Wochen danach bekam ich einen Brief von meinem Vater, den einzigen, den er mir je geschrieben hat. Darin stand: Ich habe dich erlebt und gemerkt, wie glücklich du in der Bruderschaft bist. Und mir ist bewusst geworden, dass du dort doch so viel mehr bewirken kannst, als wenn du bei uns in Gupf die Firma übernommen hättest. Es wäre sehr egoistisch von mir, wenn ich weiterhin darauf bestehen würde, dass du zu mir zurückkommst. Diese Worte waren für mich unendlich viel wert. Es war der Segen, den Vater und Mutter auf meinen weiteren Lebensweg legten. Dieser Sinneswandel, der bewirkte, dass meine Eltern mich freigaben, ist eines der größten Wunder, das ich je erlebt habe. Und sie gaben mich nicht nur frei, voller Dankbarkeit stelle ich heute fest, dass sie mich all die Jahre auf meinem Weg unterstützt haben.

0: Am 20. September 1980 wird Helmut Roßkopf als Bruder in die ökumenische Kommunität Jesusbruderschaft aufgenommen. Der Leiter der Lebensgemeinschaft Günther fördert seine weitere berufliche Entwicklung. Bruder Helmut qualifiziert sich als Schreinermeister. Ein nächtlicher Brand in Gnadenthal eröffnet der Kommunität die Möglichkeit, sich räumlich zu vergrößern. Die Gemeinschaft träumt davon, das klösterliche Ambiente wiederherzustellen. Sie erwirbt die Brandruine und einen Hof in der Dorfmitte. Die alte Zisterzienserkirche wird behutsam renoviert. Ebenso das ehemalige Äbtissinnenhaus mit seinem Fachwerk, heute das Wahrzeichen in Gnadenthal. Aus dem niedergebrannten Nehemiahof wird ein Jugendbildungszentrum. In dieser Zeit des Wiederaufbaus hat Bruder Helmut alle Hände voll zu tun. Immer wieder wird er gefragt, ob er nicht eine eigene Schreinerei errichten möchte. Helmut begleitet zwar gerne Bauprojekte, aber als Bruder einen eigenen Betrieb führen, das kann er sich nicht vorstellen.
1: Die Monate vergingen und mit jeder Baustelle, die eröffnet wurde, zeigte sich der Platz deutlicher, auf den ich als Teil der Bruderschaft gestellt war. Ich war der Mann fürs Praktische, der Bauleiter für alle anstehenden Projekte. Zumindest vorerst, dachte ich. Es gab aber eine übergeordnete Instanz, die anderer Meinung war. Und das war erneut Günther, der Leiter der Bruderschaft, der beharrlich an seiner ursprünglichen Vision für mich festhielt. Er sah mein Aufgabengebiet nicht auf irgendwelchen Baustellen, er hatte etwas ganz anderes im Sinn. Es war an einem strahlend schönen Sonntagmorgen, als Günther nach dem Gottesdienst auf mich zukam, vielsagend lächelte und sagte: »Du hast einiges um die Ohren, stimmt's?« »Ja, wir bauen zurzeit ganz schön viel. Und wir haben auch noch eine Menge vor. Einerseits ist es gut, dass wir bei all diesen Projekten auf dich zurückgreifen können. Andererseits muss man zugeben, mit deinem Hintergrund und deinem Know-how wärst du an anderer Stelle sinnvoller eingesetzt. In deiner eigenen Schreinerei zum Beispiel.« Spätestens an diesem Punkt beschleunigte sich mein Puls erheblich. Günther aber fuhr seelenruhig fort. »Sag mal, Helmut, willst du nicht eine Firma gründen? Jetzt wäre doch die Gelegenheit günstig. Der CVJM München baut um und muss deshalb seine komplett eingerichtete Schreinerei auslagern, mindestens für ein Jahr. Genug Zeit für dich, mit dieser Einrichtung einen guten Start hinzulegen.« Ich atmete tief durch. Da war sie wieder, diese Frage, die ich schon mehrmals abschlägig beantwortet hatte. Diesmal aber war sie sehr viel konkreter. Und sie brachte einen radikalen Perspektivwechsel mit sich. Den musste ich allerdings erst einmal verdauen. Eine Schreinerei? Jetzt doch. Aber wie soll das funktionieren? Ich lebe als Bruder in einem Kloster in Gütergemeinschaft, soll aber einen Betrieb gründen, der auf meinen Namen läuft und in den ich mein Geld investiert habe. Eine Firma innerhalb eines eingetragenen Vereins. Würde das gut gehen? Ich hätte gleichzeitig den Status eines Bruders und eines selbstständigen Unternehmers. Den Stand der Ehelosigkeit berührte dieses Thema wohl kaum. Die Besitzlosigkeit schon eher. Das war aber problemlos zu regeln. Größere Auswirkungen hatte es dagegen auf die Frage des Gehorsams. Als Firmenchef war ich den Belangen meines Betriebes verpflichtet. Ich musste nach bestem Wissen und Gewissen in seinem Sinne entscheiden. Anderen, betriebsfernen Personen räumt der Gesetzgeber kein Mitspracherecht ein. Wie war das mit den Regeln unserer Kommunität zu vereinen? Fragen über Fragen gingen mir durch den Kopf. Die entscheidende aber war: Wenn alle Voraussetzungen so günstig standen, der Bedarf so unübersehbar groß war und der Leiter der Bruderschaft selbst den Plan favorisierte, auf welchen Wink des Himmels wollte ich noch warten, bevor ich diesen Weg einschlug? 2 Tage später sprach ich Günther an. Ja, ich mache das. Von da ab ging alles ganz schnell. In Windeseile wurde der äußere Rahmen geschaffen. Werkstatt, Finanzierung, Fahrzeug, Mitarbeiter. Mit den Betriebsräumen fingen wir an. Der Nehemiahof, die Brandruine, an deren Wiedererrichtung und Ausbau ich maßgeblich beteiligt gewesen war, erhob sich mittlerweile schöner als je zuvor am Ortseingang von Gnadental. Nicht weit von diesem Gästehaus der Bruderschaft, heute eine Jugendbildungsstätte mit 60 Betten, befand sich eine Dreiergarage. Die war zwar kalt und dunkel, bot aber ausreichend Platz für eine Hobelmaschine, eine Fräsmaschine und eine einfache Kreissäge aus München. Die Kälte bekamen wir durch ein Warmluftgebläse in den Griff und eine Absauganlage machte das Sägen und Schleifen erträglicher. Das reichte für den Anfang. Die praktischen Voraussetzungen für eine professionelle Holzverarbeitung waren gegeben. Auch die Finanzierung stellte kein größeres Problem dar. Mir standen insgesamt 100.000 D-Mark zur Verfügung. Diese Summe bestand zu einem Drittel aus einem ERP-Gründungsdarlehen, das mir die Nassauische Sparkasse vermittelt hatte. Die anderen zwei Drittel füllte ein KfW-Kredit aus. Nun ging es an die ersten größeren Anschaffungen, denn als nächstes war der Fuhrpark dran. Nach kurzer Suche wurde ich fündig. Fast 40.000 Mark flossen in einen Fiat Ducato Pritschenwagen. Meine Fahrzeugflotte nahm Konturen an. Manchmal stutzte ich mitten in den Vorbereitungsarbeiten. Sollte das Ganze etwa eine Erfolgsgeschichte werden? Nein, einem Alemannen wie mir verbot sich zu viel Euphorie. Und so lag ich, nachdem ich das Geld ausgegeben hatte, abends im Bett und dachte nach. Kaum hast du deine Schreinerei gegründet, ist schon die Hälfte des Startkapitals weg. Für ein Auto. Bist du verrückt? Weitere finanzielle Mittel standen mir nicht zur Verfügung. Für neue Darlehen waren die Banken nicht zu gewinnen. Ab jetzt waren Sparsamkeit und Improvisation gefragt. Immerhin waren 3 von 4 Grundpfeilern schon gesetzt. Ich hatte eine Werkstatt, die Finanzierung stand und einen fahrbaren Untersatz besaß ich auch. Nun fehlten nur noch Mitarbeiter. Doch auch im Personalbereich fügte sich alles wie von selbst. Denn zusammen mit den Geräten und Maschinen war die entsprechende Fachkraft aus München bereits angereist. Und zwar eine junge Frau. Sylvia war frischgebackene Schreinerin. Als Handwerkerin stellte sie Mitte der 1980er Jahre eine Ausnahme dar, weil seinerzeit noch nicht viele Frauen in unserer Branche tätig waren. Die neu gegründete Schreinerei Roßkopf übte also bereits damals eine Vorreiterrolle aus. Sylvias berufliche Laufbahn glich in einem bestimmten Punkt meinem Werdegang. Ihre Eltern hatten ein Juweliergeschäft und handelten mit Gold. Sie aber zog ein anderes Material vor, Holz. Den Weg, den ihr Vater als gegeben ansah, wollte sie nicht gehen und ihre Ausbildung zur Schreinerin musste sie gegen den Willen ihrer Familie durchziehen. Dieser Wille durchzuhalten kam ihr nun zugute, denn auch bei mir hatte sie es nicht leicht. Mein Tatendrang war schier grenzenlos, ich sprudelte über vor Ideen. Manchmal musste sie Aufträge ausführen, die sie überhaupt nicht verstand. Und mir fehlte das Feingefühl, um die Fragezeichen in ihren Augen zu erkennen. Ja, sie hatte es nicht leicht mit mir. Ich muss Abbitte leisten bei Sylvia. Etwas mehr Berufserfahrung brachte mein zweiter Angestellter mit. Joachim war bereits ein erfahrener Geselle und scheute sich nicht, selbstständig Projekte zu übernehmen. Und daran herrschte in der Anfangszeit kein Mangel. Es war die Zeit, in der wir die Scheune neben dem Nehemiahof zu einem Jugendbildungszentrum mit 30 Betten ausbauten. Architekt Hornschuh plante so, dass unsere Maschinen die verwendeten Materialien problemlos verarbeiten konnten. Ob Türen, Treppen oder Betten, Gipskarton, Spanplatten oder Massivholz, wir waren stets Herr der Lage. Und ich war nun ganz in meinem Element. Mir wuchsen ungeahnte Kräfte zu. Die brauchte ich auch, denn parallel zum Aufbau der Firma übernahm ich die Bauleitung für den Innenausbau des viele Quadratmeter großen Gebäudes. Doch im gleichen Maße, wie es mich herausforderte, machte es auch Spaß. Als ich ein halbes Jahr später ein erstes Fazit zog, stellte ich fest, dass alles bestens funktioniert hatte. Der einzige Hemmschuh war die räumliche Enge in unserer Werkstatt. Doch diesem Problem war abzuhelfen. Der alte Schafstall hinter dem altehrwürdigen Äbtissinnenhaus im Herzen des Dorfes bot dreimal mehr Platz. Außerdem verfügte er über eine Holzheizung. Und er stand seit kurzem leer. Diese Gelegenheit ließ ich mir natürlich nicht entgehen. Der Umzug war in wenigen Tagen erledigt.

Markus Baum las aus der Biografie zwischen Kreissäge, Kloster und Konzern. Bruder Helmut Roßkopf gibt Einblick in sein Leben als Mönch und Unternehmer, schildert, wie aus seiner kleinen Schreinerei ein mittelständischer Industriebetrieb entstanden ist. Die Roßkopf und Partner AG gilt als Pionier in der Verarbeitung von Mineralwerkstoff. Ihre beiden Standorte liegen in Thüringen und Sachsen. Rund 200 Beschäftigte fertigen aus unterschiedlichen Materialien maßgeschneiderte Produkte in ansprechendem Design. Stilvolle Küchenarbeitsplatten, Waschtischplatten, Empfangstresen und Studiomöbel, auch den Moderationstisch der ZDF-Nachrichtensendung heute. Die Biografie von Bruder Helmut Roßkopf hat 200 Seiten, ist bei Franke Buch erschienen und kostet 20 Euro. In unserem Onlineshop ist sie erhältlich. 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Morgen geht's weiter in der Lebensgeschichte von Bruder Helmut. Dann erfahren Sie, wie aus seiner kleinen Schreinerei ein großes Unternehmen geworden ist. Wenn Sie mögen, bis dahin, tschüss, sagt Simone Nickel.

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1: Abend wird es wieder und meine Augenlider werden hier und da schon etwas schwer. Ich strecke aus meine Glieder, riech von draußen den Flieder und geb alles von mir her. Nach deiner Nähe sehn ich mich, nach deiner Stärke flehe ich, du bist alles für mich. Den heutigen Tag mit allem, was war, was auch passiert sein mag, sei es Trug oder wahr, lege ich im Geist jetzt vor dich hin. Regel du frei, was damit geschehen soll. Du machst es ganz wunderbar. Und ich lege mich nun gesättigt und befriedet in mein weiches Bette und ich schmiege mich in mein Kissen, wohl wissend, dass du rettest und mich liebend in deine Arme nimmst. Gute Nacht, Jesus. Bis morgen früh. Du bist alles für mich.

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2: Zu Das Gespräch begrüßt sie Ingrid Heinzelmeier. Was macht es mit Mama und Papa, wenn ein Kind geboren wird mit einem Handicap? Das ist der rote Faden in dieser Sendung. Heiko Metz ist zu Gast und er spricht über das Leben mit einem Special Kid. Familie Metz lebt in Marburg an der Lahn und Heiko hat 2023, 2024 eine längere Pause erlebt wegen einer tiefen Erschöpfung. Und dabei war das Leben mit dem behinderten Sohn auch ein Auslöser. Denn so eine Situation bestimmt den Alltag der Familie 24/7, das heißt rund um die Uhr. Auch Heikos Glaube hat dabei einen Riss bekommen, ist aber nicht daran zerbrochen. Wir sprechen darüber, wie das alles so gekommen ist und wie sich der Weg aus der Erschöpfung herausgestaltet hat. Ganz herzlich willkommen auf ERF Plus, Heiko Metz.
3: Vielen Dank, hallo.
2: Heiko, du sprichst über eine Seite deines Lebens ziemlich öffentlich, die bis heute nicht leicht ist. Und du machst das zum Beispiel auch in einem Blog, heikometz.de. Warum bist du da so transparent?
3: Also angefangen hat das als Eigentherapie, sage ich mal. Ich habe schon immer gern Sachen geschrieben und im Schreiben sind mir Dinge klarer geworden, als wenn ich sie nur gedacht hätte, so in meinem Kopf. Und gerade in den schwierigen, ganz hart anstrengenden Situationen rund um unsere Familie habe ich das irgendwie gebraucht als Ventil, mir das von der Seele schreiben zu können, im wahrsten Sinne des Wortes, was da alles an Gedanken und an Gefühlen völlig chaotisch durch die Gegend gerannt ist. Und dann je länger, je mehr habe ich aber gemerkt, dass da Leute drauf reagieren. Leute, die uns im Gebet begleiten, die uns sonst unterstützen und die einfach wissen wollten, ja, wie geht's euch denn gerade und wie geht's euch wirklich mit der Situation? Sodass ich irgendwie den Eindruck hatte, so ein bisschen halbwegs schonungslose Offenheit braucht's auch. Und dann hat es auch Leute erreicht, die in ähnlichen Situationen waren wie wir und hat da auch Resonanz hervorgerufen, auch Leuten geholfen. Wir sind da in Kontakt gekommen mit vielen Leuten und das war total gut. Deswegen habe ich das weitergemacht.
2: Ja, und ein bisschen machst du das jetzt auch weiter mit diesem Gespräch. Denn auch da könnte es ja passieren, dass Leute hören und mit dabei sind, die genau in solch einer Lebenssituation stecken.
3: Jawohl.
2: Das Special Kid, den Vornamen wollt ihr nicht gerne öffentlich nennen, ist euer zweiter Sohn. Vorher hattet ihr schon ein, in Anführungsstrichen, normales Kind. Wie hat das alles angefangen, dass ihr entdeckt habt, da ist etwas, was nicht alle Kinder haben?
3: Das war erst nach der Geburt tatsächlich.
2: Also keine Warnung vor der Geburt?
3: Nein, gar nicht, gar nicht. Das hätte jetzt für uns aber auch keinen Unterschied gemacht. Aber es ist nichts erkannt worden oder so, was man vielleicht hätte vorher sehen können, sondern es kam erst direkt in der ersten Untersuchung nach der Geburt. Ich hatte das Kind kurz im Arm und dann hat die Hebamme es mir abgenommen, um die erste Untersuchung zu machen und

0: haben noch kurz gesehen auf dem Weg in die nächste Klinik. Und dann musste sie ja erstmal so weit gebracht werden, dass sie auch verlegt werden konnte. Also für sie war das richtig, richtig heftig, ja.
1: Ein Neugeborenes, das man nicht so richtig in den Armen halten darf, das gleich wieder operiert werden muss. Wird das dann alles für euch, die ihr ja an einen Gott glaubt, der sich um euer Leben auch kümmert oder der euch durchs Leben begleitet, wird das dann auch zu einer ganz großen Frage?
0: Also erstmal haben wir uns die Frage gar nicht gestellt. Dafür war zu viel Schockstarre, sag ich mal. So die ganz akuten Dinge. Die Geburt war mitten in der Nacht. Ich habe bis frühe Morgenstunden vor der Intensivstation gesessen, bevor wir überhaupt rein durften, überhaupt gehört haben, was jetzt los ist. Und so aus den ersten Gesprächen mit der Ärztin bin ich eigentlich mit der Überzeugung aus der Intensivstation raus, das überlebt er nicht länger als 2-3 Tage. Das ist so viel und so schwerwiegend, das kann gar nicht gehen. Und einfach dann die 1000 Entscheidungen, die man dann treffen muss, welche OP, wie und so weiter, ohne selber schon zu wissen, was ist eigentlich genau los, war einfach so überlastend, überfordernd, überwältigend, dass wir eigentlich an gar nichts richtig denken konnten. Darüber nachzudenken, was könnte das jetzt mit Gott zu tun haben oder nicht, oder mit unserem Glauben, das hat, bis wir das tief machen konnten, Monate gebraucht.
1: Und es hat auch Monate gedauert, bis ihr dann wusstet, was für einen Namen, nicht das Kind, sondern die Krankheit hat.
0: Ja, richtig, richtig. Ja, es ist das Kabuki-Syndrom, heißt diese Krankheit, diese Behinderung. Es ist relativ selten und viele Ärzte kennen sich auch selber gar nicht damit aus, weil es so selten ist. Deswegen hat es auch eine Weile gedauert, bis dann durch Gentests letztlich klar war, dass es dieses Syndrom ist.
1: Woher kommt dieser Name?
0: Es ist eine japanische Erfindung quasi. Ein japanischer Arzt hat das entdeckt. Und es gibt in Japan ein Theater, wo es so Masken gibt. Die nennen sich Kabuki-Masken. Und die haben so Gesichtszüge wie Menschen, die dieses Syndrom haben, auch. Hat zumindest der Arzt gefunden. Und deshalb hat er es so benannt.
1: Nun war das wirklich eine lange und intensive Behandlung, viele Behandlungen, die euer Sohn da erlebt hat. Kannst du für uns so ein bisschen zusammenfassen, worum ging es denn da? Was war alles notwendig, damit er weiterleben konnte?
0: Also am Anfang gab es direkt gleich so ein paar Akutgeschichten. Es fehlte ein Stück Darm und der Darmausgang. Der Darm hört also einfach mittendrin auf, sag ich mal. Und das muss aber alles, was quasi durch die Verdauung produziert wird, muss ja irgendwo hin. Das heißt, da war ganz schnell gleich Not-OP für einen künstlichen Darmausgang nötig. Alle möglichen anderen kleinen Dinge, die sofort gemacht werden sollten. Das Zwerchfell saß nicht richtig und. Die Organe waren dadurch ein bisschen verschoben und er kriegte nicht richtig Luft. Also ganz viele Sachen, die direkt gemacht werden mussten in den ersten Tagen. Und dann natürlich ich weiß gar nicht, wie das heißt, so ein Kasten, in dem man die Kinder dann legt.
1: Ein Brutkasten, oder?
0: Kann sein, dass es so heißt, genau.
1: Obwohl er war ja nicht klein.
0: Genau. Dann mit ganz vielen Schläuchen und Zugängen und irgendwas. Und bei so einem kleinen Kind sind es am Ende ja irgendwie gefühlt mehr Kabel und so als Kind überhaupt noch da ist. Und dann in der Folge, jetzt über die Jahre, waren es immer wieder ganz viele Therapien und ganz viele auch heftige OPs, die nötig waren.
1: Er lebt bis heute.
0: Er lebt bis heute.
1: Er ist jetzt 6 Jahre.
0: Genau, er wird bald 7 und freut sich da auch schon sehr drauf, ja. Genau, dieses Kabuki-Syndrom hat fast immer Fehlbildungskombinationen bei Herz, Nieren und Verdauungstrakt. Verdauungstrakt sagte ich ja auch eben schon. Das wurde irgendwann operiert und quasi das Stück Darm nachgebaut, ein Ausgang nachgebaut. Das Herz musste operiert werden, mehrfach. Das war vielleicht eine der heftigsten Zeiten, die wir krankenhausmäßig erlebt haben, weil es da mehrmals um Leben und Tod ging.
1: Wann durftet ihr ihn zum ersten Mal mit nach Hause nehmen?
0: Das hat auch ein paar Monate gedauert. Und das war so unwirklich. Also bei unserem ersten Sohn, der war ja nach wenigen Tagen schon zu Hause. Und wir konnten uns da quasi auf so ein Familienleben einstellen. Und jetzt war es genau andersrum, dass meine Frau mit dem zweiten Sohn in der Klinik war über Monate. Und ich mit dem älteren Sohn zu Hause und wir beide

0: für uns irgendwie so eine Art Alltag einrichten mussten, damit es überhaupt funktioniert. Und dann, als wir ihn dann mit nach Hause nehmen konnten, meine Frau wieder mit nach Hause kam, war das ganz, also auf einmal nochmal eine ganz neue Situation, obwohl er schon Monate da war, gab es dann erst so richtig das Gefühl von, jetzt sind wir einer mehr in der Familie. Das war vorher ganz schwierig herzustellen, das Gefühl.
1: Wie habt ihr es denn, deine Frau und du, überhaupt geschafft, den Kleinen zu Hause zu pflegen, zusätzlich zu euren Berufen? Erstmal war deine Frau sicher nicht berufstätig.
0: Genau. Also eigentlich war der Plan so, dass die Elternzeit zu Hause bleibt und wir danach dann schauen, was möglich ist und wie gut es geht und sie auch gerne wieder arbeiten wollte und wir das beide auch eine gute Idee fanden. Das hat sich dann aber relativ schnell rausgestellt, dass das jetzt mit dem zweiten Sohn nicht möglich sein wird, weil so viele Arzttermine mit Untersuchungen sind, weil so viel Therapietermine waren, weil wir am Anfang lange häusliche Kinderkrankenpflege zu Hause hatten, die dann Dinge mit übernommen hat. Und weil wir irgendwie auch mit der ganzen Situation immer weiter und neu klarkommen mussten, wie leben wir das jetzt überhaupt, war meine Frau jetzt lange zu Hause. Anders wäre es, glaube ich, am Anfang tatsächlich nicht gegangen. Und trotzdem, also ich würde jetzt schon sagen, wir haben das, ich sag mal, das handwerklich-pflegerische haben wir hingekriegt irgendwie. Und trotzdem war es, weil so viel Emotionales dranhängt, wahnsinnig anstrengend.
1: Wie hat denn euer Umfeld reagiert, euer soziales Umfeld?
0: Ich glaube, also das würde ich fast für jedes soziale Umfeld vermuten, dass am Anfang alle mitgeschockt sind. Weil man ja doch erwartet, dass bei einer Geburt es irgendwie gut geht. Und dann ist die Hilfsbereitschaft am Anfang auch total groß. So, ich glaube, dass das viele bestätigen können, wenn sie irgendwelche Schläge hatten, dass das total schön und berührend ist, wie viele Leute mitdenken, mitbeten, fragen, ob sie irgendwas helfen können, Sachen in die Klinik fahren, Essen machen wollen oder was auch immer, um irgendwie zu unterstützen. Das war am Anfang total schön und hilfreich. Aber es ist, glaube ich, auch ganz natürlich, und so war es dann bei uns auch, dass das mit der Zeit natürlich auch wieder abnimmt. Die Leute haben ja alle auch ihr eigenes Leben und ihre eigenen Probleme. Und ja, man kann uns vielleicht dann, also konnte uns vielleicht an bestimmten Stellen auch einfach nicht so helfen, weil wir vieles halt einfach machen mussten und es auch selber machen mussten. Sodass es dann mit der Zeit auch wieder abgeflacht ist. Was uns total geholfen hat und wofür ich unfassbar dankbar bin. Ich habe Theologie studiert an der Evangelischen Hochschule in Tabor. Und wer da studiert, kann hinterher in so einer Art Lebensgemeinschaft dabei sein. Und das sind so um die 1000 Menschen, deutschlandweit, eigentlich weltweit mittlerweile verteilt. Und da waren und sind bis heute ganz viele, die regelmäßig fragen, wie geht's euch, können wir was für euch tun, für was können wir konkret beten und euch da mittragen und begleiten. Das war für uns wahnsinnig viel wert. Da bin ich echt, echt dankbar, dass wir da dazugehören.
1: Also eine Gemeinschaft haben, die einem jetzt geistig auch mitträgt und menschlich, genau, Wärme gibt.
0: Ja.
1: Konntet ihr denn, oder was habt ihr gemacht, um wenigstens zeitweise auch mal als Ehepaar gemeinsam entspannen zu können?
0: Also es gibt natürlich so die klassischen Dinge, die man in so einem Fall dann auch jetzt, ich sag mal, staatlicherseits bekommen kann an Hilfen. Verhinderungspflege heißt das, also dass Leute mal nach Hause kommen und für einen Nachmittag oder so die Pflege übernehmen, damit man dann mal Zeit hat. Die Eltern, Großeltern und so sind mal da und übernehmen mal etwas und so weiter. Also so die ganz normalen Dinge, die man dann in dem Bereich tun kann. Aber, also dass wir vielleicht ab und zu mal Zeit haben, ja, das stimmt. Dass sie entspannt ist, das ist sehr, sehr selten. Mhm. Wenn jemand richtig entspannt von uns beiden, schläft eigentlich einer ein. Das Anspannungslevel ist dann doch so hoch, dass Entspannung meistens eher zum Schlaf führt.
1: Und all das hat dann nach Jahren dazu geführt, dass auch du richtig krank geworden bist.
0: Genau.
1: Ja, ja. Wie ist das geschehen?
0: Ja, das ist, also das finde ich bisher, also immer noch auch eine spannende Frage, obwohl es jetzt, ich damit jetzt schon länger unterwegs bin und lebe. Wie es denn jetzt ganz genau am Ende dazu gekommen ist, kann ich gar nicht so richtig sagen. Aber es ist so weit gekommen, dass ich völlig erschöpft war, also gar nicht mehr konnte. Ich habe mir das lange nicht so richtig eingestehen wollen, weil ich den Fokus hatte auf, ich muss das an der Arbeit schaffen, wir brauchen das Geld. ich muss mich zu Hause um das kümmern, was halt da meine Aufgaben sind, meine Jobs sind, weil es muss ja weitergehen. Ich muss hier, da und so weiter für alle da sein. Dass ich viele Dinge weggeblendet habe, die eigentlich vielleicht vorher schon ein Warnzeichen gewesen wären, dass das nicht in eine gute Richtung geht gerade. Dass ich auch mal Pause bräuchte oder so.
1: Was sind das für Warnzeichen, die du da übergangen hast?
0: Also ich wüsste nicht, dass ich jemals viel Kopfschmerzen gehabt hätte in auch bestimmt einem halben Jahr davor, bevor es dann so richtig in die Tiefe ging, in die Krise ging, hatte ich das eigentlich ständig. Ja, und so eine gewisse, ich sag mal, so eine Lustlosigkeit, die Einzug gehalten hat, die völlig untypisch ist für mich. Eigentlich war ich irgendwie schnell begeisterungsfähig, habe gerne gearbeitet, gerne auch mit den Kindern was gemacht und so weiter. Habe da auch mit der Zeit sehr viel Antriebslosigkeit, sag ich jetzt mal, entwickelt und musste mich für alles irgendwie sehr treten, dass überhaupt noch was ging.
1: Oder so eine Hamsterrad-Erfahrung.
0: Auch das, ja. Und ein Gefühl von irgendwie ist egal was, also auch Kleinigkeiten, die ich als Aufgabe habe, die normalerweise nebenbei gelaufen sind, irgendwie ist alles gefühlt zu viel und braucht viel mehr Anstrengung, als der Aufgabe eigentlich angemessen wäre, so aus meiner bisherigen Erfahrung. Und das hätten alles Zeichen sein können, an denen ich hätte merken können, das läuft nicht gut, da muss was passieren. Aber ich habe viele davon zur Seite geschoben und überfahren. Und erst als sie so deutlich wurden, dass ich es nicht mehr ignorieren konnte, weil ich tatsächlich kaum noch schlafen konnte, weil ich mich nicht mehr konzentrieren konnte, weil die Kopfschmerzen gar nicht mehr weggingen, permanent da waren, bin ich damit zum Arzt gegangen und gedacht, da muss jetzt dann doch tatsächlich mal was passieren.
1: Was ist dann passiert?
0: Meine Hausärztin wollte mich krankschreiben für 2 Wochen. Ich konnte das gar nicht denken, dass das so lange dauern soll. Und habe gesagt, ja komm, also eine Woche sehe ich ein, aber dann muss das auch wieder gut sein. Also ich muss ja wieder an die Arbeit, es muss ja funktionieren. Ich war da so drin. Und das hat sie auch gemacht. Sie hat mich erstmal nur eine Woche krankgeschrieben. Und ich habe ein paar Tage gebraucht, bis so dieser Druck und dieser Zwang, das muss aber klappen alles, du musst das schaffen, bis das wegfiel. Und dann habe ich gemerkt, wie tief diese Krise ist und wie wenig eigentlich noch geht und wie sehr ich über dem Limit aller Batterien gelaufen bin, die ich hatte. Und dann habe ich die 2. Woche genommen und dann war ich am Ende in der Folge fast 1,5 Jahre krankgeschrieben. Und habe die auch gebraucht.
1: Du arbeitest als christlicher Journalist und dein Alltag besteht aus Schreiben, Redigieren und das Ziel deiner Arbeit ist, Menschen Mut zu machen, auf dem Weg zum Glauben an Jesus und im Glauben an Jesus. Jetzt bist du in so einer Situation und entdeckst auf einmal, Gott hat das in meinem Leben aber etwas anders gemacht, als ich mir gedacht habe. Was war dann deine Reaktion?
0: Das ist die Frage, ob ich deswegen irgendwie ein Problem mit Gott hatte oder stark daran gezweifelt habe, dass der irgendwie es gut meint mit mir oder so, die habe ich ganz oft gestellt gekriegt. Das war aber irgendwie nie meine Frage. Ich kann gar nicht sagen, warum. Es ist nicht irgendwie mein Verdienst jetzt oder so. Sondern das war mir immer klar, dass Gott da ist, dass der für mich ist und dass der auch, wenn es jetzt gerade gar nicht läuft, dass der irgendwie da ist. Mein Problem war eher, dass ich diese Verbindung, die ich vorher zu ihm hatte, die irgendwie mein Leben auch bestimmt hat, meinen Alltag mitgeprägt hat, dass ich die nicht mehr hatte. Nicht, weil er nicht da gewesen wäre, sondern weil ich das nicht mehr aufrechterhalten konnte, so wie ich es bisher gemacht hatte. Bisher war, also vorher, vor dieser Krise, war mein Zugang zu Gott sehr kognitiv, verstandsmäßig, sage ich mal.
1: Und das ist ein studierter Theologe, der schreibt und denkt und brütet.
0: Richtig, und mir macht das auch total Spaß, Bücher zu lesen, Texte zu lesen, Bibeltexte zu lesen und daraus Dinge zu erkennen, Erkenntnisse zu gewinnen und so weiter. Und das hat mich über lange Jahre sehr geprägt und auch getragen. Und ich finde es auch, also es ist kein schlechter Zugang. Wir haben unseren Verstand ja nicht umsonst gekriegt, den darf man ruhig benutzen. Aber ich habe festgestellt, wenn das mit dem Verstand, mit dem Denken gerade nicht mehr so gut funktioniert, wie es jetzt bei mir halt der Fall war, ja, dann ist halt auch nicht mehr viel Möglichkeit da, wenn man sonst andere Zugangswege, die es vielleicht gäbe, zu Gott vorher nicht eingeübt hat oder die für einen nicht zugänglich waren aus irgendeinem Grund. Und das habe ich stark gemerkt.
1: Diese Zugangswege hast du dann nach und nach entdeckt. Mhm. Wir werden darüber in einem anderen Gespräch noch tiefer ins Reden kommen. Aber ein kleines Beispiel.
0: Mhm. Dieses denkende, vernunftgeprägte Herangehen an Gott setzt ja voraus, dass ich das alles, also dass ich das denken kann, dass ich Dinge verstehen kann, dass ich neue Zusammenhänge herstellen kann. Und ist dadurch ganz stark geprägt, finde ich, von dem, was ich halt kann. So, also auch vorher war es das schon, da ist es mir nur nicht so aufgefallen. Wenn ich bestimmte Zusammenhänge nicht herstellen kann, erschließen die sich mir halt auch einfach nicht. So, es hängt dann im Limit meines Verstandes fest, quasi. Und ich habe festgestellt, letztlich über eine Meditations-App, weil meine Therapeutin gesagt hat, ich brauche irgendetwas, um irgendwie zur Ruhe zu kommen. Und sie hat mir diese App empfohlen. Und ich hatte damit null Erfahrung und war jetzt auch nicht besonders freudig gestimmt darauf, das mal auszuprobieren, ehrlich gesagt.
1: Was ist Meditieren?
0: Genau, es war mir alles gar nicht so richtig klar. Sie hat gesagt, mach das mal, das wird dir da angeleitet, was du tun sollst. Und genau, dann habe ich mich also morgens hingesetzt für 10 Minuten. Und eine freundliche Stimme aus meinem Telefon hat mir dann über die App erzählt, wie ich mich hinsetzen soll, wie ich atmen soll, an was ich gerade denken soll oder auch nicht. Und ich fand es das erste Mal arg anstrengend und ein bisschen albern, so aus meinem Empfinden raus, wie ich es gar nicht gewöhnt war. Habe aber schon beim zweiten Mal gemerkt, irgendwie kann ich tatsächlich leicht klarer denken danach als davor. Also irgendwas passiert da, weiß aber nicht was. Und über das Üben mit dieser App kam mir irgendwann der Gedanke, hey, das ist richtig gut. Das hilft mir total, zu mir zu finden, zur Ruhe zu kommen, Klarheit in dieses Gedankenwirrwarr und in diese Watte im Kopf zu kriegen, die ich da hatte. Wenn das so funktioniert und so gut ist, da muss es doch auch irgendwie, ich sag mal, eine christliche Variante geben. Da muss doch was geben, wie ich da Gott mit einbeziehen kann. Das wäre ja total super, wenn ich jetzt was habe, was mir hilft, wenn Gott dabei sein könnte. Wäre doch der Hammer. Und darüber bin ich quasi zu christlicher Meditation gekommen. Und habe da jetzt also ich bin immer noch am Anfang, glaube ich, aber habe ganz, ganz viel ausprobiert, ganz viel erlebt, in der Stille, ohne etwas zu müssen. Einfach nur da zu sein und mich und mein Leben und mein Wirrwarr an Problemen und Herausforderungen einfach Gott hinzuhalten und zu sagen, ich weiß, dass du da bist, mach was damit.
1: Ja, also dieses bei sich selbst ankommen öffnet dann auch neu den Kontakt, die Beziehung zum Schöpfer.
0: Absolut.
1: Heiko, du hast dich dann krankschreiben lassen müssen vom Beruf her, aber du warst ja immer noch Vater, auch von einem Special Kid. Als Vater kann man sich nicht krankschreiben lassen.
0: Das ist wohl wahr, ja. Das will man eigentlich auch nicht. Also ich wollte es zumindest nicht. Aber es hat für meine Frau gerade in der Anfangszeit natürlich bedeutet, dass sie viel mehr übernehmen musste, weil das, was ich vorher mit eingebracht habe, abseits der Arbeit zu Hause, kaum möglich war. Die ersten Monate habe ich tatsächlich nicht viel mehr geschafft als aufstehen, Toilette, Sofa und wieder zurück. Das war schon anstrengend genug für mich, so das überhaupt hinzukriegen. Und trotzdem hat es mir total gut getan, auch immer wieder, auch wenn ich nicht viel interagieren konnte vielleicht manchmal mit den Kindern, aber dass die da waren, dass die neben mir gespielt haben, dass die mir was vorgelesen haben oder auf mir geturnt haben oder was auch immer. So, was man halt so macht als Kind mit seinem Vater. Und manche Sachen ja vielleicht auch öfter machen kann, wenn er sich nicht wehrt, als das früher der Fall gewesen wäre. Das hat mir total gut getan. Da war einfach Leben und Leute, die mich mögen. Das war sehr, sehr schön.
1: Ja, wenn man sich vorstellt, man macht so eine Erfahrung und man ist als Single alleine zu Hause nicht mehr in der Lage, die Wohnung so richtig zu verlassen. Das ist ja nochmal eine ganz andere Nummer.
0: Aber hallo, das mag ich mir gar nicht vorstellen. Ja. Ja.
1: Dein Weg aus der Erschöpfung war ein langer Weg. Heute verstehst du es als einen Auftrag, anders zu leben. Aber zum Beispiel eure Familiensituation, ist ja die gleiche geblieben?
0: Da muss ich ein bisschen ausholen zu. Unsere Gesellschaft, das System, wie wir so leben, ist ganz stark auf ich muss was leisten können gepolt und ich muss mich in so einem Normalrahmen bewegen. Nur dann funktioniert das so, wie wir als Gesellschaft leben. Und da habe ich an sich voll reingepasst und unsere Familie hat da voll reingepasst, bis wir dann auf einmal eben ein Kind hatten, wo klar war, nee, das wird in diesen Rahmen wird es nie passen. Nie. Und alles, was da dran hängt, alle Arzttermine, die man haben muss, alles, was uns langsamer macht in Bezug auf normales Arbeiten und normales Leisten, wie sich das Gesellschaft hat vorstellt, das lässt sich nicht wegnehmen. Das bleibt uns erhalten. Und es ist mal mehr und mal weniger, je nachdem, wie die Situation zu Hause gerade ist. Aber insgesamt nimmt es uns raus aus diesem, so ist es normal und so funktioniert das. Und das macht es schwierig, weil das heißt, man muss mit Versicherungen kämpfen, man muss mit Ärzten kämpfen, man muss 1000 Anträge stellen, es gibt wahnsinnig viel Organisation. Man braucht Termine bei Ärzten, die alle hoffnungslos überlastet sind. Man muss die Ärzte untereinander connecten, weil die sich mit den speziellen Gegebenheiten dieses Kindes und dieser Behinderung oft auch nicht auskennen und. Die Latte ist ewig lang dazu. Und das ist überlastend. Das geht nicht weg. Und das kann gut sein, dass uns das unser Leben lang begleiten wird. Also das kann man tatsächlich nicht ändern. Was man aber ändern kann, und ich jetzt in meinem Fall auch musste, ist die Art, wie ich mit diesen Dingen umgehe. Ich glaube, dass ich vorher...
1: Das ist ein ganz wichtiger Satz oder eine wichtige Erkenntnis.
0: Ja, sehr, sehr. Ich habe sie ja auch hart bezahlt, sage ich mal, dass ich zu dieser Erkenntnis gekommen bin. Da wünsche ich allen, die das auch betrifft, dass sie da leichter zu kommen. Mein Modus vorher war, zu sagen, ja, das ist alles schlimm und das ist alles schwierig und herausfordernd, aber wir packen das jetzt an und dann kriegen wir das auch hin. Und dann wird's irgendwie auch gut. Und dass das eine Illusion ist, dass wir das nicht alles hinkriegen können in Perfektion und dass es nicht wirklich gut werden wird aufs Ganze, das war eine sehr, sehr harte Nuss zu schlucken und gleichzeitig ist das das, was frei macht, anders mit den Sachen umzugehen und zu sagen, es ist gar nicht schlimm, wenn wir nicht alles schaffen, was gerade dran ist. Es ist gar nicht schlimm, wenn wir nicht mehr der Norm entsprechen und Leute komisch gucken. Oder man es 5-mal erklären muss, bis Leute mitgehen können. Das ist alles überhaupt nicht tragisch, sondern das ist jetzt so und das darf so sein und ich darf das einfach so annehmen. Natürlich darf ich da drin dann trotzdem auch sagen, wir versuchen das Beste draus zu machen, gar keine Frage, ist keine Annahme im Sinne von alles egal. Aber annehmen, dass es so ist und dass wir das auch nicht ändern können und dass wir da drin aber was Gutes, was Schönes finden können. Und wer beim Rest vielleicht sagt, na gut, dann ist der Haushalt an der Stelle jetzt mal nicht gemacht. Oder das Kind hatte länger Medienzeit, als wir eigentlich gut finden. Oder wir haben halt doch wieder einen Termin verpasst. Ja, richtig.
1: Ja, das stelle ich mir auch sehr herausfordernd vor. Ihr könnt euch ja nicht ganz und gar jetzt auf das Special Kid einstellen, weil ihr habt ja auch noch einen anderen Sohn. Und der möchte zum Beispiel mit euch einen Ausflug machen. Mhm.
0: Der hat auf jeden Fall auch ein großes Päckchen zu tragen, ohne dass er ja danach gefragt hat. Das tut mir für ihn an vielen Stellen auch immer wieder echt leid, weil es sein Leben natürlich ganz, ganz hart betrifft und verändert hat. Ich glaube, die positive Seite ist, dass er ganz viele Dinge lernt, die uns als Gesellschaft insgesamt gut täten, wenn es mehrere Leute lernen würden.
1: Also weil Empathie und wie man jemand hilft, der schwächer ist.
0: So und auch dieses, okay, es ist auch, der ist trotzdem ein vollständiger Mensch, auch wenn er da jetzt eben nicht alles kann, was so normal ist und so weiter. Ich glaube, da ist ganz viel Skills, die er lernt, die ihm auch im späteren Leben helfen werden und die uns echt gut täten insgesamt, wenn die Gesellschaft die so hätte. Aber er muss natürlich viel zurückstecken. Er muss das alles lernen, ob er will oder nicht. Er hat deswegen seine Kämpfe mit seinem Bruder und klar hat er nicht so viel Exklusivzeit, wie er sonst haben könnte. Und das ist anstrengend für ihn und ich bin ganz sicher, dass er das auch irgendwann therapeutisch wird bearbeiten müssen, um damit für den Rest seines Lebens gut klarzukommen. Und das hat mich zwischendurch auch wirklich arg herausgefordert, weil es ja als Eltern, als Vater genau das Gegenteil von dem ist, was ich will. Ich will ja eigentlich genau das Beste für meine Kinder. Und zu wissen, nee, werden wir nicht hinkriegen. wir können nicht das Beste, noch nicht mal das Beste, was wir geben könnten. Das ist ja immer schon nicht, also das ist ja auch nicht super und perfekt. Aber noch nicht mal das, was das Beste wäre, können wir geben, weil die Kraft nicht reicht. Das hat mich echt angestrengt und traurig gemacht und wütend gemacht auch. Aber auch das fällt mittlerweile, oft zumindest, unter dieses, aber so ist es. Das ist unsere Situation und wir machen zusammen das Beste draus und feiern auch das, was daran gut ist.
1: Habt ihr in diesem jahrelangen Kämpfen und Gefordertsein auch Gottes Hilfe ausmachen können in eurem Miteinander?
0: Definitiv, ja. Insgesamt mehr so, dass ich es jetzt nicht an einzelnen Beispielen ausmachen kann. Das gibt es auch ab und zu, aber oft ist es tatsächlich mehr das Gesamtgefühl von irgendwie sind wir gehalten, getragen. Wir sind nicht ganz alleine mit der Situation, ohne dass man es jetzt so richtig festmachen könnte. Also ganz viele Familien, die wir kennen, die auch behinderte Kinder haben, da lassen sich die Eltern nach einer Zeit scheiden oder leider oft Väter verschwinden direkt, wenn sie merken, da ist ein behindertes Kind im Anmarsch. Und lassen Frau und Familie alleine und so weiter. Und natürlich haben wir jetzt auch nicht immer sonnige Zeiten, schon klar, als Paar, aber wir sind zusammen und wir stemmen das zusammen und es geht uns gut miteinander. Das alleine, finde ich, ist ein Punkt, wo man sagen muss, boah, da ist ganz viel Gott dahinter, das ist nicht unser Verdienst, dass wir das hingekriegt hätten. So toll sind wir ganz bestimmt nicht. Und so gibt es einige so Punkte.
1: Ein bisschen hat das Ganze sich auch eingependelt. Ihr könnt zum Beispiel heute auch mal mit beiden Kindern wegfallen.
0: Genau.
1: Was sind die, ganz einfach ist.
0: Genau, das ist alles herausfordernd. So ist unser Alltag immer quasi. Aber ja, viele Sachen gehen, die in den ersten Jahren nicht gegangen wären, weil viele der großen OPs durch sind und das für den Moment alles soweit austherapiert ist, sage ich mal. Und er sich in seinem Rahmen auch total gut entwickelt. Jetzt seit diesem Schuljahr geht er auch auf eine Förderschule, geht er total gerne hin. Das ist richtig, richtig schön. Und das verschafft jetzt auch nochmal zeitlich ein bisschen Freiraum. Bisher ist der Effekt allerdings jetzt noch nicht so riesig, was jetzt Erholung oder so angeht, sage ich mal. Ich hatte die Wiedereingliederung nach meiner Burnout-Zeit, bin jetzt so langsam erst wieder am richtig reinfinden in, was heißt das, jeden Tag 8 Stunden arbeiten für mich jetzt. Wie viel Energie kann ich da reingeben und wo muss auch Schluss sein? Und wie organisieren wir den Alltag rundherum? Dass wir also mindestens noch 2-3 Monate brauchen werden, bis wir sagen können, so könnte jetzt ein Alltag aussehen, der uns vielleicht auch wieder 2-3 Freiräume einräumt.
1: Ist deine Frau in ihren Beruf zurückgekehrt?
0: Genau, im Laufe jetzt meiner Krankheitszeit, so schön das ist, dass man bei Langzeitkrankheit Krankengeld bekommt, da sind wir ja sehr gesegnet hier auch in Deutschland, dass das geht überhaupt, ist es halt doch, wenn man lange krank ist, auch gar nicht so viel Geld. Von daher war es nötig, dass sie Teilzeit wieder in ihren Beruf einsteigt. Und das ist grundsätzlich auch total gut, dass sie nicht nur Familie und die Probleme und Herausforderungen hat, sondern auch ganz andere Dinge und andere Leute. Aber auch da testen wir gerade aus, wie kriegen wir das alles gut unter einen Hut und was passt auch nicht.
1: Wenn du heute deinen Sohn anschaust und er dich anlächelt, welche Gedanken kommen dir da?
0: Das ist aber auch schon immer so, ehrlich gesagt, bin immer zutiefst dankbar. Wir hatten am Anfang Schwierigkeiten mit der Frage, ob wir überhaupt Kinder bekommen können. Und wir haben sowieso auch schon unseren ersten Sohn als großes Geschenk wahrgenommen. Und tun das bis heute natürlich. Und bei unserem zweiten Sohn ist es quasi nochmal so ein, ich sag mal, es ist ein doppeltes Wunder, doppeltes Geschenk. Einmal, dass er überhaupt geboren wurde und dann, dass er trotz dieser ganzen Diagnosen und allem, was noch hätte sein können, was gar nicht eingetreten ist, aus den Anfangsdiagnosen der Ärzte, dass er überhaupt lebt und immer noch lebt. So, also da ist so viel Geschenk und so viel Wunder drin, das alleine macht mich ständig dankbar und froh. Und auf der anderen Seite, oder auf derselben Seite eigentlich, ist das auch, wenn ich, und das kann ich, wenn ich ihn angucke sowieso und schnell machen und wenn er lächelt, erst recht, ist das ja einfach ein Kind. Klar hat er besondere Herausforderungen und so weiter, aber das macht ihn ja nicht weniger zu unserem Kind, nicht weniger zu einfach einem Kind mit Blödsinn im Kopf und Bedürfnissen, wie in den Arm genommen werden und was auch immer. Und wenn der mich anlächelt und mir sagt, dass er mich lieb hat, ist das genauso schön, wie wenn das der andere Sohn oder meine Frau oder sonst wer macht. Auf jeden Fall. Ich lächle und lache total gerne mit dem. Und wenn ich das nicht könnte, würde ich auch einen Großteil meines Kindes verpassen. Also das ist elementar, dass das überwiegt, das Lächeln bei allen Tränen und allen Zornesfalten und Ähnlichem.
1: Und wenn du jetzt nach all diesen Erfahrungen dieser Jahre, du hast gesagt 6, fast 7, mit Jesus über dieses besondere Kind sprichst?
0: Auch da, finde ich, ist Dankbarkeit immer das Erste. Dann ist es total, also es ist schön, dass wir diesen Jungen bei uns haben dürfen, einfach als Kind. Es ist total schön, dass wir über ihn, letztendlich auch über die große Krise, dass ich durch diese große Krise erkannt habe, nochmal ganz neu erkannt habe, was das eigentlich heißt, dass Gott Menschen bedingungslos liebt. Und dass ich das an ihm auch jeden Tag wieder sehen kann. Ganz viele Dinge, die ich kognitiv für Glauben für wichtig gefunden habe früher immer. Ja, ein konkretes Verständnis davon, was heißt das eigentlich, dass Gott gnädig ist und dass es Sünde gibt und all solche Sachen. Das wird er wahrscheinlich nie verstehen können. Das wird er nicht denken können. Und Gott mag ihn trotzdem. Und Gott braucht ihn sogar trotzdem. Und das würde ich, wenn ich mit Jesus drüber rede, mir wünschen, dass das noch öfter, dass ich das noch öfter erleben darf. Dass einfach, weil er so direkt ist mit Leuten, weil er so unbändig sich freut, weil er einfach jeden angrinst und auch jeden komische Sachen fragt und so weiter, wie viel Segen das gebracht hat schon Leuten, wie viele Leute, die vorher grummelig im Bus saßen, auf einmal gegrinst haben und. Da wirkt Gott, da wirkt Jesus auch durch unseren Sohn. Und ich wünsche mir das noch ganz oft, das zu sehen und zu merken, hey, diese ganze Leistungsgeschichte und das alles überhaupt nicht das Thema. Gott kann durch jeden und durch alle in allen Situationen was tun und das macht er auch. Wir müssen nur drauf gucken und müssen es nur merken und dann dürfen wir uns auch freuen.
1: Vielen, vielen Dank, Heiko Metz, für diese Erfahrungen und Einblicke in dein Leben, euer Leben mit einem Special Kid. Mehr von Heiko Metz gibt's auf seinem Blog heiko-metz.de. Und in ein paar Wochen wird es eine weitere Gelegenheit geben, mit Heiko Metz auf ERF Plus zusammen zu sein. Dann heißt es, ein Vielredner erlebt die Kraft des Schweigens. Heiko wird dann mehr darüber erzählen, wie er aus der Tiefe seines Burnouts herausgefunden hat. Hinweise dazu dann auf den Internetseiten von ERF Plus. Die Technik zu diesem Programm betreute Christoph Offermann. Mein Name ist Ingrid Heinzelmeier. Wir sagen auf Wiederhören und behüt Sie Gott.
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2: Aus schlechtem Gewissen? Unser schlechtes Gewissen kann uns davon abhalten, etwas Falsches zu tun und kann uns bewusst machen, dass wir etwas Richtiges unterlassen haben. Als Antrieb für unser positives Verhalten ist es allerdings denkbar ungeeignet. Was wir tun, sollten wir aus Überzeugung und Liebe tun. Ein schlechtes Gewissen wäre dafür nur ein trauriger Ersatz.

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1: Was haben die chinesische Mauer, das Taj Mahal sowie die Luther-Gedenkstätten in Sachsen-Anhalt gemeinsam? Sie alle stehen auf der Liste des Weltkulturerbes der UNESCO. Für die architektonischen Zeugen der Reformation gilt das seit genau 30 Jahren. Oliver Jeske über ein Jubiläum, das ausführlich gefeiert werden will.
2: Die Luther-Gedenkstätten gehören zu den Welterben, die in die ganze Welt hinaus ausstrahlen. Viele vergleichen es dann ja immer mit dem Rom des Protestantismus. Das Beispiel hinkt natürlich. Aber ähnlich wie Rom die ewige Stadt für Katholiken ein Pilgerpunkt ist, ist es für Protestanten, für Lutheraner aus großen Teilen der Welt nach wie vor eine Obliegenheit, eine Aufgabe, der sie gerne nachkommen, auch da mal einen Besuch abzustatten.
3: Rainer Robra ist der Kulturminister von Sachsen-Anhalt. Und er freut sich, in diesem Jahr ein besonderes Jubiläum zu feiern. Seit 30 Jahren gehören das Luther- und Melanchthon-Haus in Wittenberg sowie Martin Luthers Geburts- und Sterbehaus in Eisleben zum Weltkulturerbe der UNESCO. Deshalb gibt es am 20. Juni ein Bürgerfest in Eisleben, am 31. Oktober ein großes Reformationsfest in Wittenberg und viele, viele Veranstaltungen mehr. Frage an die Wittenberger Pfarrerin Birgit Neumann-Becker. Was hätte Martin Luther selbst zu diesem Spektakel gesagt? Immerhin hat er sich selbst als armen, stinkenden Madensack bezeichnet, dem man nicht allzu viel Ehre zukommen lassen solle.
4: Das ist eine wirklich sehr schöne Frage. Was er möglicherweise gesagt hätte, wäre etwas ironisch: Leute, nehmt euch nicht so wichtig. Guckt mal, was wirklich wichtig ist. Wichtig ist, dass wir Menschen dazu helfen, christlich zu leben und getröstet zu sterben. Dazu kann so ein UNESCO-Welterbe gerne helfen. Aber das Wesentliche passiert im Gespräch, passiert im Miteinanderleben, im Zuhören. Darin, wie wir miteinander umgehen.
3: Das 30-jährige Welterbe-Jubiläum soll also mehr sein als ein Scheinwerfer auf die Gebäude, die von der Reformation zeugen. Eisleben und Wittenberg wollen sich präsentieren als Orte, an denen Christen auch in der Ausbildung von Nachwuchspfarrerinnen und Pfarrern ringen um die Frage, was bedeutet die gute Nachricht der Liebe Gottes inmitten aktueller Herausforderungen.
4: Und deshalb ist das Predigerseminar auch Erstunterzeichnerin der Erklärung zur Erhaltung einer freien und demokratischen Bildungslandschaft in Sachsen-Anhalt, die in der letzten Woche veröffentlicht worden ist. Und auch das, finde ich, gehört mit dazu, dass wir hier in unserem Land das UNESCO-Welterbe gut und weltoffen erhalten, bewahren und auch öffnen können für Gäste, dass sie kommen, dass sie erleben, wir leben hier unsere demokratischen Werte.
3: Also, warum das 30-jährige Welterbe-Jubiläum nicht einfach nutzen für einen Besuch in Wittenberg oder Eisleben? Den Link zu allen Veranstaltungen finden Sie im Internet auf www.erfplus.de.
1: Die Luther-Gedenkstätten feiern ihre 30-jährige Anerkennung als UNESCO-Weltkulturerbe. Ein Beitrag von Oliver Jeske. Und wie er gerade sagte, weitere Infos finden Sie unter erfplus.de unter Aktuelles vom Tag.
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1: Das Leben ist kein Ponyhof. Zumindest das Leben für Menschen in diesen Breiten im frühen 21. Jahrhundert ist typischerweise geprägt von Höhen und von Tiefen, von Erfolgen und Niederlagen, von gelegentlicher Langeweile ebenso wie von packenden Herausforderungen. Was Menschen sich selbst und anderen normalerweise wünschen, dass sie überhaupt etwas auf die Reihe bekommen. Erfüllung und Zufriedenheit und einen erkennbaren Sinn im Leben. Der gelernte Zeltmacher, Tora-Schüler und spätere Jesus-Freak Paulus hat zwar vor 2000 Jahren gelebt, aber er würde gut in die Gegenwart passen mit seinen Erfahrungen und mit der Art, wie er das Leben angepackt und gelebt hat. In einem Brief an die christliche Gemeinde in Philippi, die auf seine Missionsarbeit in Mazedonien zurückgeht, da schreibt Paulus sinngemäß: Es geht mir gut, ich habe keinen Grund zu klagen. Und wörtlich: Ich habe gelernt, in jeder Lage allein zurechtzukommen. Ich kenne den Mangel, ich kenne auch den Überfluss. Alles und jedes ist mir vertraut. Das Sattsein wie der Hunger, der Überfluss wie die Not. Ich bin allem gewachsen durch den, der mich stark macht. Von wem spricht der Mann da? Von Jesus, seinem großen Vorbild, seinem Retter, seinem Herrn. Der macht ihn stark, der ermächtigt ihn buchstäblich. Mit so einem Leitstern, so einem Helfer an der Seite kann das Leben gelingen. Die Erfahrung haben seit Paulus unzählige Menschen gemacht. Und die steht auch heute allen Menschen offen. Wer das Leben meistern will, ist bei Jesus an der richtigen Adresse. Jesus macht stark. Und das ist stark.
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1: Zum Abschluss des Tages laden wir Sie ein, das Gebet Martin Luthers aus seinem Abendsegen mitzubeten.
2: Das walte Gott, Vater, Sohn und Heiliger Geist. Amen. Ich danke dir, mein himmlischer Vater, durch Jesus Christus, deinen lieben Sohn, dass du mich diesen Tag gnädiglich behütet hast. Und bitte dich, du wollest mir vergeben alle meine Sünde, wo ich Unrecht getan habe, und mich diese Nacht auch gnädiglich behüten. Denn ich befehle mich, meinen Leib und Seele und alles in deine Hände. Dein heiliger Engel sei mit mir, dass der böse Feind keine Macht an mir finde. Amen.
1: Und nun flugs und fröhlich geschlafen, so wie Martin Luther es empfiehlt. Wir wünschen Ihnen eine gute und gesegnete Nacht unter dem Schutz Gottes.

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1: Zu einer neuen Ausgabe von Wortgut begrüßt Sie Kai-Uwe Wojcak. Bestimmt haben Sie schon mal den Begriff Basislager gehört. So etwas gibt es zum Beispiel, wenn Wissenschaftler zu einer Expedition aufbrechen oder wenn Bergsteiger einen schwierigen Berg bezwingen wollen. Im Basislager werden wichtige Ausrüstungsgegenstände gelagert und Vorkehrungen für den Notfall getroffen. Außerdem gibt es dort einen Vorrat an Lebensmitteln und mehrere Schlafplätze. Ein Basislager im übertragenen Sinn gibt es auch fürs Christsein im Alltag. Die Langensteinbacher Höhe, ein christliches Konferenzzentrum in der Nähe von Karlsruhe, bietet spezielle Basislagertage an. Die Teilnehmer können dort Gemeinschaft erleben und Kraft tanken für den Alltag. Im April vergangenen Jahres gehörten Bibelarbeiten von Peter Reed dazu, alle unter der Überschrift Brillant. Hier folgt nun die erste Bibelarbeit und es geht um die Frage, was bin ich eigentlich wert? Woher kommt dieser Wert und was sagt Gott dazu? Peter Reed ist gebürtiger Amerikaner und seit über 30 Jahren Mitarbeiter der Missionsgemeinschaft der Fackelträger. Für das Bibelschul- und Freizeitzentrum Bodenseehof ist er als Reisesekretär tätig und gleichzeitig Direktor von Fackelträger International.
2: Brillant, ich mag diese Titel. Woher kommt mein Wert? Ich merke heutzutage, junge Menschen haben mehr Möglichkeiten als je zuvor im Vergleich mit die Generationen, die vor uns waren. Und ich staune, was sie manchmal zusammenbringen. Ich staune über ihre Fähigkeiten und das, was sie darstellen können. Und da freue ich mich. Ich profitiere sehr davon und möchte die begleiten und auch loslassen und Freiraum geben, damit sie auch einen Platz in der Gemeinde Jesu haben und sowieso in der Gesellschaft. Gleichzeitig gibt es eine Schattenseite. Und die Schattenseite ist diese. Ich merke, unter den Studenten am Bodenseehof, nie zuvor hatten wir so viele, die ja manchmal unter Panikattacken leiden oder ja, ich würde nicht Depression als klinisch nennen, aber manchmal durch diese schwermütige Seiten. Das ist auch die Schattenseite, weil ich merke, manchmal denken wir, boah, ich halte nicht mit. Das kann ich nicht auf die Beine stellen, wie die anderen, die vor mir sind. Und es ist mir auch bewusst, wenn man das Leben Jesu anschaut, es war nicht unbedingt diejenigen, die was Tolles dargestellt haben, die in seiner Nähe sich zu Hause fühlten, eher das Gegenteil. Und seine schärfsten Worte in den Evangelien waren an selbstgerechte, auch selbstbezogene Menschen gerichtet. Und es gibt solche Leute wie Levi, die sich sehr wohl gefühlt haben in der Gegenwart Jesu. Und es heißt in Lukas 5 zum Beispiel, es heißt, und danach ging er hinaus und sah einen Zöllner mit Namen Levi am Zoll sitzen und sprach zu ihm, folge mir nach. Und er verließ alles, stand auf und folgte ihm nach. Und Levi richtete ihm ein großes Mahl zu in seinem Haus und viele Zöllner und andere saßen mit ihm zu Tisch. Und die Pharisäer und ihre Schriftgelehrten murrten und sprachen zu den Jüngern, warum esst und trinkt ihr mit Zöllnern und Sünder? Und Jesus antwortete und sprach zu ihnen, die Gesunden bedürften des Arztes nicht, sondern die Kranken. Ich bin nicht gekommen, Gerechte zu rufen, sondern Sünder zu Buße. Levi war gehasst in der Gesellschaft. Er war Zöllner, er hat für die Römer gearbeitet und er wurde nicht von den Römern

Gut. Es gab zwei, die haben auf die Märkte, auf sie gespuckt, und zwar die Prostituierte und die Zöllner. Also er hatte einen Stand in der Gesellschaft, das war gar nicht gut. Und ich sage das deswegen. Jesus kam gerade zu diesem Mensch und sagte, folge mir nach, komm zu mir. Gerade Levi hat er dieses Angebot gemacht. Und ich höre manchmal von Menschen, Peter, ich könnte niemals Christ werden. Ich könnte niemals zu Christus kommen. Ich musste zu viel verändern, damit ich zu ihm komme. Ich sage, du musst gar nichts verändern. Du darfst kommen, so wie du bist. Die Veränderung kommt erst nachher. Und das bewirkt Jesus. Aber ändern, das kam erst nachdem Levi Jesus begegnet ist. Ich saß am Bodensee auf einer Freizeit, das war eine Familienwoche, und da saß ein Mann allein am Tisch. Ich habe die Freizeit geleitet und das tat mir fast leid, dass er allein am Tisch saß. Ich ging rüber und wir kamen ins Gespräch. Und nach ein paar Fragen habe ich ihn gefragt, ja, was machen Sie beruflich? Und er sagte mir, also im Moment nichts, denn ich bin gerade aus dem Knast entlassen worden. Und da habe ich ihn gefragt, darf ich fragen, warum waren Sie im Knast? Und dieser Mann sagte mir, ich habe meine Frau umgebracht. Mir blieb die Spucke weg. Aber er sagte mir, im Knast fand er Jesus. Besser gesagt, Jesus fand ihn. Das ist nicht das, was er in der Vergangenheit gemacht hatte, klein zu machen. Und er sagte mir, er war demnächst unterwegs und er wollte seine Schwiegereltern, die Eltern seiner Frau, er wollte sie um Vergebung bitten. Fand ich sehr mutig. Und natürlich kann man nicht rückgängig, was man in der Vergangenheit gemacht hat. Aber was ich sagen will, ist Folgendes. Jesus fing mit Levi an, wo er war. Jesus fing mit diesem Mörder an, wo er war. Du kannst die Vergangenheit nicht ändern. Aber Jesus kann deine Zukunft ändern. Und deswegen fängt er an, da wo wir sind, und geht mit uns vorwärts. Ich liebe diese Stelle aus Römer 5, eine bekannte Stelle für einige hier. Es heißt, denn Christus ist schon zu der Zeit, als wir noch schwach waren, für uns Gottlose gestorben. Nun stirbt kaum jemand um eines Gerechten willen, um des Guten willen vielleicht, wagt er vielleicht sein Leben. Gott aber erweist seine Liebe zu uns darin, dass Christus für uns gestorben ist, als wir noch Sünder waren. Als wir noch Sünder waren. Im nächsten Vers heißt es, wir waren Gottes Feinde sogar. Und Jesus ist für uns gestorben. Die Liebe Jesu ist eine völlig andere Liebe als menschliche Liebe. Seine Liebe ist eine vollkommene Liebe. Es ist eine Liebe, das nicht fordert, sondern eine Liebe, die uns bittet zu empfangen. Und das schaffen wir sehr, sehr schwer als Menschen. Deswegen heißt es sogar in Epheser 3, Paulus leitet die Epheser in ein Gebet und er sagt, bittet Gott, dass er dir klar macht, wie sehr er dich liebt. Man würde denken, wir sollen beten, wir sollen ihn dafür bitten, dass wir endlich mal Jesus lieben sollen, wie wir sollen.
Aber das ist nicht

0: das Gebet des Paulus in Epheser 3. Er sagte, bete dafür, dass Gott dir klar macht, wie sehr er dich lieb hat. Ich saß mit einigen Freunden von mir, Kollegen von der Fackelträgerarbeit zusammen und wie es mal halt mit Jungs manchmal ist, wir haben also gewisse Geschichten ausgetauscht und das Thema hieß, wurdest du jemals beraubt? Hat jemand etwas von dir geklaut? Und dann, mein Freund aus Texas hat was Interessantes erzählt. Er sagte, es gibt ein Gesetz in Texas. Und das Gesetz heißt, wenn ein Dieb bei mir einbricht zu Hause und stehlt mein Handy, ein iPhone 11, es ist ein bisschen älter, das weiß ich. Und er geht zu einem Pfandladen, kriegt seinen Cash und dann haut er ab. Und weil ich so ein App habe, Find My Phone, ich habe auch ein App auf meinem Phone, Find My Frau, das brauche ich mehr. Und weil ich mein Phone erorten kann, ich sehe, ah, es ist in diesem Pfandladen und ich gehe dahin und ich tippe mein PIN ein. Das ist mein Phone. Ich bin der Besitzer. Wisst ihr, was das Gesetz in Texas heißt? Ich muss es trotzdem zurückkaufen. Ich sagte, das ist ein saublödes Gesetz. Ich, der Besitzer, muss mein Besitz zurückerkaufen. Das ist ungerecht. Liebe Freunde, das Kreuz Christi ist ungerecht. Der Schöpfer Gott, der mich besitzt aufgrund dessen, dass er mich geschaffen hat, kam zurück und hat mich zurückerkauft. Wie sehr will Jesus uns? So sehr. Wie viel wert ist mein Leben in seinen Augen? So viel wert, dass der Schöpfer kam, um mich zurückzuerkaufen, als er für mich am Kreuz starb. Und es ist egal, was in unserer Vergangenheit ist, es ist egal, was wir veranstaltet haben, es ist mir egal, was für Selbstgespräche so ablaufen in unserem Gehirn. Wir sind unendlich wertvoll in Jesu Augen. Reed ist eine gewöhnliche schottische Name. Mein Großvater ist in der Nähe von Glasgow geboren, aufgewachsen, ist ausgewandert nach Chicago in der 20er Jahre. Mütterliche Seite, das ist die Familie Kraut aus Oberbayern, bisschen nördlich vom Chiemsee. Und meine Mutter vor allem wuchs in einer Familie auf, die haben viele Vorteile genossen, wofür Menschen hart arbeiten. Und es ist so, in meiner Mutterfamilie, diese Familie, die so viele Vorteile im Leben genossen hatten, ist an sich selbst furchtbar gescheitert. Innerhalb von 4 Jahren haben sich meine Mutter, ihre Eltern scheiden lassen. Dann meine Mutter, ihre Schwester, ließ sich von ihrem Mann scheiden. Dann ihr Bruder ließ sich von seiner Frau scheiden. Und dann haben meine Eltern sich scheiden lassen. Innerhalb 4 Jahre. 4 Ehen. Das ist Big Bang. Und sie haben viele Vorteile genossen. Aber sie waren gottlos. Sie waren los von Gott. Anständig, hart arbeiten. Aber sie haben mit Jesus gar nichts zu tun gehabt. Es ist erstaunlich, wie viel ein Mensch in dieser Welt erreichen kann und doch an sich selbst scheitern. Und das war meine Familie. Und so war meine Mutter damals, das waren die 60er Jahre, und Scheidungsrat war bei weitem nicht so hoch damals wie heute. Und da war sie mit 4 Kindern zu Hause, geschiedene Frau und alleinerziehende Mutter. Und ich bin mir ziemlich sicher, dass jemand Scheidungskind hier ist heute. Das würde mich überhaupt nicht überraschen. Und da war sie und sie wurde krank in dieser Zeit und es hieß, also sie muss entweder ins Krankenhaus oder jemand muss sie zu Hause pflegen. Mit 4 Kindern, da musste sie natürlich zu Hause bleiben. Und gegenüber in der gleichen Straße gab es eine Frau. Und diese Frau war Krankenschwester. Und sie kam rüber und hat meine Mutter gepflegt. Und im Rahmen dieser Pflege hat diese Frau meine Mutter ein Traktat gegeben, so ein Bibeltraktat. Das war ein kleines Heft mit der Botschaft Jesu drin. Und ganz ehrlich, ich sehe manche von diesen Traktaten und sage mir, also im aller Ernst, würdest du das an jemanden weitergeben? Aber meine Mutter war so hungrig. Sie sagte mir Jahre später, ich habe diese Traktate auf mein Bett hingelegt und habe mehrmals gelesen, weil ich so hungrig war. Wir haben meine Mutter ihr 80. Geburtstag gefeiert und die Frau, die meine Mutter gepflegt hatte, war da. Ich sagte, Nancy, ich muss ein Bild von dir machen. Und ich habe Nancy gesagt, du weißt gar nicht, wie wertvoll du bist in unserer Familie. Du weißt gar nicht, was das ausgelöst hat. Eine ganz normale, bescheidene Frau überquerte die Straße, pflegte meine Mutter und hat ihr von Jesus erzählt. Auch wenn ich sagen darf, durch ein billiges Traktat. Wie schwer ist das? Kurz darauf wurden wir eingeladen auf eine Familienfreizeit. Ich war damals 13 Jahre alt. Ich habe das Wort Camp verstanden, aber Christen überhaupt nicht. Wir gingen in der Gemeinde, als es nötig war, Ostern oder Weihnachten. Aber ich kam aus gut heidnischen Verhältnissen, sagen wir mal so. Und bei diesem Camp, da hatten wir viel Spaß. Aber jeden Vormittag, jeden Abend stand der Leiter diese Freizeit auf und er hat eine kurze Bibelarbeit gemacht. So 20 Minuten. Ehrlich gesagt, ich habe wenig hier oben in der Birne verstanden. Aber tief in meinem Herzen habe ich gemerkt, dieser Mann spricht von einer Realität, die mir fehlt. Und mit der Woche wuchs ein Verlangen in mir, das zu kennen, wovon er geredet hatte. Und am Donnerstagabend stand er auf und er hat aus seinem Leben erzählt, wie ich heute Abend. Und er hat unter anderem gesagt, ich habe eine persönliche Beziehung mit Jesus Christus. Und als er das gesagt hatte, hat der Geist Gottes mir klipp und klar gemacht, Jesus lebt und er liebt dich und er will dich. Und ein Mitarbeiter saß neben mir nach dieser Veranstaltung an dem Abend, der hieß Bill Gibson, nicht Mel Gibson, Bill Gibson. Und Bill Gibson war so ein Heini, der brachte sein Speedboot, wollte uns Wasserskifahren beibringen und sein Boot ist gesunken. Also 13-jährige Jungs können brutal sein. Wir haben hinter seinen Rücken ihn lustig gemacht, beschwert und so weiter und so weiter. Aber er saß neben mir. Er saß neben mir, ein frecher Junge, der hinter seinen Rücken ihn lustig gemacht hat. Und das allererste Mal habe ich diese Worte gehört. Denn auch so hat Gott die Welt geliebt, dass er seinen eingeborenen Sohn gab, damit alle, die an ihn glauben, nicht verloren werden, sondern ewiges Leben haben. Und in einem einfachen Gebet mit Bill habe ich mein Leben Jesus anvertraut. Und Jesus durch den Heiligen Geist ist bei mir eingekehrt. Und ich werde es nie vergessen, als ich zu meiner kleinen Blockhütte lief, hat der Geist Gottes genau das getan, wovon er spricht in Römer 8, 16. Der Geist Gottes zeigt mit unserem Geist, dass wir Kinder Gottes sind. Und diese Sicherheit hatte ich so, Gott sei Dank. Ich war bei diesem Camp vor 2 Jahren. Sie haben mich gebeten, die Bibelarbeiten für die Erwachsene zu halten. 50 Jahre später. Und sie haben es so organisiert, dass Bill Gibson gekommen ist. Und das war ein Reunion. Und wir haben Mittagessen miteinander gehabt. Ich sagte, Bill, erzähl mal von deinem Leben damals. Er sagte, ich war 18 Jahre alt, war niemals auf einem Camp, völlig unerfahren. Und ich habe ihm gesagt, du weißt gar nicht, wie wertvoll du bist. Du weißt gar nicht, was du in meinem Leben bedeutest. Lass mir dir die Geschichte erzählen. 50 Jahre. Das sind wir. 50 Jahre später. Und es kann sein, dass jemand hier ist und man macht sowas wie Kinderkirche oder Jungscharen, die Gemeinde, oder du hast Freunde in deiner Nachbarschaft oder Verein. Unterschätze niemals das Wert eines Lebens. Das Wert deines Lebens für Zeit und Ewigkeit. Wer weiß, was er aus uns machen will. Und ich bin so dankbar für diese Menschen, die mir die Liebe Jesu entgegengebracht haben, und bin so dankbar, dass sie so mit Jesus erlebt haben oder gelebt haben. Ich habe gespürt, Jesus lebt. Und er liebt mich und er will mich. Wir haben ungeheuer viel Wert. In Gottes Augen, aber auch in dieser Welt.
1: Unter dem Titel Brillant, woher kommt mein Wert, hörten Sie eine Bibelarbeit von Peter Reed. Er ist Reisesekretär des Bibelschul- und Freizeitzentrums Bodenseehof und Direktor der Missionsgemeinschaft Fackelträger International. Seine Bibelarbeit wurde im April vergangenen Jahres bei den Basislagertagen auf der Langensteinbacher Höhe aufgezeichnet. Woher kommt mein Wert? Das ist eine Frage, die sich eigentlich nur dann überzeugend beantworten lässt, wenn man an Gott, den Schöpfer, und seinen Sohn Jesus Christus glaubt. So jedenfalls die christliche Perspektive, die Jürgen Werth in seinem Lied besonders wertvoll widerspiegelt.
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0: Jürgen Werth besonders wertvoll. Und dieses Qualitätsurteil, besonders wertvoll, gilt auch für die nächste Bibelarbeit von Peter Reed, die Sie bei uns heute in genau einer Woche hören können. Dann geht's im übertragenen Sinne um das Schleifen, also darum, wie Gott aus menschlichen Edelsteinen mit Ecken und Kanten echte Schmuckstücke macht. Herzliche Einladung an Sie, auch nächste Woche wieder einzuschalten.
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1: Durch die Bibel, so heißt unsere Sendereihe, zu der ich Sie wieder herzlich begrüße. Mittlerweile sind wir auf unserer Entdeckungsreise im zweiten Kapitel des Briefes an die Gemeinde in Philippi angekommen. Paulus, der christliche Missionar und Gemeindegründer, hat diesen Brief während eines Gefängnisaufenthaltes verfasst, womit sich erklärt, warum das Sterben eines der zentralen Themen für ihn ist. Denn letztlich weiß er nicht, wie es mit ihm weitergehen wird. Das Sterben ist für ihn allerdings kein Schreckgespenst, das ihm Angst einjagt, sondern für ihn ist das Sterben mit der Zuversicht verknüpft, auch die Auferstehung zu erleben. In Kapitel 2 widmet sich Paulus jedoch besonders dem Gegenstück zum Sterben, also dem Leben, denn er ist bereit, im Falle seiner Freilassung jederzeit wieder in den Dienst Jesu zu treten. Dass Paulus in Zeiten des Leidens sogar noch Zukunftspläne für die Gemeinde in Philippi schmiedet, zeigt uns seine Glaubensstärke. Er möchte den Menschen damit ein Geschenk machen, das vielen weiterhelfen soll.

Im ersten Kapitel des Philipperbriefes wurde die Frage aufgeworfen, was bedeutet Christsein eigentlich im Kern, wenn man es auf das Wichtigste reduziert? In Vers 21 hat Paulus die Antwort dazu auf den Punkt gebracht. Denn Christus ist mein Leben und Sterben ist mein Gewinn. Christus ist also der Mittelpunkt im Leben des Apostels Paulus. Das macht sein Christsein aus. In Kapitel 2 kommen wir nun zu einer Vorlage oder einem Modell für ein christliches Leben. Mit anderen Worten, wie sieht denn ein Leben nach der Gesinnung Christi in der Praxis aus? Erst einmal, ein solches Leben kann nicht nachgeahmt werden. Oft höre ich, wie die Menschen heute davon sprechen, Jesus nachzufolgen. Manchmal würde ich sie gern fragen, was sie damit eigentlich meinen. Besonders dann, wenn sich das, was sie leben, und das, was sie sagen, deutlich voneinander unterscheidet. Versuchen sie etwa, Jesus nachzuahmen? Wenn Paulus sagt, dass Christus das Modell für ein christliches Leben ist, dann spricht er nicht von Nachahmung. Er spricht davon, ebenfalls solch ein Leben zu führen. Wir sollen also Christi Gesinnung verinnerlichen, und das ist nur durch den Geist Gottes möglich. Schon vor langer Zeit habe ich gelernt, dass ich bestimmte Dinge in meinem Leben nicht nur schlecht mache, sondern richtiggehend falsch. Und zwar immer wieder. Manche Leute meinen, ich sei eben willensstark und hätte die Tendenz, Entscheidungen einfach auf eigene Faust zu treffen. Doch genau dadurch stelle ich mir oft selbst ein Bein. Wenn mir das bewusst wird, dann sage ich, Herr, ab jetzt darfst du wieder übernehmen. Und es ist wunderbar zu sehen, wie der Herr dann tatsächlich wieder das Ruder übernimmt. Wir müssen lernen, uns zurückzulehnen und dem Geist Gottes in seinem Wirken zuzusehen. Das bedeutet natürlich nicht, dass wir einfach nur abwarten und Däumchen drehen sollen, sondern wir machen mit dem Programm Gottes für uns weiter. Aber die Kraft und Dynamik kommt vom Geist Gottes. Das zweite Kapitel des Philipperbriefes enthält eine der größten theologischen Feststellungen über das Wesen Christi, durch die jedoch auch eine der größten theologischen Auseinandersetzungen entstanden ist. Es geht hierbei um die sogenannte Kenosis. Diese Lehre besagt, dass Christus bei seiner Menschwerdung auf seine göttlichen Eigenschaften verzichtet hat. In diesem Kapitel wird jedoch deutlich werden, dass dies nicht der Fall war. Ich lese aus dem Brief an die Gemeinde in Philippi, Kapitel 2, den ersten Vers. Paulus schreibt, »Ist nun bei euch Ermahnung in Christus, ist Trost der Liebe, ist Gemeinschaft des Geistes, ist herzliche Liebe und Barmherzigkeit.« Was hier in diesem Vers steht, sollte nicht als Bedingung gedeutet werden. Er bedeutet also nicht, nur dann, wenn bei euch Ermahnung in Christus, wenn bei euch Trost der Liebe, wenn bei euch Gemeinschaft des Geistes ist. Vielmehr handelt es sich um eine Feststellung, die auch so lauten könnte. Da nun bei euch Ermahnung in Christus ist, ist Trost der Liebe, ist Gemeinschaft des Geistes, ist herzliche Liebe und Barmherzigkeit.

meinte in Philippi ein paar kleinere Probleme. Nichts Schwerwiegendes. Aber Paulus will, dass die Mitglieder der Gemeinde eines Sinnes sind. Das bedeutet jedoch nicht, dass sie zu identischen Kopien werden. In manchen Gemeinden gibt es zwei Gruppen von Menschen. Eine Gruppe ist für den Pastor und eine gegen ihn. Die Personen in diesen Gruppen denken nicht selbstständig, sondern sie sind Kopien der Gruppenführer. Eines Sinnes zu sein bedeutet jedoch etwas anderes. Es bedeutet, die Gesinnung Christi in sich wirken zu lassen. Dies ermöglicht unterschiedliche Ausdrucksformen, unterschiedliche Gaben, verschiedene Konzepte für den Gottesdienst und sogar Unterschiede in weniger wichtigen Lehrsätzen. Wir werden uns nicht gegenseitig die Köpfe einschlagen, nur weil wir bei diesen Themen unterschiedlicher Meinungen sind. Mit Christi Gesinnung werden wir uns über die wichtigsten Glaubensgrundsätze einig. Paulus beschreibt das Leben nach dem Modell Christi weiter in Vers 3. Tut nichts aus Eigennutz oder um eitler Ehre willen, sondern in Demut achte einer den anderen höher als sich selbst. Davon hatte Paulus schon einmal gesprochen. Er hatte gesagt, dass manche Menschen Christus aus Neid und Streitsucht predigen. Nun sagt er, tut nichts aus Eigennutz oder um eitler Ehre willen. Meiner Meinung nach entstehen die meisten Probleme in der Kirche heute nicht durch unterschiedliche Glaubenslehren, sondern sie entstehen eher durch Neid und Streitsucht. Einige Menschen sind einfach von Natur aus streitsüchtig. Würden wir der Aufforderung des Apostels Paulus folgen und nichts aus Eigennutz oder um eitler Ehre willen tun, könnten wir wahrscheinlich 90 oder vielleicht sogar 100% der aktuellen Probleme in den Kirchen und Gemeinden lösen. Wenn man in der Gemeinde etwas aus Eigennutz tut, sollte man es besser gar nicht tun. Das Gleiche gilt für Dinge, die man tut, um persönliche Anerkennung dafür zu bekommen. Das ist übrigens auch der Grund dafür, dass ich eine bestimmte Art von Versammlungen überhaupt nicht mag. Meistens beginnen sie damit, dass zunächst Frau so und so gedankt werden muss, die einen Strauß Petunien für die Dekoration mitgebracht hat. Oder Herrn so und so, weil er einen Stuhl zusätzlich herbeigeholt hat. Und natürlich darf niemand dabei vergessen werden, sonst steckt man nachher in allergrößten Schwierigkeiten, weil sie beleidigt sind. Doch müssen Christen wirklich für ihre Taten gelobt oder beglückwünscht werden? Haben Sie diese Art von Anerkennung wirklich nötig? Tut nichts aus Eigennutz oder um eitler Ehre willen, schreibt Paulus. Versucht also nicht, euch einen Namen zu machen. Sondern in Demut achte einer den anderen höher als sich selbst, heißt es weiter in Vers 3. Vielleicht war dies auch das Problem zwischen Evodia und Syntyche, den beiden Frauen, die im letzten Kapitel des Philipperbriefes zur Einigkeit ermahnt werden. Vielleicht hatten diese beiden das Gefühl, dass die eine von der anderen schlecht gemacht wurde. Wenn Vers 3 in unseren Gemeinden mehr befolgt werden würde, könnten wahrscheinlich auch viele Probleme in den Chören und Musikgruppen gelöst werden. Dann wäre zum Beispiel Schluss mit der Frage, warum wurde ich nicht zum Singen aufgefordert? Ich habe doch eine viel bessere Stimme als so und so. Solche Denkweisen würden dann nicht mehr existieren. Das Gleiche könnte über Probleme auf der Leitungsebene und in Ausschüssen gesagt werden. Tut nichts aus Eigennutz oder um eitler Ehre willen, sondern in Demut achte einer den anderen höher als sich selbst. Dieser Vers könnte viele Machtkämpfe im Kirchenvorstand für immer beenden. Es geht nun weiter mit Vers 4. Und ein jeder sehe nicht auf das Seine, sondern auch auf das, was dem anderen dient. Auf das Sehen, was dem anderen dient, das ist ein wichtiges Konzept. Vor Jahren bekam ich einmal einen Brief von einem Radiosender zugeschickt, der damals unsere Sendereihe durch die Bibel ausgestrahlt hat. In diesem Brief war die Spende eines Mannes, der ebenfalls christliche Sendungen produzierte und sie über diesen Radiosender ausstrahlen ließ. Ehrlich gesagt hatte ich mir seine Sendungen niemals angehört, aber er schrieb mir, die Sendereihe durch die Bibel ist ein wahrhaftiger Segen. Und dafür war auch seine Spende bestimmt.
Ich wusste nicht,

über diesen Mann, aber ich kann etwas über seine Persönlichkeit sagen. Er war ein lebendiges Beispiel für die Gesinnung Christi. Er hielt sich an die Ermahnung des Verses, und ein jeder sehe nicht auf das Seine, sondern auch auf das, was dem anderen dient. Sein Brief ließ mich sehr demütig werden. Das Konzept, auf das zu sehen, was dem anderen dient, darauf kommt es an. Der andere ist sozusagen der Schlüssel zu diesem Vers. Und schon immer war es der christliche Glaube, der die Wichtigkeit der anderen besonders betonte. Warum hat Christus die Herrlichkeit des Himmels zurückgelassen und ist auf die Erde gekommen? Nun, er tat es für andere. Warum sollten wir das Evangelium nicht nur in unseren Herzen haben, sondern es verkündigen? Damit auch andere etwas davon haben. An andere zu denken und nicht nur an sich selbst, das heißt, Christi Gesinnung zu leben. Nun wird Paulus die Gesinnung Christi näher beschreiben. Er beginnt damit in Vers 5. Seid so unter euch gesinnt, wie es auch der Gemeinschaft in Christus Jesus entspricht. Christi Gesinnung, wodurch wird sie besonders charakterisiert? Durch Demut. In Epheser 4 wurde uns geraten, dass ihr der Berufung würdig lebt, mit der ihr berufen seid. Und zwar in aller Demut und Sanftmut, in Geduld. Ertragt einer den anderen in Liebe. Das ist Christi Gesinnung. Sie und ich, wir können nicht wirklich demütig oder sanftmütig sein. Das schaffen wir einfach nicht. Wir wollen auf unseren eigenen Füßen stehen und auch ein wenig Mitspracherecht haben. Jeder ist so. Niemand will sich angegriffen fühlen. Niemand will unbeachtet bleiben. Und wenn es doch geschieht, dann entwickeln wir Komplexe. Das kann man vor allem bei Menschen beobachten, denen in ihrer Kindheit gesagt wurde, dass sie nichts taugen, dass sie nichts können und dass sie nichts wert sind. Ich habe einmal von dem Sohn eines ausgezeichneten Pastors gehört, der schließlich zu einem Herumtreiber geworden war. Warum? Weil er einen älteren Bruder mit einer herausragenden Persönlichkeit hatte. Der Jüngere hörte immer nur von den wunderbaren Dingen, die sein älterer Bruder tat. Dadurch entwickelte er einen starken Widerwillen und ging einfach in die entgegengesetzte Richtung. Das ist eine natürliche Reaktion des Menschen. Es würde auch nichts bringen, wenn man dem Jüngeren sagen würde, hör mal, vergiss das alles doch einfach. Er wird es nicht vergessen können. So ähnlich ist es auch in geistlichen Dingen. Wer nicht durch den Heiligen Geist neu geboren wird, wird auch keine demütige Haltung annehmen wollen. In der nächsten Sendung befassen wir uns mit einer theologischen Lehre, die im Lauf der Kirchengeschichte immer wieder zu größeren Auseinandersetzungen geführt hat. Es geht um die sogenannte Kenosis, um die Auffassung, dass Christus bei der Menschwerdung auf die Ausübung seiner göttlichen Eigenschaften verzichtet hat. Kenosis bedeutet eigentlich leer werden, etwas zurücklassen, sich entäußern. Paulus sagt zwar, dass sich Jesus, der Sohn Gottes, entäußert und Knechtsgestalt angenommen habe. Aber dennoch hat er auf seine göttlichen Eigenschaften nicht verzichtet. In diesem Zusammenhang werden wir die 7 Schritte der Demütigung Christi kennenlernen. Ich wünschte mir, wir könnten voll und ganz verstehen, wie hoch Jesus war und wie tief er zu uns Menschen herabkam.

Im zweiten Kapitel des Philipperbriefes beschreibt Paulus zunächst die Gesinnung Christi und betont, dass die Gemeindemitglieder erst durch ein Leben nach dieser Gesinnung eins mit Christus werden konnten. Ein Leben nach der Gesinnung Christi ist vor allem ein demütiges Leben, in dem man auf das sieht, was dem anderen dient und nichts aus Eigennutz oder um eitler Ehre willen tut. Sicherlich gibt es viele Dinge in unserem Alltag, die sich mit einer demütigeren Haltung mehr der Gesinnung Christi annähern würden. Und die Welt, in der wir leben, würde dadurch gewiss zu einer besseren werden. Mit diesem Gedanken möchte ich mich von Ihnen verabschieden. Auf Wiederhören bis zur nächsten Ausgabe der Sendereihe Durch die Bibel. Und Gottes Segen mit Ihnen.

Ins Kloster eintreten, auf Ehe und Familie verzichten. Das ist ein Schritt, den Menschen sich reiflich überlegen. So ist es auch Helmut Roßkopf ergangen. Eigentlich soll er den väterlichen Schreinerbetrieb übernehmen. Er ist zwar ein leidenschaftlicher Handwerker, aber ihn fasziniert auch das gemeinsame Leben in der ökumenischen Kommunität Jesusbruderschaft. Während er Klarheit über seinen weiteren Weg gewinnt, ahnt er noch nicht, dass er bald eine eigene Schreinerei gründen wird und später sogar Chef eines großen Unternehmens sein wird. In der Biografie zwischen Kreissäge, Kloster und Konzern erzählt Bruder Helmut Roßkopf seine Lebensgeschichte. Ein weiteres Mal präsentieren wir Ihnen Passagen daraus, hier im Lesezeichen. Herzlich willkommen, sagt Simone Nickel.

0: Helmut Roßkopf wächst gemeinsam mit seinen beiden Schwestern in Süddeutschland auf. Zwischen Schwarzwald und Rhein, malerisch eingebettet in den Hügeln des Markgräfler Landes, liegt sein Heimatdorf Tannenkirch. Im Ortsteil Gupf betreibt sein Vater eine Schreinerei. Bereits als kleiner Junge liebt Helmut das Werkeln mit Holz. Sein Berufsziel steht fest. Er will in die Fußstapfen seines Vaters treten und macht die Ausbildung zum Schreiner. Helmuts Eltern gehen davon aus, dass er später den Familienbetrieb übernehmen wird. Aber dann erwacht sein Interesse an geistlichen Themen. Gerne besucht er die inspirierenden Jugendstunden des Pfarrers, liest in der Bibel und beschäftigt sich mit zentralen Fragen des Glaubens. Freizeiten führen ihn ins hessische Gnadental bei Bad Camberg. Dort lernt Helmut die Jesusbruderschaft kennen, eine ökumenische Kommunität. Ledige Männer und Frauen und auch Familien gehören zur Lebensgemeinschaft. Helmut fühlt sich wohl in Gnadental und entscheidet sich, in der Jesusbruderschaft seinen Zivildienst zu leisten. Regelmäßige Gebetszeiten strukturieren den Tagesablauf. Neben theologischem Unterricht werden die Zivis auch praktisch eingesetzt. Das Handwerkerherz von Helmut schlägt höher, als ihm die Bauleitung für das neue Wohnhaus der Schwestern übertragen wird. Zu seiner Ansprechpartnerin, Schwester Margit, bekommt er einen guten Draht. Das gemeinsame Leben in der Kommunität gefällt ihm so gut, dass er sich fragt, ob er verbindlich zur Jesusbruderschaft gehören möchte. Aber Helmut fühlt sich seinen Eltern gegenüber verpflichtet. Als einziger Sohn hängt der Weiterbestand des Familienbetriebs von ihm ab. Der junge Mann ist hin und her gerissen. Ein Aufenthalt in den USA bringt ihm Klarheit. Näheres, jetzt im Lesezeichen, Markus Baum liest aus der Biografie Zwischen Kreissäge, Kloster und Konzern.
1: Dann kam der Tag, an dem Günther von seiner Tour durch die USA zurückkehrte. Günther war der Leiter der Bruderschaft und gehörte zu den Familien, dem dritten Zweig der Bruderschaft. Wie bei solchen Anlässen üblich, versammelten sich wenige Tage später die Mitglieder der Kommunität, um nach Feierabend seinem Reisebericht zu lauschen. Was er erzählte, packte mich vom ersten Satz an. Ob er die unermesslichen Weiten oder die grenzenlose Freiheit schilderte, die das Leben in den Vereinigten Staaten prägt. Wie ein Film lief das, was er erlebt hatte, vor meinem inneren Auge ab. Ganz besonders hellhörig wurde ich, als er über Woodcrest berichtete. In diesem Dorf unweit von New York errichtete die Bruderhofgemeinschaft im Jahr 1954 ihre erste Niederlassung in den USA. Gegründet wurde diese radikal pazifistisch ausgerichtete Gemeinschaft von deutschen Christen, die eine Antwort auf das materielle und geistige Elend geben wollten, das im Deutschen Reich nach dem Ersten Weltkrieg vielerorts herrschte. Von den Nationalsozialisten verfolgt, gingen sie zuerst nach Südamerika und zogen dann weiter in die Vereinigten Staaten. Ich spitzte meine Ohren, als Günther auf das Handwerk zu sprechen kam, mit dem die Bruderhofleute ihren Lebensunterhalt verdienen. Sie produzieren Holzspielzeug, verarbeiten also den Stoff, mit dem ich so vertraut war. Während Günthers Besuch erschlossen sie sich gerade ein neues Betätigungsfeld, in dem sie in die Produktion behindertengerechter Möbel einstiegen. Nicht erst als ich das hörte, war mir klar, ich gehe in die USA. Ich wollte unbedingt das Land kennenlernen, das Protestanten und Katholiken, Baptisten, Methodisten, Lutheranern, Presbyterianern und Adventisten eine Heimat bot. Das Glaubensgemeinschaften wie den Amischen, den Mennoniten oder den Bruderhofleuten erlaubte, ihren Glauben in aller Freiheit zu praktizieren. Auch die Jesusbruderschaft war mit einer Niederlassung in Plainfield vertreten. Drei Brüder lebten zu dieser Zeit im Staat New Jersey in einer Außenstelle der Kommunität. Hier bot sich mir eine perfekte Anlaufstelle, sie wollte ich zuallererst besuchen. Beseelt von diesem Gedanken ging ich am nächsten Morgen auf die Baustelle. Als Schwester Margit zu uns stieß, erzählte ich ihr von meinem Plan. Postwendend erklärte sie mich für verrückt. »Was willst du denn in Amerika? Du kennst doch da drüben keinen. Wie willst du dich denn verständigen mit den paar Brocken Englisch, die du sprichst? Das wird nix.« Ein Jahr zuvor hätte ich nach einem solchen Kommentar noch die Fassung verloren. Jetzt aber fühlte ich mich eher bestätigt. Die Außenstation der Brüder in Plainfield im Bundesstaat New Jersey war mein Ziel. Und danach würde ich das Land bereisen. Wenige Tage später schrieb ich meinen Eltern einen Brief. Ich teilte ihnen mit, dass ich nach dem Ende des Zivildienstes nicht nach Hause käme, sondern im Frühjahr 1978 für ein Jahr in die USA gehen wolle. Die ersten Würfel waren gefallen. 4 Monate später saß ich im Flugzeug von Frankfurt nach Newark. Bruder Elia, ein echter Amerikaner, holte mich vom Flughafen ab. Wir waren noch keinen Kilometer gefahren, als es geschah. All die grüblerischen Gedanken über meinen weiteren Weg, alle Zukunftssorgen, der Druck, sich entscheiden zu müssen, der auf mir lag und mit dem ich nicht umgehen konnte. Plötzlich fiel alles von mir ab. Von Minute zu Minute wurde es mir leichter ums Herz. Und dieses Gefühl, erlöst zu sein von einer schweren Last, ging auch nicht mehr weg. Die ganze Zeit von der Landung über die Dauer meines Aufenthalts bis zum Tag meiner Rückreise spürte ich diese Befreiung fast körperlich. Kein Wunder, dass ich mich schon auf der Fahrt nach Plainfield meinem Gastgeber zuwandte und im Brustton der Überzeugung feststellte: Mir ist jetzt alles klar. Ich werde Bruder. So begeistert wie ich war, störte es mich kaum, dass Bruder Elia eher cool blieb und schmunzelnd meinte: Nun mach mal langsam, das hat Zeit. Meine USA-Reise markierte einen entscheidenden Wendepunkt in meinem Leben. Im Land der unbegrenzten Möglichkeiten wurden entscheidende Weichen gestellt. Die Rahmenbedingungen dafür waren perfekt. Schnell hatte ich einen guten Rhythmus gefunden. Die Vormittage waren für Renovierungsarbeiten reserviert, denn die Brüder wohnten in einem Holzhaus, das zwar sehr schön war, aber auch sehr alt. Ich kam wie gerufen. Meine Erfahrungen im Umgang mit Hammer und Säge waren Gold wert. Es wurde abgerissen und wieder aufgebaut. Eine besondere Herausforderung stellte eine Wand dar, die mit Hunderten von Schindeln aus Zedernholz verkleidet war. Noch heute findet sich in meinem Werkzeugkasten ein Maßband, das die Länge in Inch wiedergibt. Die Nachmittage begannen mit einem Dauerlauf durch die prächtigen Platanenalleen unseres wunderschönen Quartiers. Danach war Englischbüffeln angesagt. Nicht nur zu diesem Zweck hatten mir die Brüder eine New King James Bibel in die Hand gedrückt. Ich hatte viel Zeit und Gelegenheit, um zu beten, nachzudenken und zu lernen. Das klappte gut. Im Laufe meines Berufslebens konnte ich immer wieder auf das zurückgreifen, was ich mir in diesen 9 Monaten an Vokabeln und Grammatik angeeignet hatte. Auch wenn es jede Menge zu tun gab und mir manchmal abends der Kopf rauchte, blieb mein Wunsch, Bruder zu werden, die ganze Zeit über ungebrochen. Nur hin und wieder huschte ein Schatten des Zweifels darüber hinweg. Unter anderem die Befürchtung, dass ich kaum den Mumm haben würde, das Ganze meinen Eltern beizubringen. Wie sollte ich das anstellen? Nicht auf alle meine Fragen fand ich gleich eine Antwort. Die wichtigste erhielt ich erst gegen Ende meines Aufenthalts, als mir die Brüder einen 2-wöchigen Urlaub gewährten. Sie empfahlen mir einen Trip nach Ann Arbor in Michigan, wo die Servants of the Word eine Niederlassung hatten. Diese internationale ökumenische Bruderschaft lediger Männer war 6 Jahre zuvor gegründet worden. Sie beeindruckten mich zutiefst. Ihre lebendige Gemeinschaft, die Begeisterung, mit der sie Nachfolge lebten, und ihre Ungebundenheit als Ledige, die sie nutzten, um ihrer Berufung nachzukommen. Das war der Anstoß, den ich gebraucht hatte. Dort entschied ich mich, mein Leben dem Dienst an Gott und den Menschen zu widmen. Als Bruder, der sein Leben fortan nach den 3 evangelischen Räten ausrichtete: ehelos, besitzlos und gehorsam. In den USA nannte man das Single for the Lord. Mir war durchaus bewusst, dass dieser Entschluss 2 wichtige Konsequenzen nach sich zog. Zum einen hieß das für mich, dass ich mit größter Wahrscheinlichkeit meinen erlernten Beruf als Schreiner würde an den Nagel hängen müssen. Das war einigermaßen hart für mich, weil mir das kreative Arbeiten in einem handwerklichen Beruf eigentlich große Freude bereitet hatte. Zum anderen stand nun außer Frage, dass ich mein Vorhaben auch meinen Eltern mitteilen musste. Doch nun hatte diese Herausforderung ihren Schrecken verloren. Nachdem ich meine Entscheidung einmal getroffen hatte, schenkte mir Gott auch den Mut, vor meinen Angehörigen zu diesem Schritt zu stehen. Zurück in Plainfield tat ich, was getan werden musste. Es war ein heißer Sommertag im Juli 1979, als ich mich hinsetzte und einen Brief an Vater und Mutter schrieb. Per Luftpost setzte ich den beiden auseinander, warum ich weder die Firma übernehmen noch ins Markgräflerland zurückkehren wollte, sondern in Hessen bleiben und in die Jesusbruderschaft eintreten würde. Die Antwort kam postwendend. Sie fiel aus, wie ich es erwartet hatte. Warum tust du uns das an? Wir verstehen es nicht. Keiner versteht es. Und so weiter. Mir war klar, dass ich durch meinen Entschluss nicht nur mein Leben ändern würde, sondern auch das meiner nächsten Angehörigen. Mir war auch klar, dass mein Vater seine Firma und damit sein Herzensprojekt früher oder später in fremde Hände geben musste. All seine Pläne waren mit einem Mal durchkreuzt. Es würde auch keinen Enkel geben, der den Firmennamen Roßkopf würde weitertragen können. Und wie sollten die beiden, die all die Schritte in diesem Entscheidungsprozess nicht mitbekommen hatten, meinen radikalen Schritt nachvollziehen können, der mir durchaus ein paar schlaflose Nächte beschert hatte? Wie sollten sie den Frieden empfinden, der mein Herz nach meiner Wahl erfüllte? In quälende Diskussionen einzusteigen ergab keinen Sinn. Ich konnte nur beten. Gott allein konnte bewirken, dass meine Eltern ein Ja zu dieser Entwicklung fanden. Und das tat er. Ein Jahr später besuchten mich meine Eltern in Gnadenthal. Zwei Wochen danach bekam ich einen Brief von meinem Vater, den einzigen, den er mir je geschrieben hat. Darin stand: Ich habe dich erlebt und gemerkt, wie glücklich du in der Bruderschaft bist. Und mir ist bewusst geworden, dass du dort doch so viel mehr bewirken kannst, als wenn du bei uns in Gupf die Firma übernommen hättest. Es wäre sehr egoistisch von mir, wenn ich weiterhin darauf bestehen würde, dass du zu mir zurückkommst. Diese Worte waren für mich unendlich viel wert. Es war der Segen, den Vater und Mutter auf meinen weiteren Lebensweg legten. Dieser Sinneswandel, der bewirkte, dass meine Eltern mich freigaben, ist eines der größten Wunder, das ich je erlebt habe. Und sie gaben mich nicht nur frei, voller Dankbarkeit stelle ich heute fest, dass sie mich all die Jahre auf meinem Weg unterstützt haben.

0: Am 20. September 1980 wird Helmut Roßkopf als Bruder in die ökumenische Kommunität Jesusbruderschaft aufgenommen. Der Leiter der Lebensgemeinschaft Günther fördert seine weitere berufliche Entwicklung. Bruder Helmut qualifiziert sich als Schreinermeister. Ein nächtlicher Brand in Gnadenthal eröffnet der Kommunität die Möglichkeit, sich räumlich zu vergrößern. Die Gemeinschaft träumt davon, das klösterliche Ambiente wiederherzustellen. Sie erwirbt die Brandruine und einen Hof in der Dorfmitte. Die alte Zisterzienserkirche wird behutsam renoviert. Ebenso das ehemalige Äbtissinnenhaus mit seinem Fachwerk, heute das Wahrzeichen in Gnadenthal. Aus dem niedergebrannten Nehemiahof wird ein Jugendbildungszentrum. In dieser Zeit des Wiederaufbaus hat Bruder Helmut alle Hände voll zu tun. Immer wieder wird er gefragt, ob er nicht eine eigene Schreinerei errichten möchte. Helmut begleitet zwar gerne Bauprojekte, aber als Bruder einen eigenen Betrieb führen, das kann er sich nicht vorstellen.
1: Die Monate vergingen und mit jeder Baustelle, die eröffnet wurde, zeigte sich der Platz deutlicher, auf den ich als Teil der Bruderschaft gestellt war. Ich war der Mann fürs Praktische, der Bauleiter für alle anstehenden Projekte. Zumindest vorerst, dachte ich. Es gab aber eine übergeordnete Instanz, die anderer Meinung war. Und das war erneut Günther, der Leiter der Bruderschaft, der beharrlich an seiner ursprünglichen Vision für mich festhielt. Er sah mein Aufgabengebiet nicht auf irgendwelchen Baustellen. Er hatte etwas ganz anderes im Sinn. Es war an einem strahlend schönen Sonntagmorgen, als Günther nach dem Gottesdienst auf mich zukam. Vielsagend lächelte und sagte: »Du hast einiges um die Ohren, stimmt's?« »Ja, wir bauen zurzeit ganz schön viel. Und wir haben auch noch eine Menge vor. Einerseits ist es gut, dass wir bei all diesen Projekten auf dich zurückgreifen können. Andererseits muss man zugeben, mit deinem Hintergrund und deinem Know-how wärst du an anderer Stelle sinnvoller eingesetzt. In deiner eigenen Schreinerei zum Beispiel.« Spätestens an diesem Punkt beschleunigte sich mein Puls erheblich. Günther aber fuhr seelenruhig fort. »Sag mal, Helmut, willst du nicht eine Firma gründen? Jetzt wäre doch die Gelegenheit günstig. Der CVJM München baut um und muss deshalb seine komplett eingerichtete Schreinerei auslagern, mindestens für ein Jahr. Genug Zeit für dich, mit dieser Einrichtung einen guten Start hinzulegen.« Ich atmete tief durch. Da war sie wieder, diese Frage, die ich schon mehrmals abschlägig beantwortet hatte. Diesmal aber war sie sehr viel konkreter. Und sie brachte einen radikalen Perspektivwechsel mit sich. Den musste ich allerdings erst einmal verdauen. Eine Schreinerei? Jetzt doch. Aber wie soll das funktionieren? Ich lebe als Bruder in einem Kloster in Gütergemeinschaft, soll aber einen Betrieb gründen, der auf meinen Namen läuft und in den ich mein Geld investiert habe. Eine Firma innerhalb eines eingetragenen Vereins. Würde das gut gehen? Ich hätte gleichzeitig den Status eines Bruders und eines selbstständigen Unternehmers. Den Stand der Ehelosigkeit berührte dieses Thema wohl kaum. Die Besitzlosigkeit schon eher. Das war aber problemlos zu regeln. Größere Auswirkungen hatte es dagegen auf die Frage des Gehorsams. Als Firmenchef war ich den Belangen meines Betriebes verpflichtet. Ich musste nach bestem Wissen und Gewissen in seinem Sinne entscheiden. Anderen, betriebsfernen Personen räumt der Gesetzgeber kein Mitspracherecht ein. Wie war das mit den Regeln unserer Kommunität zu vereinen? Fragen über Fragen gingen mir durch den Kopf. Die entscheidende aber war: Wenn alle Voraussetzungen so günstig standen, der Bedarf so unübersehbar groß war und der Leiter der Bruderschaft selbst den Plan favorisierte, auf welchen Wink des Himmels wollte ich noch warten, bevor ich diesen Weg einschlug? 2 Tage später sprach ich Günther an. Ja, ich mache das. Von da ab ging alles ganz schnell. In Windeseile wurde der äußere Rahmen geschaffen. Werkstatt, Finanzierung, Fahrzeug, Mitarbeiter. Mit den Betriebsräumen fingen wir an. Der Nehemiahof, die Brandruine, an deren Wiedererrichtung und Ausbau ich maßgeblich beteiligt gewesen war, erhob sich mittlerweile schöner als je zuvor am Ortseingang von Gnadental. Nicht weit von diesem Gästehaus der Bruderschaft, heute eine Jugendbildungsstätte mit 60 Betten, befand sich eine Dreiergarage. Die war zwar kalt und dunkel, bot aber ausreichend Platz für eine Hobelmaschine, eine Fräsmaschine und eine einfache Kreissäge aus München. Die Kälte bekamen wir durch ein Warmluftgebläse in den Griff und eine Absauganlage machte das Sägen und Schleifen erträglicher. Das reichte für den Anfang. Die praktischen Voraussetzungen für eine professionelle Holzverarbeitung waren gegeben. Auch die Finanzierung stellte kein größeres Problem dar. Mir standen insgesamt 100.000 D-Mark zur Verfügung. Diese Summe bestand zu einem Drittel aus einem ERP-Gründungsdarlehen, das mir die Nassauische Sparkasse vermittelt hatte. Die anderen zwei Drittel füllte ein KfW-Kredit aus. Nun ging es an die ersten größeren Anschaffungen, denn als nächstes war der Fuhrpark dran. Nach kurzer Suche wurde ich fündig. Fast 40.000 Mark flossen in einen Fiat Ducato Pritschenwagen. Meine Fahrzeugflotte nahm Konturen an. Manchmal stutzte ich mitten in den Vorbereitungsarbeiten. Sollte das Ganze etwa eine Erfolgsgeschichte werden? Nein, einem Alemannen wie mir verbot sich zu viel Euphorie. Und so lag ich, nachdem ich das Geld ausgegeben hatte, abends im Bett und dachte nach. Kaum hast du deine Schreinerei gegründet, ist schon die Hälfte des Startkapitals weg. Für ein Auto. Bist du verrückt? Weitere finanzielle Mittel standen mir nicht zur Verfügung. Für neue Darlehen waren die Banken nicht zu gewinnen. Ab jetzt waren Sparsamkeit und Improvisation gefragt. Immerhin waren drei von vier Grundpfeilern schon gesetzt. Ich hatte eine Werkstatt, die Finanzierung stand und einen fahrbaren Untersatz besaß ich auch. Nun fehlten nur noch Mitarbeiter. Doch auch im Personalbereich fügte sich alles wie von selbst. Denn zusammen mit den Geräten und Maschinen war die entsprechende Fachkraft aus München bereits angereist. Und zwar eine junge Frau. Sylvia war frischgebackene Schreinerin. Als Handwerkerin stellte sie Mitte der 1980er Jahre eine Ausnahme dar, weil seinerzeit noch nicht viele Frauen in unserer Branche tätig waren. Die neu gegründete Schreinerei Roßkopf übte also bereits damals eine Vorreiterrolle aus. Sylvias berufliche Laufbahn glich in einem bestimmten Punkt meinem Werdegang. Ihre Eltern hatten ein Juweliergeschäft und handelten mit Gold. Sie aber zog ein anderes Material vor, Holz. Den Weg, den ihr Vater als gegeben ansah, wollte sie nicht gehen und ihre Ausbildung zur Schreinerin musste sie gegen den Willen ihrer Familie durchziehen. Dieser Wille durchzuhalten kam ihr nun zugute, denn auch bei mir hatte sie es nicht leicht. Mein Tatendrang war schier grenzenlos, ich sprudelte über vor Ideen. Manchmal musste sie Aufträge ausführen, die sie überhaupt nicht verstand. Und mir fehlte das Feingefühl, um die Fragezeichen in ihren Augen zu erkennen. Ja, sie hatte es nicht leicht mit mir. Ich muss Abbitte leisten bei Sylvia. Etwas mehr Berufserfahrung brachte mein zweiter Angestellter mit. Joachim war bereits ein erfahrener Geselle und scheute sich nicht, selbstständig Projekte zu übernehmen. Und daran herrschte in der Anfangszeit kein Mangel. Es war die Zeit, in der wir die Scheune neben dem Nehemiahof zu einem Jugendbildungszentrum mit 30 Betten ausbauten. Architekt Hornschuh plante so, dass unsere Maschinen die verwendeten Materialien problemlos verarbeiten konnten. Ob Türen, Treppen oder Betten, Gipskarton, Spanplatten oder Massivholz, wir waren stets Herr der Lage. Und ich war nun ganz in meinem Element. Mir wuchsen ungeahnte Kräfte zu. Die brauchte ich auch, denn parallel zum Aufbau der Firma übernahm ich die Bauleitung für den Innenausbau des viele Quadratmeter großen Gebäudes. Doch im gleichen Maße, wie es mich herausforderte, machte es auch Spaß. Als ich ein halbes Jahr später ein erstes Fazit zog, stellte ich fest, dass alles bestens funktioniert hatte. Der einzige Hemmschuh war die räumliche Enge in unserer Werkstatt. Doch diesem Problem war abzuhelfen. Der alte Schafstall hinter dem altehrwürdigen Äbtissinnenhaus im Herzen des Dorfes bot dreimal mehr Platz. Außerdem verfügte er über eine Holzheizung. Und er stand seit kurzem leer. Diese Gelegenheit ließ ich mir natürlich nicht entgehen. Der Umzug war in wenigen Tagen erledigt.

Markus Baum las aus der Biografie zwischen Kreissägel, Kloster und Konzern. Bruder Helmut Roßkopf gibt Einblick in sein Leben als Mönch und Unternehmer, schildert, wie aus seiner kleinen Schreinerei ein mittelständischer Industriebetrieb entstanden ist. Die Roßkopf und Partner AG gilt als Pionier in der Verarbeitung von Mineralwerkstoff. Ihre beiden Standorte liegen in Thüringen und Sachsen. Rund 200 Beschäftigte fertigen aus unterschiedlichen Materialien maßgeschneiderte Produkte in ansprechendem Design. Stilvolle Küchenarbeitsplatten, Waschtischplatten, Empfangstresen und Studiomöbel, auch den Moderationstisch der ZDF-Nachrichtensendung heute. Die Biografie von Bruder Helmut Roßkopf hat 200 Seiten, ist bei Franke Buch erschienen und kostet 20 Euro. In unserem Onlineshop ist sie erhältlich. 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Morgen geht's weiter in der Lebensgeschichte von Bruder Helmut. Dann erfahren Sie, wie aus seiner kleinen Schreinerei ein großes Unternehmen geworden ist. Wenn Sie mögen, bis dahin, tschüss, sagt Simone Nickel.